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4: Nachrichten. Sachsens Wirtschaft hat sich ein ehrgeiziges Ziel gesetzt. Bis 2040 will der Freistaat zu den Top 3 beim Wachstum des Bruttoinlandsprodukts in Deutschland gehören. Das hat Wirtschaftsminister Dirk Panther nach einem Spitzengespräch in Dresden bekannt gegeben. Um dieses Ziel zu erreichen, setzt Sachsen auf seine Stärken in Bereichen wie Mikroelektronik, künstliche Intelligenz und Robotik. Der Arbeitgeberpräsident Jörg Brückner betonte jedoch, dass die sächsische Industrie unter Druck steht und Reformen notwendig sind, um Vertrauen zurückzugewinnen. Die Semperoper in Dresden startet mit guten Zahlen in die neue Spielzeit. Intendantin Nora Schmid erklärte, dass das Opernhaus weiterhin ein gesellschaftlich relevanter Akteur bleiben möchte. Für die neue Saison sind 10 Premieren geplant, darunter Giuseppe Verdis Maskenball im Oktober. Die Auslastung lag zuletzt bei beeindruckenden 97%, was hilft, Sparvorgaben auszugleichen. Trotz der Erfolge warnte Schmid davor, diese hohe Auslastung als selbstverständlich anzusehen.
5: Kulturverbände in Sachsen schlagen Alarm. Sie sehen die Kulturszene des Freistaates durch geplante Haushaltskürzungen gefährdet. Die Interessengemeinschaft der Landeskulturverbände fordert deutliche Nachbesserungen im Regierungsentwurf für den Doppelhaushalt 2027-22. Besonders besorgt sind sie über mögliche Einschnitte im ländlichen Raum, wo kulturelle Netzwerke wichtige Ankerpunkte für den gesellschaftlichen Zusammenhalt darstellen. Die Verbände fordern eine Fortführung der Kulturförderung auf dem bisherigen Niveau und Unterstützung für die freie Szene.

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2: Das war schon sehr, sehr emotional, wenn man sich überlegt, dass das in allen Städten stattfindet und dass so die gefallenen Verteidiger geehrt werden.
3: Was kurz nach Beginn des Krieges als spontane Hilfsaktion begann, ist für Martin und Ines Eckstein längst zu einer dauerhaften Aufgabe geworden. Von Sachsen aus sammeln Athletes for Ukraine Spenden und Hilfsgüter und bringen sie selbst in die Ukraine. Aus mehreren Freunden ist über die vergangenen Jahre ein richtiges Netzwerk entstanden, das die Helfer inzwischen regelmäßig bis tief ins Land führt. Für Martin Eckstein eine hochemotionale Angelegenheit.
2: Wenn wir dort sind, vor Ort, und wir merken die Freude bei den Leuten, denen wir dort helfen vor Ort, die selbst so unwahrscheinlich selbstlos und hilfsbereit sind, die dann teilweise die Güter dann direkt an die Grenze fahren oder direkt ins Kriegsgebiet fahren. Das ist schon unwahrscheinlich emotional, wenn man das mitbekommt, wie der Zusammenhalt, wie stark der dort ist.
3: Was die Helfer mitbringen, richtet sich danach, was gerade benötigt wird. Im Winter waren es beispielsweise warme Kleidung, Handschuhe, Generatoren und mobile Stromspeicher. Eine immer größere Rolle spielen mittlerweile medizinische Geräte und Materialien. Unterstützung dafür bekommen Athletes for Ukraine auch von Kliniken aus Sachsen. So auch der Asklepios Fachklinik Howald. Die Leistungen, die von der Klinik erbracht wurden, beschreibt Geschäftsführer Jan Hense.
4: In diesem Jahr haben wir uns auf Beatmungsgeräte für den OP und Monitore, kleine Monitore für die Versorgung von Patienten konzentriert, aber auch Verbrauchsmaterial wie Dienstkleidung. Wir konnten jetzt noch Matratzen für die Krankenhausbetten dazugeben. In den vorangegangenen Lieferungen hatten wir schon mal Krankenhausbetten zur Verfügung gestellt im größeren Ausmaß und jetzt nochmal Matratzen dazu, medizinische Matratzen. Ein großer Laborkühlschrank ist mit in die Ukraine jetzt oder geht in die Ukraine. Das ist so der Part, auf den wir uns jetzt konzentriert haben.
3: Geräte, die hier nicht mehr benötigt werden, aber noch funktionieren, bekommen so eine neue Aufgabe. In der Ukraine werden sie über das Netzwerk der Helfer weiterverteilt. Teilweise an Einrichtungen in unmittelbarer Nähe zur Front.
5: Mittlerweile ist es so, dass wir ganz viel medizinisches Equipment rüberbringen, medizinische Geräte, die hier nicht mehr gebraucht werden, wo hier vielleicht mal ein System ausgetauscht wird von OP-Sachen über Beatmungsgeräte, über Pflaster, alles was gebraucht wird, bringen wir rüber. Das wird dann an die Stabilisierungspunkte gebracht, an die Krankenhäuser, die ganz nah in Frontnähe sind, sodass die Verteidiger, wenn sie verletzt sind, auch sofort behandelt werden können.
3: 25 bis 30 Fahrten sind nach Angaben der Helfer mittlerweile zusammengekommen. Doch neben Hilfsgütern und kilometerlangen Fahrten bleiben vor allem die persönlichen Erlebnisse. Bei einer vergangenen Tour über Ostern erlebt Martin Eckstein mitten in Kiew einen Moment, der ihm besonders im Gedächtnis geblieben ist.
2: Das war für mich einer der emotionalsten Momente, wo wir dort an der Straße standen, wo der Verkehr aufgehört hat zu fahren. Die Autos haben angehalten, die Leute sind auch teilweise aus dem Auto ausgestiegen, haben die Hand aufs Herz gelegt. Neben uns kniet ein junges Pärchen direkt am Straßenrand. Das war schon sehr, sehr emotional, wenn man sich überlegt, dass das in allen Städten stattfindet. Und dass so die gefallenen Verteidiger geehrt werden.
3: Ein Konvoi hatte gefallene ukrainische Soldaten zurückgebracht. Für die sächsischen Helfer eine direkte Begegnung mit den Folgen des Krieges. Und dennoch fahren sie weiter. Unterstützt werden sie dabei auch von Partnern, die ihre Möglichkeiten nutzen wollen, um Hilfe über die Landesgrenzen hinaus zu leisten.
4: Da ist es für uns als Klinikbetreiber wichtig, auch unsere Hilfe anbieten zu können und auch über Landesgrenzen hinweg die Hilfe möglich zu machen. Die Materialien und Geräte, die für uns nicht mehr benötigt werden oder die wir nicht mehr nutzen können, aber noch funktionsfähig sind, die wollen wir entsprechend auch an unseren Partner weitergeben, um da auch humanitäre Hilfe zu leisten, denn das ist als unsere Aufgabe als Asklepios.
3: Doch nicht alles, was in den Transporten mitfährt, ist medizinisches Gerät oder dringend benötigtes Material. Zwischen den Hilfsgütern finden sich auch immer wieder Teddybären. Gedacht sind sie für Kinder, deren Väter als Soldaten an der Front sind. Eine kleine Geste im Alltag, der für viele Familien vom Krieg geprägt ist.
5: Es ist dann so entstanden, dass meine Freundin Nadja zu den Kindern geht, wo die Verteidiger an der Front sind. Und wenn die Geburtstag haben, bekommen sie im Namen von ihrem Papa so einen Teddybär. Und wir haben natürlich noch ein T-Shirt vom Verein angezogen, damit das dann. Und die Teddybären sind mittlerweile sehr begehrt. Und jeder ist von den Kindern ist ganz, ganz stolz, so einen Teddybär zu haben.
3: Aus Hilfslieferungen sind über die Jahre Freundschaften entstanden. Aus einzelnen Fahrten eine Aufgabe, die für das Team längst persönlich geworden ist. Und deshalb steht für Ines Eckstein fest, solange die Menschen in der Ukraine ihre Unterstützung brauchen, wollen sie weitermachen.
5: Aber ich glaube, wenn jeder ein ganz kleines Stückchen tut, dann können wir die Welt alle verbessern.

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2: Das Werk ist mittlerweile 115 Jahre alt. Es hat Bombenangriffe überstanden, das hat Hochwasser überstanden, das hat die Wendezeit überstanden. Das Werk war immer da.
1: 115 Jahre Geschichte und jetzt soll 2028 Schluss sein.
3: Das verstehe ich nicht, wie man menschlich was machen kann.
1: Der Pharmakonzern GSK will sein Dresdner Impfstoffwerk bis 2028 schließen. Rund 650 Beschäftigte sind betroffen. Peter Missbach, Betriebsratsvorsitzender am Standort, kämpft mit seinen Kollegen jetzt gegen das Aus.
2: Aktuell komme ich gerade aus einer Sondersitzung des Betriebsrates und wir bewerten nun die Situation, die uns auf den Tisch gelegt wurde. Die Mitarbeiter sind tief getroffen, es ist eine große Trauer, auch Wut im Raum. Als Betriebsrat haben wir leider dafür keine Zeit, wir müssen uns direkt auf die Situation einstellen und Fokus von der Sondersitzung ist nun, das Geschäftspapier unseres Unternehmens zu bewerten. Hat der Plan Hand und Fuß? Aus unserer Sicht nein. Und wir entwickeln nun Strategien für die Zukunft und unser Ziel ist ganz klar die Aufrechterhaltung des Standorts. Wir wollen jeden Arbeitsplatz retten und die Zukunft des Standorts für Dresden.
1: Unterstützung bekommt der Betriebsrat von der Gewerkschaft IGBCE. Der für die Pharmaindustrie in Sachsen zuständige Gewerkschaftssekretär Norbert Winter hat mit den Betriebsräten bereits einen Fahrplan beraten. Neben den Verhandlungen im Unternehmen soll dabei vor allem politischer Druck aufgebaut werden.
4: Wir brauchen dieses Werk, insbesondere auch vor dem Hintergrund von Impfstoffproduktion für Hepatitis und Grippe. Und wenn wir das nicht mehr haben, sind wir quasi auch bei anderen Produkten komplett abhängig von Lieferungen aus dem Ausland. Und das vor dem und das mit der Bewertung, dass man das eigentlich seit Corona nicht wollte, dass sowas passiert, dass ein weiterer pharmazeutischer Standort mit seiner Produktion schließt, ist das natürlich besonders schlecht.
1: Der Betriebsrat will dabei auch Lösungen außerhalb einer Fortführung unter GSK prüfen. Entscheidend sei, die Produktionskapazitäten und das Know-how am Standort zu erhalten.
2: Eine mögliche Lösung könnte sein, eine nähere Zusammenarbeit mit Gesundheitsministerium und unserer Bundesregierung. Wir haben hier hinter uns einen Impfstoffherstellungsstandort, einen der letzten in ganz Europa. Das heißt, wir haben eine faktische Produktionskapazität, um die gesamte Bundesrepublik mit Impfdosen zu versorgen. Und damit könnte eine Lösung auch vielleicht eine Teilbeteiligung aus Regierungssicht sein, bis hin zur Suche nach einem Käufer unseres Standorts, der den Wert auch messen kann und sagt, er investiert in die Gesundheitsvorsorge für Deutschland und damit auch für Europa.
1: Auch die Politik reagiert auf die angekündigte Schließung. Auf unsere Anfrage äußerte sich Sachsens Wirtschaftsminister Dirk Panther folgendermaßen.
5: Die Ankündigung des Unternehmens kommt für uns überraschend. Die Staatsregierung wird nun das Gespräch mit der Unternehmensleitung und den Arbeitnehmervertretern suchen, um mögliche Handlungsspielräume zu klären. Mit der angekündigten Schließung droht Sachsen der Verlust von rund 650 hochqualifizierten Industriearbeitsplätzen. Zugleich steht wichtige pharmazeutische Produktionskompetenz in Deutschland auf dem Spiel.
1: Auch Dresdens Oberbürgermeister Dirk Hilbert positionierte sich auf unsere Anfrage schriftlich.
6: Ein Standort mit über 100-jähriger Tradition lässt sich nicht so einfach abwickeln. Für mich ist klar, dass wir um das Werk und für die Beschäftigten kämpfen werden. Dresden hat gerade in der Biotechnologie enormes Potenzial.
1: Über konkrete Maßnahmen zum Erhalt des Werks äußerte sich die Stadt auf unsere Anfrage zunächst nicht. Auch aus dem Sächsischen Landtag gibt es politische Reaktionen. Bis Redaktionsschluss lagen uns dazu eigene Pressemitteilungen der SPD-Fraktion und der Linksfraktion vor. Die SPD fordert, dass Stadt, Freistaat und Bund alles in ihrer Macht Stehende tun, um Produktion und Arbeitsplätze in Dresden zu sichern. Die Linke fordert Wirtschaftsminister Dirk Panther auf, den, Zitat, Reaktionsmodus zu verlassen und bezeichnet den Erhalt der Impfstoffproduktion auch als Frage der Gesundheitssicherheit.
2: Wir reden hier von einem gravierenden Einschnitt erneut im Osten von Deutschland für einen Produktionsstandort mit langjähriger Geschichte, tiefer Verwurzelung in der Region. Wir haben hier hochqualifizierte, tarifgebundene Fachkräfte und auch Arbeitsplätze. Und wir reden am Ende des Tages nicht nur über 641 Mitarbeiter, das sind 641 Familien.
1: GSK begründet die geplante Schließung mit weltweit rückläufiger Nachfrage und Überkapazitäten. Die Grippe-Impfstoffproduktion soll künftig am kanadischen Standort Steve Foy gebündelt werden. Ob der Widerstand von Betriebsrat, Gewerkschaft und Politik die Entscheidung noch verändern kann, ist offen.
2: Am Ende muss die Entscheidung in den Konzernzentralen getroffen werden. Ich hatte gestern die Chance, unseren zuständigen Topmanager Rudi Rosolen noch zu sprechen nach dieser Mitarbeiterversammlung. Aber auch da wurde mir wenig Hoffnung für eine Standortrettung unter dem Zeichen von GSK signalisiert.

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1: Der Zirkus ist 365 Tage im Jahr. Wie sagt man so gut, 24/7.
2: Die Vorbereitungen für den Dresdner Weihnachtszirkus laufen das ganze Jahr. Doch in diesem Jahr nicht ganz wie gewohnt.
1: Ein Schaden von ungefähr zwischen 30.000 und 40.000 Euro.
2: Noch steht der Dresdner Weihnachtszirkus nicht auf seinem Festplatz. Doch für Zirkusdirektor Sascha Kölner und sein Team laufen die Vorbereitungen zu jeder Jahreszeit auf Hochtouren. Im Sommer wird repariert, lackiert und erneuert.
1: Aktuell, wir haben eine riesen Baustelle momentan. Unsere ganzen Aufleger, die wir haben, die wurden alle neu lackiert und neue Planen designt. Und das wird alles eingezogen, alles neu hergerichtet. Wir bereiten alles wieder vor, das was im letzten Jahr beim Abbau so ein bisschen gelitten hat.
2: Von Fahrzeugen bis zu den Zeltanlagen wird das Material nach jeder Spielzeit kontrolliert und wieder auf die kommende Saison vorbereitet. Denn der jährliche Auf- und Abbau hinterlässt Spuren.
1: Wir reden hier von viele, viele Tonnen, die wir jedes Jahr aufbauen und auch wieder abbauen. Die ganzen Sitze werden genutzt von über 100.000 Besuchern. Und das ganze Material, das leidet auch irgendwo darunter. Und da muss man immer hinterher sein, damit man das immer wieder auf den neuesten Stand bringt.
2: Dabei geht es in diesem Jahr nicht nur um Reparaturen. Hinter den Kulissen wird auch kräftig investiert. Unter anderem in eine neue Manege und einen umgebauten Backstage-Bereich. Mehr Platz, neue Technik und kleinere Verbesserungen sollen den Aufenthalt komfortabler machen.
1: Wir haben aus Italien von der Firma Anceschi eine komplett neue Manege geholt, sodass unsere Gäste den besten Komfort haben. Eine neue LED-Soundlichtanlage haben wir im Zirkuszelt in diesem Jahr verbaut. Viele neue Errungenschaften, ne? Also auch Weihnachtsbaum und viele, viele Stände. Der ganze Weihnachtsmarkt bei uns ist in diesem Jahr nicht nur in einem Zelt. Das haben wir jetzt größer gezogen in zwei Zelten. Denn wir haben ein neues Toilettenzelt gekauft. Das ist doppelt so groß als das im letzten Jahr. Also da müssen unsere Gäste nicht mehr so weit und so lange anstehen.
2: Parallel dazu steht auch das Programm für die kommende Spielzeit bereits fest. Bei den Darbietungen setzt der Weihnachtszirkus erneut auf einen neuen Mix.
1: Es ist wieder eine komplett neue Spielzeit. Von Tiere, Artistik, Klonerie, also die Komiker. Es ist alles komplett neu.
2: Die Nachfrage für die kommende Saison ist nach Angaben des Weihnachtszirkus jetzt schon sehr groß. Für die Kölner Brüder ist die Unterstützung des Publikums entscheidend, damit dieser Aufwand jedes Jahr möglich bleibt.
1: Sicher die besten Plätze, das sagen wir nicht umsonst, denn wir sind jetzt schon 2 Monate vor dem Vorverkauf wie im letzten Jahr. Und die Tickets werden uns aus der Hand gerissen und da sind wir auch sehr, sehr stolz, weil wie gesagt, ohne unser Publikum, ohne unsere Gäste würde das gar nicht funktionieren.
2: Doch die Vorbereitungen wurden diesen Sommer gestört. Aus dem Sommerlager verschwand wichtige Technik, Material, das für den späteren Betrieb dringend gebraucht wird.
1: Als wir dann unser Material rausgeholt haben, haben wir festgestellt, dass viele Starkstromkabel von uns entwendet wurden. Also ein Schaden von ungefähr zwischen 30.000 und 40.000 Euro.
2: Ersatz für das gestohlene Material fehlt bislang teilweise. Trotz des finanziellen Schadens soll der Aufbau wie geplant funktionieren. Und davon sollen die Besucher am Ende möglichst nichts merken.
1: Unser Publikum sieht dann natürlich einen wieder strahlend erleuchteten Zirkus. Wir lassen den Kopf nicht hängen und der Zirkus wird schon leuchten. Das kriegen wir schon hin.
2: Trotz Rückschlägen laufen die Vorbereitungen weiter. Bis zur neuen Spielzeit soll alles an seinem Platz sein, damit es für das Publikum am Ende wieder heißt, Manege frei in Dresden.

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9: Nachrichten. Sachsens Wirtschaft hat sich ein ehrgeiziges Ziel gesetzt. Bis 2040 will der Freistaat zu den Top 3 beim Wachstum des Bruttoinlandsprodukts in Deutschland gehören. Das hat Wirtschaftsminister Dirk Panther nach einem Spitzengespräch in Dresden bekannt gegeben. Um dieses Ziel zu erreichen, setzt Sachsen auf seine Stärken in Bereichen wie Mikroelektronik, künstliche Intelligenz und Robotik. Der Arbeitgeberpräsident Jörg Brückner betonte jedoch, dass die sächsische Industrie unter Druck steht und Reformen notwendig sind, um Vertrauen zurückzugewinnen. Die Semperoper in Dresden startet mit guten Zahlen in die neue Spielzeit. Intendantin Nora Schmid erklärte, dass das Opernhaus weiterhin ein gesellschaftlich relevanter Akteur bleiben möchte. Für die neue Saison sind 10 Premieren geplant, darunter Giuseppe Verdis Maskenball im Oktober. Die Auslastung lag zuletzt bei beeindruckenden 97%, was hilft, Sparvorgaben auszugleichen. Trotz der Erfolge warnte Schmid davor, diese hohe Auslastung als selbstverständlich anzusehen.
10: Kulturverbände in Sachsen schlagen Alarm. Sie sehen die Kulturszene des Freistaates durch geplante Haushaltskürzungen gefährdet. Die Interessengemeinschaft der Landeskulturverbände fordert deutliche Nachbesserungen im Regierungsentwurf für den Doppelhaushalt 2027-22. Besonders besorgt sind sie über mögliche Einschnitte im ländlichen Raum, wo kulturelle Netzwerke wichtige Ankerpunkte für den gesellschaftlichen Zusammenhalt darstellen. Die Verbände fordern eine Fortführung der Kulturförderung auf dem bisherigen Niveau und Unterstützung für die freie Szene.

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1: Also Marathon ist natürlich immer das, was über einem schwebt, was auch erklärtes Ziel ist, dass wir irgendwann in Zukunft mal einen Marathon mit reinnehmen werden.
2: Braucht Chemnitz ein neues Laufevent? Wenn es nach Steffen Kehrer geht, auf jeden Fall. Der erfolgreiche Kulturhauptstadtmarathon im vergangenen Jahr hat gezeigt, wie groß die Begeisterung für den Laufsport in Chemnitz ist. Doch von Anfang an war klar, der Marathon im Kulturhauptstadtjahr bleibt eine einmalige Sache. Die Lust aufs Laufen ist damit aber nicht verschwunden. Genau hier wollen Kehrer und sein Team anknüpfen. Im September bringen sie mit dem Race ein neues Laufevent an den Start.
1: Also im Nachgang des Kulturhauptstadtmarathons haben wir einfach einen unfassbaren Spirit gemerkt in der Chemnitzer Läufer-Community, wie groß das Streben ist, dass es in Chemnitz wieder so ein großes, namhaftes Laufevent gibt. Und da haben wir uns mit verschiedenen Akteuren der Läufer-Community zusammengesetzt. Und ja, daraus ist jetzt nach vielen Sitzungen, Terminen, Ideen Race entstanden.
2: Das Race findet im Chemnitzer Stadtpark statt. Insgesamt stehen 4 Wettbewerbe auf dem Programm. Für den Laufnachwuchs gibt es Strecken über 500 Meter und 1 Kilometer. Wer sich an die längeren Distanzen wagt, kann über 10 Kilometer oder beim Halbmarathon an den Start gehen. Gelaufen wird dabei auf einem 5 Kilometer langen Rundkurs zwischen Heinrich-Lorenz-Straße und Südring. Für die 10 Kilometer geht es 2-mal, für den Halbmarathon 4-mal über die Runde. Für Steffen Kehrer ist der Stadtpark der ideale Ort für das neue Laufevent.
1: Es gibt mehrere Gründe. Organisatorisch ist das natürlich relativ einfach, weil man relativ wenig sperren muss jetzt an Straßen. Und man hat natürlich aber auch eine top flache Laufstrecke, eine schnelle Strecke, auch historische Strecke. Früher hat der Marathon hier stattgefunden. Und genau, von daher eine beste Bedingung für ein schnelles Laufevent.
2: Jeweils 450 Läuferinnen und Läufer gehen über die 10 Kilometer und die Halbmarathon-Distanz an den Start. Und der Zuspruch ist enorm. Bereits 4 Wochen vor dem Start sind sämtliche Plätze, mit Ausnahme der Kinderläufe, restlos ausgebucht. Damit hatten selbst die Veranstalter nicht gerechnet. Entsprechend groß sind bereits die Pläne für die Zukunft.
1: Ja, die Zukunft, das sind natürlich viele Fragezeichen. Jetzt ist der Fokus natürlich erstmal das erste Event ordentlich über die Bühne bringen. Wir haben uns da viel vorgenommen. Das sieht auch aktuell sehr gut aus. Der Zuspruch ist wirklich Wahnsinn. Und es gibt viele Ideen, wie es in Zukunft weiterbringen kann. Noch eine Öffnung mit weiteren Wettkampfformaten. Marathon ist natürlich immer das, was über einem schwebt, was auch erklärtes Ziel ist, dass wir irgendwann in Zukunft mal einen Marathon mit reinnehmen werden.
2: Doch zunächst muss die Premiere gelingen. Der frühe Ausverkauf zeigt zumindest, an Läuferinnen und Läufern dürfte es nicht fehlen. Das Ziel der Organisatoren ist entsprechend ambitioniert. Das neue Rennen soll langfristig einen festen Platz im Chemnitzer Laufkalender bekommen. Und auch die Unterstützung der Stadt zeigt, dass ein solches Event in Chemnitz offenbar auf großes Interesse stößt.
1: Also einmal, dass die Stadt dahinter steht, das ist unfassbar notwendig. Das wäre für uns, gerade wenn wir in die Zukunft schauen, gar nicht anders machbar, wenn wir uns weiterentwickeln wollen, wenn wir länger werden wollen, auch mit der Strecke. Dann brauchen wir die Stadt im Hintergrund, die natürlich sagt, wir möchten das. Es ist ja dann auch immer mit Einschränkungen bei anderen Personen verbunden, sei es jetzt, weil die Straßen gesperrt sind, Wege, weil wir natürlich auch ein Programm haben, es gibt Musik an der Strecke und sowas. Für den einen ist es vielleicht eine Einschränkung, der andere freut sich, das ist logischerweise immer so. Und deswegen ist es notwendig, dass die Stadt sagt, ja, das ist super, dass die auch sehen, was das in der Zukunft der Stadt bringen kann.
2: Rund 1000 Teilnehmende werden bei der Premiere im Stadtpark an den Start gehen. Für Chemnitz ist das Race damit ein weiterer Schritt hin zu mehr Laufveranstaltungen in der Stadt. Der Halbmarathon könnte dabei erst der Anfang sein. Und wer weiß, vielleicht fällt hier irgendwann auch wieder der Startschuss für einen Marathon.

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1: Bunte Kürbisse, soweit das Auge reicht. Im Schlosspark Lichtenwalde zeigt sich das beliebte Herbstgemüse gerade in all seinen Facetten. Rund 70 verschiedene Sorten verwandeln Schloss und Park bereits zum dritten Mal in eine farbenfrohe Kürbiswelt. Damit am Ende sowohl die Wege als auch die großen Skulpturen mit Kürbissen geschmückt sind, benötigt Organisator Stefan Hinner eine beachtliche Menge.
2: Hier in Lichtenwalde werden wir ungefähr 40.000 Kürbisse verarbeiten, bis alles dekoriert ist. So 25.000 bis 30.000 hängen an den Kunstobjekten und der Rest, der liegt dann eher so auf dem Boden verteilt als verbindende Elemente, wegbegleitende Elemente oder landet irgendwann in Mägen oder wird gekauft und nach Hause genommen von den Besuchern.
1: Die Kürbisse erzählen jedes Jahr eine andere Geschichte und die verschiedenen Themenwelten wandern durch ganz Europa. Nach Märchen und Zirkus in den vergangenen beiden Jahren geht es in Lichtenwalde diesmal ins alte Rom. Dafür sind im Barockpark unter anderem Asterix, Obelix und römische Legionäre als große Kürbisskulpturen entstanden. Doch tausende einzelne Kürbisse zu solchen Figuren zusammenzusetzen, ist gar nicht so einfach. Stefan Hinner verrät, wie sie an den Skulpturen befestigt werden und dort über Wochen an ihrem Platz bleiben.
2: Die Kürbisse, die müssen ausgereift sein und dann verholzt der Stiel der Kürbisse und da kann man dann mit einem Bohrer ein Loch durchbohren und dann kommt ein Kabelbinder durch und mit den Kabelbindern zurren wir die Kürbisse dann an den Kunstobjekten auf einem Drahtgestell fest.
1: Doch die aufwendig gestalteten Kürbisskulpturen sind längst nicht alles, was die Besucher in Lichtenwalde erwartet. Bereits zum dritten Mal verbindet das Festival im Barockpark Kunst, Kultur und Natur miteinander. Für Patricia Mein, Geschäftsführerin der Schlossbetriebe, ist es genau dieses Zusammenspiel, das den besonderen Reiz der Veranstaltung ausmacht.
3: Das Kürbisfestival ist eins der wichtigsten Herbstevents, das wir für die Region entwickelt haben, gemeinsam mit der Jucca Farm. Und das ist schon eine Notiz im Terminkalender wert, weil man bei diesem Festival alles erlebt. Man kann durch den Schlosspark wandeln, man kann die schönen Wasserspiele anschauen, man kann die Blickbeziehung in den Schuppertal, in die Natur genießen. Wir haben ganz viel Kulinarik zu bieten. Wir haben auch einen Kürbislehrpfad mit einem Quiz, den auch unser Team entwickelt hat, wo ganz viel Wissen mitgenommen werden kann.
1: Damit die Kürbiswelt möglichst lange so bunt bleibt, braucht es übrigens keine besondere Pflege. Solange das Fruchtfleisch unbeschädigt bleibt, halten sich die Kürbisse Stefan Hinner zufolge über Monate. Manche Sorten sogar bis zu einem Jahr. Doch Kürbisse sind schließlich nicht nur zum Anschauen da. Welche davon besonders gut schmecken? Der Organisator hat da seine ganz persönlichen Favoriten.
2: Oh, da gibt es ganz viele. Also ein Favorit von mir ist die grüne Banane, ein sehr leckerer Kürbis, aber auch der grüne Hokkaido. Die schmecken beide so in Richtung Süßkartoffel. Der Sweet Dumpling wäre auch sensationell gut. Der schmeckt so nach Maroni-Esskastanie. Den könnte man sogar roh essen. Also man kann jeden Kürbis roh essen, aber der schmeckt auch roh sehr intensiv, der Sweet Dumpling. Und so gibt es eben noch viele weitere Kürbisse, die sehr lecker schmecken.
1: Bis zum Ende der Kürbissaison stehen noch einige weitere Programmpunkte auf dem Plan, darunter das Wiegen und Schnitzen der Riesenkürbisse. Am letzten Festivaltag folgt dann das sogenannte Kürbisschlachtfest. Dabei können sich Besucher sogar Saatgut sichern und daraus vielleicht schon ihren eigenen Riesenkürbis für die Wiegemeisterschaft 2027 heranziehen. Fest steht nämlich, auch im kommenden Jahr soll das Kürbisfestival wieder stattfinden. Welches Thema dann in den Barockpark einzieht, will Organisator Stefan Hinner allerdings noch nicht verraten. Bis dahin lädt die diesjährige Kürbiswelt noch bis zum 1. November zu einem herbstlichen Ausflug nach Lichtenwalde ein.

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2: Es ist genau wie in jeder Sportart, gibt es die Guten und die Schlechten, sage ich mal.
3: Pferde im Rampenlicht. Für die einen faszinierend, für die anderen ein Grund, genauer hinzusehen.
2: Das Pferd spricht für sich. Wenn er so gestresst und es ihm schlecht gehen würde, würde er es ja auch zeigen.
3: Das Stück Ostwind Live zieht derzeit eine Vielzahl an Besuchern in das Showzelt auf der Washingtonstraße in Dresden. Mercedes Condines steht mit ihrem Rappen Apache als Mika und Ostwind im Mittelpunkt der Show. Für den Auftritt muss ihr Pferd lernen, mit einer Umgebung klarzukommen, die mit einem normalen Reitplatz wenig zu tun hat.
2: Die Lichter zum Beispiel waren jetzt heute das erste Mal dabei. Ich habe ihm das einmal kurz gezeigt und war alles super.
3: Pferde als Sport- und Showpartner stehen heute stärker unter Beobachtung. Auch weil dokumentierte Fälle von Gewalt im Spitzensport Vertrauen beschädigt haben. Die Frage, wie viel lässt sich einem Pferd für Sport und Unterhaltung eigentlich zumuten?
2: Es ist genau wie in jeder Sportart, gibt es die Guten und die Schlechten, sage ich mal. Aber hier ist definitiv, alle Tiere sind versorgt. Es ist alles mit Harmonie und wirklich mit dem Wohl der Tiere. Und das kann ich auf jeden Fall nicht repräsentieren, dass das hier Tierquälerei oder sonst irgendwas ist. Sonst wäre ich die Letzte, die hier dabei sein wäre.
3: Mercedes Condines ist erfahrene Pferde- und Reitertrainerin. In Aachen bildet sie auf ihrem eigenen Hof seit vielen Jahren vor allem spanische Pferde aus und schult zugleich deren Reiter. Ihr Schwerpunkt ist die Freiheitsdressur. Das Pferd arbeitet dabei ohne feste Verbindung zum Menschen. Für sie ein entscheidender Unterschied zum klassischen Turnier- oder Rennsport. Laut ihr könne man hier viel besser erkennen, ob das Tier nur mitmacht oder tatsächlich Freude an der Arbeit hat.
2: Das ist total seine Welt, also dieses Rumhüpfen und alles. Und ich bin überzeugt, dass wenn wir jetzt auf der Show sind, dass der da auch ein bisschen Spaß dran hat. Also es ist jetzt kein Pferd, den ich dazu zwingen muss. Ne? Also Freiheitsdressur geht ja mit Druck und Zwang schon mal gar nicht. Ich habe ja keine Verbindung, ich kann ihn nicht nötigen. Ne? Es gibt auch mal Momente, so wie gerade, wo ich ihn freilaufen lasse, wo er dann einfach gerade abgelenkt ist. Ja, dann überspielt man das und dann findet man die Nächste. Aber wichtig ist, dass man halt gemeinsam Spaß daran hat, ne? Dass man ein Pferd nicht dazu nötigt. Und das ist halt das Schöne bei der Freiheitsdressur, da sieht man ja auch einfach dieses Miteinander. Ne? Also ich kann ihn ja nicht, wenn ich kein Seil in der Hand habe, kann ich ihn ja nicht zwingen.
3: Für Pferdeshows gelten klare Tierschutzvorgaben. Training und Auftritte dürfen den Tieren keine Schmerzen, Leiden oder Schäden zufügen. Veranstalter müssen deshalb darauf achten, die Belastungen möglichst gering zu halten und die Tiere schrittweise an die Bedingungen der Show zu gewöhnen. In einem aktuellen Fachbeitrag der Deutschen Reiterlichen Vereinigung schrieb Dr. Katharina Kirsch als Tierärztin und Pferdeverhaltensforscherin, dass Stress wie bei diesen Shows hier für das Pferd nicht automatisch problematisch sein muss. Entscheidend sei vielmehr, ob sich das Tier anschließend wieder regulieren kann oder ob die Belastung dauerhaft wird.
4: Kurzfristige Stresszustände müssen nicht zwangsläufig negativ sein. Ein völlig stressfreies, ereignisloses Leben kann langfristig durch Unterforderung und Langeweile wiederum zu Frustration führen.
3: Im selben Fachbeitrag steht allerdings auch, nur weil ein Pferd kein offensichtliches Unwohlsein zeigt, bedeutet das nicht automatisch, dass kein Schmerz vorhanden ist. Pferde können als Fluchttiere Schmerzäußerungen in Anwesenheit von Menschen unterdrücken, so der Artikel.
2: Es gibt manche Pferde, die haben da keinen Spaß dran. Die sind dann einfach nicht für die Show gemacht, aber das ist genau wie bei uns Menschen. Und dann gibt es Pferde, die sind einfach drin reingeboren. Es kommt auch immer darauf an, wie man es präsentiert oder wie man es macht. Es gibt von beiden Seiten. Und und gerade im Ostwind ist es ja wichtig zu sehen, dass Harmonie und Miteinander das Wichtigste halt einfach ist. Und das wollen wir auch jetzt hier mit der Show vermitteln.
3: Am Ende zeigt sich, wie viel sich einem Pferd für Sport und Unterhaltung zumuten lässt, sich nicht pauschal beantworten. Entscheidend sind das einzelne Tier und seine Reaktion und ob seine Grenzen erkannt und respektiert werden. Wer sich selbst ein Bild machen möchte, Ostwind Live ist noch bis zum 13. September in Dresden zu sehen.

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7: Sachsens Wirtschaft hat sich ein ehrgeiziges Ziel gesetzt. Bis 2040 will der Freistaat zu den Top 3 beim Wachstum des Bruttoinlandsprodukts in Deutschland gehören. Das hat Wirtschaftsminister Dirk Panther nach einem Spitzengespräch in Dresden bekannt gegeben. Um dieses Ziel zu erreichen, setzt Sachsen auf seine Stärken in Bereichen wie Mikroelektronik, künstliche Intelligenz und Robotik. Der Arbeitgeberpräsident Jörg Brückner betonte jedoch, dass die sächsische Industrie unter Druck steht und Reformen notwendig sind, um Vertrauen zurückzugewinnen. Die Semperoper in Dresden startet mit guten Zahlen in die neue Spielzeit. Intendantin Nora Schmid erklärte, dass das Opernhaus weiterhin ein gesellschaftlich relevanter Akteur bleiben möchte. Für die neue Saison sind 10 Premieren geplant, darunter Giuseppe Verdis Maskenball im Oktober. Die Auslastung lag zuletzt bei beeindruckenden 97%, was hilft, Sparvorgaben auszugleichen. Trotz der Erfolge warnte Schmid davor, diese hohe Auslastung als selbstverständlich anzusehen.
8: Kulturverbände in Sachsen schlagen Alarm. Sie sehen die Kulturszene des Freistaates durch geplante Haushaltskürzungen gefährdet. Die Interessengemeinschaft der Landeskulturverbände fordert deutliche Nachbesserungen im Regierungsentwurf für den Doppelhaushalt 2027-22. Besonders besorgt sind sie über mögliche Einschnitte im ländlichen Raum, wo kulturelle Netzwerke wichtige Ankerpunkte für den gesellschaftlichen Zusammenhalt darstellen. Die Verbände fordern eine Fortführung der Kulturförderung auf dem bisherigen Niveau und Unterstützung für die freie Szene.

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2: Das war schon sehr, sehr emotional, wenn man sich überlegt, dass das in allen Städten stattfindet und dass so die gefallenen Verteidiger geehrt werden.
3: Was kurz nach Beginn des Krieges als spontane Hilfsaktion begann, ist für Martin und Ines Eckstein längst zu einer dauerhaften Aufgabe geworden. Von Sachsen aus sammeln Athletes for Ukraine Spenden und Hilfsgüter und bringen sie selbst in die Ukraine. Aus mehreren Freunden ist über die vergangenen Jahre ein richtiges Netzwerk entstanden, das die Helfer inzwischen regelmäßig bis tief ins Land führt. Für Martin Eckstein eine hochemotionale Angelegenheit.
2: Wenn wir dort sind vor Ort und wir merken die Freude bei den Leuten, denen wir dort helfen vor Ort, die selber so unwahrscheinlich selbstlos und hilfsbereit sind, die dann teilweise die Güter dann direkt an die Grenze fahren oder direkt ins Kriegsgebiet fahren. Das ist schon unwahrscheinlich emotional, wenn man das mitbekommt, wie der Zusammenhalt, wie stark der dort ist.
3: Was die Helfer mitbringen, richtet sich danach, was gerade benötigt wird. Im Winter waren es beispielsweise warme Kleidung, Handschuhe, Generatoren und mobile Stromspeicher. Eine immer größere Rolle spielen mittlerweile medizinische Geräte und Materialien. Unterstützung dafür bekommen Athletes for Ukraine auch von Kliniken aus Sachsen. So auch der Asklepios Fachklinik Howald. Die Leistungen, die von der Klinik erbracht wurden, beschreibt Geschäftsführer Jan Hense.
4: In diesem Jahr haben wir uns auf Beatmungsgeräte für den OP und Monitore, kleine Monitore für die Versorgung von Patienten konzentriert, aber auch Verbrauchsmaterial wie Dienstkleidung. Wir konnten jetzt noch Matratzen für die Krankenhausbetten dazugeben. In den vorangegangenen Lieferungen hatten wir schon mal Krankenhausbetten zur Verfügung gestellt im größeren Ausmaß und jetzt nochmal Matratzen dazu, medizinische Matratzen. Ein großer Laborkühlschrank ist mit in die Ukraine jetzt oder geht in die Ukraine. Das ist so der Part, auf den wir uns jetzt konzentriert haben.
3: Geräte, die hier nicht mehr benötigt werden, aber noch funktionieren, bekommen so eine neue Aufgabe. In der Ukraine werden sie über das Netzwerk der Helfer weiterverteilt. Teilweise an Einrichtungen in unmittelbarer Nähe zur Front.
5: Mittlerweile ist es so, dass wir ganz viel medizinisches Equipment rüberbringen, medizinische Geräte, die hier nicht mehr gebraucht werden, wo hier vielleicht mal ein System ausgetauscht wird von OP-Sachen über Beatmungsgeräte, über Pflaster, alles was gebraucht wird, bringen wir rüber. Das wird dann an die Stabilisierungspunkte gebracht, an die Krankenhäuser, die ganz nah in Frontnähe sind, sodass die Verteidiger, wenn sie verletzt sind, auch sofort behandelt werden können.
3: 25 bis 30 Fahrten sind nach Angaben der Helfer mittlerweile zusammengekommen. Doch neben Hilfsgütern und kilometerlangen Fahrten bleiben vor allem die persönlichen Erlebnisse. Bei einer vergangenen Tour über Ostern erlebt Martin Eckstein mitten in Kiew einen Moment, der ihm besonders im Gedächtnis geblieben ist.
2: Das war für mich einer der emotionalsten Momente, wo wir dort an der Straße standen, wo der Verkehr aufgehört hat zu fahren. Die Autos haben angehalten, die Leute sind auch teilweise aus dem Auto ausgestiegen, haben die Hand aufs Herz gelegt. Neben uns kniet ein junges Pärchen direkt am Straßenrand. Das war schon sehr, sehr emotional, wenn man sich überlegt, dass das in allen Städten stattfindet und dass so die gefallenen Verteidiger geehrt werden.
3: Ein Konvoi hatte gefallene ukrainische Soldaten zurückgebracht. Für die sächsischen Helfer eine direkte Begegnung mit den Folgen des Krieges. Und dennoch fahren sie weiter. Unterstützt werden sie dabei auch von Partnern, die ihre Möglichkeiten nutzen wollen, um Hilfe über die Landesgrenzen hinaus zu leisten.
4: Da ist es für uns als Klinikbetreiber wichtig, auch unsere Hilfe anbieten zu können und auch über Landesgrenzen hinweg die Hilfe möglich zu machen. Die Materialien und Geräte, die für uns nicht mehr benötigt werden oder die wir nicht mehr nutzen können, aber noch funktionsfähig sind, die wollen wir entsprechend auch an unseren Partner weitergeben, um da auch humanitäre Hilfe zu leisten, denn das ist als unsere Aufgabe als Asklepios.
3: Doch nicht alles, was in den Transporten mitfährt, ist medizinisches Gerät oder dringend benötigtes Material. Zwischen den Hilfsgütern finden sich auch immer wieder Teddybären. Gedacht sind sie für Kinder, deren Väter als Soldaten an der Front sind. Eine kleine Geste im Alltag, der für viele Familien vom Krieg geprägt ist.
5: Es ist dann so entstanden, dass meine Freundin Nadja zu den Kindern geht, wo die Verteidiger an der Front sind. Und wenn die Geburtstag haben, bekommen sie im Namen von ihrem Papa so einen Teddybär. Und wir haben natürlich noch ein T-Shirt vom Verein angezogen, damit das dann. Und die Teddybären sind mittlerweile sehr begehrt. Und jeder ist von den Kindern ist ganz, ganz stolz, so einen Teddybär zu haben.
3: Aus Hilfslieferungen sind über die Jahre Freundschaften entstanden. Aus einzelnen Fahrten eine Aufgabe, die für das Team längst persönlich geworden ist. Und deshalb steht für Ines Eckstein fest, solange die Menschen in der Ukraine ihre Unterstützung brauchen, wollen sie weitermachen.
5: Aber ich glaube, wenn jeder ein ganz kleines Stückchen tut, dann können wir die Welt alle verbessern.

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2: Das Werk ist mittlerweile 115 Jahre alt. Es hat Bombenangriffe überstanden, das hat Hochwasser überstanden, das hat die Wendezeit überstanden. Das Werk war immer da.
3: 115 Jahre Geschichte und jetzt soll 2028 Schluss sein.
4: Das verstehe ich nicht, wie man menschlich sowas machen kann.
3: Der Pharmakonzern GSK will sein Dresdner Impfstoffwerk bis 2028 schließen. Rund 650 Beschäftigte sind betroffen. Peter Misbach, Betriebsratsvorsitzender am Standort, kämpft mit seinen Kollegen jetzt gegen das Aus.
2: Aktuell komme ich gerade aus einer Sondersitzung des Betriebsrates und wir bewerten nun die Situation, die uns auf den Tisch gelegt wurde. Die Mitarbeiter sind tief getroffen. Es ist eine große Trauer, auch Wut im Raum. Als Betriebsrat haben wir leider dafür keine Zeit. Wir müssen uns direkt auf die Situation einstellen. Und Fokus von der Sondersitzung ist nun, das Geschäftspapier unseres Unternehmens zu bewerten. Hat der Plan Hand und Fuß? Aus unserer Sicht nein. Und wir entwickeln nun Strategien für die Zukunft. Und unser Ziel ist ganz klar die Aufrechterhaltung des Standorts. Wir wollen jeden Arbeitsplatz retten und die Zukunft des Standorts für Dresden.
3: Unterstützung bekommt der Betriebsrat von der Gewerkschaft IG BCE. Der für die Pharmaindustrie in Sachsen zuständige Gewerkschaftssekretär Norbert Winter hat mit den Betriebsräten bereits einen Fahrplan beraten. Neben den Verhandlungen im Unternehmen soll dabei vor allem politischer Druck aufgebaut werden.
5: Wir brauchen dieses Werk, insbesondere auch vor dem Hintergrund von Impfstoffproduktion für Hepatitis und Grippe. Und wenn wir das nicht mehr haben, sind wir quasi auch bei anderen Produkten komplett abhängig von Lieferungen aus dem Ausland. Und das mit der Bewertung, dass man das eigentlich seit Corona nicht wollte, dass sowas passiert, dass ein weiterer pharmazeutischer Standort mit seiner Produktion schließt, ist das natürlich besonders schlecht.
3: Der Betriebsrat will dabei auch Lösungen außerhalb einer Fortführung unter GSK prüfen. Entscheidend sei, die Produktionskapazitäten und das Know-how am Standort zu erhalten.
2: Eine mögliche Lösung könnte sein, eine nähere Zusammenarbeit mit Gesundheitsministerium und unserer Bundesregierung. Wir haben hier hinter uns einen Impfstoffherstellungsstandort, einen der letzten in ganz Europa. Das heißt, wir haben eine faktische Produktionskapazität, um die gesamte Bundesrepublik mit Impfdosen zu versorgen. Damit könnte eine Lösung auch vielleicht eine Teilbeteiligung aus Regierungssicht sein, bis hin zur Suche nach einem Käufer unseres Standorts, der den Wert auch messen kann und sagt, er investiert in die Gesundheitsvorsorge für Deutschland und damit auch für Europa.
3: Auch die Politik reagiert auf die angekündigte Schließung. Auf unsere Anfrage äußerte sich Sachsens Wirtschaftsminister Dirk Panther folgendermaßen.
6: Die Ankündigung des Unternehmens kommt für uns überraschend. Die Staatsregierung wird nun das Gespräch mit der Unternehmensleitung und den Arbeitnehmervertretern suchen, um mögliche Handlungsspielräume zu klären. Mit der angekündigten Schließung droht Sachsen der Verlust von rund 650 hochqualifizierten Industriearbeitsplätzen. Zugleich steht wichtige pharmazeutische Produktionskompetenz in Deutschland auf dem Spiel.
3: Auch Dresdens Oberbürgermeister Dirk Hilbert positionierte sich auf unsere Anfrage schriftlich.
7: Ein Standort mit über 100-jähriger Tradition lässt sich nicht so einfach abwickeln. Für mich ist klar, dass wir um das Werk und für die Beschäftigten kämpfen werden. Dresden hat gerade in der Biotechnologie enormes Potenzial.
3: Über konkrete Maßnahmen zum Erhalt des Werks äußerte sich die Stadt auf unsere Anfrage zunächst nicht. Auch aus dem Sächsischen Landtag gibt es politische Reaktionen. Bis Redaktionsschluss lagen uns dazu eigene Pressemitteilungen der SPD-Fraktion und der Linksfraktion vor. Die SPD fordert, dass Stadt, Freistaat und Bund alles in ihrer Macht Stehende tun, um Produktion und Arbeitsplätze in Dresden zu sichern. Die Linke fordert Wirtschaftsminister Dirk Panther auf, den, Zitat, Reaktionsmodus zu verlassen und bezeichnet den Erhalt der Impfstoffproduktion auch als Frage der Gesundheitssicherheit.
2: Wir reden hier von einem gravierenden Einschnitt erneut im Osten von Deutschland für einen Produktionsstandort mit langjähriger Geschichte, tiefer Verwurzelung in der Region. Wir haben hier hochqualifizierte, tarifgebundene Fachkräfte und auch Arbeitsplätze. Und wir reden am Ende des Tages nicht nur über 641 Mitarbeiter, das sind 641 Familien.
3: GSK begründet die geplante Schließung mit weltweit rückläufiger Nachfrage und Überkapazitäten. Die Grippe-Impfstoffproduktion soll künftig am kanadischen Standort Stiefel gebündelt werden. Ob der Widerstand von Betriebsrat, Gewerkschaft und Politik die Entscheidung noch verändern kann, ist offen.
2: Am Ende muss die Entscheidung in den Konzernzentralen getroffen werden. Ich hatte gestern die Chance, unseren zuständigen Topmanager Rudi Rosolen noch zu sprechen nach dieser Mitarbeiterversammlung. Aber auch da wurde mir wenig Hoffnung für eine Standortrettung unter dem Zeichen von GSK signalisiert.

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1: Der Zirkus ist 365 Tage im Jahr. Wie sagt man so gut, 24/7.
2: Die Vorbereitungen für den Dresdner Weihnachtszirkus laufen das ganze Jahr. Doch in diesem Jahr nicht ganz wie gewohnt.
1: Ein Schaden von ungefähr zwischen 30 und 40.000 Euro.
2: Noch steht der Dresdner Weihnachtszirkus nicht auf seinem Festplatz. Doch für Zirkusdirektor Sascha Kölner und sein Team laufen die Vorbereitungen zu jeder Jahreszeit auf Hochtouren. Im Sommer wird repariert, lackiert und erneuert.
1: Aktuell, wir haben eine riesen Baustelle momentan. Unsere ganzen Aufleger, die wir haben, die wurden alle neu lackiert und neue Planen designt. Und das wird alles eingezogen, alles neu hergerichtet. Wir bereiten alles wieder vor, das was im letzten Jahr beim Abbau so ein bisschen gelitten hat.
2: Von Fahrzeugen bis zu den Zeltanlagen wird das Material nach jeder Spielzeit kontrolliert und wieder auf die kommende Saison vorbereitet. Denn der jährliche Auf- und Abbau hinterlässt Spuren.
1: Wir reden hier von viele, viele Tonnen, die wir jedes Jahr aufbauen und auch wieder abbauen. Die ganzen Sitze werden genutzt von über 100.000 Besuchern. Und das ganze Material, das leidet auch irgendwo darunter. Und da muss man immer hinterher sein, damit man das immer wieder auf den neuesten Stand bringt.
2: Dabei geht es in diesem Jahr nicht nur um Reparaturen. Hinter den Kulissen wird auch kräftig investiert. Unter anderem in eine neue Manege und einen umgebauten Backstage-Bereich. Mehr Platz, neue Technik und kleinere Verbesserungen sollen den Aufenthalt komfortabler machen.
1: Wir haben aus Italien von der Firma Anceschi eine komplett neue Manege geholt, sodass unsere Gäste den besten Komfort haben. Eine neue LED-Soundlichtanlage haben wir im Zirkuszelt in diesem Jahr verbaut. Viele neue Errungenschaften, ne? Also auch Weihnachtsbaum und viele, viele Stände. Der ganze Weihnachtsmarkt bei uns ist in diesem Jahr nicht nur in einem Zelt. Das haben wir jetzt größer gezogen in zwei Zelten. Denn wir haben ein neues Toilettenzelt gekauft. Das ist doppelt so groß als das im letzten Jahr. Also da müssen unsere Gäste nicht mehr so weit und so lange anstehen.
2: Parallel dazu steht auch das Programm für die kommende Spielzeit bereits fest. Bei den Darbietungen setzt der Weihnachtszirkus erneut auf einen neuen Mix.
1: Es ist wieder eine komplett neue Spielzeit. Von Tiere, Artistik, Klonerie, also die Komiker. Es ist alles komplett neu.
2: Die Nachfrage für die kommende Saison ist nach Angaben des Weihnachtszirkus jetzt schon sehr groß. Für die Kölner Brüder ist die Unterstützung des Publikums entscheidend, damit dieser Aufwand jedes Jahr möglich bleibt.
1: Sicher die besten Plätze, das sagen wir nicht umsonst, denn wir sind jetzt schon 2 Monate vor dem Vorverkauf wie im letzten Jahr und die Tickets werden uns aus der Hand gerissen und da sind wir auch sehr, sehr stolz, weil wie gesagt, ohne unser Publikum, ohne unsere Gäste würde das gar nicht funktionieren.
2: Doch die Vorbereitungen wurden diesen Sommer gestört. Aus dem Sommerlager verschwand wichtige Technik. Material, das für den späteren Betrieb dringend gebraucht wird.
1: Als wir dann unser Material rausgeholt haben, haben wir festgestellt, dass viele Starkstromkabel von uns entwendet wurden. Also ein Schaden von ungefähr zwischen 30 und 40.000 Euro.
2: Ersatz für das gestohlene Material fehlt bislang teilweise. Trotz des finanziellen Schadens soll der Aufbau wie geplant funktionieren. Und davon sollen die Besucher am Ende möglichst nichts merken.
1: Unser Publikum sieht dann natürlich einen wieder strahlend erleuchteten Zirkus. Wir lassen den Kopf nicht hängen und der Zirkus wird schon leuchten. Das kriegen wir schon hin.
2: Trotz Rückschlägen laufen die Vorbereitungen weiter. Bis zur neuen Spielzeit soll alles an seinem Platz sein. Damit es für das Publikum am Ende wieder heißt, Manege frei in Dresden.

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9: Nachrichten. Sachsens Wirtschaft hat sich ein ehrgeiziges Ziel gesetzt. Bis 2040 will der Freistaat zu den Top 3 beim Wachstum des Bruttoinlandsprodukts in Deutschland gehören. Das hat Wirtschaftsminister Dirk Panther nach einem Spitzengespräch in Dresden bekannt gegeben. Um dieses Ziel zu erreichen, setzt Sachsen auf seine Stärken in Bereichen wie Mikroelektronik, künstliche Intelligenz und Robotik. Der Arbeitgeberpräsident Jörg Brückner betonte jedoch, dass die sächsische Industrie unter Druck steht und Reformen notwendig sind, um Vertrauen zurückzugewinnen. Die Semperoper in Dresden startet mit guten Zahlen in die neue Spielzeit. Intendantin Nora Schmid erklärte, dass das Opernhaus weiterhin ein gesellschaftlich relevanter Akteur bleiben möchte. Für die neue Saison sind 10 Premieren geplant, darunter Giuseppe Verdis Maskenball im Oktober. Die Auslastung lag zuletzt bei beeindruckenden 97%, was hilft, Sparvorgaben auszugleichen. Trotz der Erfolge warnte Schmid davor, diese hohe Auslastung als selbstverständlich anzusehen.
10: Kulturverbände in Sachsen schlagen Alarm. Sie sehen die Kulturszene des Freistaates durch geplante Haushaltskürzungen gefährdet. Die Interessengemeinschaft der Landeskulturverbände fordert deutliche Nachbesserungen im Regierungsentwurf für den Doppelhaushalt 2027-22. Besonders besorgt sind sie über mögliche Einschnitte im ländlichen Raum, wo kulturelle Netzwerke wichtige Ankerpunkte für den gesellschaftlichen Zusammenhalt darstellen. Die Verbände fordern eine Fortführung der Kulturförderung auf dem bisherigen Niveau und Unterstützung für die freie Szene.

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1: Marathon ist natürlich immer das, was über einem schwebt, was auch erklärtes Ziel ist, dass wir irgendwann in Zukunft mal einen Marathon mit reinnehmen werden.
2: Braucht Chemnitz ein neues Laufevent? Wenn es nach Steffen Kehrer geht, auf jeden Fall. Der erfolgreiche Kulturhauptstadtmarathon im vergangenen Jahr hat gezeigt, wie groß die Begeisterung für den Laufsport in Chemnitz ist. Doch von Anfang an war klar, der Marathon im Kulturhauptstadtjahr bleibt eine einmalige Sache. Die Lust aufs Laufen ist damit aber nicht verschwunden. Genau hier wollen Kehrer und sein Team anknüpfen. Im September bringen sie mit dem Race ein neues Laufevent an den Start.
1: Also im Nachgang des Kulturhauptstadtmarathons haben wir einfach einen unfassbaren Spirit gemerkt in der Chemnitzer Läufer-Community, wie groß das Streben ist, dass es in Chemnitz wieder so ein großes, namhaftes Laufevent gibt. Und da haben wir uns mit verschiedenen Akteuren der Läufer-Community zusammengesetzt. Und ja, daraus ist jetzt nach vielen Sitzungen, Terminen, Ideen Race entstanden.
2: Das Race findet im Chemnitzer Stadtpark statt. Insgesamt stehen 4 Wettbewerbe auf dem Programm. Für den Laufnachwuchs gibt es Strecken über 500 Meter und 1 Kilometer. Wer sich an die längeren Distanzen wagt, kann über 10 Kilometer oder beim Halbmarathon an den Start gehen. Gelaufen wird dabei auf einem 5 Kilometer langen Rundkurs zwischen Heinrich-Lorenz-Straße und Südring. Für die 10 Kilometer geht es 2-mal, für den Halbmarathon 4-mal über die Runde. Für Steffen Kehrer ist der Stadtpark der ideale Ort für das neue Laufevent.
1: Das ist, also es gibt mehrere Gründe. Organisatorisch ist das natürlich relativ einfach, weil man relativ wenig sperren muss jetzt an Straßen. Und man hat natürlich aber auch eine top flache Laufstrecke, eine schnelle Strecke, auch historische Strecke. Früher hat der Marathon hier stattgefunden. Und genau, von da eine beste Bedingungen für ein schnelles Laufevent.
2: Jeweils 450 Läuferinnen und Läufer gehen über die 10 Kilometer und die Halbmarathon-Distanz an den Start. Und der Zuspruch ist enorm. Bereits 4 Wochen vor dem Start sind sämtliche Plätze, mit Ausnahme der Kinderläufe, restlos ausgebucht. Damit hatten selbst die Veranstalter nicht gerechnet. Entsprechend groß sind bereits die Pläne für die Zukunft.
1: Ja, die Zukunft, das sind natürlich viele Fragezeichen. Jetzt ist der Fokus natürlich erstmal das erste Event ordentlich über die Bühne bringen. Wir haben uns da viel vorgenommen. Das sieht auch aktuell sehr gut aus. Der Zuspruch ist wirklich Wahnsinn. Und es gibt viele Ideen, wie es in Zukunft weiterbringen kann. Noch eine Öffnung mit weiteren Wettkampfformaten. Marathon ist natürlich immer das, was über einem schwebt, was auch erklärtes Ziel ist, dass wir irgendwann in Zukunft mal einen Marathon mit reinnehmen werden.
2: Doch zunächst muss die Premiere gelingen. Der frühe Ausverkauf zeigt zumindest, an Läuferinnen und Läufern dürfte es nicht fehlen. Das Ziel der Organisatoren ist entsprechend ambitioniert. Das neue Rennen soll langfristig einen festen Platz im Chemnitzer Laufkalender bekommen. Und auch die Unterstützung der Stadt zeigt, dass ein solches Event in Chemnitz offenbar auf großes Interesse stößt.
1: Also einmal, dass die Stadt dahinter steht, das ist unfassbar notwendig. Das wäre für uns, gerade wenn wir in die Zukunft schauen, gar nicht anders machbar, wenn wir uns weiterentwickeln wollen, wenn wir länger werden wollen, auch mit der Strecke. Dann brauchen wir die Stadt im Hintergrund, die natürlich sagt, wir möchten das. Es ist ja dann auch immer mit Einschränkungen bei anderen Personen verbunden, sei es jetzt, weil die Straßen gesperrt sind, Wege, weil wir natürlich auch ein Programm haben, es gibt Musik an der Strecke und sowas. Für den einen ist es vielleicht eine Einschränkung, der andere freut sich, das ist logischerweise immer so. Und deswegen ist es notwendig, dass die Stadt sagt, ja, das ist super, dass die auch sehen, was das in der Zukunft der Stadt bringen kann.
2: Rund 1000 Teilnehmende werden bei der Premiere im Stadtpark an den Start gehen. Für Chemnitz ist das Race damit ein weiterer Schritt hin zu mehr Laufveranstaltungen in der Stadt. Der Halbmarathon könnte dabei erst der Anfang sein. Und wer weiß, vielleicht fällt hier irgendwann auch wieder der Startschuss für einen Marathon.

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2: Bunte Kürbisse, soweit das Auge reicht. Im Schlosspark Lichtenwalde zeigt sich das beliebte Herbstgemüse gerade in all seinen Facetten. Rund 70 verschiedene Sorten verwandeln Schloss und Park bereits zum dritten Mal in eine farbenfrohe Kürbiswelt. Damit am Ende sowohl die Wege als auch die großen Skulpturen mit Kürbissen geschmückt sind, benötigt Organisator Stefan Hinner eine beachtliche Menge.
3: Hier in Lichtenwalde werden wir ungefähr 40.000 Kürbisse verarbeiten, bis alles dekoriert ist. So 25.000 bis 30.000 hängen an den Kunstobjekten und der Rest, der liegt dann eher so auf dem Boden verteilt als verbindende Elemente, wegbegleitende Elemente oder landet irgendwann in Mägen oder wird gekauft und nach Hause genommen von den Besuchern.
2: Die Kürbisse erzählen jedes Jahr eine andere Geschichte und die verschiedenen Themenwelten wandern durch ganz Europa. Nach Märchen und Zirkus in den vergangenen beiden Jahren geht es in Lichtenwalde diesmal ins alte Rom. Dafür sind im Barockpark unter anderem Asterix, Obelix und römische Legionäre als große Kürbisskulpturen entstanden. Doch tausende einzelne Kürbisse zu solchen Figuren zusammenzusetzen, ist gar nicht so einfach. Stefan Hinner verrät, wie sie an den Skulpturen befestigt werden und dort über Wochen an ihrem Platz bleiben.
3: Die Kürbisse, die müssen ausgereift sein und dann verholzt der Stiel der Kürbisse und da kann man dann mit einem Bohrer ein Loch durchbohren und dann kommt ein Kabelbinder durch und mit den Kabelbindern zurren wir die Kürbisse dann an den Kunstobjekten auf einem Drahtgestell fest.
2: Doch die aufwendig gestalteten Kürbisskulpturen sind längst nicht alles, was die Besucher in Lichtenwalde erwartet. Bereits zum dritten Mal verbindet das Festival im Barockpark Kunst, Kultur und Natur miteinander. Für Patricia Mein, Geschäftsführerin der Schlossbetriebe, ist es genau dieses Zusammenspiel, das den besonderen Reiz der Veranstaltung ausmacht.
4: Das Kürbisfestival ist eins der wichtigsten Herbst-Events, das wir für die Region entwickelt haben, gemeinsam mit der Jucker Farm. Und das ist schon eine Notiz im Terminkalender wert, weil man bei diesem Festival alles erlebt. Man kann durch den Schlosspark wandeln, man kann die schönen Wasserspiele anschauen, man kann die Blickbeziehung in den Schuppertal, in die Natur genießen. Wir haben ganz viel Kulinarik zu bieten. Wir haben auch einen Kürbislehrpfad mit einem Quiz, den auch unser Team entwickelt hat, wo ganz viel Wissen mitgenommen werden kann.
2: Damit die Kürbiswelt möglichst lange so bunt

0: Süßkartoffel. Der Sweet Dumpling wäre auch sensationell gut. Das schmeckt so nach Maroni-Esskastanie. Den könnte man sogar roh essen. Also man kann jeden Kürbis roh essen, aber der schmeckt auch roh sehr intensiv, der Sweet Dumpling. Und so gibt es eben noch viele weitere Kürbisse, die sehr lecker schmecken.
1: Bis zum Ende der Kürbissaison stehen noch einige weitere Programmpunkte auf dem Plan. Darunter das Wiegen und Schnitzen der Riesenkürbisse. Am letzten Festivaltag folgt dann das sogenannte Kürbisschlachtfest. Dabei können sich Besucher sogar Saatgut sichern und daraus vielleicht schon ihren eigenen Riesenkürbis für die Wiegemeisterschaft 2027 heranziehen. Fest steht nämlich, auch im kommenden Jahr soll das Kürbisfestival wieder stattfinden. Welches Thema dann in den Barockpark einzieht, will Organisator Stefan Hinner allerdings noch nicht verraten. Bis dahin lädt die diesjährige Kürbiswelt noch bis zum 1. November zu einem herbstlichen Ausflug nach Lichtenwalde ein.

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2: Es ist genau wie in jeder Sportart, gibt es die Guten und die Schlechten, sage ich mal.
3: Pferde im Rampenlicht. Für die einen faszinierend, für die anderen ein Grund, genauer hinzusehen.
2: Das Pferd spricht für sich. Wenn er so gestresst und es ihm schlecht gehen würde, würde er es ja auch zeigen.
3: Das Stück Ostwind Live zieht derzeit eine Vielzahl an Besuchern in das Showzelt auf der Washingtonstraße in Dresden. Mercedes Condines steht mit ihrem Rappen Apache als Mika und Ostwind im Mittelpunkt der Show. Für den Auftritt muss ihr Pferd lernen, mit einer Umgebung klarzukommen, die mit einem normalen Reitplatz wenig zu tun hat.
2: Die Lichter zum Beispiel waren jetzt heute das erste Mal dabei. Ich habe ihm das einmal kurz gezeigt und war alles super.
3: Pferde als Sport- und Showpartner stehen heute stärker unter Beobachtung. Auch weil dokumentierte Fälle von Gewalt im Spitzensport Vertrauen beschädigt haben. Die Frage, wie viel lässt sich einem Pferd für Sport und Unterhaltung eigentlich zumuten?
2: Es ist genau wie in jeder Sportart, gibt es die Guten und die Schlechten, sage ich mal. Aber hier ist definitiv, alle Tiere sind versorgt. Es ist alles mit Harmonie und wirklich mit dem Wohl der Tiere. Und das kann ich auf jeden Fall nicht repräsentieren, dass das hier Tierquälerei oder sonst irgendwas ist. Sonst wäre ich die Letzte, die hier dabei sein wäre.
3: Mercedes Condines ist erfahrene Pferde- und Reitertrainerin. In Aachen bildet sie auf ihrem eigenen Hof seit vielen Jahren vor allem spanische Pferde aus und schult zugleich deren Reiter. Ihr Schwerpunkt ist die Freiheitsdressur. Das Pferd arbeitet dabei ohne feste Verbindung zum Menschen. Für sie ein entscheidender Unterschied zum klassischen Turnier- oder Rennsport. Laut ihr könne man hier viel besser erkennen, ob das Tier nur mitmacht oder tatsächlich Freude an der Arbeit hat.
2: Das ist total seine Welt, also dieses Rumhüpfen und alles. Und ich bin überzeugt, dass wenn wir jetzt auf der Show sind, dass der da auch ein bisschen Spaß dran hat. Also es ist jetzt kein Pferd, den ich dazu zwingen muss. Ne? Also Freiheitsdressur geht ja mit Druck und Zwang schon mal gar nicht. Ich habe ja keine Verbindung, ich kann ihn nicht nötigen. Ne? Es gibt auch mal Momente, so wie gerade, wo ich ihn freilaufen lasse, wo er dann einfach hat abgelenkt ist. Ja, dann überspielt man das und dann findet man die Nächste. Aber wichtig ist, dass man halt gemeinsam Spaß daran hat, ne? Dass man ein Pferd nicht dazu nötigt. Und das ist halt das Schöne bei der Freiheitsdressur, da sieht man ja auch einfach dieses Miteinander. Ne? Also ich kann ihn ja nicht, wenn ich kein Seil in der Hand habe, kann ich ihn ja nicht zwingen.
3: Für Pferdeshows gelten klare Tierschutzvorgaben. Training und Auftritte dürfen den Tieren keine Schmerzen, Leiden oder Schäden zufügen. Veranstalter müssen deshalb darauf achten, die Belastungen möglichst gering zu halten und die Tiere schrittweise an die Bedingungen der Show zu gewöhnen. In einem aktuellen Fachbeitrag der Deutschen Reiterlichen Vereinigung schrieb Dr. Katharina Kirsch als Tierärztin und Pferdeverhaltensforscherin, dass Stress wie bei diesen Shows hier für das Pferd nicht automatisch problematisch sein muss. Entscheidend sei vielmehr, ob sich das Tier anschließend wieder regulieren kann oder ob die Belastung dauerhaft wird.
4: Kurzfristige Stresszustände müssen nicht zwangsläufig negativ sein. Ein völlig stressfreies, ereignisloses Leben kann langfristig durch Unterforderung und Langeweile wiederum zu Frustration führen.
3: Im selben Fachbeitrag steht allerdings auch, nur weil ein Pferd kein offensichtliches Unwohlsein zeigt, bedeutet das nicht automatisch, dass kein Schmerz vorhanden ist. Pferde können als Fluchttiere Schmerzäußerungen in Anwesenheit von Menschen unterdrücken, so der Artikel.
2: Es gibt manche Pferde, die haben da keinen Spaß dran. Ja, die sind dann einfach nicht für die Show gemacht, aber das ist genau wie bei uns Menschen. Und dann gibt es Pferde, die sind einfach drin reingeboren. Ne? Es kommt auch immer darauf an, wie man es präsentiert oder wie man es macht. Ne? Es gibt von beiden Seiten. Und und gerade im Ostwind ist es ja wichtig zu sehen, dass Harmonie und Miteinander das Wichtigste halt einfach ist. Und das wollen wir auch jetzt hier mit der Show vermitteln.
3: Am Ende zeigt sich, wie viel sich einem Pferd für Sport und Unterhaltung zumuten lässt, lässt sich nicht pauschal beantworten. Entscheidend sind das einzelne Tier und seine Reaktion und ob seine Grenzen erkannt und respektiert werden. Wer sich selbst ein Bild machen möchte, Ostwind Live ist noch bis zum 13. September in Dresden zu sehen.

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6: Nachrichten. Sachsens Wirtschaft hat sich ein ehrgeiziges Ziel gesetzt. Bis 2040 will der Freistaat zu den Top 3 beim Wachstum des Bruttoinlandsprodukts in Deutschland gehören. Das hat Wirtschaftsminister Dirk Panther nach einem Spitzengespräch in Dresden bekannt gegeben. Um dieses Ziel zu erreichen, setzt Sachsen auf seine Stärken in Bereichen wie Mikroelektronik, künstliche Intelligenz und Robotik. Der Arbeitgeberpräsident Jörg Brückner betonte jedoch, dass die sächsische Industrie unter Druck steht und Reformen notwendig sind, um Vertrauen zurückzugewinnen. Die Semperoper in Dresden startet mit guten Zahlen in die neue Spielzeit. Intendantin Nora Schmid erklärte, dass das Opernhaus weiterhin ein gesellschaftlich relevanter Akteur bleiben möchte. Für die neue Saison sind 10 Premieren geplant, darunter Giuseppe Verdis Maskenball im Oktober. Die Auslastung lag zuletzt bei beeindruckenden 97%, was hilft, Sparvorgaben auszugleichen. Trotz der Erfolge warnte Schmid davor, diese hohe Auslastung als selbstverständlich anzusehen.
7: Kulturverbände in Sachsen schlagen Alarm. Sie sehen die Kulturszene des Freistaates durch geplante Haushaltskürzungen gefährdet. Die Interessengemeinschaft der Landeskulturverbände fordert deutliche Nachbesserungen im Regierungsentwurf für den Doppelhaushalt 2027-22. Besonders besorgt sind sie über mögliche Einschnitte im ländlichen Raum, wo kulturelle Netzwerke wichtige Ankerpunkte für den gesellschaftlichen Zusammenhalt darstellen. Die Verbände fordern eine Fortführung der Kulturförderung auf dem bisherigen Niveau und Unterstützung für die freie Szene.

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2: Das war schon sehr, sehr emotional, wenn man sich überlegt, dass das in allen Städten stattfindet und dass so die gefallenen Verteidiger geehrt werden.
3: Was kurz nach Beginn des Krieges als spontane Hilfsaktion begann, ist für Martin und Ines Eckstein längst zu einer dauerhaften Aufgabe geworden. Von Sachsen aus sammeln Athletes for Ukraine Spenden und Hilfsgüter und bringen sie selbst in die Ukraine. Aus mehreren Freunden ist über die vergangenen Jahre ein richtiges Netzwerk entstanden, das die Helfer inzwischen regelmäßig bis tief ins Land führt. Für Martin Eckstein eine hochemotionale Angelegenheit.
2: Wenn wir dort sind vor Ort und wir merken die Freude bei den Leuten, denen wir dort helfen vor Ort, die selbst so unwahrscheinlich selbstlos und hilfsbereit sind, die dann teilweise die Güter dann direkt an die Grenze fahren oder direkt ins Kriegsgebiet fahren. Das ist schon unwahrscheinlich emotional, wenn man das mitbekommt, wie der Zusammenhalt, wie stark der dort ist.
3: Was die Helfer mitbringen, richtet sich danach, was gerade benötigt wird. Im Winter waren es beispielsweise warme Kleidung, Handschuhe, Generatoren und mobile Stromspeicher. Eine immer größere Rolle spielen mittlerweile medizinische Geräte und Materialien. Unterstützung dafür bekommen Athletes for Ukraine auch von Kliniken aus Sachsen. So auch der Asklepios Fachklinik Howald. Die Leistungen, die von der Klinik erbracht wurden, beschreibt Geschäftsführer Jan Hense.
4: In diesem Jahr haben wir uns auf Beatmungsgeräte für den OP und Monitore, kleine Monitore für die Versorgung von Patienten konzentriert, aber auch Verbrauchsmaterial wie Dienstkleidung. Wir konnten jetzt noch Matratzen für die Krankenhausbetten dazugeben. In den vorangegangenen Lieferungen hatten wir schon mal Krankenhausbetten zur Verfügung gestellt im größeren Ausmaß und jetzt nochmal Matratzen dazu, medizinische Matratzen. Ein großer Laborkühlschrank ist mit in die Ukraine jetzt oder geht in die Ukraine. Das ist so der Part, auf den wir uns jetzt konzentriert haben.
3: Geräte, die hier nicht mehr benötigt werden, aber noch funktionieren, bekommen so eine neue Aufgabe. In der Ukraine werden sie über das Netzwerk der Helfer weiterverteilt, teilweise an Einrichtungen in unmittelbarer Nähe zur Front.
5: Mittlerweile ist es so, dass wir ganz viel medizinisches Equipment rüberbringen, medizinische Geräte, die hier nicht mehr gebraucht werden, wo hier vielleicht mal ein System ausgetauscht wird von OP-Sachen über Beatmungsgeräte, über Pflaster, alles was gebraucht wird, bringen wir rüber. Das wird dann an die Stabilisierungspunkte gebracht, an die Krankenhäuser, die ganz nah in Frontnähe sind, sodass die Verteidiger, wenn sie verletzt sind, auch sofort behandelt werden können.
3: 25 bis 30 Fahrten sind nach Angaben der Helfer mittlerweile zusammengekommen. Doch neben Hilfsgütern und kilometerlangen Fahrten bleiben vor allem die persönlichen Erlebnisse. Bei einer vergangenen Tour über Ostern erlebt Martin Eckstein mitten in Kiew einen Moment, der ihm besonders im Gedächtnis geblieben ist.
2: Das war für mich einer der emotionalsten Momente, wo wir dort an der Straße standen, wo der Verkehr aufgehört hat zu fahren. Die Autos haben angehalten, die Leute sind auch teilweise aus dem Auto ausgestiegen, haben die Hand aufs Herz gelegt. Neben uns kniet ein junges Pärchen direkt am Straßenrand. Das war schon sehr, sehr emotional, wenn man sich überlegt, dass das in allen Städten stattfindet und dass so die gefallenen Verteidiger geehrt werden.
3: Ein Konvoi hatte gefallene ukrainische Soldaten zurückgebracht. Für die sächsischen Helfer eine direkte Begegnung mit den Folgen des Krieges. Und dennoch fahren sie weiter. Unterstützt werden sie dabei auch von Partnern, die ihre Möglichkeiten nutzen wollen, um Hilfe über die Landesgrenzen hinaus zu leisten.
4: Da ist es für uns als Klinikbetreiber wichtig, auch unsere Hilfe anbieten zu können und auch über Landesgrenzen hinweg die Hilfe möglich zu machen. Die Materialien und Geräte, die für uns nicht mehr benötigt werden oder die wir nicht mehr nutzen können, aber noch funktionsfähig sind, die wollen wir entsprechend auch an unsere Partner weitergeben, um da auch humanitäre Hilfe zu leisten, denn das ist als unsere Aufgabe als Asklepios.
3: Doch nicht alles, was in den Transporten mitfährt, ist medizinisches Gerät oder dringend benötigtes Material. Zwischen den Hilfsgütern finden sich auch immer wieder Teddybären. Gedacht sind sie für Kinder, deren Väter als Soldaten an der Front sind. Eine kleine Geste im Alltag, der für viele Familien vom Krieg geprägt ist.
5: Es ist dann so entstanden, dass meine Freundin Nadja zu den Kindern geht, wo die Verteidiger an der Front sind. Und wenn die Geburtstag haben, bekommen sie im Namen von ihrem Papa so einen Teddybär. Und wir haben natürlich noch ein T-Shirt vom Verein angezogen, damit das dann. Und die Teddybären sind mittlerweile sehr begehrt. Und jeder ist von den Kindern ist ganz, ganz stolz, so einen Teddybär zu haben.
3: Aus Hilfslieferungen sind über die Jahre Freundschaften entstanden. Aus einzelnen Fahrten eine Aufgabe, die für das Team längst persönlich geworden ist. Und deshalb steht für Ines Eckstein fest, solange die Menschen in der Ukraine ihre Unterstützung brauchen, wollen sie weitermachen.
5: Aber ich glaube, wenn jeder ein ganz kleines Stückchen tut, dann können wir die Welt alle verbessern.

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2: Das Werk ist mittlerweile 115 Jahre alt. Das hat Bombenangriffe überstanden, das hat Hochwasser überstanden, das hat die Wendezeit überstanden. Das Werk war immer da.
3: 115 Jahre Geschichte und jetzt soll 2028 Schluss sein.
4: Das verstehe ich, mit wie man menschlich was machen kann.
3: Der Pharmakonzern GSK will sein Dresdner Impfstoffwerk bis 2028 schließen. Rund 650 Beschäftigte sind betroffen. Peter Misbach, Betriebsratsvorsitzender am Standort, kämpft mit seinen Kollegen jetzt gegen das Aus.
2: Aktuell komme ich gerade aus einer Sondersitzung des Betriebsrates und wir bewerten nun die Situation, die uns auf den Tisch gelegt wurde. Die Mitarbeiter sind tief getroffen. Es ist eine große Trauer, auch Wut im Raum. Als Betriebsrat haben wir leider dafür keine Zeit. Wir müssen uns direkt auf die Situation einstellen. Und Fokus von der Sondersitzung ist nun, das Geschäftspapier unseres Unternehmens zu bewerten. Hat der Plan Hand und Fuß? Aus unserer Sicht nein. Und wir entwickeln nun Strategien für die Zukunft. Und unser Ziel ist ganz klar die Aufrechterhaltung des Standorts. Wir wollen jeden Arbeitsplatz retten und die Zukunft des Standorts für Dresden.
3: Unterstützung bekommt der Betriebsrat von der Gewerkschaft IG BCE. Der für die Pharmaindustrie in Sachsen zuständige Gewerkschaftssekretär Norbert Winter hat mit den Betriebsräten bereits einen Fahrplan beraten. Neben den Verhandlungen im Unternehmen soll dabei vor allem politischer Druck aufgebaut werden.
5: Wir brauchen dieses Werk, insbesondere auch vor dem Hintergrund von Impfstoffproduktion für Hepatitis und Grippe. Und wenn wir das nicht mehr haben, sind wir quasi auch bei anderen Produkten komplett abhängig von Lieferungen aus dem Ausland. Und das vor dem, und das mit der Bewertung, dass man das eigentlich seit Corona nicht wollte, dass sowas passiert, dass ein weiterer pharmazeutischer Standort mit seiner Produktion schließt, ist das natürlich besonders schlecht.
3: Der Betriebsrat will dabei auch Lösungen außerhalb einer Fortführung unter GSK prüfen. Entscheidend sei, die Produktionskapazitäten und das Know-how am Standort zu erhalten.
2: Eine mögliche Lösung könnte sein, eine nähere Zusammenarbeit mit Gesundheitsministerium und unserer Bundesregierung. Wir haben hier hinter uns einen Impfstoffherstellungsstandort, einen der letzten in ganz Europa. Das heißt, wir haben eine faktische Produktionskapazität, um die gesamte Bundesrepublik mit Impfdosen zu versorgen. Und damit könnte eine Lösung auch vielleicht eine Teilbeteiligung aus Regierungssicht sein, bis hin zur Suche nach einem Käufer unseres Standorts, der den Wert auch messen kann und sagt, er investiert in die Gesundheitsvorsorge für Deutschland und damit auch für Europa.
3: Auch die Politik reagiert auf die angekündigte Schließung. Auf unsere Anfrage äußerte sich Sachsens Wirtschaftsminister Dirk Panther folgendermaßen.
6: Die Ankündigung des Unternehmens kommt für uns überraschend. Die Staatsregierung wird nun das Gespräch mit der Unternehmensleitung und den Arbeitnehmervertretern suchen, um mögliche Handlungsspielräume zu klären. Mit der angekündigten Schließung droht Sachsen der Verlust von rund 650 hochqualifizierten Industriearbeitsplätzen. Zugleich steht wichtige pharmazeutische Produktionskompetenz in Deutschland auf dem Spiel.
3: Auch Dresdens Oberbürgermeister Dirk Hilbert positionierte sich auf unsere Anfrage schriftlich.
7: Ein Standort mit über 100-jähriger Tradition lässt sich nicht so einfach abwickeln. Für mich ist klar, dass wir um das Werk und für die Beschäftigten kämpfen werden. Dresden hat gerade in der Biotechnologie enormes Potenzial.
3: Über konkrete Maßnahmen zum Erhalt des Werks äußerte sich die Stadt auf unsere Anfrage zunächst nicht. Auch aus dem Sächsischen Landtag gibt es politische Reaktionen. Bis Redaktionsschluss lagen uns dazu eigene Pressemitteilungen der SPD-Fraktion und der Linksfraktion vor. Die SPD fordert, dass Stadt, Freistaat und Bund alles in ihrer Macht Stehende tun, um Produktion und Arbeitsplätze in Dresden zu sichern. Die Linke fordert Wirtschaftsminister Dirk Panther auf, den, Zitat, Reaktionsmodus zu verlassen und bezeichnet den Erhalt der Impfstoffproduktion auch als Frage der Gesundheitssicherheit.
2: Wir reden hier von einem gravierenden Einschnitt erneut im Osten von Deutschland für einen Produktionsstandort mit langjähriger Geschichte, tiefer Verwurzelung in der Region. Wir haben hier hochqualifizierte, tarifgebundene Fachkräfte und auch Arbeitsplätze. Und wir reden am Ende des Tages nicht nur über 641 Mitarbeiter, das sind 641 Familien.
3: GSK begründet die geplante Schließung mit weltweit rückläufiger Nachfrage und Überkapazitäten. Die Grippe-Impfstoffproduktion soll künftig am kanadischen Standort Stiefel gebündelt werden. Ob der Widerstand von Betriebsrat, Gewerkschaft und Politik die Entscheidung noch verändern kann, ist offen.
2: Am Ende muss die Entscheidung in den Konzernzentralen getroffen werden. Ich hatte gestern die Chance, unseren zuständigen Topmanager Rudi Rosolen noch zu sprechen nach dieser Mitarbeiterversammlung. Aber auch da wurde mir wenig Hoffnung für eine Standortrettung unter dem Zeichen von GSK signalisiert.

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1: Der Zirkus ist 365 Tage im Jahr. Wie sagt man so gut, 24/7.
2: Die Vorbereitungen für den Dresdner Weihnachtszirkus laufen das ganze Jahr. Doch in diesem Jahr nicht ganz wie gewohnt.
1: Ein Schaden von ungefähr zwischen 30 und 40.000 Euro.
2: Noch steht der Dresdner Weihnachtszirkus nicht auf seinem Festplatz. Doch für Zirkusdirektor Sascha Kölner und sein Team laufen die Vorbereitungen zu jeder Jahreszeit auf Hochtouren. Im Sommer wird repariert, lackiert und erneuert.
1: Aktuell, wir haben eine riesen Baustelle momentan. Unsere ganzen Aufleger, die wir haben, die wurden alle neu lackiert und neue Planen designt. Und das wird alles eingezogen, alles neu hergerichtet. Wir bereiten alles wieder vor, das was im letzten Jahr beim Abbau so ein bisschen gelitten hat.
2: Von Fahrzeugen bis zu den Zeltanlagen wird das Material nach jeder Spielzeit kontrolliert und wieder auf die kommende Saison vorbereitet. Denn der jährliche Auf- und Abbau hinterlässt Spuren.
1: Wir reden hier von viele Tonnen, die wir jedes Jahr aufbauen und auch wieder abbauen. Die ganzen Sitze werden genutzt von über 100.000 Besuchern. Und das ganze Material, das leidet auch irgendwo darunter. Und da muss man immer hinterher sein, damit man das immer wieder auf den neuesten Stand bringt.
2: Dabei geht es in diesem Jahr nicht nur um Reparaturen. Hinter den Kulissen wird auch kräftig investiert. Unter anderem in eine neue Manege und einen umgebauten Backstage-Bereich. Mehr Platz, neue Technik und kleinere Verbesserungen sollen den Aufenthalt komfortabler machen.
1: Wir haben aus Italien von der Firma Anceschi eine komplett neue Manege geholt, sodass unsere Gäste den besten Komfort haben. Eine neue LED-Soundlichtanlage haben wir im Zirkuszelt in diesem Jahr verbaut. Viele neue Errungenschaften, ne? Also auch Weihnachtsbaum und viele Stände. Der ganze Weihnachtsmarkt bei uns ist in diesem Jahr nicht nur in einem Zelt. Das haben wir jetzt größer gezogen in zwei Zelten. Denn wir haben ein neues Toilettenzelt gekauft. Das ist doppelt so groß als das im letzten Jahr. Also da müssen unsere Gäste nicht mehr so weit und so lange anstehen.
2: Parallel dazu steht auch das Programm für die kommende Spielzeit bereits fest. Bei den Darbietungen setzt der Weihnachtszirkus erneut auf einen neuen Mix.
1: Es ist wieder eine komplett neue Spielzeit. Von Tiere, Artistik, Klonerie, also die Komiker. Es ist alles komplett neu.
2: Die Nachfrage für die kommende Saison ist nach Angaben des Weihnachtszirkus jetzt schon sehr groß. Für die Kölner Brüder ist die Unterstützung des Publikums entscheidend, damit dieser Aufwand jedes Jahr möglich bleibt.
1: Sicher die besten Plätze, das sagen wir nicht umsonst, denn wir sind jetzt schon 2 Monate vor dem Vorverkauf wie im letzten Jahr. Und die Tickets werden uns aus der Hand gerissen und da sind wir auch sehr, sehr stolz, weil wie gesagt, ohne unser Publikum, ohne unsere Gäste würde das gar nicht funktionieren.
2: Doch die Vorbereitungen wurden diesen Sommer gestört. Aus dem Sommerlager verschwand wichtige Technik, Material, das für den späteren Betrieb dringend gebraucht wird.
1: Als wir dann unser Material rausgeholt haben, haben wir festgestellt, dass viele Starkstromkabel von uns entwendet wurden. Also ein Schaden von ungefähr zwischen 30.000 und 40.000 Euro.
2: Ersatz für das gestohlene Material fehlt bislang teilweise. Trotz des finanziellen Schadens soll der Aufbau wie geplant funktionieren. Und davon sollen die Besucher am Ende möglichst nichts merken.
1: Unser Publikum sieht dann natürlich einen wieder strahlend erleuchteten Zirkus. Wir lassen den Kopf nicht hängen und der Zirkus wird schon leuchten. Das kriegen wir schon hin.
2: Trotz Rückschlägen laufen die Vorbereitungen weiter. Bis zur neuen Spielzeit soll alles an seinem Platz sein. Damit es für das Publikum am Ende wieder heißt, Manege frei in Dresden.

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9: Nachrichten. Sachsens Wirtschaft hat sich ein ehrgeiziges Ziel gesetzt. Bis 2040 will der Freistaat zu den Top 3 beim Wachstum des Bruttoinlandsprodukts in Deutschland gehören. Das hat Wirtschaftsminister Dirk Panther nach einem Spitzengespräch in Dresden bekannt gegeben. Um dieses Ziel zu erreichen, setzt Sachsen auf seine Stärken in Bereichen wie Mikroelektronik, künstliche Intelligenz und Robotik. Der Arbeitgeberpräsident Jörg Brückner betonte jedoch, dass die sächsische Industrie unter Druck steht und Reformen notwendig sind, um Vertrauen zurückzugewinnen. Die Semperoper in Dresden startet mit guten Zahlen in die neue Spielzeit. Intendantin Nora Schmid erklärte, dass das Opernhaus weiterhin ein gesellschaftlich relevanter Akteur bleiben möchte. Für die neue Saison sind 10 Premieren geplant, darunter Giuseppe Verdis Maskenball im Oktober. Die Auslastung lag zuletzt bei beeindruckenden 97%, was hilft, Sparvorgaben auszugleichen. Trotz der Erfolge warnte Schmid davor, diese hohe Auslastung als selbstverständlich anzusehen.
10: Kulturverbände in Sachsen schlagen Alarm. Sie sehen die Kulturszene des Freistaates durch geplante Haushaltskürzungen gefährdet. Die Interessengemeinschaft der Landeskulturverbände fordert deutliche Nachbesserungen im Regierungsentwurf für den Doppelhaushalt 2027-22. Besonders besorgt sind sie über mögliche Einschnitte im ländlichen Raum, wo kulturelle Netzwerke wichtige Ankerpunkte für den gesellschaftlichen Zusammenhalt darstellen. Die Verbände fordern eine Fortführung der Kulturförderung auf dem bisherigen Niveau und Unterstützung für die freie Szene.

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1: Marathon ist natürlich immer das, was über einem schwebt, was auch erklärtes Ziel ist, dass wir irgendwann in Zukunft mal einen Marathon mit reinnehmen werden.
2: Braucht Chemnitz ein neues Laufevent? Wenn es nach Steffen Kehrer geht, auf jeden Fall. Der erfolgreiche Kulturhauptstadtmarathon im vergangenen Jahr hat gezeigt, wie groß die Begeisterung für den Laufsport in Chemnitz ist. Doch von Anfang an war klar, der Marathon im Kulturhauptstadtjahr bleibt eine einmalige Sache. Die Lust aufs Laufen ist damit aber nicht verschwunden. Genau hier wollen Kehrer und sein Team anknüpfen. Im September bringen sie mit dem Race ein neues Laufevent an den Start.
1: Also im Nachgang des Kulturhauptstadtmarathons haben wir einfach einen unfassbaren Spirit gemerkt in der Chemnitzer Läufer-Community, wie groß das Streben ist, dass es in Chemnitz wieder so ein großes, namhaftes Laufevent gibt. Und da haben wir uns mit verschiedenen Akteuren der Läufer-Community zusammengesetzt. Und ja, daraus ist jetzt nach vielen Sitzungen, Terminen, Ideen Race entstanden.
2: Das Race findet im Chemnitzer Stadtpark statt. Insgesamt stehen 4 Wettbewerbe auf dem Programm. Für den Laufnachwuchs gibt es Strecken über 500 Meter und 1 Kilometer. Wer sich an die längeren Distanzen wagt, kann über 10 Kilometer oder beim Halbmarathon an den Start gehen. Gelaufen wird dabei auf einem 5 Kilometer langen Rundkurs zwischen Heinrich-Lorenz-Straße und Südring. Für die 10 Kilometer geht es 2-mal, für den Halbmarathon 4-mal über die Runde. Für Steffen Kehrer ist der Stadtpark der ideale Ort für das neue Laufevent.
1: Es gibt mehrere Gründe. Organisatorisch ist das natürlich relativ einfach, weil man relativ wenig sperren muss jetzt an Straßen. Und man hat natürlich aber auch eine top flache Laufstrecke, eine schnelle Strecke, auch historische Strecke. Früher hat der Marathon hier stattgefunden. Und genau, von da eine beste Bedingung für ein schnelles Laufevent.
2: Jeweils 450 Läuferinnen und Läufer gehen über die 10 Kilometer und die Halbmarathon-Distanz an den Start. Und der Zuspruch ist enorm. Bereits 4 Wochen vor dem Start sind sämtliche Plätze, mit Ausnahme der Kinderläufe, restlos ausgebucht. Damit hatten selbst die Veranstalter nicht gerechnet. Entsprechend groß sind bereits die Pläne für die Zukunft.
1: Ja, die Zukunft, das sind natürlich viele Fragezeichen. Jetzt ist der Fokus natürlich erstmal das erste Event ordentlich über die Bühne bringen. Wir haben uns da viel vorgenommen. Das sieht auch aktuell sehr gut aus. Der Zuspruch ist wirklich Wahnsinn. Und es gibt viele Ideen, wie es in Zukunft weiterbringen kann. Noch eine Öffnung mit weiteren Wettkampfformaten. Marathon ist natürlich immer das, was über einem schwebt, was auch erklärtes Ziel ist, dass wir irgendwann in Zukunft mal einen Marathon mit reinnehmen werden.
2: Doch zunächst muss die Premiere gelingen. Der frühe Ausverkauf zeigt zumindest, an Läuferinnen und Läufern dürfte es nicht fehlen. Das Ziel der Organisatoren ist entsprechend ambitioniert. Das neue Rennen soll langfristig einen festen Platz im Chemnitzer Laufkalender bekommen. Und auch die Unterstützung der Stadt zeigt, dass ein solches Event in Chemnitz offenbar auf großes Interesse stößt.
1: Also einmal, dass die Stadt dahinter steht, das ist unfassbar notwendig. Das wäre für uns, gerade wenn wir in die Zukunft schauen, gar nicht anders machbar, wenn wir uns weiterentwickeln wollen, wenn wir länger werden wollen, auch mit der Strecke. Dann brauchen wir die Stadt im Hintergrund, die natürlich sagt, wir möchten das. Es ist ja dann auch immer mit Einschränkungen bei anderen Personen verbunden, sei es jetzt, weil die Straßen gesperrt sind, Wege, weil wir natürlich auch ein Programm haben, es gibt Musik an der Strecke und sowas. Für den einen ist es vielleicht eine Einschränkung, der andere freut sich, das ist logischerweise immer so. Und deswegen ist es notwendig, dass die Stadt sagt, ja, das ist super, dass die auch sehen, was das in der Zukunft der Stadt bringen kann.
2: Rund 1000 Teilnehmende werden bei der Premiere im Stadtpark an den Start gehen. Für Chemnitz ist das Race damit ein weiterer Schritt hin zu mehr Laufveranstaltungen in der Stadt. Der Halbmarathon könnte dabei erst der Anfang sein. Und wer weiß, vielleicht fällt hier irgendwann auch wieder der Startschuss für einen Marathon.

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2: Bunte Kürbisse, soweit das Auge reicht. Im Schlosspark Lichtenwalde zeigt sich das beliebte Herbstgemüse gerade in all seinen Facetten. Rund 70 verschiedene Sorten verwandeln Schloss und Park bereits zum dritten Mal in eine farbenfrohe Kürbiswelt. Damit am Ende sowohl die Wege als auch die großen Skulpturen mit Kürbissen geschmückt sind, benötigt Organisator Stefan Hinner eine beachtliche Menge.
3: Hier in Lichtenwalde werden wir ungefähr 40.000 Kürbisse verarbeiten, bis alles dekoriert ist. So 25.000 bis 30.000 hängen an den Kunstobjekten und der Rest, der liegt dann eher so auf dem Boden verteilt als verbindende Elemente, wegbegleitende Elemente oder landet irgendwann in Mägen oder wird gekauft und nach Hause genommen von den Besuchern.
2: Die Kürbisse erzählen jedes Jahr eine andere Geschichte und die verschiedenen Themenwelten wandern durch ganz Europa. Nach Märchen und Zirkus in den vergangenen beiden Jahren geht es in Lichtenwalde diesmal ins alte Rom. Dafür sind im Barockpark unter anderem Asterix, Obelix und römische Legionäre als große Kürbisskulpturen entstanden. Doch tausende einzelne Kürbisse zu solchen Figuren zusammenzusetzen, ist gar nicht so einfach. Stefan Hinner verrät, wie sie an den Skulpturen befestigt werden und dort über Wochen an ihrem Platz bleiben.
3: Die Kürbisse, die müssen ausgereift sein und dann verholzt der Stiel der Kürbisse und da kann man dann mit einem Bohrer ein Loch durchbohren und dann kommt ein Kabelbinder durch und mit den Kabelbindern zurren wir die Kürbisse dann an den Kunstobjekten auf einem Drahtgestell fest.
2: Doch die aufwendig gestalteten

0: Quelle anschauen. Man kann die Blickbeziehung in den Schuppertal, in die Natur genießen. Wir haben ganz viel Kulinarik zu bieten. Wir haben auch einen Kürbislehrpfad mit einem Quiz, den auch unser Team entwickelt hat, wo ganz viel Wissen mitgenommen werden kann.
1: Damit die Kürbiswelt möglichst lange so bunt bleibt, braucht es übrigens keine besondere Pflege. Solange das Fruchtfleisch unbeschädigt bleibt, halten sich die Kürbisse Stefan Hinner zufolge über Monate. Manche Sorten sogar bis zu einem Jahr. Doch Kürbisse sind schließlich nicht nur zum Anschauen da. Welche davon besonders gut schmecken? Der Organisator hat da seine ganz persönlichen Favoriten.
2: Oh, da gibt's ganz viele. Also ein Favorit von mir ist die grüne Banane, ein sehr leckerer Kürbis, aber auch der grüne Hokkaido. Die schmecken beide so in Richtung Süßkartoffel. Der Sweet Dumpling wäre auch sensationell gut. Der schmeckt so nach Maroni-Esskastanie. Den könnte man sogar roh essen. Also man kann jeden Kürbis roh essen, aber der schmeckt auch roh sehr intensiv, der Sweet Dumpling. Und so gibt's eben noch viele weitere Kürbisse, die sehr lecker schmecken.
1: Bis zum Ende der Kürbissaison stehen noch einige weitere Programmpunkte auf dem Plan. Darunter das Wiegen und Schnitzen der Riesenkürbisse. Am letzten Festivaltag folgt dann das sogenannte Kürbisschlachtfest. Dabei können sich Besucher sogar Saatgut sichern und daraus vielleicht schon ihren eigenen Riesenkürbis für die Wiegemeisterschaft 2027 heranziehen. Fest steht nämlich, auch im kommenden Jahr soll das Kürbisfestival wieder stattfinden. Welches Thema dann in den Barockpark einzieht, will Organisator Stefan Hinner allerdings noch nicht verraten. Bis dahin lädt die diesjährige Kürbiswelt noch bis zum 1. November zu einem herbstlichen Ausflug nach Lichtenwalde ein.

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1: Es ist genau wie in jeder Sportart, gibt es die Guten und die Schlechten, sage ich mal.
2: Pferde im Rampenlicht. Für die einen faszinierend, für die anderen ein Grund, genauer hinzusehen.
1: Das Pferd spricht für sich. Wenn er so gestresst und es ihm schlecht gehen würde, würde er es ja auch zeigen.
2: Das Stück Ostwind Live zieht derzeit eine Vielzahl an Besuchern in das Showzelt auf der Washingtonstraße in Dresden. Mercedes Condines steht mit ihrem Rappen Apache als Mika und Ostwind im Mittelpunkt der Show. Für den Auftritt muss ihr Pferd lernen, mit einer Umgebung klarzukommen, die mit einem normalen Reitplatz wenig zu tun hat.
1: Die Lichter zum Beispiel waren jetzt heute das erste Mal dabei. Ich habe ihm das einmal kurz gezeigt und war alles super.
2: Pferde als Sport- und Showpartner stehen heute stärker unter Beobachtung. Auch weil dokumentierte Fälle von Gewalt im Spitzensport Vertrauen beschädigt haben. Die Frage, wie viel lässt sich einem Pferd für Sport und Unterhaltung eigentlich zumuten?
1: Es ist genau wie in jeder Sportart, gibt es die Guten und die Schlechten, sage ich mal. Aber hier ist definitiv, alle Tiere sind versorgt. Es ist alles mit Harmonie und wirklich mit dem Wohl der Tiere. Und das kann ich auf jeden Fall nicht repräsentieren, dass das hier Tierquälerei oder sonst irgendwas ist. Sonst wäre ich die Letzte, die hier dabei sein wäre.
2: Mercedes Condines ist erfahrene Pferde- und Reitertrainerin. In Aachen bildet sie auf ihrem eigenen Hof seit vielen Jahren vor allem spanische Pferde aus und schult zugleich deren Reiter. Ihr Schwerpunkt ist die Freiheitsdressur. Das Pferd arbeitet dabei ohne feste Verbindung zum Menschen. Für sie ein entscheidender Unterschied zum klassischen Turnier- oder Rennsport. Laut ihr könne man hier viel besser erkennen, ob das Tier nur mitmacht oder tatsächlich Freude an der Arbeit hat.
1: Das ist total seine Welt, also dieses Rumhüpfen und alles. Und ich bin überzeugt, dass wenn wir jetzt auf der Show sind, dass der da auch ein bisschen Spaß dran hat. Also es ist jetzt kein Pferd, den ich dazu zwingen muss. Ne? Also Freiheitsdressur geht ja mit Druck und Zwang schon mal gar nicht. Ich habe ja keine Verbindung, ich kann ihn nicht nötigen. Ne? Es gibt auch mal Momente, so wie gerade, wo ich ihn freilaufen lasse, wo er dann einfach hart abgelenkt ist. Ja, dann überspielt man das und dann findet man die Nächste. Aber wichtig ist, dass man halt gemeinsam Spaß daran hat, ne? Dass man ein Pferd nicht dazu nötigt. Und das ist halt das Schöne bei der Freiheitsdressur, da sieht man ja auch einfach dieses Miteinander. Ne? Also ich kann ihn ja nicht, wenn ich kein Seil in der Hand habe, kann ich ihn ja nicht zwingen.
2: Für Pferdeshows gelten klare Tierschutzvorgaben. Training und Auftritte dürfen den Tieren keine Schmerzen, Leiden oder Schäden zufügen. Veranstalter müssen deshalb darauf achten, die Belastungen möglichst gering zu halten und die Tiere schrittweise an die Bedingungen der Show zu gewöhnen. In einem aktuellen Fachbeitrag der Deutschen Reiterlichen Vereinigung schrieb Dr. Katharina Kirsch als Tierärztin und Pferdeverhaltensforscherin, dass Stress wie bei diesen Shows hier für das Pferd nicht automatisch problematisch sein muss. Entscheidend sei vielmehr, ob sich das Tier anschließend wieder regulieren kann oder ob die Belastung dauerhaft wird.
3: Kurzfristige Stresszustände müssen nicht zwangsläufig negativ sein. Ein völlig stressfreies, ereignisloses Leben kann langfristig durch Unterforderung und Langeweile wiederum zu Frustration führen.
2: Im selben Fachbeitrag steht allerdings auch, nur weil ein Pferd kein offensichtliches Unwohlsein zeigt, bedeutet das nicht automatisch, dass kein Schmerz vorhanden ist. Pferde können als Fluchttiere Schmerzäußerungen in Anwesenheit von Menschen unterdrücken, so der Artikel.
1: Es gibt manche Pferde, die haben da keinen Spaß dran. Die sind dann einfach nicht für die Show gemacht, aber das ist genau wie bei uns Menschen. Und dann gibt es Pferde, die sind einfach drin reingeboren. Es kommt auch immer darauf an, wie man es präsentiert oder wie man es macht. Es gibt von beiden Seiten. Und und gerade im Ostwind ist es ja wichtig zu sehen, dass Harmonie und Miteinander das Wichtigste halt einfach ist. Und das wollen wir auch jetzt hier mit der Show vermitteln.
2: Am Ende zeigt sich, wie viel sich einem Pferd für Sport und Unterhaltung zumuten lässt, lässt sich nicht pauschal beantworten. Entscheidend sind das einzelne Tier und seine Reaktion und ob seine Grenzen erkannt und respektiert werden. Wer sich selbst ein Bild machen möchte, Ostwind Live ist noch bis zum 13. September in Dresden zu sehen.

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6: Nachrichten. Sachsens Wirtschaft hat sich ein ehrgeiziges Ziel gesetzt. Bis 2040 will der Freistaat zu den Top 3 beim Wachstum des Bruttoinlandsprodukts in Deutschland gehören. Das hat Wirtschaftsminister Dirk Panther nach einem Spitzengespräch in Dresden bekannt gegeben. Um dieses Ziel zu erreichen, setzt Sachsen auf seine Stärken in Bereichen wie Mikroelektronik, künstliche Intelligenz und Robotik. Der Arbeitgeberpräsident Jörg Brückner betonte jedoch, dass die sächsische Industrie unter Druck steht und Reformen notwendig sind, um Vertrauen zurückzugewinnen. Die Semperoper in Dresden startet mit guten Zahlen in die neue Spielzeit. Intendantin Nora Schmid erklärte, dass das Opernhaus weiterhin ein gesellschaftlich relevanter Akteur bleiben möchte. Für die neue Saison sind 10 Premieren geplant, darunter Giuseppe Verdis Maskenball im Oktober. Die Auslastung lag zuletzt bei beeindruckenden 97%, was hilft, Sparvorgaben auszugleichen. Trotz der Erfolge warnte Schmid davor, diese hohe Auslastung als selbstverständlich anzusehen.
7: Kulturverbände in Sachsen schlagen Alarm. Sie sehen die Kulturszene des Freistaates durch geplante Haushaltskürzungen gefährdet. Die Interessengemeinschaft der Landeskulturverbände fordert deutliche Nachbesserungen im Regierungsentwurf für den Doppelhaushalt 2027-22. Besonders besorgt sind sie über mögliche Einschnitte im ländlichen Raum, wo kulturelle Netzwerke wichtige Ankerpunkte für den gesellschaftlichen Zusammenhalt darstellen. Die Verbände fordern eine Fortführung der Kulturförderung auf dem bisherigen Niveau und Unterstützung für die freie Szene.

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2: Das war schon sehr, sehr emotional, wenn man sich überlegt, dass das in allen Städten stattfindet und dass so die gefallenen Verteidiger geehrt werden.
3: Was kurz nach Beginn des Krieges als spontane Hilfsaktion begann, ist für Martin und Ines Eckstein längst zu einer dauerhaften Aufgabe geworden. Von Sachsen aus sammeln Athletes for Ukraine Spenden und Hilfsgüter und bringen sie selbst in die Ukraine. Aus mehreren Freunden ist über die vergangenen Jahre ein richtiges Netzwerk entstanden, das die Helfer inzwischen regelmäßig bis tief ins Land führt. Für Martin Eckstein eine hochemotionale Angelegenheit.
2: Wenn wir dort sind vor Ort und wir merken die Freude bei den Leuten, denen wir dort helfen vor Ort, die selbst so unwahrscheinlich selbstlos und hilfsbereit sind, die dann teilweise die Güter dann direkt an die Grenze fahren oder direkt ins Kriegsgebiet fahren. Das ist schon unwahrscheinlich emotional, wenn man das mitbekommt, wie der Zusammenhalt, wie stark der dort ist.
3: Was die Helfer mitbringen, richtet sich danach, was gerade benötigt wird. Im Winter waren es beispielsweise warme Kleidung, Handschuhe, Generatoren und mobile Stromspeicher. Eine immer größere Rolle spielen mittlerweile medizinische Geräte und Materialien. Unterstützung dafür bekommen Athletes for Ukraine auch von Kliniken aus Sachsen. So auch der Asklepios Fachklinik Howald. Die Leistungen, die von der Klinik erbracht wurden, beschreibt Geschäftsführer Jan Hense.
4: In diesem Jahr haben wir uns auf Beatmungsgeräte für den OP und Monitore, kleine Monitore für die Versorgung von Patienten konzentriert, aber auch Verbrauchsmaterial wie Dienstkleidung. Wir konnten jetzt noch Matratzen für die Krankenhausbetten dazugeben. In den vorangegangenen Lieferungen hatten wir schon mal Krankenhausbetten zur Verfügung gestellt im größeren Ausmaß und jetzt nochmal Matratzen dazu, medizinische Matratzen. Ein großer Laborkühlschrank ist mit in die Ukraine jetzt oder geht in die Ukraine. Das ist so der Part, auf den wir uns jetzt konzentriert haben.
3: Geräte, die hier nicht mehr benötigt werden, aber noch funktionieren, bekommen so eine neue Aufgabe. In der Ukraine werden sie über das Netzwerk der Helfer weiterverteilt, teilweise an Einrichtungen in unmittelbarer Nähe zur Front.
5: Mittlerweile ist es so, dass wir ganz viel medizinisches Equipment rüberbringen, medizinische Geräte, die hier nicht mehr gebraucht werden, wo hier vielleicht mal ein System ausgetauscht wird von OP-Sachen über Beatmungsgeräte, über Pflaster, alles was gebraucht wird, bringen wir rüber. Das wird dann an die Stabilisierungspunkte gebracht, an die Krankenhäuser, die ganz nah in Frontnähe sind, sodass die Verteidiger, wenn sie verletzt sind, auch sofort behandelt werden können.
3: 25 bis 30 Fahrten sind nach Angaben der Helfer mittlerweile zusammengekommen. Doch neben Hilfsgütern und kilometerlangen Fahrten bleiben vor allem die persönlichen Erlebnisse. Bei einer vergangenen Tour über Ostern erlebt Martin Eckstein mitten in Kiew einen Moment, der ihm besonders im Gedächtnis geblieben ist.
2: Das war für mich einer der emotionalsten Momente, wo wir dort an der Straße standen, wo der Verkehr aufgehört hat zu fahren. Die Autos haben angehalten, die Leute sind auch teilweise aus dem Auto ausgestiegen, haben die Hand aufs Herz gelegt. Neben uns kniet ein junges Pärchen direkt am Straßenrand. Das war schon sehr, sehr emotional, wenn man sich überlegt, dass das in allen Städten stattfindet und dass so die gefallenen Verteidiger geehrt werden.
3: Ein Konvoi hatte gefallene ukrainische Soldaten zurückgebracht. Für die sächsischen Helfer eine direkte Begegnung mit den Folgen des Krieges. Und dennoch fahren sie weiter. Unterstützt werden sie dabei auch von Partnern, die ihre Möglichkeiten nutzen wollen, um Hilfe über die Landesgrenzen hinaus zu leisten.
4: Da ist es für uns als Klinikbetreiber wichtig, auch unsere Hilfe anbieten zu können und auch über Landesgrenzen hinweg die Hilfe möglich zu machen. Die Materialien und Geräte, die für uns nicht mehr benötigt werden oder die wir nicht mehr nutzen können, aber noch funktionsfähig sind, die wollen wir entsprechend auch an unseren Partner weitergeben, um da auch humanitäre Hilfe zu leisten, denn das ist als unsere Aufgabe als Asklepios.
3: Doch nicht alles, was in den Transporten mitfährt, ist medizinisches Gerät oder dringend benötigtes Material. Zwischen den Hilfsgütern finden sich auch immer wieder Teddybären. Gedacht sind sie für Kinder, deren Väter als Soldaten an der Front sind. Eine kleine Geste im Alltag, der für viele Familien vom Krieg geprägt ist.
5: Es ist dann so entstanden, dass meine Freundin Nadja zu den Kindern geht, wo die Verteidiger an der Front sind. Und wenn die Geburtstag haben, bekommen sie im Namen von ihrem Papa so einen Teddybär. Und wir haben natürlich noch ein T-Shirt vom Verein angezogen, damit das dann. Und die Teddybären sind mittlerweile sehr begehrt. Und jeder ist von den Kindern ist ganz, ganz stolz, so einen Teddybär zu haben.
3: Aus Hilfslieferungen sind über die Jahre Freundschaften entstanden. Aus einzelnen Fahrten eine Aufgabe, die für das Team längst persönlich geworden ist. Und deshalb steht für Ines Eckstein fest, solange die Menschen in der Ukraine ihre Unterstützung brauchen, wollen sie weitermachen.
5: Aber ich glaube, wenn jeder ein ganz kleines Stückchen tut, dann können wir die Welt alle

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1: Das Werk ist mittlerweile 115 Jahre alt. Es hat Bombenangriffe überstanden, das hat Hochwasser überstanden, das hat die Wendezeit überstanden. Das Werk war immer da.
2: 115 Jahre Geschichte und jetzt soll 2028 Schluss sein.
3: Das verstehe ich nicht, wie man menschlich sowas machen kann.
2: Der Pharmakonzern GSK will sein Dresdner Impfstoffwerk bis 2028 schließen. Rund 650 Beschäftigte sind betroffen. Peter Misbach, Betriebsratsvorsitzender am Standort, kämpft mit seinen Kollegen jetzt gegen das Aus.
1: Aktuell komme ich gerade aus einer Sondersitzung des Betriebsrates und wir bewerten nun die Situation, die uns auf den Tisch gelegt wurde. Die Mitarbeiter sind tief getroffen. Es ist eine große Trauer, auch Wut im Raum. Als Betriebsrat haben wir leider dafür keine Zeit. Wir müssen uns direkt auf die Situation einstellen. Und Fokus von der Sondersitzung ist nun, das Geschäftspapier unseres Unternehmens zu bewerten. Hat der Plan Hand und Fuß? Aus unserer Sicht nein. Und wir entwickeln nun Strategien für die Zukunft. Und unser Ziel ist ganz klar die Aufrechterhaltung des Standorts. Wir wollen jeden Arbeitsplatz retten und die Zukunft des Standorts für Dresden.
2: Unterstützung bekommt der Betriebsrat von der Gewerkschaft IGBCE. Der für die Pharmaindustrie in Sachsen zuständige Gewerkschaftssekretär Norbert Winter hat mit den Betriebsräten bereits einen Fahrplan beraten. Neben den Verhandlungen im Unternehmen soll dabei vor allem politischer Druck aufgebaut werden.
4: Wir brauchen dieses Werk, insbesondere auch vor dem Hintergrund von Impfstoffproduktion für Hepatitis und Grippe. Und wenn wir das nicht mehr haben, sind wir quasi auch bei anderen Produkten komplett abhängig von Lieferungen aus dem Ausland. Und das mit der Bewertung, dass man das eigentlich seit Corona nicht wollte, dass sowas passiert, dass ein weiterer pharmazeutischer Standort mit seiner Produktion schließt, ist das natürlich besonders schlecht.
2: Der Betriebsrat will dabei auch Lösungen außerhalb einer Fortführung unter GSK prüfen. Entscheidend sei, die Produktionskapazitäten und das Know-how am Standort zu erhalten.
1: Eine mögliche Lösung könnte sein, eine nähere Zusammenarbeit mit Gesundheitsministerium und unserer Bundesregierung. Wir haben hier hinter uns einen Impfstoffherstellungsstandort, einen der letzten in ganz Europa. Das heißt, wir haben eine faktische Produktionskapazität, um die gesamte Bundesrepublik mit Impfdosen zu versorgen. Damit könnte eine Lösung auch vielleicht eine Teilbeteiligung aus Regierungssicht sein, bis hin zur Suche nach einem Käufer unseres Standorts, der den Wert auch messen kann und sagt, er investiert in die Gesundheitsvorsorge für Deutschland und damit auch für Europa.
2: Auch die Politik reagiert auf die angekündigte Schließung. Auf unsere Anfrage äußerte sich Sachsens Wirtschaftsminister Dirk Panther folgendermaßen.
5: Die Ankündigung des Unternehmens kommt für uns überraschend. Die Staatsregierung wird nun das Gespräch mit der Unternehmensleitung und den Arbeitnehmervertretern suchen, um mögliche Handlungsspielräume zu klären. Mit der angekündigten Schließung droht Sachsen der Verlust von rund 650 hochqualifizierten Industriearbeitsplätzen. Zugleich steht wichtige pharmazeutische Produktionskompetenz in Deutschland auf dem Spiel.
2: Auch Dresdens Oberbürgermeister Dirk Hilbert positionierte sich auf unsere Anfrage schriftlich.
6: Ein Standort mit über 100-jähriger Tradition lässt sich nicht so einfach abwickeln. Für mich ist klar, dass wir um das Werk und für die Beschäftigten kämpfen werden. Dresden hat gerade in der Biotechnologie enormes Potenzial.
2: Über konkrete Maßnahmen zum Erhalt des Werks äußerte sich die Stadt auf unsere Anfrage zunächst nicht. Auch aus dem Sächsischen Landtag gibt es politische Reaktionen. Bis Redaktionsschluss lagen uns dazu eigene Pressemitteilungen der SPD-Fraktion und der Linksfraktion vor. Die SPD fordert, dass Stadt, Freistaat und Bund alles in ihrer Macht Stehende tun, um Produktion und Arbeitsplätze in Dresden zu sichern. Die Linke fordert Wirtschaftsminister Dirk Panther auf, den, Zitat, Reaktionsmodus zu verlassen und bezeichnet den Erhalt der Impfstoffproduktion auch als Frage der Gesundheitssicherheit.
1: Wir reden hier von einem gravierenden Einschnitt erneut im Osten von Deutschland für einen Produktionsstandort mit langjähriger Geschichte, tiefer Verwurzelung in der Region. Wir haben hier hochqualifizierte, tarifgebundene Fachkräfte und auch Arbeitsplätze. Und wir reden am Ende des Tages nicht nur über 641 Mitarbeiter, das sind 641 Familien.
2: GSK begründet die geplante Schließung mit weltweit rückläufiger Nachfrage und Überkapazitäten. Die Grippe-Impfstoffproduktion soll künftig am kanadischen Standort Stiefel voll gebündelt werden. Ob der Widerstand von Betriebsrat, Gewerkschaft und Politik die Entscheidung noch verändern kann, ist offen.
1: Am Ende muss die Entscheidung in den Konzernzentralen getroffen werden. Ich hatte gestern die Chance, unseren zuständigen Topmanager Rudi Rosolen noch zu sprechen nach dieser Mitarbeiterversammlung. Aber auch da wurde mir wenig Hoffnung für eine Standortrettung unter dem Zeichen von GSK signalisiert.

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1: Der Zirkus ist 365 Tage im Jahr. Wie sagt man so gut, 24/7.
2: Die Vorbereitungen für den Dresdner Weihnachtszirkus laufen das ganze Jahr. Doch in diesem Jahr nicht ganz wie gewohnt.
1: Ein Schaden von ungefähr zwischen 30.000 und 40.000 Euro.
2: Noch steht der Dresdner Weihnachtszirkus nicht auf seinem Festplatz. Doch für Zirkusdirektor Sascha Kölner und sein Team laufen die Vorbereitungen zu jeder Jahreszeit auf Hochtouren. Im Sommer wird repariert, lackiert und erneuert.
1: Aktuell, wir haben eine riesen Baustelle momentan. Unsere ganzen Aufleger, die wir haben, die wurden alle neu lackiert und neue Planen designt. Und das wird alles eingezogen, alles neu hergerichtet. Wir bereiten alles wieder vor, das was im letzten Jahr beim Abbau so ein bisschen gelitten hat.
2: Von Fahrzeugen bis zu den Zeltanlagen wird das Material nach jeder Spielzeit kontrolliert und wieder auf die kommende Saison vorbereitet. Denn der jährliche Auf- und Abbau hinterlässt Spuren.
1: Wir reden hier von viele, viele Tonnen, die wir jedes Jahr aufbauen und auch wieder abbauen. Die ganzen Sitze werden genutzt von über 100.000 Besuchern. Und das ganze Material, das leidet auch irgendwo darunter. Und da muss man immer hinterher sein, damit man das immer wieder auf den neuesten Stand bringt.
2: Dabei geht es in diesem Jahr nicht nur um Reparaturen. Hinter den Kulissen wird auch kräftig investiert. Unter anderem in eine neue Manege und einen umgebauten Backstage-Bereich. Mehr Platz, neue Technik und kleinere Verbesserungen sollen den Aufenthalt komfortabler machen.
1: Wir haben aus Italien von der Firma Anceschi eine komplett neue Manege geholt, sodass unsere Gäste den besten Komfort haben. Eine neue LED-Soundlichtanlage haben wir im Zirkuszelt in diesem Jahr verbaut. Viele neue Errungenschaften, ne? Also auch Weihnachtsbaum und viele, viele Stände. Der ganze Weihnachtsmarkt bei uns ist in diesem Jahr nicht nur in einem Zelt. Das haben wir jetzt größer gezogen in zwei Zelten. Wir haben ein neues Toilettenzelt gekauft. Das ist doppelt so groß als das im letzten Jahr. Also da müssen unsere Gäste nicht mehr so weit und so lange anstehen.
2: Parallel dazu steht auch das Programm für die kommende Spielzeit bereits fest. Bei den Darbietungen setzt der Weihnachtszirkus erneut auf einen neuen Mix.
1: Es ist wieder eine komplett neue Spielzeit. Von Tiere, Artistik, Klonerie, also die Komiker. Es ist alles komplett neu.
2: Die Nachfrage für die kommende Saison ist nach Angaben des Weihnachtszirkus jetzt schon sehr groß. Für die Kölner Brüder ist die Unterstützung des Publikums entscheidend, damit dieser Aufwand jedes Jahr möglich bleibt.
1: Sicher die besten Plätze, das sagen wir nicht umsonst, denn wir sind jetzt schon 2 Monate vor dem Vorverkauf wie im letzten Jahr und die Tickets werden uns aus der Hand gerissen und da sind wir auch sehr, sehr stolz, weil wie gesagt, ohne unser Publikum, ohne unsere Gäste würde das gar nicht funktionieren.
2: Doch die Vorbereitungen wurden diesen Sommer gestört. Aus dem Sommerlager verschwand wichtige Technik. Material, das für den späteren Betrieb dringend gebraucht wird.
1: Als wir dann unser Material rausgeholt haben, haben wir festgestellt, dass viele Starkstromkabel von uns entwendet wurden. Also ein Schaden von ungefähr zwischen 30.000 und 40.000 Euro.
2: Ersatz für das gestohlene Material fehlt bislang teilweise. Trotz des finanziellen Schadens soll der Aufbau wie geplant funktionieren. Und davon sollen die Besucher am Ende möglichst nichts merken.
1: Unser Publikum sieht dann natürlich einen wieder strahlend erleuchteten Zirkus. Wir lassen den Kopf nicht hängen und der Zirkus wird schon leuchten. Das kriegen wir schon hin.
2: Trotz Rückschlägen laufen die Vorbereitungen weiter. Bis zur neuen Spielzeit soll alles an seinem Platz sein. Damit es für das Publikum am Ende wieder heißt, Manege frei in Dresden.

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8: Nachrichten. Sachsens Wirtschaft hat sich ein ehrgeiziges Ziel gesetzt. Bis 2040 will der Freistaat zu den Top 3 beim Wachstum des Bruttoinlandsprodukts in Deutschland gehören. Das hat Wirtschaftsminister Dirk Panther nach einem Spitzengespräch in Dresden bekannt gegeben. Um dieses Ziel zu erreichen, setzt Sachsen auf seine Stärken in Bereichen wie Mikroelektronik, künstliche Intelligenz und Robotik. Der Arbeitgeberpräsident Jörg Brückner betonte jedoch, dass die sächsische Industrie unter Druck steht und Reformen notwendig sind, um Vertrauen zurückzugewinnen. Die Semperoper in Dresden startet mit guten Zahlen in die neue Spielzeit. Intendantin Nora Schmid erklärte, dass das Opernhaus weiterhin ein gesellschaftlich relevanter Akteur bleiben möchte. Für die neue Saison sind 10 Premieren geplant, darunter Giuseppe Verdis Maskenball im Oktober. Die Auslastung lag zuletzt bei beeindruckenden 97%, was hilft, Sparvorgaben auszugleichen. Trotz der Erfolge warnte Schmid davor, diese hohe Auslastung als selbstverständlich anzusehen.
9: Kulturverbände in Sachsen schlagen Alarm. Sie sehen die Kulturszene des Freistaates durch geplante Haushaltskürzungen gefährdet. Die Interessengemeinschaft der Landeskulturverbände fordert deutliche Nachbesserungen im Regierungsentwurf für den Doppelhaushalt 2027-22. Besonders besorgt sind sie über mögliche Einschnitte im ländlichen Raum, wo kulturelle Netzwerke wichtige Ankerpunkte für den gesellschaftlichen Zusammenhalt darstellen. Die Verbände fordern eine Fortführung der Kulturförderung auf dem bisherigen Niveau und Unterstützung für die freie Szene.

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1: Marathon ist natürlich immer das, was über einem schwebt, was auch erklärtes Ziel ist, dass wir irgendwann in Zukunft mal einen Marathon mit reinnehmen werden.
2: Braucht Chemnitz ein neues Laufevent? Wenn es nach Steffen Kehrer geht, auf jeden Fall. Der erfolgreiche Kulturhauptstadtmarathon im vergangenen Jahr hat gezeigt, wie groß die Begeisterung für den Laufsport in Chemnitz ist. Doch von Anfang an war klar, der Marathon im Kulturhauptstadtjahr bleibt eine einmalige Sache. Die Lust aufs Laufen ist damit aber nicht verschwunden. Genau hier wollen Kehrer und sein Team anknüpfen. Im September bringen sie mit dem Race ein neues Laufevent an den Start.
1: Also im Nachgang des Kulturhauptstadtmarathons haben wir einfach einen unfassbaren Spirit gemerkt in der Chemnitzer Läufer-Community, wie groß das Streben ist, dass es in Chemnitz wieder so ein großes, namhaftes Laufevent gibt. Und da haben wir uns mit verschiedenen Akteuren der Läufer-Community zusammengesetzt. Und ja, daraus ist jetzt nach vielen Sitzungen, Terminen, Ideen Race entstanden.
2: Das Race findet im Chemnitzer Stadtpark statt. Insgesamt stehen 4 Wettbewerbe auf dem Programm. Für den Laufnachwuchs gibt es Strecken über 500 Meter und 1 Kilometer. Wer sich an die längeren Distanzen wagt, kann über 10 Kilometer oder beim Halbmarathon an den Start gehen. Gelaufen wird dabei auf einem 5 Kilometer langen Rundkurs zwischen Heinrich-Lorenz-Straße und Südring. Für die 10 Kilometer geht es 2-mal, für den Halbmarathon 4-mal über die Runde. Für Steffen Kehrer ist der Stadtpark der ideale Ort für das neue Laufevent.
1: Es gibt mehrere Gründe. Organisatorisch ist das natürlich relativ einfach, weil man relativ wenig sperren muss jetzt an Straßen. Und man hat natürlich aber auch eine top flache Laufstrecke, eine schnelle Strecke, auch historische Strecke. Früher hat der Marathon hier stattgefunden. Und genau, von da eine beste Bedingung für ein schnelles Laufevent.
2: Jeweils 450 Läuferinnen und Läufer gehen über die 10 Kilometer und die Halbmarathon-Distanz an den Start. Und der Zuspruch ist enorm. Bereits 4 Wochen vor dem Start sind sämtliche Plätze, mit Ausnahme der Kinderläufe, restlos ausgebucht. Damit hatten selbst die Veranstalter nicht gerechnet. Entsprechend groß sind bereits die Pläne für die Zukunft.
1: Ja, die Zukunft, das sind natürlich viele Fragezeichen. Jetzt ist der Fokus natürlich erstmal das erste Event ordentlich über die Bühne bringen. Wir haben uns da viel vorgenommen. Das sieht auch aktuell sehr gut aus. Der Zuspruch ist wirklich Wahnsinn. Und es gibt viele Ideen, wie es in Zukunft weiterbringen kann. Noch eine Öffnung mit weiteren Wettkampfformaten. Marathon ist natürlich immer das, was über einem schwebt, was auch erklärtes Ziel ist, dass wir irgendwann in Zukunft mal einen Marathon mit reinnehmen werden.
2: Doch zunächst muss die Premiere gelingen. Der frühe Ausverkauf zeigt zumindest, an Läuferinnen und Läufern dürfte es nicht fehlen. Das Ziel der Organisatoren ist entsprechend ambitioniert. Das neue Rennen soll langfristig einen festen Platz im Chemnitzer Laufkalender bekommen. Und auch die Unterstützung der Stadt zeigt, dass ein solches Event in Chemnitz offenbar auf großes Interesse stößt.
1: Also einmal, dass die Stadt dahinter steht, das ist unfassbar notwendig. Das wäre für uns, gerade wenn wir in die Zukunft schauen, gar nicht anders machbar. Wenn wir uns weiterentwickeln wollen, wenn wir länger werden wollen, auch mit der Strecke, dann brauchen wir die Stadt im Hintergrund, die natürlich sagt, wir möchten das. Es ist ja dann auch immer mit Einschränkungen bei anderen Personen verbunden, sei es jetzt, weil die Straßen gesperrt sind, Wege, weil wir natürlich auch ein Programm haben, es gibt Musik an der Strecke und sowas. Für den einen ist es vielleicht eine Einschränkung, der andere freut sich, das ist logischerweise immer so. Und deswegen ist es notwendig, dass die Stadt sagt, ja, das ist super, dass die auch sehen, was das in der Zukunft der Stadt bringen kann.
2: Rund 1000 Teilnehmende werden bei der Premiere im Stadtpark an den Start gehen. Für Chemnitz ist das Race damit ein weiterer Schritt hin zu mehr Laufveranstaltungen in der Stadt. Der Halbmarathon könnte dabei erst der Anfang sein. Und wer weiß, vielleicht fällt hier irgendwann auch wieder der Startschuss für einen Marathon.

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2: Bunte Kürbisse, soweit das Auge reicht. Im Schlosspark Lichtenwalde zeigt sich das beliebte Herbstgemüse gerade in all seinen Facetten. Rund 70 verschiedene Sorten verwandeln Schloss und Park bereits zum dritten Mal in eine farbenfrohe Kürbiswelt. Damit am Ende sowohl die Wege als auch die großen Skulpturen mit Kürbissen geschmückt sind, benötigt Organisator Stefan Hinner eine beachtliche Menge.
3: Hier in Lichtenwalde werden wir ungefähr 40.000 Kürbisse verarbeiten, bis alles dekoriert ist. So 25.000 bis 30.000 hängen an den Kunstobjekten und der Rest, der liegt dann eher so auf dem Boden verteilt als verbindende Elemente, wegbegleitende Elemente oder landet irgendwann in Mägen oder wird gekauft und nach Hause genommen von den Besuchern.
2: Die Kürbisse erzählen jedes Jahr eine andere Geschichte und die verschiedenen Themenwelten wandern durch ganz Europa. Nach Märchen und Zirkus in den vergangenen beiden Jahren geht es in Lichtenwalde diesmal ins alte Rom. Dafür sind im Barockpark unter anderem Asterix, Obelix und römische Legionäre als große Kürbisskulpturen entstanden. Doch tausende einzelne Kürbisse zu solchen Figuren zusammenzusetzen, ist gar nicht so einfach. Stefan Hinner verrät,

0: Ein Geschäftsführerin der Schlossbetriebe ist es genau dieses Zusammenspiel, das den besonderen Reiz der Veranstaltung ausmacht.
1: Das Kürbisfestival ist eins der wichtigsten Herbstevents, das wir für die Region entwickelt haben, gemeinsam mit der Jucker Farm. Und das ist schon ein Notiz im Terminkalender wert, weil man bei diesem Festival alles erlebt. Man kann durch den Schlosspark wandeln, man kann die schönen Wasserspiele anschauen, man kann die Blickbeziehung in den Schuppertal, in die Natur genießen. Wir haben ganz viel Kulinarik zu bieten. Wir haben auch einen Kürbislehrpfad mit einem Quiz, den auch unser Team entwickelt hat, wo ganz viel Wissen mitgenommen werden kann.
0: Damit die Kürbiswelt möglichst lange so bunt bleibt, braucht es übrigens keine besondere Pflege. Solange das Fruchtfleisch unbeschädigt bleibt, halten sich die Kürbisse Stefan Hinner zufolge über Monate. Manche Sorten sogar bis zu einem Jahr. Doch Kürbisse sind schließlich nicht nur zum Anschauen da. Welche davon besonders gut schmecken? Der Organisator hat da seine ganz persönlichen Favoriten.
2: Oh, da gibt es ganz viele. Also ein Favorit von mir ist die grüne Banane, ein sehr leckerer Kürbis, aber auch der grüne Hokkaido. Die schmecken beide so in Richtung Süßkartoffel. Der Sweet Dumpling wäre auch sensationell gut. Der schmeckt so nach Maroni-Esskastanie. Den könnte man sogar roh essen. Also man kann jeden Kürbis roh essen, aber der schmeckt auch roh sehr intensiv, der Sweet Dumpling. Und so gibt es eben noch viele weitere Kürbisse, die sehr lecker schmecken.
0: Bis zum Ende der Kürbissaison stehen noch einige weitere Programmpunkte auf dem Plan. Darunter das Wiegen und Schnitzen der Riesenkürbisse. Am letzten Festivaltag folgt dann das sogenannte Kürbisschlachtfest. Dabei können sich Besucher sogar Saatgut sichern und daraus vielleicht schon ihren eigenen Riesenkürbis für die Wiegemeisterschaft 2027 heranziehen. Fest steht nämlich, auch im kommenden Jahr soll das Kürbisfestival wieder stattfinden. Welches Thema dann in den Barockpark einzieht, will Organisator Stefan Hinner allerdings noch nicht verraten. Bis dahin lädt die diesjährige Kürbiswelt noch bis zum 1. November zu einem herbstlichen Ausflug nach Lichtenwalde ein.

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1: Es ist genau wie in jeder Sportart, gibt es die Guten und die Schlechten, sage ich mal.
2: Pferde im Rampenlicht. Für die einen faszinierend, für die anderen ein Grund, genauer hinzusehen.
1: Das Pferd spricht für sich. Wenn er so gestresst und es ihm schlecht gehen würde, würde er es ja auch zeigen.
2: Das Stück Ostwind Live zieht derzeit eine Vielzahl an Besuchern in das Showzelt auf der Washingtonstraße in Dresden. Mercedes Condines steht mit ihrem Rappen Apache als Mika und Ostwind im Mittelpunkt der Show. Für den Auftritt muss ihr Pferd lernen, mit einer Umgebung klarzukommen, die mit einem normalen Reitplatz wenig zu tun hat.
1: Die Lichter zum Beispiel waren jetzt heute das erste Mal dabei. Ich habe ihm das einmal kurz gezeigt und war alles super.
2: Pferde als Sport- und Showpartner stehen heute stärker unter Beobachtung. Auch weil dokumentierte Fälle von Gewalt im Spitzensport Vertrauen beschädigt haben. Die Frage, wie viel lässt sich einem Pferd für Sport und Unterhaltung eigentlich zumuten?
1: Es ist genau wie in jeder Sportart, gibt es die Guten und die Schlechten, sage ich mal. Aber hier ist definitiv, alle Tiere sind versorgt. Es ist alles mit Harmonie und wirklich mit dem Wohl der Tiere. Und das kann ich auf jeden Fall nicht repräsentieren, dass das hier Tierquälerei oder sonst irgendwas ist. Sonst wäre ich die Letzte, die hier dabei sein wäre.
2: Mercedes Condines ist erfahrene Pferde- und Reitertrainerin. In Aachen bildet sie auf ihrem eigenen Hof seit vielen Jahren vor allem spanische Pferde aus und schult zugleich deren Reiter. Ihr Schwerpunkt ist die Freiheitsdressur. Das Pferd arbeitet dabei ohne feste Verbindung zum Menschen. Für sie ein entscheidender Unterschied zum klassischen Turnier- oder Rennsport. Laut ihr könne man hier viel besser erkennen, ob das Tier nur mitmacht oder tatsächlich Freude an der Arbeit hat.
1: Das ist total seine Welt, also dieses Rumhüpfen und alles. Und ich bin überzeugt, dass wenn wir jetzt auf der Show sind, dass der da auch ein bisschen Spaß dran hat. Also es ist jetzt kein Pferd, den ich dazu zwingen muss. Ne? Also Freiheitsdressur geht ja mit Druck und Zwang schon mal gar nicht. Ich habe ja keine Verbindung, ich kann ihn nicht nötigen. Ne? Es gibt auch mal Momente, so wie gerade, wo ich ihn freilaufen lasse, wo er dann einfach hart abgelenkt ist. Ja, dann überspielt man das und dann findet man die Nächste. Aber wichtig ist, dass man halt gemeinsam Spaß daran hat, ne? Dass man ein Pferd nicht dazu nötigt. Und das ist halt das Schöne bei der Freiheitsdressur, da sieht man ja auch einfach dieses Miteinander. Ne? Also ich kann ihn ja nicht, wenn ich kein Seil in der Hand habe, kann ich ihn ja nicht zwingen.
2: Für Pferdeshows gelten klare Tierschutzvorgaben. Training und Auftritte dürfen den Tieren keine Schmerzen, Leiden oder Schäden zufügen. Veranstalter müssen deshalb darauf achten, die Belastungen möglichst gering zu halten und die Tiere schrittweise an die Bedingungen der Show zu gewöhnen. In einem aktuellen Fachbeitrag der Deutschen Reiterlichen Vereinigung schrieb Dr. Katharina Kirsch als Tierärztin und Pferdeverhaltensforscherin, dass Stress wie bei diesen Shows hier für das Pferd nicht automatisch problematisch sein muss. Entscheidend sei vielmehr, ob sich das Tier anschließend wieder regulieren kann oder ob die Belastung dauerhaft wird.
3: Kurzfristige Stresszustände müssen nicht zwangsläufig negativ sein. Ein völlig stressfreies, ereignisloses Leben kann langfristig durch Unterforderung und Langeweile wiederum zu Frustration führen.
2: Im selben Fachbeitrag steht allerdings auch, nur weil ein Pferd kein offensichtliches Unwohlsein zeigt, bedeutet das nicht automatisch, dass kein Schmerz vorhanden ist. Pferde können als Fluchttiere Schmerzäußerungen in Anwesenheit von Menschen unterdrücken, so der Artikel.
1: Es gibt manche Pferde, die haben da keinen Spaß dran. Ja, die sind dann einfach nicht für die Show gemacht, aber das ist genau wie bei uns Menschen. Und dann gibt es Pferde, die sind einfach drin reingeboren. Es kommt auch immer darauf an, wie man es präsentiert oder wie man es macht. Es gibt von beiden Seiten. Und und gerade im Ostwind ist es sehr wichtig zu sehen, dass Harmonie und Miteinander das Wichtigste halt einfach ist. Und das wollen wir auch jetzt hier mit der Show vermitteln.
2: Am Ende zeigt sich, wie viel sich einem Pferd für Sport und Unterhaltung zumuten lässt, lässt sich nicht pauschal beantworten. Entscheidend sind das einzelne Tier und seine Reaktion und ob seine Grenzen erkannt und respektiert werden. Wer sich selbst ein Bild machen möchte, Ostwind Live ist noch bis zum 13. September in Dresden zu sehen.

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6: Nachrichten. Sachsens Wirtschaft hat sich ein ehrgeiziges Ziel gesetzt. Bis 2040 will der Freistaat zu den Top 3 beim Wachstum des Bruttoinlandsprodukts in Deutschland gehören. Das hat Wirtschaftsminister Dirk Panther nach einem Spitzengespräch in Dresden bekannt gegeben. Um dieses Ziel zu erreichen, setzt Sachsen auf seine Stärken in Bereichen wie Mikroelektronik, künstliche Intelligenz und Robotik. Der Arbeitgeberpräsident Jörg Brückner betonte jedoch, dass die sächsische Industrie unter Druck steht und Reformen notwendig sind, um Vertrauen zurückzugewinnen. Die Semperoper in Dresden startet mit guten Zahlen in die neue Spielzeit. Intendantin Nora Schmid erklärte, dass das Opernhaus weiterhin ein gesellschaftlich relevanter Akteur bleiben möchte. Für die neue Saison sind 10 Premieren geplant, darunter Giuseppe Verdis Maskenball im Oktober. Die Auslastung lag zuletzt bei beeindruckenden 97%, was hilft, Sparvorgaben auszugleichen. Trotz der Erfolge warnte Schmid davor, diese hohe Auslastung als selbstverständlich anzusehen.
7: Kulturverbände in Sachsen schlagen Alarm. Sie sehen die Kulturszene des Freistaates durch geplante Haushaltskürzungen gefährdet. Die Interessengemeinschaft der Landeskulturverbände fordert deutliche Nachbesserungen im Regierungsentwurf für den Doppelhaushalt 2027-22. Besonders besorgt sind sie über mögliche Einschnitte im ländlichen Raum, wo kulturelle Netzwerke wichtige Ankerpunkte für den gesellschaftlichen Zusammenhalt darstellen. Die Verbände fordern eine Fortführung der Kulturförderung auf dem bisherigen Niveau und Unterstützung für die freie Szene.

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2: Das war schon sehr, sehr emotional, wenn man sich überlegt, dass das in allen Städten stattfindet und dass so die gefallenen Verteidiger geehrt werden.
3: Was kurz nach Beginn des Krieges als spontane Hilfsaktion begann, ist für Martin und Ines Eckstein längst zu einer dauerhaften Aufgabe geworden. Von Sachsen aus sammeln Athletes for Ukraine Spenden und Hilfsgüter und bringen sie selbst in die Ukraine. Aus mehreren Freunden ist über die vergangenen Jahre ein richtiges Netzwerk entstanden, das die Helfer inzwischen regelmäßig bis tief ins Land führt. Für Martin Eckstein eine hochemotionale Angelegenheit.
2: Wenn wir dort sind, vor Ort, und wir merken die Freude bei den Leuten, denen wir dort helfen vor Ort, die selbst so unwahrscheinlich selbstlos und hilfsbereit sind, die dann teilweise die Güter dann direkt an die Grenze fahren oder direkt ins Kriegsgebiet fahren. Das ist schon unwahrscheinlich emotional, wenn man das mitbekommt, wie der Zusammenhalt, wie stark der dort ist.
3: Was die Helfer mitbringen, richtet sich danach, was gerade benötigt wird. Im Winter waren es beispielsweise warme Kleidung, Handschuhe, Generatoren und mobile Stromspeicher. Eine immer größere Rolle spielen mittlerweile medizinische Geräte und Materialien. Unterstützung dafür bekommen Athletes for Ukraine auch von Kliniken aus Sachsen. So auch der Asklepios Fachklinik Howald. Die Leistungen, die von der Klinik erbracht wurden, beschreibt Geschäftsführer Jan Hense.
4: In diesem Jahr haben wir uns auf Beatmungsgeräte für den OP und Monitore, kleine Monitore für die Versorgung von Patienten konzentriert, aber auch Verbrauchsmaterial wie Dienstkleidung. Wir konnten jetzt noch Matratzen für die Krankenhausbetten dazugeben. In den vorangegangenen Lieferungen hatten wir schon mal Krankenhausbetten zur Verfügung gestellt im größeren Ausmaß und jetzt nochmal Matratzen dazu, medizinische Matratzen. Ein großer Laborkühlschrank ist mit in die Ukraine jetzt oder geht in die Ukraine. Das ist so der Part, auf den wir uns jetzt konzentriert haben.
3: Geräte, die hier nicht mehr benötigt werden, aber noch funktionieren, bekommen so eine neue Aufgabe. In der Ukraine werden sie über das Netzwerk der Helfer weiterverteilt. Teilweise an Einrichtungen in unmittelbarer Nähe zur Front.
5: Mittlerweile ist es so, dass wir ganz viel medizinisches Equipment rüberbringen, medizinische Geräte, die hier nicht mehr gebraucht werden, wo hier vielleicht mal ein System ausgetauscht wird von OP-Sachen über Beatmungsgeräte, über Pflaster, alles, was gebraucht wird, bringen wir rüber. Das wird dann an die Stabilisierungspunkte gebracht, an die Krankenhäuser, die ganz nah in Frontnähe sind, sodass die Verteidiger, wenn sie verletzt sind, auch sofort behandelt werden können.
3: 25 bis 30 Fahrten sind nach Angaben der Helfer mittlerweile zusammengekommen. Doch neben Hilfsgütern und kilometerlangen Fahrten bleiben vor allem die persönlichen Erlebnisse. Bei einer vergangenen Tour über Ostern erlebt Martin Eckstein mitten in Kiew einen Moment, der ihm besonders im Gedächtnis geblieben ist.
2: Das war für mich einer der emotionalsten Momente, wo wir dort an der Straße standen, wo der Verkehr aufgehört hat zu fahren. Die Autos haben angehalten, die Leute sind auch teilweise aus dem Auto ausgestiegen, haben die Hand aufs Herz gelegt. Neben uns kniet ein junges Pärchen direkt am Straßenrand. Das war schon sehr, sehr emotional, wenn man sich überlegt, dass das in allen Städten stattfindet. Und dass so die gefallenen Verteidiger geehrt werden.
3: Ein Konvoi hatte gefallene ukrainische Soldaten zurückgebracht. Für die sächsischen Helfer eine direkte Begegnung mit den Folgen des Krieges. Und dennoch fahren sie weiter. Unterstützt werden sie dabei auch von Partnern, die ihre Möglichkeiten nutzen wollen, um Hilfe über die Landesgrenzen hinaus zu leisten.
4: Da ist es für uns als Klinikbetreiber wichtig, auch unsere Hilfe anbieten zu können und auch über Landesgrenzen hinweg die Hilfe möglich zu machen. Die Materialien und Geräte, die für uns nicht mehr benötigt werden oder die wir nicht mehr nutzen können, aber noch funktionsfähig sind, die wollen wir entsprechend auch an unseren Partner weitergeben, um da auch humanitäre Hilfe zu leisten, denn das ist als unsere Aufgabe als Asklepios.
3: Doch nicht alles, was in den Transporten mitfährt, ist medizinisches Gerät oder dringend benötigtes Material. Zwischen den Hilfsgütern finden sich auch immer wieder Teddybären. Gedacht sind sie für Kinder, deren Väter als Soldaten an der Front sind. Eine kleine Geste im Alltag, der für viele Familien vom Krieg geprägt ist.
5: Es ist dann so entstanden, dass meine Freundin Nadja zu den Kindern geht, wo die Verteidiger an der Front sind. Und wenn die Geburtstag haben, bekommen sie im Namen von ihrem Papa so einen Teddybär. Und wir haben natürlich noch ein T-Shirt vom Verein angezogen, damit das dann. Und die Teddybären sind mittlerweile sehr begehrt. Und jeder ist von den Kindern ist ganz, ganz stolz, so einen Teddybär zu haben.
3: Aus Hilfslieferungen sind über die Jahre Freundschaften entstanden. Aus einzelnen Fahrten eine Aufgabe, die für das Team längst persönlich geworden ist. Und deshalb steht für Ines Eckstein fest, solange die Menschen in der Ukraine ihre Unterstützung brauchen, wollen sie weitermachen.
5: Aber ich glaube, wenn jeder ein ganz kleines Stückchen tut, dann können wir die Welt alle verbessern.

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2: Das Werk ist mittlerweile 115 Jahre alt. Es hat Bombenangriffe überstanden, das hat Hochwasser überstanden, das hat die Wendezeit überstanden. Das Werk war immer da.
3: 115 Jahre Geschichte und jetzt soll 2028 Schluss sein.
4: Das verstehe ich, mit wie man menschlich was machen kann.
3: Der Pharmakonzern GSK will sein Dresdner Impfstoffwerk bis 2028 schließen. Rund 650 Beschäftigte sind betroffen. Peter Missbach, Betriebsratsvorsitzender am Standort, kämpft mit seinen Kollegen jetzt gegen das Aus.
2: Aktuell komme ich gerade aus einer Sondersitzung des Betriebsrates und wir bewerten nun die Situation, die uns auf den Tisch gelegt wurde. Die Mitarbeiter sind tief getroffen. Es ist eine große Trauer, auch Wut im Raum. Als Betriebsrat haben wir leider dafür keine Zeit. Wir müssen uns direkt auf die Situation einstellen. Und Fokus von der Sondersitzung ist nun, das Geschäftspapier unseres Unternehmens zu bewerten. Hat der Plan Hand und Fuß? Aus unserer Sicht nein. Und wir entwickeln nun Strategien für die Zukunft. Und unser Ziel ist ganz klar die Aufrechterhaltung des Standorts. Wir wollen jeden Arbeitsplatz retten und die Zukunft des Standorts für Dresden.
3: Unterstützung bekommt der Betriebsrat von der Gewerkschaft IGBCE. Der für die Pharmaindustrie in Sachsen zuständige Gewerkschaftssekretär Norbert Winter hat mit den Betriebsräten bereits einen Fahrplan beraten. Neben den Verhandlungen im Unternehmen soll dabei vor allem politischer Druck aufgebaut werden.
5: Wir brauchen dieses Werk, insbesondere auch vor dem Hintergrund von Impfstoffproduktion für Hepatitis und Grippe. Und wenn wir das nicht mehr haben, sind wir quasi auch bei anderen Produkten komplett abhängig von Lieferungen aus dem Ausland. Und das vor dem und das mit der Bewertung, dass man das eigentlich seit Corona nicht wollte, dass sowas passiert, dass ein weiterer pharmazeutischer Standort mit seiner Produktion schließt, ist das natürlich besonders schlecht.
3: Der Betriebsrat will dabei auch Lösungen außerhalb einer Fortführung unter GSK prüfen. Entscheidend sei, die Produktionskapazitäten und das Know-how am Standort zu erhalten.
2: Eine mögliche Lösung könnte sein, eine nähere Zusammenarbeit mit Gesundheitsministerium und unserer Bundesregierung. Wir haben hier hinter uns einen Impfstoffherstellungsstandort, einen der letzten in ganz Europa. Das heißt, wir haben eine faktische Produktionskapazität, um die gesamte Bundesrepublik mit Impfdosen zu versorgen. Und damit könnte eine Lösung auch vielleicht eine Teilbeteiligung aus Regierungssicht sein, bis hin zur Suche nach einem Käufer unseres Standorts, der den Wert auch messen kann und sagt, er investiert in die Gesundheitsvorsorge für Deutschland und damit auch für Europa.
3: Auch die Politik reagiert auf die angekündigte Schließung. Auf unsere Anfrage äußerte sich Sachsens Wirtschaftsminister Dirk Panther folgendermaßen.
6: Die Ankündigung des Unternehmens kommt für uns überraschend. Die Staatsregierung wird nun das Gespräch mit der Unternehmensleitung und den Arbeitnehmervertretern suchen, um mögliche Handlungsspielräume zu klären. Mit der angekündigten Schließung droht Sachsen der Verlust von rund 650 hochqualifizierten Industriearbeitsplätzen. Zugleich steht wichtige pharmazeutische Produktionskompetenz in Deutschland auf dem Spiel.
3: Auch Dresdens Oberbürgermeister Dirk Hilbert positionierte sich auf unsere Anfrage schriftlich.
7: Ein Standort mit über 100-jähriger Tradition lässt sich nicht so einfach abwickeln. Für mich ist klar, dass wir um das Werk und für die Beschäftigten kämpfen werden. Dresden hat gerade in der Biotechnologie enormes Potenzial.
3: Über konkrete Maßnahmen zum Erhalt des Werks äußerte sich die Stadt auf unsere Anfrage zunächst nicht. Auch aus dem Sächsischen Landtag gibt es politische Reaktionen. Bis Redaktionsschluss lagen uns dazu eigene Pressemitteilungen der SPD-Fraktion und der Linksfraktion vor. Die SPD fordert, dass Stadt, Freistaat und Bund alles in ihrer Macht Stehende tun, um Produktion und Arbeitsplätze in Dresden zu sichern. Die Linke fordert Wirtschaftsminister Dirk Panther auf, den, Zitat, Reaktionsmodus zu verlassen und bezeichnet den Erhalt der Impfstoffproduktion auch als Frage der Gesundheitssicherheit.
2: Wir reden hier von einem gravierenden Einschnitt erneut im Osten von Deutschland für einen Produktionsstandort mit langjähriger Geschichte, tiefer Verwurzelung in der Region. Wir haben hier hochqualifizierte, tarifgebundene Fachkräfte und auch Arbeitsplätze. Und wir reden am Ende des Tages nicht nur über 641 Mitarbeiter, das sind 641 Familien.
3: GSK begründet die geplante Schließung mit weltweit rückläufiger Nachfrage und Überkapazitäten. Die Grippe-Impfstoffproduktion soll künftig am kanadischen Standort Stiefel gebündelt werden. Ob der Widerstand von Betriebsrat, Gewerkschaft und Politik die Entscheidung noch verändern kann, ist offen.
2: Am Ende muss die Entscheidung in den Konzernzentralen getroffen werden. Ich hatte gestern die Chance, unseren zuständigen Topmanager Rudi Rosolen noch zu sprechen nach dieser Mitarbeiterversammlung. Aber auch da wurde mir wenig Hoffnung für eine Standortrettung unter dem Zeichen von GSK signalisiert.

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1: Der Zirkus ist 365 Tage im Jahr. Wie sagt man so gut, 24/7.
2: Die Vorbereitungen für den Dresdner Weihnachtszirkus laufen das ganze Jahr. Doch in diesem Jahr nicht ganz wie gewohnt.
1: Ein Schaden von ungefähr zwischen 30.000 und 40.000 Euro.
2: Noch steht der Dresdner Weihnachtszirkus nicht auf seinem Festplatz. Doch für Zirkusdirektor Sascha Kölner und sein Team laufen die Vorbereitungen zu jeder Jahreszeit auf Hochtouren. Im Sommer wird repariert, lackiert und erneuert.
1: Aktuell, wir haben eine riesen Baustelle momentan. Unsere ganzen Aufleger, die wir haben, die wurden alle neu lackiert und neue Planen designt. Und das wird alles eingezogen, alles neu hergerichtet. Wir bereiten alles wieder vor, das was im letzten Jahr beim Abbau so ein bisschen gelitten hat.
2: Von Fahrzeugen bis zu den Zeltanlagen wird das Material nach jeder Spielzeit kontrolliert und wieder auf die kommende Saison vorbereitet. Denn der jährliche Auf- und Abbau hinterlässt Spuren.
1: Wir reden hier von viele, viele Tonnen, die wir jedes Jahr aufbauen und auch wieder abbauen. Die ganzen Sitze werden genutzt von über 100.000 Besuchern. Und das ganze Material, das leidet auch irgendwo darunter. Und da muss man immer hinterher sein, damit man das immer wieder auf den neuesten Stand bringt.
2: Dabei geht es in diesem Jahr nicht nur um Reparaturen. Hinter den Kulissen wird auch kräftig investiert. Unter anderem in eine neue Manege und einen umgebauten Backstage-Bereich. Mehr Platz, neue Technik und kleinere Verbesserungen sollen den Aufenthalt komfortabler machen.
1: Wir haben aus Italien von der Firma Anceschi eine komplett neue Manege geholt, sodass unsere Gäste den besten Komfort haben. Eine neue LED-Soundlichtanlage haben wir im Zirkuszelt in diesem Jahr verbaut. Viele neue Errungenschaften, ne? Also auch Weihnachtsbaum und viele, viele Stände. Der ganze Weihnachtsmarkt bei uns ist in diesem Jahr nicht nur in einem Zelt. Das haben wir jetzt größer gezogen in zwei Zelten. Denn wir haben ein neues Toilettenzelt gekauft. Das ist doppelt so groß als das im letzten Jahr. Also da müssen unsere Gäste nicht mehr so weit und so lange anstehen.
2: Parallel dazu steht auch das Programm für die kommende Spielzeit bereits fest. Bei den Darbietungen setzt der Weihnachtszirkus erneut auf einen neuen Mix.
1: Es ist wieder eine komplett neue Spielzeit. Von Tiere, Artistik, Klonerie, also die Komiker. Es ist alles komplett neu.
2: Die Nachfrage für die kommende Saison ist nach Angaben des Weihnachtszirkus jetzt schon sehr groß. Für die Kölner Brüder ist die Unterstützung des Publikums entscheidend, damit dieser Aufwand jedes Jahr möglich bleibt.
1: Sicher die besten Plätze, das sagen wir nicht umsonst, denn wir sind jetzt schon 2 Monate vor dem Vorverkauf wie im letzten Jahr. Und die Tickets werden uns aus der Hand gerissen und da sind wir auch sehr, sehr stolz, weil wie gesagt, ohne unser Publikum, ohne unsere Gäste würde das gar nicht funktionieren.
2: Doch die Vorbereitungen wurden diesen Sommer gestört. Aus dem Sommerlager verschwand wichtige Technik, Material, das für den späteren Betrieb dringend gebraucht wird.
1: Als wir dann unser Material rausgeholt haben, haben wir festgestellt, dass viele Starkstromkabeln von uns entwendet wurden. Also ein Schaden von ungefähr zwischen 30.000 und 40.000 Euro.
2: Ersatz für das gestohlene Material fehlt bislang teilweise. Trotz des finanziellen Schadens soll der Aufbau wie geplant funktionieren. Und davon sollen die Besucher am Ende möglichst nichts merken.
1: Unser Publikum sieht dann natürlich einen wieder strahlend erleuchteten Zirkus. Wir lassen den Kopf nicht hängen und der Zirkus wird schon leuchten. Das kriegen wir schon hin.
2: Trotz Rückschlägen laufen die Vorbereitungen weiter. Bis zur neuen Spielzeit soll alles an seinem Platz sein, damit es für das Publikum am Ende wieder heißt, Manege frei in Dresden.

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9: Nachrichten. Nach mutmaßlicher Brandstiftung und Diebstahl an der Talsperre Euber ermittelt die Polizei. Dabei entstand nach ersten Angaben ein Schaden von mehreren tausend Euro. Das kostenlose Open-Air-Festival Heartbeats soll trotzdem stattfinden.
10: Das Blaue Wunder in Dresden wird an mehreren Wochenenden für Autos voll gesperrt. Grund sind Bauarbeiten.
11: In Sachsen sind in den vergangenen Jahren tausende Industriearbeitsplätze verloren gegangen. Ein neues Leitbild soll nun als Kompass dienen. Es soll der Wirtschaft helfen, wieder zurück in die Erfolgsspur zu finden. Im Prozess um den verheerenden Waldbrand im Nationalpark Böhmische Schweiz ist der Angeklagte endgültig freigesprochen worden. Das hat das Prager Obergericht bestätigt.
12: In Leipzig laden die Tastentage noch bis Sonntag zum Mitmachen ein. Auch im Hauptbahnhof steht ein Klavier für alle. Es wird dort nach Angaben der Veranstalter rege genutzt.

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1: Mit der UN-Behindertenrechtskonvention sind gleichberechtigte Teilhabe und Selbstbestimmung seit 2009 auch in Deutschland rechtlich verbindlich. Menschen mit Behinderung sollen möglichst selbstbestimmt leben und teilhaben können. Auch im Sport- und Freizeitbereich. Wie weit das gehen kann, zeigt ein Leipziger Hallenbad. Barrierefreiheit konnte hier von Anfang an mitgeplant werden. Vom Blindenleitsystem vor und im Bad bis zu den Hilfsmitteln direkt am Eingang, weiß Badleiter Kai Leixenring.
2: Hier befindet sich jetzt sozusagen der Rollstuhlwechselbereich. Das heißt, hier kann zum Beispiel der Rollstuhlfahrer wechseln von seinem eigenen auf einen Schwimmhallenrollstuhl. Der ist halt sauber, den kann man bis zum Beckenrand fahren. Die Rollstühle stellen wir kostenlos zur Verfügung, einfach dafür, dass wir die Leute halt auch gerne herkommen, einen sauberen Rollstuhl haben, bis zum Beckenrand fahren können. Alternativ bieten wir natürlich aber auch für Leute zum Beispiel, die mit Krücken kommen oder eben mit einem Gehstock, die Angst haben, wegzurutschen mit ihren Krücken, einen Rollator an. Auch dieser ist kostenlos nutzbar, sodass man sich hier besser und sicherer halt durch die Schwimmhalle bewegen kann.
1: Wer möchte und kann, wechselt hier auf einen sauberen Rollstuhl fürs Bad. Wer auf den eigenen angewiesen ist, darf damit weiterfahren und kann ihn in barrierefreien Sanitäranlagen sauber machen.
2: Wir befinden uns jetzt in der barrierefreien Toilette, / Dusche. Die Toilette ist barrierefrei aus dem Grund, man kann ja an der Seite hochklappen. Man sieht, es gibt auch keine Rückenlehne wie bei einer üblichen Toilettenbrille, sondern es gibt eine separate feste Halterung. Und ein Rollstuhlfahrer würde niemals gerade auf die Toilette. Ein Rollstuhlfahrer wird immer von der Seite auf die Toilette steigen. Deswegen kann man rückwärts ranfahren und kann dann sozusagen hochklappen und kann dann übersteigen auf die Toilette. Von der Toilette steigt man dann wieder zurück auf den Rollstuhl und kann dann im Prinzip direkt unter die Dusche fahren. Man muss jetzt nicht raussteigen, man muss sich nicht auf den separaten Sitz, der noch daneben ist, setzen. Die Möglichkeit gibt es allerdings auch, wer das möchte. Aber man kann direkt aus dem Rollstuhl sich direkt duschen. Selbstverständlich dürfen die Rollstühle auch nass werden. Wir sind ja extra dafür da, damit man in der Schwimmhalle damit auch rumfahren kann. Man ist ja auch nass, spätestens nach dem Wasser.
1: Viel Platz, Haltegriffe, unterfahrbare Waschbecken, alles mit dem Rollstuhl erreichbar.
2: Wenn man es neu plant, überhaupt nicht das Problem, sage ich mal, weil man von Anfang an damit umgehen kann. Man kann das einplanen, man kann das umsetzen. Wenn man jetzt eine Sanierung machen würde, also die anderen Bäder müssten saniert werden von Grund auf. Und das ist halt das Wichtige, dass man halt das wirklich, wenn dann, strukturell macht und eben auch im Großen denkt. Das bezieht sich halt auch durch die Duschen, durch die Toiletten, Umkleidebereich, Foyerbereich, schon alleine der Eingangsbereich. Und das bedarf dann natürlich um einiges mehr Platz.
1: Barrierefreiheit zieht sich hier durch das ganze Bad. Und genau das wurde beim rund 20 Millionen Euro teuren Neubau von Anfang an mitgedacht.
2: Schon in der Planung, in dem Architekturwettbewerb, der für dieses Bad gemacht worden ist, war dieses ein Bestandteil, die Barrierefreiheit. Und wir haben von Anfang an das Integrationsamt, das Amt für Barrierefreiheit hier mit involviert. Die waren auch mehrfach da während der Bauphase, um zu gucken, setzen wir das tatsächlich um. Auch was die Farbgestaltung zum Beispiel im Foyer angeht, dass die Sitze zum Beispiel noch einen schwarzen Sockel kriegen, weil Sichtbetonbänke, Sichtbetonwand, da würde jemand, sage ich jetzt mal, mit Sehschwäche dort schon das Problem haben zu sehen, dass dort ein Hindernis ist. Also die sind von Anfang an sozusagen involviert gewesen in dieses Bad, in dieses Projekt.
1: So Kai Leixenring vom Leipziger Sportbad. Doch Barrierefreiheit im Bad auf dem Weg ins Wasser ist nicht das Einzige, was zählt. Neben der Treppe steht ein elektrischer Lift.
2: Genau, das wäre jetzt sozusagen der Schritt, um ins Wasser zu kommen, vom Rollstuhl auf unseren Behindertenlift. Sozusagen, dass man dann sich hier draufsetzt, man kann sich auch festschnallen, wird dann rumgeschwenkt und ins Wasser abgelassen, sodass man dann von dort aus ins Wasser starten kann, um dann eben zu schwimmen. Dieser Lift ist auch umsetzbar an unser Leerschwimmbecken nach hinten, sodass wir an beiden Becken die Möglichkeit haben, vom Rollstuhl über den Lift ins Becken hinein und hinaus zu kommen.
1: Vieles also, was selbstständiges Baden erleichtert. Doch ausgerechnet beim letzten Schritt ins Wasser entstehen scheinbar neue Barrieren.
2: Entweder selbstständig oder wenn man halt auf Hilfe angewiesen ist, die Begleitperson dann denjenigen rübersetzt, dann festschnallt und dann können wir den runterlassen.
1: Der Lift bringt Menschen über den Beckenrand ins Wasser. Doch vorher müssen sie vom Rollstuhl auf den Sitz des Liftes wechseln. Wer das allein schafft, kommt selbstständig ins Wasser. Wer sich allerdings kaum bewegen kann, braucht dafür Hilfe. Der Zugang zum Wasser ist also möglich. Selbstständig ist er für diese Menschen nicht. Eine Baderampe hätte womöglich einen selbstständigeren Weg ins Wasser ermöglichen können und damit mehr Teilhabe. Gebaut wurde sie nicht. Badleiter Kai Leixenring begründet das mit dem zusätzlichen Platzbedarf und dem höheren Bauaufwand.
2: Kann ich nachvollziehen, ist in einer Schwimmhalle halt schwierig umzusetzen. Also eine Rampe ins Wasser würde natürlich ganz, ganz viel Bauplatzbedarf haben, würde das Projekt natürlich um einiges vergrößern, verstehe ich. Aber die meisten, die jetzt wirklich so eingeschränkt sind, haben immer eine Begleitperson dabei, weil die hat auch gratis Eintritt. Ne? Nicht nur dafür da, dass sie sozusagen gratis reinkommt, sondern eben auch dafür da ist, die Unterstützung zu bieten. Und dann ist das halt auch im Wasser, es hört ja im Wasser nicht auf. Ne? Es gibt ja Menschen, die können die Beine bewegen, Arme bewegen. Und dort ein bisschen zu orientieren, ist natürlich die Begleitperson dann immer mit im Wasser, mit dabei. Und da beginnt halt auch die Freiheit dann meistens für die Menschen.
1: So Kai Leixenring vom Leipziger Sportbad. Das Schwimmbad am Rabet bleibt ein durchaus positives Beispiel für Inklusion. Vom Eingang über die Dusche und die Umkleide bis zum Becken wurde vieles barrierefrei geplant. Echte, selbstbestimmte Teilhabe hört hier für Menschen mit Behinderung auf, je mehr sie in ihrer Mobilität eingeschränkt sind.

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2: Wir haben einen Haushalt, der in der Schieflage ist. Und wir wissen auch alle, dass wir eine Größe einer Verwaltung haben, die wahrscheinlich in Zukunft nicht mehr an dieser Größe da sein wird.
3: Herausforderungen und Probleme auf der einen Seite, eine Vorstellung davon, was Leipzig ausmachen soll, auf der anderen. Die Leipziger Grünen haben Wolfram Günther zu ihrem Kandidaten für die Oberbürgermeisterwahl 2027 in Leipzig gewählt.
2: Uns muss ja klar sein, dass das Fundament dieser Stadt auch sehr breit aufgestellt ist. Auch was diese Stadt ausmacht, auch dieses Bunte, einfach dieses Lebendige und dass das nicht von alleine so bleibt.
3: Leipzig bewahren und gleichzeitig verändern. Zwischen diesen beiden Polen startet Günther in den Wahlkampf. Doch wie herausfordernd ist es, eine ganze Stadt zu führen und wie viel seiner bisherigen Regierungserfahrung hilft ihm dabei? Verwaltung kennt Wolfram Günther. Der 53-Jährige ist gebürtiger Leipziger Jurist und seit vielen Jahren in der Landespolitik aktiv. Von 2019 bis 2024 war er sächsischer Umweltminister und stellvertretender Ministerpräsident. Heute sitzt er für die Grünen im Landtag.

0: haben, dann gilt das Versprechen, wir arbeiten dran.
1: Damit entscheidet sich Günther bewusst gegen ein bereits abgeschlossenes Programm. Ganz ohne politische Schwerpunkte startet der grünen Politiker allerdings nicht.
0: Ich sehe als erstes das Verhältnis von Stadtgesellschaft und Stadtspitze, dass es tatsächlich in einen organisierten Austausch, in einen Dialog kommt. Das ist die Basis für alles. Dann müssen wir uns mit den Fragen Arbeitsplätze in der Industrie, die schwierig sind. Wir müssen uns mit der Wohnungsproblematik auseinandersetzen, mit steigenden Preisen. Wir müssen diese Stadt in Zeiten des Klimawandels klimagerecht anpassen. Die Menschen auch im Kulturbereich, überall, wo sich Leute engagieren, die Ängste haben, ob das so weitergeht.
1: Damit reicht seine Themenliste von wirtschaftlichen und sozialen Fragen bis zur Stadtentwicklung. Entscheidend könnte im Wahlkampf aber auch sein, welche konkreten Lösungen Günther daraus ableitet und was sich angesichts der finanziell angespannten Lage der Stadt überhaupt umsetzen lässt.
0: Wenn man in dem engen Austausch geht, ist auch allen klar, wo Möglichkeiten auch beschränkt sind und was man dann trotzdem machen kann oder worauf man auch vielleicht verzichten muss. Und das ist ja auch völlig klar in dieser Stadt. Wir haben einen Haushalt, der in einer Schieflage ist. Und wir wissen auch alle, dass wir eine Größe einer Verwaltung haben, die wahrscheinlich in Zukunft nicht mehr an dieser Größe da sein wird.
1: Wie weit solche Veränderungen gehen können, lässt Günther bislang offen. Konkrete Ämter oder Leistungen nennt er nicht. Dabei geht es für Günther nicht nur um Verwaltung und Finanzen. Eine weitere Herausforderung sieht er im Verhältnis zwischen Politik und Bevölkerung. Verlorenes Vertrauen und wachsende Unzufriedenheit gehören für ihn zu den Problemen, auf die auch eine zukünftige Stadtspitze reagieren müsste.
0: Aber der Nährboden dafür ist auch in vielen Fällen eine berechtigte Kritik, berechtigte Unzufriedenheit mit vielen Zuständen. Und deswegen muss man dort ran. Da gibt es keine einfache und keine schnelle Lösung. Aber es geht darum, dass die Menschen wirklich merken, es ist einer Stadtspitze wichtig zuzuhören. Und sie werden ernst genommen. Und es wird ernst und ehrlich gesagt, was geht und was nicht geht und woran es liegt.
1: Der Rückhalt seiner Partei ist da. Die ersten Themen sind gesetzt. Ein fertiges Wahlprogramm noch nicht. Für Wolfram Günther beginnt damit nun die neue Herausforderung, aus politischer Erfahrung ein konkretes Angebot für Leipzig zu entwickeln. Ob das die Leipzigerinnen und Leipziger annehmen, wird sich bei der Wahl im Februar 2027 zeigen.

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2: Also Marathon ist natürlich immer das, was über einem schwebt, was auch erklärtes Ziel ist, dass wir irgendwann in Zukunft mal einen Marathon mit reinnehmen werden.
3: Braucht Chemnitz ein neues Laufevent? Wenn es nach Steffen Kehrer geht, auf jeden Fall. Der erfolgreiche Kulturhauptstadtmarathon im vergangenen Jahr hat gezeigt, wie groß die Begeisterung für den Laufsport in Chemnitz ist. Doch von Anfang an war klar, der Marathon im Kulturhauptstadtjahr bleibt eine einmalige Sache. Die Lust aufs Laufen ist damit aber nicht verschwunden. Genau hier wollen Kehrer und sein Team anknüpfen. Im September bringen sie mit dem Race ein neues Laufevent an den Start.
2: Also im Nachgang des Kulturhauptstadtmarathons haben wir einfach einen unfassbaren Spirit gemerkt in der Chemnitzer Läufer-Community, wie groß das Streben ist, dass es in Chemnitz wieder so ein großes, namhaftes Laufevent gibt. Und da haben wir uns mit verschiedenen Akteuren der Läufer-Community zusammengesetzt. Und ja, daraus ist jetzt nach vielen Sitzungen, Terminen, Ideen Race entstanden.
3: Das Race findet im Chemnitzer Stadtpark statt. Insgesamt stehen 4 Wettbewerbe auf dem Programm. Für den Laufnachwuchs gibt es Strecken über 500 Meter und 1 Kilometer. Wer sich an die längeren Distanzen wagt, kann über 10 Kilometer oder beim Halbmarathon an den Start gehen. Gelaufen wird dabei auf einem 5 Kilometer langen Rundkurs zwischen Heinrich-Lorenz-Straße und Südring. Für die 10 Kilometer geht es 2-mal, für den Halbmarathon 4-mal über die Runde. Für Steffen Kehrer ist der Stadtpark der ideale Ort für das neue Laufevent.
2: Es gibt mehrere Gründe. Organisatorisch ist das natürlich relativ einfach, weil man relativ wenig sperren muss jetzt an Straßen. Und man hat natürlich aber auch eine top flache Laufstrecke, eine schnelle Strecke, auch historische Strecke. Früher hat der Marathon hier stattgefunden. Und genau, von da eine beste Bedingung für ein schnelles Laufevent.
3: Jeweils 450 Läuferinnen und Läufer gehen über die 10 Kilometer und die Halbmarathon-Distanz an den Start. Und der Zuspruch ist enorm. Bereits 4 Wochen vor dem Start sind sämtliche Plätze, mit Ausnahme der Kinderläufe, restlos ausgebucht. Damit hatten selbst die Veranstalter nicht gerechnet. Entsprechend groß sind bereits die Pläne für die Zukunft.
2: Ja, die Zukunft, das sind natürlich viele Fragezeichen. Jetzt ist der Fokus natürlich erstmal das erste Event ordentlich über die Bühne bringen. Wir haben uns da viel vorgenommen. Das sieht auch aktuell sehr gut aus. Der Zuspruch ist wirklich Wahnsinn. Und es gibt viele Ideen, wie es in Zukunft weiterbringen kann. Noch eine Öffnung mit weiteren Wettkampfformaten. Marathon ist natürlich immer das, was über einem schwebt, was auch erklärtes Ziel ist, dass wir irgendwann in Zukunft mal einen Marathon mit reinnehmen werden.
3: Doch zunächst muss die Premiere gelingen. Der frühe Ausverkauf zeigt zumindest, an Läuferinnen und Läufern dürfte es nicht fehlen. Das Ziel der Organisatoren ist entsprechend ambitioniert. Das neue Rennen soll langfristig einen festen Platz im Chemnitzer Laufkalender bekommen. Und auch die Unterstützung der Stadt zeigt, dass ein solches Event in Chemnitz offenbar auf großes Interesse stößt.
2: Also einmal, dass die Stadt dahinter steht, das ist unfassbar notwendig. Das wäre für uns, gerade wenn wir in die Zukunft schauen, gar nicht anders machbar. Wenn wir uns weiterentwickeln wollen, wenn wir länger werden wollen, auch mit der Strecke, dann brauchen wir die Stadt im Hintergrund, die natürlich sagt, wir möchten das. Es ist ja dann auch immer mit Einschränkungen bei anderen Personen verbunden, sei es jetzt, weil die Straßen gesperrt sind, Wege, weil wir natürlich auch ein Programm haben, es gibt Musik an der Strecke und sowas. Für den einen ist es vielleicht eine Einschränkung, der andere freut sich, das ist logischerweise immer so. Und deswegen ist es notwendig, dass die Stadt sagt, ja, das ist super, dass die auch sehen, was das in der Zukunft der Stadt bringen kann.
3: Rund 1000 Teilnehmende werden bei der Premiere im Stadtpark an den Start gehen. Für Chemnitz ist das Race damit ein weiterer Schritt hin zu mehr Laufveranstaltungen in der Stadt. Der Halbmarathon könnte dabei erst der Anfang sein. Und wer weiß, vielleicht fällt hier irgendwann auch wieder der Startschuss für einen Marathon.

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5: Nachrichten. Nach mutmaßlicher Brandstiftung und Diebstahl an der Talsperre Euber ermittelt die Polizei. Dabei entstand nach ersten Angaben ein Schaden von mehreren tausend Euro. Das kostenlose Open-Air-Festival Heartbeats soll trotzdem stattfinden.
6: Das Blaue Wunder in Dresden wird an mehreren Wochenenden für Autos voll gesperrt. Grund sind Bauarbeiten.
5: In Sachsen sind in den vergangenen Jahren tausende Industriearbeitsplätze verloren gegangen. Ein neues Leitbild soll nun als Kompass dienen. Es soll der Wirtschaft helfen, wieder zurück in die Erfolgsspur zu finden. Im Prozess um den verheerenden Waldbrand im Nationalpark Böhmische Schweiz ist der Angeklagte endgültig freigesprochen worden. Das hat das Prager Obergericht bestätigt.
6: In Leipzig laden die Tastentage noch bis Sonntag zum Mitmachen ein. Auch im Hauptbahnhof steht ein Klavier für alle. Es wird dort nach Angaben der Veranstalter rege genutzt.

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1: Bunte Kürbisse, soweit das Auge reicht. Im Schlosspark Lichtenwalde zeigt sich das beliebte Herbstgemüse gerade in all seinen Facetten. Rund 70 verschiedene Sorten verwandeln Schloss und Park bereits zum dritten Mal in eine farbenfrohe Kürbiswelt. Damit am Ende sowohl die Wege als auch die großen Skulpturen mit Kürbissen geschmückt sind, benötigt Organisator Stefan Hinner eine beachtliche Menge.
2: Hier in Lichtenwalde werden wir ungefähr 40.000 Kürbisse verarbeiten, bis alles dekoriert ist. So 25.000 bis 30.000 hängen an den Kunstobjekten und der Rest, der liegt dann eher so auf dem Boden verteilt als verbindende Elemente, wegbegleitende Elemente oder landet irgendwann in Mägen oder wird gekauft und nach Hause genommen von den Besuchern.
1: Die Kürbisse erzählen jedes Jahr eine andere Geschichte und die verschiedenen Themenwelten wandern durch ganz Europa. Nach Märchen und Zirkus in den vergangenen beiden Jahren geht es in Lichtenwalde diesmal ins alte Rom. Dafür sind im Barockpark unter anderem Asterix, Obelix und römische Legionäre als große Kürbisskulpturen entstanden. Doch tausende einzelne Kürbisse zu solchen Figuren zusammenzusetzen, ist gar nicht so einfach. Stefan Hinner verrät, wie sie an den Skulpturen befestigt werden und dort über Wochen an ihrem Platz bleiben.
2: Die Kürbisse, die müssen ausgereift sein und dann verholzt der Stiel der Kürbisse und da kann man dann mit einem Bohrer ein Loch durchbohren und dann kommt ein Kabelbinder durch und mit den Kabelbindern zurren wir die Kürbisse dann an den Kunstobjekten auf einem Drahtgestell fest.
1: Doch die aufwendig gestalteten Kürbisskulpturen sind längst nicht alles, was die Besucher in Lichtenwalde erwartet. Bereits zum dritten Mal verbindet das Festival im Barockpark Kunst, Kultur und Natur miteinander. Für Patricia Mein, Geschäftsführerin der Schlossbetriebe, ist es genau dieses Zusammenspiel, das den besonderen Reiz der Veranstaltung ausmacht.
3: Das Kürbisfestival ist eins der wichtigsten Herbstevents, das wir für die Region entwickelt haben, gemeinsam mit der Jucca Farm. Und das ist schon eine Notiz im Terminkalender wert, weil man bei diesem Festival alles erlebt. Man kann durch den Schlosspark wandeln, man kann die schönen Wasserspiele anschauen, man kann die Blickbeziehung in den Schuppertal, in die Natur genießen. Wir haben ganz viel Kulinarik zu bieten. Wir haben auch einen Kürbislehrpfad mit einem Quiz, den auch unser Team entwickelt hat, wo ganz viel Wissen mitgenommen werden kann.
1: Damit die Kürbiswelt möglichst lange so bunt bleibt, braucht es übrigens keine besondere Pflege. Solange das Fruchtfleisch unbeschädigt bleibt, halten sich die Kürbisse Stefan Hinner zufolge über Monate. Manche Sorten sogar bis zu einem Jahr. Doch Kürbisse sind schließlich nicht nur zum Anschauen da. Welche davon besonders gut schmecken? Der Organisator hat da seine ganz persönlichen Favoriten.
2: Oh, da gibt es ganz viele. Also ein Favorit von mir ist die grüne Banane, ein sehr leckerer Kürbis, aber auch der grüne Hokkaido. Die schmecken beide so in Richtung Süßkartoffel. Der Sweet Dumpling wäre auch sensationell gut. Der schmeckt so nach Maroni-Esskastanie. Den könnte man sogar roh essen. Also man kann jeden Kürbis roh essen, aber der schmeckt auch roh sehr intensiv, der Sweet Dumpling. Und so gibt es eben noch viele weitere Kürbisse, die sehr lecker schmecken.
1: Bis zum Ende der Kürbissaison stehen noch einige weitere Programmpunkte auf dem Plan. Darunter das Wiegen und Schnitzen der Riesenkürbisse. Am letzten Festivaltag folgt dann das sogenannte Kürbisschlachtfest. Dabei können sich Besucher sogar Saatgut sichern und daraus vielleicht schon ihren eigenen Riesenkürbis für die Wiegemeisterschaft 2027 heranziehen. Fest steht nämlich, auch im kommenden Jahr soll das Kürbisfestival wieder stattfinden. Welches Thema dann in den Barockpark einzieht, will Organisator Stefan Hinner allerdings noch nicht verraten. Bis dahin lädt die diesjährige Kürbiswelt noch bis zum 1. November zu einem herbstlichen Ausflug nach Lichtenwalde ein.

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1: Das war schon sehr, sehr emotional, wenn man sich überlegt, dass das in allen Städten stattfindet und dass so die gefallenen Verteidiger geehrt werden.
2: Was kurz nach Beginn des Krieges als spontane Hilfsaktion begann, ist für Martin und Ines Eckstein längst zu einer dauerhaften Aufgabe geworden. Von Sachsen aus sammeln Athletes for Ukraine Spenden und Hilfsgüter und bringen sie selbst in die Ukraine. Aus mehreren Freunden ist über die vergangenen Jahre ein richtiges Netzwerk entstanden, das die Helfer inzwischen regelmäßig bis tief ins Land führt. Für Martin Eckstein eine hochemotionale Angelegenheit.
1: Wenn wir dort sind vor Ort und wir merken die Freude bei den Leuten, denen wir dort helfen vor Ort, die selbst so unwahrscheinlich selbstlos und hilfsbereit sind, die dann teilweise die Güter dann direkt an die Grenze fahren oder direkt ins Kriegsgebiet fahren. Das ist schon unwahrscheinlich emotional, wenn man das mitbekommt, wie der Zusammenhalt, wie stark der dort ist.
2: Was die Helfer mitbringen, richtet sich danach, was gerade benötigt wird. Im Winter waren es beispielsweise warme Kleidung, Handschuhe, Generatoren und mobile Stromspeicher. Eine immer größere Rolle spielen mittlerweile medizinische Geräte und Materialien. Unterstützung dafür bekommen Athletes for Ukraine auch von Kliniken aus Sachsen. So auch der Asklepios Fachklinik Howald. Die Leistungen, die von der Klinik erbracht wurden, beschreibt Geschäftsführer Jan Hense.
3: In diesem Jahr haben wir uns auf Beatmungsgeräte für den OP und Monitore, kleine Monitore für die Versorgung von Patienten konzentriert, aber auch Verbrauchsmaterial wie Dienstkleidung. Wir konnten jetzt noch Matratzen für die Krankenhausbetten dazugeben. In den vorangegangenen Lieferungen hatten wir schon mal Krankenhausbetten zur Verfügung gestellt im größeren Ausmaß und jetzt nochmal Matratzen dazu, medizinische Matratzen. Ein großer Laborkühlschrank ist mit in die Ukraine jetzt oder geht in die Ukraine. Das ist so der Part, auf den wir uns jetzt konzentriert haben.
2: Geräte, die hier nicht mehr benötigt werden, aber noch funktionieren, bekommen so eine neue Aufgabe. In der Ukraine werden sie über das Netzwerk der Helfer weiterverteilt. Teilweise an Einrichtungen in unmittelbarer Nähe zur Front.
4: Mittlerweile ist es so, dass wir ganz viel medizinisches Equipment rüberbringen, medizinische Geräte, die hier nicht mehr gebraucht werden, wo hier vielleicht mal ein System ausgetauscht wird von OP-Sachen über Beatmungsgeräte, über Pflaster, alles was gebraucht wird, bringen wir rüber. Das wird dann an die Stabilisierungspunkte gebracht, an die Krankenhäuser, die ganz nah in Frontnähe sind, sodass die Verteidiger, wenn sie verletzt sind, auch sofort behandelt werden können.
2: 25 bis 30 Fahrten sind nach Angaben der Helfer mittlerweile zusammengekommen. Doch neben Hilfsgütern und kilometerlangen Fahrten bleiben vor allem die persönlichen Erlebnisse. Bei einer vergangenen Tour über Ostern erlebt Martin Eckstein mitten in Kiew einen Moment, der ihm besonders im Gedächtnis geblieben ist.
1: Das war für mich einer der emotionalsten Momente, wo wir dort an der Straße standen, wo der Verkehr aufgehört hat zu fahren. Die Autos haben angehalten, die Leute sind auch teilweise aus dem Auto ausgestiegen, haben die Hand aufs Herz gelegt. Neben uns kniet ein junges Pärchen direkt am Straßenrand. Das war schon sehr, sehr emotional, wenn man sich überlegt, dass das in allen Städten stattfindet und dass so die gefallenen Verteidiger geehrt werden.
2: Ein Konvoi hatte gefallene ukrainische Soldaten zurückgebracht. Für die sächsischen Helfer eine direkte Begegnung mit den Folgen des Krieges. Und dennoch fahren sie weiter. Unterstützt werden sie dabei auch von Partnern, die ihre Möglichkeiten nutzen wollen, um Hilfe über die Landesgrenzen hinaus zu leisten.
3: Da ist es für uns als Klinikbetreiber wichtig, auch unsere Hilfe anbieten zu können und auch über Landesgrenzen hinweg die Hilfe möglich zu machen. Die Materialien und Geräte, die für uns nicht mehr benötigt werden oder die wir nicht mehr nutzen können, aber noch funktionsfähig sind, die wollen wir entsprechend auch an unseren Partner weitergeben, um da auch humanitäre Hilfe zu leisten, denn das ist als unsere Aufgabe als Asklepios.
2: Doch nicht alles, was in den Transporten mitfährt, ist medizinisches Gerät oder dringend benötigtes Material. Zwischen den Hilfsgütern finden sich auch immer wieder Teddybären. Gedacht sind sie für Kinder, deren Väter als Soldaten an der Front sind. Eine kleine Geste im Alltag, der für viele Familien vom Krieg geprägt ist.
4: Es ist dann so entstanden, dass meine Freundin Nadja zu den Kindern geht, wo die Verteidiger an der Front sind. Und wenn die Geburtstag haben, bekommen sie im Namen von ihrem Papa so einen Teddybär. Und wir haben natürlich noch ein T-Shirt vom Verein angezogen, damit das dann. Und die Teddybären sind mittlerweile sehr begehrt. Und jeder ist von den Kindern ist ganz, ganz stolz, so einen Teddybär zu haben.
2: Aus Hilfslieferungen sind über die Jahre Freundschaften entstanden. Aus einzelnen Fahrten eine Aufgabe, die für das Team längst persönlich geworden ist. Und deshalb steht für Ines Eckstein fest, solange die Menschen in der Ukraine ihre Unterstützung brauchen, wollen sie weitermachen.
4: Aber ich glaube, wenn jeder ein ganz kleines Stückchen tut, dann können wir die Welt alle verbessern.

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1: Es ist genau wie in jeder Sportart, gibt es die guten und die schlechten, sage ich mal.
2: Pferde im Rampenlicht. Für die einen faszinierend, für die anderen ein Grund, genauer hinzusehen.
1: Das Pferd spricht für sich. Wenn er so gestresst und es ihm schlecht gehen würde, würde er es ja auch zeigen.
2: Das Stück Ostwind Live zieht derzeit eine Vielzahl an Besuchern in das Showzelt auf der Washingtonstraße in Dresden. Mercedes Condines steht mit ihrem Rappen Apache als Mika und Ostwind im Mittelpunkt der Show. Für den Auftritt muss ihr Pferd lernen, mit einer Umgebung klarzukommen, die mit einem normalen Reitplatz wenig zu tun hat.
1: Die Lichter zum Beispiel waren jetzt heute das erste Mal dabei. Ich habe ihm das einmal kurz gezeigt und war alles super.
2: Pferde als Sport- und Showpartner stehen heute stärker unter Beobachtung. Auch weil dokumentierte Fälle von Gewalt im Spitzensport Vertrauen beschädigt haben. Die Frage, wie viel lässt sich einem Pferd für Sport und Unterhaltung eigentlich zumuten?
1: Es ist genau wie in jeder Sportart, gibt es die guten und die schlechten, sage ich mal. Aber hier ist definitiv, alle Tiere sind versorgt. Es ist alles mit Harmonie und wirklich mit dem Wohl der Tiere. Und das kann ich auf jeden Fall nicht repräsentieren, dass das hier Tierquälerei oder sonst irgendwas ist. Sonst wäre ich die Letzte, die hier dabei sein wäre.
2: Mercedes Condines ist erfahrene Pferde- und Reitertrainerin. In Aachen bildet sie auf ihrem eigenen Hof seit vielen Jahren vor allem spanische Pferde aus und schult zugleich deren Reiter. Ihr Schwerpunkt ist die Freiheitsdressur. Das Pferd arbeitet dabei ohne feste Verbindung zum Menschen. Für sie ein entscheidender Unterschied zum klassischen Turnier- oder Rennsport. Laut ihr könne man hier viel besser erkennen, ob das Tier nur mitmacht oder tatsächlich Freude an der Arbeit hat.
1: Das ist total seine Welt, also dieses Rumhüpfen und alles. Und ich bin überzeugt, dass wenn wir jetzt auf der Show sind, dass der da auch ein bisschen Spaß dran hat. Also es ist jetzt kein Pferd, den ich dazu zwingen muss. Ne? Also Freiheitsdressur geht ja mit Druck und Zwang schon mal gar nicht. Ich habe ja keine Verbindung, ich kann ihn nicht nötigen. Ne? Es gibt auch mal Momente, so wie gerade, wo ich ihn freilaufen lasse, wo er dann einfach gerade abgelenkt ist. Ja, dann überspielt man das und dann findet man die Nächste. Aber wichtig ist, dass man halt gemeinsam Spaß daran hat, ne? Dass man ein Pferd nicht dazu nötigt. Und das ist halt das Schöne bei der Freiheitsdressur, da sieht man ja auch einfach dieses Miteinander. Ne? Also ich kann ihn ja nicht, wenn ich kein Seil in der Hand habe, kann ich ihn ja nicht zwingen.
2: Für Pferdeshows gelten klare Tierschutzvorgaben. Training und Auftritte dürfen den Tieren keine Schmerzen, Leiden oder Schäden zufügen. Veranstalter müssen deshalb darauf achten, die Belastungen möglichst gering zu halten und die Tiere schrittweise an die Bedingungen der Show zu gewöhnen. In einem aktuellen Fachbeitrag der Deutschen Reiterlichen Vereinigung schrieb Dr. Katharina Kirsch als Tierärztin und Pferdeverhaltensforscherin, dass Stress wie bei diesen Shows hier für das Pferd nicht automatisch problematisch sein muss. Entscheidend sei vielmehr, ob sich das Tier anschließend wieder regulieren kann oder ob die Belastung dauerhaft wird.
3: Kurzfristige Stresszustände müssen nicht zwangsläufig negativ sein. Ein völlig stressfreies, ereignisloses Leben kann langfristig durch Unterforderung und Langeweile wiederum zu Frustration führen.
2: Im selben Fachbeitrag steht allerdings auch, nur weil ein Pferd kein offensichtliches Unwohlsein zeigt, bedeutet das nicht automatisch, dass kein Schmerz vorhanden ist. Pferde können als Fluchttiere Schmerzäußerungen in Anwesenheit von Menschen unterdrücken, so der Artikel.
1: Es gibt manche Pferde, die haben da keinen Spaß dran. Ja, die sind dann einfach nicht für die Show gemacht, aber das ist genau wie bei uns Menschen. Und dann gibt es Pferde, die sind einfach drin reingeboren. Ne? Es kommt auch immer darauf an, wie man es präsentiert oder wie man es macht. Ne? Es gibt von beiden Seiten. Und gerade im Ostwind ist es sehr wichtig zu sehen, dass Harmonie und Miteinander das Wichtigste halt einfach ist. Und das wollen wir auch jetzt hier mit der Show vermitteln.
2: Am Ende zeigt sich, wie viel sich einem Pferd für Sport und Unterhaltung zumuten lässt, lässt sich nicht pauschal beantworten. Entscheidend sind das einzelne Tier und seine Reaktion und ob seine Grenzen erkannt und respektiert werden. Wer sich selbst ein Bild machen möchte, Ostwind Live ist noch bis zum 13. September in Dresden zu sehen.

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9: Nachrichten. Nach mutmaßlicher Brandstiftung und Diebstahl an der Talsperre Euber ermittelt die Polizei. Dabei entstand nach ersten Angaben ein Schaden von mehreren tausend Euro. Das kostenlose Open-Air-Festival Heartbeats soll trotzdem stattfinden.
10: Das Blaue Wunder in Dresden wird an mehreren Wochenenden für Autos voll gesperrt. Grund sind Bauarbeiten.
11: In Sachsen sind in den vergangenen Jahren tausende Industriearbeitsplätze verloren gegangen. Ein neues Leitbild soll nun als Kompass dienen. Es soll der Wirtschaft helfen, wieder zurück in die Erfolgsspur zu finden. Im Prozess um den verheerenden Waldbrand im Nationalpark Böhmische Schweiz ist der Angeklagte endgültig freigesprochen worden. Das hat das Prager Obergericht bestätigt.
12: In Leipzig laden die Tastentage noch bis Sonntag zum Mitmachen ein. Auch im Hauptbahnhof steht ein Klavier für alle. Es wird dort nach Angaben der Veranstalter rege genutzt.

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1: Mit der UN-Behindertenrechtskonvention sind gleichberechtigte Teilhabe und Selbstbestimmung seit 2009 auch in Deutschland rechtlich verbindlich. Menschen mit Behinderung sollen möglichst selbstbestimmt leben und teilhaben können. Auch im Sport- und Freizeitbereich. Wie weit das gehen kann, zeigt ein Leipziger Hallenbad. Barrierefreiheit konnte hier von Anfang an mitgeplant werden. Vom Blindenleitsystem vor und im Bad bis zu den Hilfsmitteln direkt am Eingang, weiß Badleiter Kai Leixenring.
2: Hier befindet sich jetzt sozusagen der Rollstuhlwechselbereich. Das heißt, hier kann jetzt zum Beispiel der Rollstuhlfahrer wechseln von seinem eigenen auf einen Schwimmhallenrollstuhl. Der ist halt sauber, den kann man bis zum Beckenrand fahren. Die Rollstühle stellen wir kostenlos zur Verfügung, einfach dafür, dass wir die Leute halt auch gerne herkommen, einen sauberen Rollstuhl haben, bis zum Beckenrand fahren können. Alternativ bieten wir natürlich aber auch für Leute zum Beispiel, die mit Krücken kommen oder eben mit einem Gehstock, die Angst haben, wegzurutschen mit ihren Krücken, einen Rollator an. Auch dieser ist kostenlos nutzbar, sodass man sich hier besser und sicherer halt durch die Schwimmhalle bewegen kann.
1: Wer möchte und kann, wechselt hier auf einen sauberen Rollstuhl fürs Bad. Wer auf den eigenen angewiesen ist, darf damit weiterfahren und kann ihn in barrierefreien Sanitäranlagen sauber machen.
2: Wir befinden uns jetzt in der barrierefreien Toilette, / Dusche. Die Toilette ist barrierefrei aus dem Grund, man kann ja an der Seite hochklappen. Man sieht, es gibt auch keine Rückenlehne wie bei einer üblichen Toilettenbrille, sondern es gibt eine separate feste Halterung. Und ein Rollstuhlfahrer würde niemals gerade auf die Toilette. Ein Rollstuhlfahrer wird immer von der Seite auf die Toilette steigen. Deswegen kann man rückwärts ranfahren und kann dann sozusagen hochklappen und kann dann übersteigen auf die Toilette. Von der Toilette steigt man dann wieder zurück auf den Rollstuhl und kann dann im Prinzip direkt unter die Dusche fahren. Man muss jetzt nicht raussteigen, man muss sich nicht auf den separaten Sitz, der noch daneben ist, setzen. Die Möglichkeit gibt es allerdings auch, wer das möchte. Aber man kann direkt aus dem Rollstuhl sich direkt duschen. Selbstverständlich dürfen die Rollstühle auch nass werden. Wir sind ja extra dafür da, damit man in der Schwimmhalle damit auch rumfahren kann. Man ist ja auch nass, spätestens nach dem Wasser.
1: Viel Platz, Haltegriffe, unterfahrbare Waschbecken, alles mit dem Rollstuhl erreichbar.
2: Wenn man es neu plant, überhaupt nicht das Problem, sage ich mal, weil man von Anfang an damit umgehen kann. Man kann das einplanen, man kann das umsetzen. Wenn man jetzt eine Sanierung machen würde, also die anderen Bäder müssten saniert werden von Grund auf. Und das ist halt das Wichtige, dass man halt das wirklich, wenn dann, strukturell macht und eben auch im Großen denkt. Es bezieht sich halt auch durch die Duschen, durch die Toiletten, Umkleidebereich, Foyerbereich, schon alleine der Eingangsbereich. Und das bedarf dann natürlich um einiges mehr Platz.
1: Barrierefreiheit zieht sich hier durch das ganze Bad. Und genau das wurde beim rund 20 Millionen Euro teuren Neubau von Anfang an mitgedacht.
2: Schon in der Planung, in dem Architekturwettbewerb, der für dieses Bad gemacht worden ist, war dieses ein Bestandteil, die Barrierefreiheit. Und wir haben von Anfang an das Integrationsamt, das Amt für Barrierefreiheit hier mit involviert. Die waren auch mehrfach da während der Bauphase, um zu gucken, setzen wir das tatsächlich um. Auch was die Farbgestaltung zum Beispiel im Foyer angeht, dass die Sitze zum Beispiel noch einen schwarzen Sockel kriegen, weil Sichtbetonbänke, Sichtbetonwand, da würde jemand, sage ich jetzt mal, mit Sehschwäche dort schon das Problem haben zu sehen, dass dort ein Hindernis ist. Also die sind von Anfang an sozusagen involviert gewesen in dieses Bad, in dieses Projekt.
1: So Kai Leixenring vom Leipziger Sportbad. Doch Barrierefreiheit im Bad auf dem Weg ins Wasser ist nicht das Einzige, was zählt. Neben der Treppe steht ein elektrischer Lift.
2: Genau, das wäre jetzt sozusagen der Schritt, um ins Wasser zu kommen, vom Rollstuhl auf unseren Behindertenlift. Sozusagen, dass man dann sich hier draufsetzt, man kann sich auch festschnallen, wird dann rumgeschwenkt und ins Wasser abgelassen, sodass man dann von dort aus ins Wasser starten kann, um dann eben zu schwimmen. Dieser Lift ist auch umsetzbar an unser Leerschwimmbecken nach hinten, sodass wir an beiden Becken die Möglichkeit haben, vom Rollstuhl über den Lift ins Becken hinein und hinaus zu kommen.
1: Vieles also, was selbstständiges Baden erleichtert. Doch ausgerechnet beim letzten Schritt ins Wasser entstehen scheinbar neue Barrieren.
2: Entweder selbstständig oder wenn man halt auf Hilfe angewiesen ist, die Begleitperson dann denjenigen rübersetzt, dann festschnallt und dann können wir den runterlassen.
1: Der Lift bringt Menschen über den Beckenrand ins Wasser. Doch vorher müssen sie vom Rollstuhl auf den Sitz des Liftes wechseln. Wer das allein schafft, kommt selbstständig ins Wasser. Wer sich allerdings kaum bewegen kann, braucht dafür Hilfe. Der Zugang zum Wasser ist also möglich, selbstständig ist er für diese Menschen nicht. Eine Baderampe hätte womöglich einen selbstständigeren Weg ins Wasser ermöglichen können und damit mehr Teilhabe. Gebaut wurde sie nicht. Badleiter Kai Leixenring begründet das mit dem zusätzlichen Platzbedarf und dem höheren Bauaufwand.
2: Kann ich nachvollziehen, ist in der Schwimmhalle halt schwierig umzusetzen. Also eine Rampe ins Wasser würde natürlich ganz, ganz viel Bauplatzbedarf haben, würde das Projekt natürlich um einiges vergrößern, verstehe ich. Aber die meisten, die jetzt wirklich so eingeschränkt sind, haben immer eine Begleitperson dabei, weil die hat auch gratis Eintritt. Ne? Nicht nur dafür da, dass sie sozusagen gratis reinkommt, sondern eben auch dafür da ist, die Unterstützung zu bieten. Und dann ist das halt auch im Wasser. Es hört ja im Wasser nicht auf. Ne? Es gibt ja Menschen, die können Beine bewegen, Arme bewegen. Und dort ein bisschen zu orientieren, ist natürlich die Begleitperson dann immer mit im Wasser, mit dabei. Und da beginnt halt auch die Freiheit dann meistens für die Menschen.
1: So Kai Leixenring vom Leipziger Sportbad. Das Schwimmbad am Rabet bleibt ein durchaus positives Beispiel für Inklusion. Vom Eingang über die Dusche und die Umkleide bis zum Becken wurde vieles barrierefrei geplant. Echte, selbstbestimmte Teilhabe hört hier für Menschen mit Behinderung auf, je mehr sie in ihrer Mobilität eingeschränkt sind.

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2: Wir haben einen Haushalt, der in der Schieflage ist. Und wir wissen auch alle, dass wir eine Größe einer Verwaltung haben, die wahrscheinlich in Zukunft nicht mehr an dieser Größe da sein wird.
3: Herausforderungen und Probleme auf der einen Seite, eine Vorstellung davon, was Leipzig ausmachen soll, auf der anderen. Die Leipziger Grünen haben Wolfram Günther zu ihrem Kandidaten für die Oberbürgermeisterwahl 2027 in Leipzig gewählt.
2: Es muss ja klar sein, dass das Fundament dieser Stadt auch sehr breit aufgestellt ist. Auch was diese Stadt ausmacht, auch dieses Bunte, einfach dieses Lebendige und dass das nicht von alleine so bleibt.
3: Leipzig bewahren und gleichzeitig verändern. Zwischen diesen beiden Polen startet Günther in den Wahlkampf. Doch wie herausfordernd ist es, eine ganze Stadt zu führen und wie viel seiner bisherigen Regierungserfahrung hilft ihm dabei? Verwaltung kennt Wolfram Günther. Der 53-Jährige ist gebürtiger Leipziger Jurist und seit vielen Jahren in der Landespolitik aktiv. Von 2019 bis 2024 war er sächsischer Umweltminister und stellvertretender Ministerpräsident. Heute sitzt er für die Grünen im Landtag. Ein Oberbürgermeisteramt wäre trotzdem eine neue Rolle. Näher am Alltag der Menschen, unmittelbar verantwortlich für eine wachsende Stadt und konfrontiert mit Problemen, bei denen Entscheidungen schnell ganz konkret werden. Doch einen fertigen Plan dafür legt Günther ganz bewusst zunächst nicht vor.
2: Das Versprechen ist vom ersten Tag an, wir entwickeln die Punkte und auch die programmatischen Punkte, was wichtig ist, mit der Stadtgesellschaft gemeinsam. Und wenn wir das festgelegt haben, dann gilt das Versprechen, wir arbeiten dran.
3: Damit entscheidet sich Günther bewusst gegen ein bereits abgeschlossenes Programm. Ganz ohne politische Schwerpunkte startet der Grünen-Politiker allerdings nicht.
2: Ich sehe als erstes das Verhältnis von Stadtgesellschaft und Stadtspitze, dass es tatsächlich in einen organisierten Austausch, in einen Dialog kommt. Das ist die Basis für alles. Dann müssen wir uns mit den Fragen Arbeitsplätze in der Industrie, die schwierig sind, wir müssen uns mit der Wohnungsproblematik auseinandersetzen, mit Steinmissbrennung. Wir müssen diese Stadt in Zeiten des Klimawandels klimagerecht anpassen, die Menschen auch im Kulturbereich, überall, wo sich Leute engagieren, die Ängste haben, ob das so weitergeht.
3: Damit reicht seine Themenliste von wirtschaftlichen und sozialen Fragen bis zur Stadtentwicklung. Entscheidend könnte im Wahlkampf aber auch sein, welche konkreten Lösungen Günther daraus ableitet und was sich angesichts der finanziell angespannten Lage der Stadt überhaupt umsetzen lässt.
2: Wenn man in dem engen Austausch geht, ist auch allen klar, wo Möglichkeiten auch beschränkt sind und was man dann trotzdem machen kann oder worauf man auch vielleicht verzichten muss. Und das ist ja auch völlig klar in dieser Stadt. Wir haben einen Haushalt, der in der Schieflage ist. Und wir wissen auch alle, dass wir eine Größe einer Verwaltung haben, die wahrscheinlich in Zukunft nicht mehr an dieser Größe da sein wird.
3: Wie weit solche Veränderungen gehen können, lässt Günther bislang offen. Konkrete Ämter oder Leistungen nennt er nicht. Dabei geht es für Günther nicht nur um Verwaltung und Finanzen. Eine weitere Herausforderung sieht er im Verhältnis zwischen Politik und Bevölkerung. Verlorenes Vertrauen und wachsende Unzufriedenheit gehören für ihn zu den Problemen, auf die auch eine zukünftige Stadtspitze reagieren müsste.
2: Aber der Nährboden dafür ist auch in vielen Fällen eine berechtigte Kritik, berechtigte Unzufriedenheit mit vielen Zuständen. Und deswegen muss man dort ran. Da gibt es keine einfache und keine schnelle Lösung. Aber es geht darum, dass die Menschen wirklich merken, es ist einer Stadtspitze wichtig zuzuhören. Und sie werden ernst genommen. Und es wird ernst und ehrlich gesagt, was geht und was nicht geht und woran es liegt.

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2: Marathon ist natürlich immer das, was über einem schwebt, was auch erklärtes Ziel ist, dass wir irgendwann in Zukunft mal einen Marathon mit reinnehmen werden.
3: Braucht Chemnitz ein neues Laufevent? Wenn es nach Steffen Kehrer geht, auf jeden Fall. Der erfolgreiche Kulturhauptstadtmarathon im vergangenen Jahr hat gezeigt, wie groß die Begeisterung für den Laufsport in Chemnitz ist. Doch von Anfang an war klar, der Marathon im Kulturhauptstadtjahr bleibt eine einmalige Sache. Die Lust aufs Laufen ist damit aber nicht verschwunden. Genau hier wollen Kehrer und sein Team anknüpfen. Im September bringen sie mit dem Race ein neues Laufevent an den Start.
2: Also im Nachgang des Kulturhauptstadtmarathons haben wir einfach einen unfassbaren Spirit gemerkt in der Chemnitzer Läufer-Community, wie groß das Streben ist, dass es in Chemnitz wieder so ein großes, namhaftes Laufevent gibt. Und da haben wir uns mit verschiedenen Akteuren der Läufer-Community zusammengesetzt. Und ja, daraus ist jetzt nach vielen Sitzungen, Terminen, Ideen Race entstanden.
3: Das Race findet im Chemnitzer Stadtpark statt. Insgesamt stehen 4 Wettbewerbe auf dem Programm. Für den Laufnachwuchs gibt es Strecken über 500 Meter und 1 Kilometer. Wer sich an die längeren Distanzen wagt, kann über 10 Kilometer oder beim Halbmarathon an den Start gehen. Gelaufen wird dabei auf einem 5 Kilometer langen Rundkurs zwischen Heinrich-Lorenz-Straße und Südring. Für die 10 Kilometer geht es 2-mal, für den Halbmarathon 4-mal über die Runde. Für Steffen Kehrer ist der Stadtpark der ideale Ort für das neue Laufevent.
2: Also es gibt mehrere Gründe. Organisatorisch ist das natürlich relativ einfach, weil man relativ wenig sperren muss jetzt an Straßen. Und man hat natürlich aber auch eine top flache Laufstrecke, eine schnelle Strecke, auch historische Strecke. Früher hat der Marathon hier stattgefunden. Und genau, von da eine beste Bedingung für ein schnelles Laufevent.
3: Jeweils 450 Läuferinnen und Läufer gehen über die 10 Kilometer und die Halbmarathon-Distanz an den Start. Und der Zuspruch ist enorm. Bereits 4 Wochen vor dem Start sind sämtliche Plätze, mit Ausnahme der Kinderläufe, restlos ausgebucht. Damit hatten selbst die Veranstalter nicht gerechnet. Entsprechend groß sind bereits die Pläne für die Zukunft.
2: Ja, die Zukunft, das sind natürlich viele Fragezeichen. Jetzt ist der Fokus natürlich erstmal das erste Event ordentlich über die Bühne bringen. Wir haben uns da viel vorgenommen. Das sieht auch aktuell sehr gut aus. Der Zuspruch ist wirklich Wahnsinn. Und es gibt viele Ideen, wie es in Zukunft weiterbringen kann. Noch eine Öffnung mit weiteren Wettkampfformaten. Marathon ist natürlich immer das, was über einem schwebt, was auch erklärtes Ziel ist, dass wir irgendwann in Zukunft mal einen Marathon mit reinnehmen werden.
3: Doch zunächst muss die Premiere gelingen. Der frühe Ausverkauf zeigt zumindest, an Läuferinnen und Läufern dürfte es nicht fehlen. Das Ziel der Organisatoren ist entsprechend ambitioniert. Das neue Rennen soll langfristig einen festen Platz im Chemnitzer Laufkalender bekommen. Und auch die Unterstützung der Stadt zeigt, dass ein solches Event in Chemnitz offenbar auf großes Interesse stößt.
2: Also einmal, dass die Stadt dahinter steht, das ist unfassbar notwendig. Das wäre für uns, gerade wenn wir in die Zukunft schauen, gar nicht anders machbar. Wenn wir uns weiterentwickeln wollen, wenn wir länger werden wollen, auch mit der Strecke, dann brauchen wir die Stadt im Hintergrund, die natürlich sagt, wir möchten das. Es ist ja dann auch immer mit Einschränkungen bei anderen Personen verbunden, sei es jetzt, weil die Straßen gesperrt sind, Wege, weil wir natürlich auch ein Programm haben, es gibt Musik an der Strecke und sowas. Für den einen ist es vielleicht eine Einschränkung, der andere freut sich, das ist logischerweise immer so. Und deswegen ist es notwendig, dass die Stadt sagt, ja, das ist super, dass die auch sehen, was das in der Zukunft der Stadt bringen kann.
3: Rund 1000 Teilnehmende werden bei der Premiere im Stadtpark an den Start gehen. Für Chemnitz ist das Race damit ein weiterer Schritt hin zu mehr Laufveranstaltungen in der Stadt. Der Halbmarathon könnte dabei erst der Anfang sein. Und wer weiß, vielleicht fällt hier irgendwann auch wieder der Startschuss für einen Marathon.

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6: Nachrichten. Nach mutmaßlicher Brandstiftung und Diebstahl an der Talsperre Euber ermittelt die Polizei. Dabei entstand nach ersten Angaben ein Schaden von mehreren tausend Euro. Das kostenlose Open-Air-Festival Heartbeats soll trotzdem stattfinden.
7: Das Blaue Wunder in Dresden wird an mehreren Wochenenden für Autos voll gesperrt. Grund sind Bauarbeiten.
6: In Sachsen sind in den vergangenen Jahren tausende Industriearbeitsplätze verloren gegangen. Ein neues Leitbild soll nun als Kompass dienen. Es soll der Wirtschaft helfen, wieder zurück in die Erfolgsspur zu finden. Im Prozess um den verheerenden Waldbrand im Nationalpark Böhmische Schweiz ist der Angeklagte endgültig freigesprochen worden. Das hat das Prager Obergericht bestätigt.
7: In Leipzig laden die Tastentage noch bis Sonntag zum Mitmachen ein. Auch im Hauptbahnhof steht ein Klavier für alle. Es wird dort nach Angaben der Veranstalter rege genutzt.

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1: Bunte Kürbisse, soweit das Auge reicht. Im Schlosspark Lichtenwalde zeigt sich das beliebte Herbstgemüse gerade in all seinen Facetten. Rund 70 verschiedene Sorten verwandeln Schloss und Park bereits zum dritten Mal in eine farbenfrohe Kürbiswelt. Damit am Ende sowohl die Wege als auch die großen Skulpturen mit Kürbissen geschmückt sind, benötigt Organisator Stefan Hinner eine beachtliche Menge.
2: Hier in Lichtenwalde werden wir ungefähr 40.000 Kürbisse verarbeiten, bis alles dekoriert ist. So 25.000 bis 30.000 hängen an den Kunstobjekten und der Rest, der liegt dann eher so auf dem Boden verteilt als verbindende Elemente, wegbegleitende Elemente oder landet irgendwann in Mägen oder wird gekauft und nach Hause genommen von den Besuchern.
1: Die Kürbisse erzählen jedes Jahr eine andere Geschichte und die verschiedenen Themenwelten wandern durch ganz Europa. Nach Märchen und Zirkus in den vergangenen beiden Jahren geht es in Lichtenwalde diesmal ins alte Rom. Dafür sind im Barockpark unter anderem Asterix, Obelix und römische Legionäre als große Kürbisskulpturen entstanden. Doch tausende einzelne Kürbisse zu solchen Figuren zusammenzusetzen, ist gar nicht so einfach. Stefan Hinner verrät, wie sie an den Skulpturen befestigt werden und dort über Wochen an ihrem Platz bleiben.
2: Die Kürbisse, die müssen ausgereift sein und dann verholzt der Stiel der Kürbisse und da kann man dann mit einem Bohrer ein Loch durchbohren und dann kommt ein Kabelbinder durch und mit den Kabelbindern zurren wir die Kürbisse dann an den Kunstobjekten auf einem Drahtgestell fest.
1: Doch die aufwendig gestalteten Kürbisskulpturen sind längst nicht alles, was die Besucher in Lichtenwalde erwartet. Bereits zum dritten Mal verbindet das Festival im Barockpark Kunst, Kultur und Natur miteinander. Für Patricia Mein, Geschäftsführerin der Schlossbetriebe, ist es genau dieses Zusammenspiel, das den besonderen Reiz der Veranstaltung ausmacht.
3: Das Kürbisfestival ist eins der wichtigsten Herbst-Events, das wir für die Region entwickelt haben, gemeinsam mit der Jucker Farm. Und das ist schon eine Notiz im Terminkalender wert, weil man bei diesem Festival alles erlebt. Man kann durch den Schlosspark wandeln, man kann die schönen Wasserspiele anschauen, man kann die Blickbeziehung in den Schuppertal, in die Natur genießen. Wir haben ganz viel Kulinarik zu bieten. Wir haben auch einen Kürbislehrpfad mit einem Quiz, den auch unser Team entwickelt hat, wo ganz viel Wissen mitgenommen werden kann.
1: Damit die Kürbiswelt möglichst lange so bunt bleibt, braucht es übrigens keine besondere Pflege. Solange das Fruchtfleisch unbeschädigt bleibt, halten sich die Kürbisse Stefan Hinner zufolge über Monate. Manche Sorten sogar bis zu einem Jahr. Doch Kürbisse sind schließlich nicht nur zum Anschauen da. Welche davon besonders gut schmecken? Der Organisator hat da seine ganz persönlichen Favoriten.
2: Oh, da gibt es ganz viele. Also ein Favorit von mir ist die grüne Banane, ein sehr leckerer Kürbis, aber auch der grüne Hokkaido. Die schmecken beide so in Richtung Süßkartoffel. Der Sweet Dumpling wäre auch sensationell gut. Der schmeckt so nach Maroni-Esskastanie. Den könnte man sogar roh essen. Also man kann jeden Kürbis roh essen, aber der schmeckt auch roh sehr intensiv, der Sweet Dumpling. Und so gibt es eben noch viele weitere Kürbisse, die sehr lecker schmecken.
1: Bis zum Ende der Kürbissaison stehen noch einige weitere Programmpunkte auf dem Plan. Darunter das Wiegen und Schnitzen der Riesenkürbisse. Am letzten Festivaltag folgt dann das sogenannte Kürbisschlachtfest. Dabei können sich Besucher sogar Saatgut sichern und daraus vielleicht schon ihren eigenen Riesenkürbis für die Wiegemeisterschaft 2027 heranziehen. Fest steht nämlich, auch im kommenden Jahr soll das Kürbisfestival wieder stattfinden. Welches Thema dann in den Barockpark einzieht, will Organisator Stefan Hinner allerdings noch nicht verraten. Bis dahin lädt die diesjährige Kürbiswelt noch bis zum 1. November zu einem herbstlichen Ausflug nach Lichtenwalde ein.

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1: Das war schon sehr, sehr emotional, wenn man sich überlegt, dass das in allen Städten stattfindet und dass so die gefallenen Verteidiger geehrt werden.
2: Was kurz nach Beginn des Krieges als spontane Hilfsaktion begann, ist für Martin und Ines Eckstein längst zu einer dauerhaften Aufgabe geworden. Von Sachsen aus sammeln Athletes for Ukraine Spenden und Hilfsgüter und bringen sie selbst in die Ukraine. Aus mehreren Freunden ist über die vergangenen Jahre ein richtiges Netzwerk entstanden, das die Helfer inzwischen regelmäßig bis tief ins Land führt. Für Martin Eckstein eine hochemotionale Angelegenheit.
1: Wenn wir dort sind, vor Ort, und wir merken die Freude bei den Leuten, denen wir dort helfen vor Ort, die selbst so unwahrscheinlich selbstlos und hilfsbereit sind, die dann teilweise die Güter dann direkt an die Grenze fahren oder direkt ins Kriegsgebiet fahren. Das ist schon unwahrscheinlich emotional, wenn man das mitbekommt, wie der Zusammenhalt, wie stark der dort ist.
2: Was die Helfer mitbringen, richtet sich danach, was gerade benötigt wird. Im Winter waren es beispielsweise warme Kleidung, Handschuhe, Generatoren und mobile Stromspeicher. Eine immer größere Rolle spielen mittlerweile medizinische Geräte und Materialien. Unterstützung dafür bekommen Athletes for Ukraine auch von Kliniken aus Sachsen. So auch der Asklepios Fachklinik Howald. Die Leistungen, die von der Klinik erbracht wurden, beschreibt Geschäftsführer Jan Hense.
3: In diesem Jahr haben wir uns auf Beatmungsgeräte für den OP und Monitore, kleine Monitore für die Versorgung von Patienten konzentriert, aber auch Verbrauchsmaterial wie Dienstkleidung. Wir konnten jetzt noch Matratzen für die Krankenhausbetten dazugeben. In den vorangegangenen Lieferungen hatten wir schon mal Krankenhausbetten zur Verfügung gestellt im größeren Ausmaß und jetzt nochmal Matratzen dazu, medizinische Matratzen. Ein großer Laborkühlschrank ist mit in die Ukraine jetzt oder geht in die Ukraine. Das ist so der Part, auf den wir uns jetzt konzentriert haben.
2: Geräte, die hier nicht mehr benötigt werden, aber noch funktionieren, bekommen so eine neue Aufgabe. In der Ukraine werden sie über das Netzwerk der Helfer weiterverteilt. Teilweise an Einrichtungen in unmittelbarer Nähe zur Front.
4: Mittlerweile ist es so, dass wir ganz viel medizinisches Equipment rüberbringen, medizinische Geräte, die hier nicht mehr gebraucht werden, wo hier vielleicht mal ein System ausgetauscht wird von OP-Sachen über Beatmungsgeräte, über Pflaster, alles was gebraucht wird, bringen wir rüber. Das wird dann an die Stabilisierungspunkte gebracht, an die Krankenhäuser, die ganz nah in Frontnähe sind, sodass die Verteidiger, wenn sie verletzt sind, auch sofort behandelt werden können.
2: 25 bis 30 Fahrten sind nach Angaben der Helfer mittlerweile zusammengekommen. Doch neben Hilfsgütern und kilometerlangen Fahrten bleiben vor allem die persönlichen Erlebnisse. Bei einer vergangenen Tour über Ostern erlebt Martin Eckstein mitten in Kiew einen Moment, der ihm besonders im Gedächtnis geblieben ist.
1: Das war für mich einer der emotionalsten Momente, wo wir dort an der Straße standen, wo der Verkehr aufgehört hat zu fahren. Die Autos haben angehalten, die Leute sind auch teilweise aus dem Auto ausgestiegen, haben die Hand aufs Herz gelegt. Neben uns kniet ein junges Pärchen direkt am Straßenrand. Das war schon sehr, sehr emotional, wenn man sich überlegt, dass das in allen Städten stattfindet und dass so die gefallenen Verteidiger geehrt werden.
2: Ein Konvoi hatte gefallene ukrainische Soldaten zurückgebracht. Für die sächsischen Helfer eine direkte Begegnung mit den Folgen des Krieges. Und dennoch fahren sie weiter. Unterstützt werden sie dabei auch von Partnern, die ihre Möglichkeiten nutzen wollen, um Hilfe über die Landesgrenzen hinaus zu leisten.
3: Da ist es für uns als Klinikbetreiber wichtig, auch unsere Hilfe anbieten zu können und auch über Landesgrenzen hinweg die Hilfe möglich zu machen. Wir die Materialien und Geräte, die für uns nicht mehr benötigt werden oder die wir nicht mehr nutzen können, aber noch funktionsfähig sind, die wollen wir entsprechend auch an unseren Partner weitergeben, um da auch humanitäre Hilfe zu leisten, denn das ist als unsere Aufgabe als Asklepios.
2: Doch nicht alles, was in den Transporten mitfährt, ist medizinisches Gerät oder dringend benötigtes Material. Zwischen den Hilfsgütern finden sich auch immer wieder Teddybären. Gedacht sind sie für Kinder, deren Väter als Soldaten an der Front sind. Eine kleine Geste im Alltag, der für viele Familien vom Krieg geprägt ist.
4: Es ist dann so entstanden, dass meine Freundin Nadja zu den Kindern geht, wo die Verteidiger an der Front sind. Und wenn die Geburtstag haben, bekommen sie im Namen von ihrem Papa so einen Teddybär. Und wir haben natürlich noch ein T-Shirt vom Verein angezogen, damit das dann. Und die Teddybären sind mittlerweile sehr begehrt. Und jeder ist von den Kindern ist ganz, ganz stolz, so einen Teddybär zu haben.
2: Aus Hilfslieferungen sind über die Jahre Freundschaften entstanden. Aus einzelnen Fahrten eine Aufgabe, die für das Team längst persönlich geworden ist. Und deshalb steht für Ines Eckstein fest, solange die Menschen in der Ukraine ihre Unterstützung brauchen, wollen sie weitermachen.
4: Aber ich glaube, wenn jeder ein ganz kleines Stückchen tut, dann können wir die Welt alle verbessern.

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2: Es ist genau wie in jeder Sportart, gibt es die Guten und die Schlechten, sage ich mal.
3: Pferde im Rampenlicht. Für die einen faszinierend, für die anderen ein Grund, genauer hinzusehen.
2: Das Pferd spricht für sich. Wenn er so gestresst und es ihm schlecht gehen würde, würde er es ja auch zeigen.
3: Das Stück Ostwind Live zieht derzeit eine Vielzahl an Besuchern in das Showzelt auf der Washingtonstraße in Dresden. Mercedes Condines steht mit ihrem Rappen Apache als Mika und Ostwind im Mittelpunkt der Show. Für den Auftritt muss ihr Pferd lernen, mit einer Umgebung klarzukommen, die mit einem normalen Reitplatz wenig zu tun hat.
2: Die Lichter zum Beispiel waren jetzt heute das erste Mal dabei. Ich habe ihm das einmal kurz gezeigt und war alles super.
3: Pferde als Sport- und Showpartner stehen heute stärker unter Beobachtung. Auch weil dokumentierte Fälle von Gewalt im Spitzensport Vertrauen beschädigt haben. Die Frage, wie viel lässt sich einem Pferd für Sport und Unterhaltung eigentlich zumuten?
2: Es ist genau wie in jeder Sportart, gibt es die Guten und die Schlechten, sage ich mal. Aber hier ist definitiv, alle Tiere sind versorgt. Es ist alles mit Harmonie und wirklich mit dem Wohl der Tiere. Und das kann ich auf jeden Fall nicht repräsentieren, dass das hier Tierquälerei oder sonst irgendwas ist. Sonst wäre ich die Letzte, die hier dabei sein wäre.
3: Mercedes Condines ist erfahrene Pferde- und Reitertrainerin. In Aachen bildet sie auf ihrem eigenen Hof seit vielen Jahren vor allem spanische Pferde aus und schult zugleich deren Reiter. Ihr Schwerpunkt ist die Freiheitsdressur. Das Pferd arbeitet dabei ohne feste Verbindung zum Menschen. Für sie ein entscheidender Unterschied zum klassischen Turnier- oder Rennsport. Laut ihr könne man hier viel besser erkennen, ob das Tier nur mitmacht oder tatsächlich Freude an der Arbeit hat.
2: Das ist total seine Welt, also dieses Rumhüpfen und alles. Und ich bin überzeugt, dass wenn wir jetzt auf der Show sind, dass der da auch ein bisschen Spaß dran hat. Also es ist jetzt kein Pferd, den ich dazu zwingen muss. Ne? Also Freiheitsdressur geht ja mit Druck und Zwang schon mal gar nicht. Ich habe ja keine Verbindung, ich kann ihn nicht nötigen. Ne? Es gibt auch mal Momente, so wie gerade, wo ich ihn freilaufen lasse, wo er dann einfach hat abgelenkt ist. Ja, dann überspielt man das und dann findet man die nächste. Aber wichtig ist, dass man halt gemeinsam Spaß daran hat, ne? Dass man ein Pferd nicht dazu nötigt. Und das ist halt das Schöne bei der Freiheitsdressur, da sieht man ja auch einfach dieses Miteinander. Ne? Also ich kann ihn ja nicht, wenn ich kein Seil in der Hand habe, kann ich ihn ja nicht zwingen.
3: Für Pferdeshows gelten klare Tierschutzvorgaben. Training und Auftritte dürfen den Tieren keine Schmerzen, Leiden oder Schäden zufügen. Veranstalter müssen deshalb darauf achten, die Belastungen möglichst gering zu halten und die Tiere schrittweise an die Bedingungen der Show zu gewöhnen. In einem aktuellen Fachbeitrag der Deutschen Reiterlichen Vereinigung schrieb Dr. Katharina Kirsch als Tierärztin und Pferdeverhaltensforscherin, dass Stress wie bei diesen Shows hier für das Pferd nicht automatisch problematisch sein muss. Entscheidend sei vielmehr, ob sich das Tier anschließend wieder regulieren kann oder ob die Belastung dauerhaft wird.
4: Kurzfristige Stresszustände müssen nicht zwangsläufig negativ sein. Ein völlig stressfreies, ereignisloses Leben kann langfristig durch Unterforderung und Langeweile wiederum zu Frustration führen.
3: Im selben Fachbeitrag steht allerdings auch, nur weil ein Pferd kein offensichtliches Unwohlsein zeigt, bedeutet das nicht automatisch, dass kein Schmerz vorhanden ist. Pferde können als Fluchttiere Schmerzäußerungen in Anwesenheit von Menschen unterdrücken, so der Artikel.
2: Es gibt manche Pferde, die haben da keinen Spaß dran. Ja, die sind dann einfach nicht für die Show gemacht, aber das ist genau wie bei uns Menschen. Und dann gibt es Pferde, die sind einfach drin reingeboren. Es kommt auch immer darauf an, wie man es präsentiert oder wie man es macht. Ne? Es gibt von beiden Seiten. Und und gerade im Ostwind ist es ja wichtig zu sehen, dass Harmonie und Miteinander das Wichtigste halt einfach ist. Und das wollen wir auch jetzt hier mit der Show vermitteln.
3: Am Ende zeigt sich, wie viel sich einem Pferd für Sport und Unterhaltung zumuten lässt, lässt sich nicht pauschal beantworten. Entscheidend sind das einzelne Tier und seine Reaktion und ob seine Grenzen erkannt und respektiert werden. Wer sich selbst ein Bild machen möchte, Ostwind Live ist noch bis zum 13. September in Dresden zu sehen.

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8: Nachrichten. Nach mutmaßlicher Brandstiftung und Diebstahl an der Talsperre Euber ermittelt die Polizei. Dabei entstand nach ersten Angaben ein Schaden von mehreren tausend Euro. Das kostenlose Open-Air-Festival Heartbeats soll trotzdem stattfinden.
9: Das Blaue Wunder in Dresden wird an mehreren Wochenenden für Autos voll gesperrt. Grund sind Bauarbeiten.
10: In Sachsen sind in den vergangenen Jahren tausende Industriearbeitsplätze verloren gegangen. Ein neues Leitbild soll nun als Kompass dienen. Es soll der Wirtschaft helfen, wieder zurück in die Erfolgsspur zu finden. Im Prozess um den verheerenden Waldbrand im Nationalpark Böhmische Schweiz ist der Angeklagte endgültig freigesprochen worden. Das hat das Prager Obergericht bestätigt.
11: In Leipzig laden die Tastentage noch bis Sonntag zum Mitmachen ein. Auch im Hauptbahnhof steht ein Klavier für alle. Es wird dort nach Angaben der Veranstalter rege genutzt.

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1: Mit der UN-Behindertenrechtskonvention sind gleichberechtigte Teilhabe und Selbstbestimmung seit 2009 auch in Deutschland rechtlich verbindlich. Menschen mit Behinderung sollen möglichst selbstbestimmt leben und teilhaben können. Auch im Sport- und Freizeitbereich. Wie weit das gehen kann, zeigt ein Leipziger Hallenbad. Barrierefreiheit konnte hier von Anfang an mitgeplant werden. Vom blinden Leitsystem vor und im Bad bis zu den Hilfsmitteln direkt am Eingang, weiß Badleiter Kai Leixenring.
2: Hier befindet sich jetzt sozusagen der Rollstuhlwechselbereich. Das heißt, hier kann zum Beispiel der Rollstuhlfahrer wechseln von seinem eigenen auf einen Schwimmhallenrollstuhl. Der ist halt sauber, den kann man bis zum Beckenrand fahren. Die Rollstühle stellen wir kostenlos zur Verfügung, einfach dafür, dass wir die Leute halt auch gerne herkommen, einen sauberen Rollstuhl haben, bis zum Beckenrand fahren können. Alternativ bieten wir natürlich aber auch für Leute zum Beispiel, die mit Krücken kommen oder eben mit einem Gehstock, die Angst haben, wegzurutschen mit ihren Krücken, einen Rollator an. Auch dieser ist kostenlos nutzbar, sodass man sich hier besser und sicherer halt durch die Schwimmhalle bewegen kann.
1: Wer möchte und kann, wechselt hier auf einen sauberen Rollstuhl fürs Bad. Wer auf den eigenen angewiesen ist, darf damit weiterfahren und kann ihn in barrierefreien Sanitäranlagen sauber machen.
2: Wir befinden uns jetzt in der barrierefreien Toilette, / Dusche. Die Toilette ist barrierefrei aus dem Grund, man kann ja an der Seite hochklappen. Man sieht, es gibt auch keine Rückenlehne wie bei einer üblichen Toilettenbrille, sondern es gibt eine separate feste Halterung. Und ein Rollstuhlfahrer würde niemals gerade auf die Toilette. Ein Rollstuhlfahrer wird immer von der Seite auf die Toilette steigen. Deswegen kann man rückwärts ranfahren und kann dann sozusagen hochklappen und kann dann übersteigen auf die Toilette. Von der Toilette steigt man dann wieder zurück auf den Rollstuhl und kann dann im Prinzip direkt unter die Dusche fahren. Man muss jetzt nicht raussteigen, man muss sich nicht auf den separaten Sitz, der noch daneben ist, setzen. Die Möglichkeit gibt es allerdings auch, wer das möchte. Aber man kann direkt aus dem Rollstuhl sich direkt duschen. Selbstverständlich dürfen die Rollstühle auch nass werden. Wir sind ja extra dafür da, damit man in der Schwimmhalle damit auch rumfahren kann. Man ist ja auch nass, spätestens nach dem Wasser.
1: Viel Platz, Haltegriffe, unterfahrbare Waschbecken, alles mit dem Rollstuhl erreichbar.
2: Wenn man es neu plant, überhaupt nicht das Problem, sage ich mal, weil man von Anfang an damit umgehen kann. Man kann das einplanen, man kann das umsetzen. Wenn man jetzt eine Sanierung machen würde, also die anderen Bäder müssten saniert werden von Grund auf. Und das ist halt das Wichtige, dass man halt das wirklich, wenn dann, strukturell macht und eben auch im Großen denkt. Das bezieht sich halt auch durch die Duschen, durch die Toiletten, Umkleidebereich, Foyerbereich, schon alleine der Eingangsbereich. Und das bedarf dann natürlich um einiges mehr Platz.
1: Barrierefreiheit zieht sich hier durch das ganze Bad. Und genau das wurde beim rund 20 Millionen Euro teuren Neubau von Anfang an mitgedacht.
2: Schon in der Planung, in dem Architekturwettbewerb, der für dieses Bad gemacht worden ist, war dieses ein Bestandteil, die Barrierefreiheit. Und wir haben von Anfang an das Integrationsamt, das Amt für Barrierefreiheit hier mit involviert. Die waren auch mehrfach da während der Bauphase, um zu gucken, setzen wir das tatsächlich um. Auch was die Farbgestaltung zum Beispiel im Foyer angeht, dass die Sitze zum Beispiel noch einen schwarzen Sockel kriegen, weil Sichtbetonbänke, Sichtbetonwand, da würde jemand, sage ich jetzt mal, mit Sehschwäche dort schon das Problem haben zu sehen, dass dort ein Hindernis ist. Also die sind von Anfang an sozusagen involviert gewesen in dieses Bad, in dieses Projekt.
1: So Kai Leixenring vom Leipziger Sportbad. Doch Barrierefreiheit im Bad auf dem Weg ins Wasser ist nicht das Einzige, was zählt. Neben der Treppe steht ein elektrischer Lift.
2: Genau, das wäre jetzt sozusagen der Schritt, um ins Wasser zu kommen, vom Rollstuhl auf unseren Behindertenlift. Sozusagen, dass man dann sich hier draufsetzt, man kann sich auch festschnallen, wird dann rumgeschwenkt und ins Wasser abgelassen, sodass man dann von dort aus ins Wasser starten kann, um dann eben zu schwimmen. Dieser Lift ist auch umsetzbar an unser Leerschwimmbecken nach hinten, sodass wir an beiden Becken die Möglichkeit haben, vom Rollstuhl über den Lift ins Becken hinein und hinaus zu kommen.
1: Vieles also, was selbstständiges Baden erleichtert. Doch ausgerechnet beim letzten Schritt ins Wasser entstehen scheinbar neue Barrieren.
2: Entweder selbstständig oder wenn man halt auf Hilfe angewiesen ist, die Begleitperson dann denjenigen rübersetzt, dann festschnallt und dann können wir den runterlassen.
1: Der Lift bringt Menschen über den Beckenrand ins Wasser. Doch vorher müssen sie vom Rollstuhl auf den Sitz des Liftes wechseln. Wer das allein schafft, kommt selbstständig ins Wasser. Wer sich allerdings kaum bewegen kann, braucht dafür Hilfe. Der Zugang zum Wasser ist also möglich. Selbstständig ist er für diese Menschen nicht. Eine Baderampe hätte womöglich einen selbstständigeren Weg ins Wasser ermöglichen können und damit mehr Teilhabe. Gebaut wurde sie nicht. Badleiter Kai Leixenring begründet das mit dem zusätzlichen Platzbedarf und dem höheren Bauaufwand.
2: Kann ich nachvollziehen, ist in einer Schwimmhalle halt schwierig umzusetzen. Also eine Rampe ins Wasser würde natürlich ganz, ganz viel Bauplatzbedarf haben, würde das Projekt natürlich um einiges vergrößern, verstehe ich. Aber die meisten, die jetzt wirklich so eingeschränkt sind, haben immer eine Begleitperson dabei, weil die hat auch gratis Eintritt, nicht nur dafür da, dass sie sozusagen gratis reinkommt, sondern eben auch dafür da ist, die Unterstützung zu bieten. Und dann ist das halt auch im Wasser, es hört ja im Wasser nicht auf. Ne? Es gibt ja Menschen, die können die Beine bewegen, Arme bewegen. Und dort ein bisschen zu orientieren, ist natürlich die Begleitperson dann immer mit im Wasser, mit dabei. Und da beginnt halt auch die Freiheit dann meistens für die Menschen.
1: So Kai Leixenring vom Leipziger Sportbad. Das Schwimmbad am Rabet bleibt ein durchaus positives Beispiel für Inklusion. Vom Eingang über die Dusche und die Umkleide bis zum Becken wurde vieles barrierefrei geplant. Echte, selbstbestimmte Teilhabe hört hier für Menschen mit Behinderung auf, je mehr sie in ihrer Mobilität eingeschränkt sind.

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2: Wir haben einen Haushalt, der in der Schieflage ist. Und wir wissen auch alle, dass wir eine Größe einer Verwaltung haben, die wahrscheinlich in Zukunft nicht mehr an dieser Größe da sein wird.
3: Herausforderungen und Probleme auf der einen Seite, eine Vorstellung davon, was Leipzig ausmachen soll, auf der anderen. Die Leipziger Grünen haben Wolfram Günther zu ihrem Kandidaten für die Oberbürgermeisterwahl 2027 in Leipzig gewählt.
2: Uns muss ja klar sein, dass das Fundament dieser Stadt auch sehr breit aufgestellt ist. Auch was diese Stadt ausmacht, auch dieses Bunte, einfach dieses Lebendige und dass das nicht von alleine so bleibt.
3: Leipzig bewahren und gleichzeitig verändern. Zwischen diesen beiden Polen startet Günther in den Wahlkampf. Doch wie herausfordernd ist es, eine ganze Stadt zu führen und wie viel seiner bisherigen Regierungserfahrung hilft ihm dabei? Verwaltung kennt Wolfram Günther. Der 53-Jährige ist gebürtiger Leipziger Jurist und seit vielen Jahren in der Landespolitik aktiv. Von 2019 bis 2024 war er sächsischer Umweltminister und stellvertretender Ministerpräsident. Heute sitzt er für die Grünen im Landtag. Ein Oberbürgermeisteramt wäre trotzdem eine neue Rolle. Näher am Alltag der Menschen, unmittelbar verantwortlich für eine wachsende Stadt und konfrontiert mit Problemen, bei denen Entscheidungen schnell ganz konkret werden. Doch einen fertigen Plan dafür legt Günther ganz bewusst zunächst nicht vor.
2: Das Versprechen ist vom ersten Tag an, wir entwickeln die Punkte und auch die programmatischen Punkte, was wichtig ist, mit der Stadtgesellschaft gemeinsam. Und wenn wir das festgelegt haben, dann gilt das Versprechen, wir arbeiten dran.
3: Damit entscheidet sich Günther bewusst gegen ein bereits abgeschlossenes Programm. Ganz ohne politische Schwerpunkte startet der Grünen-Politiker allerdings nicht.
2: Ich sehe als erstes das Verhältnis von Stadtgesellschaft und Stadtspitze, dass es tatsächlich in einen organisierten Austausch, in einen Dialog kommt. Das ist die Basis für alles. Dann müssen wir uns mit den Fragen Arbeitsplätze in der Industrie, die schwierig sind, wir müssen uns mit der Wohnungsproblematik auseinandersetzen, mit Steinmissbrechen. Wir müssen diese Stadt in Zeiten des Klimawandels klimagerecht anpassen, die Menschen auch im Kulturbereich, überall, wo sich Leute engagieren, die Ängste haben, ob das so weitergeht.
3: Damit reicht seine Themenliste von wirtschaftlichen und sozialen Fragen bis zur Stadtentwicklung. Entscheidend könnte im Wahlkampf aber auch sein, welche konkreten Lösungen Günther daraus ableitet und was sich angesichts der finanziell angespannten Lage der Stadt überhaupt umsetzen lässt.
2: Wenn man in dem engen Austausch geht, ist auch allen klar, wo Möglichkeiten auch beschränkt sind und was man dann trotzdem machen kann oder worauf man auch vielleicht verzichten muss. Und das ist ja auch völlig klar in dieser Stadt. Wir haben einen Haushalt, der in der Schieflage ist. Und wir wissen auch alle, dass wir eine Größe einer Verwaltung haben, die wahrscheinlich in Zukunft nicht mehr an dieser Größe da sein wird.
3: Wie weit solche Veränderungen gehen können, lässt Günther bislang offen. Konkrete Ämter oder Leistungen nennt er nicht. Dabei geht es für Günther nicht nur um Verwaltung und Finanzen. Eine weitere Herausforderung sieht er im Verhältnis zwischen Politik und Bevölkerung. Verlorenes Vertrauen und wachsende Unzufriedenheit gehören für ihn zu den Problemen, auf die auch eine zukünftige Stadtspitze reagieren müsste.
2: Aber der Nährboden dafür ist auch in vielen Fällen eine berechtigte Kritik, berechtigte Unzufriedenheit mit vielen Zuständen. Und deswegen muss man dort ran. Da gibt es keine einfache und keine schnelle Lösung. Aber es geht darum, dass die Menschen wirklich merken, es ist einer Stadtspitze wichtig zuzuhören. Und sie werden ernst genommen. Und es wird ernst und ehrlich gesagt, was geht und was nicht geht und woran es liegt.
3: Der Rückhalt seiner Partei ist da. Die ersten Themen sind gesetzt. Ein fertiges Wahlprogramm noch nicht. Für Wolfram Günther beginnt damit nun die neue Herausforderung, aus politischer Erfahrung ein konkretes Angebot für Leipzig zu entwickeln. Ob das die Leipzigerinnen und Leipziger annehmen, wird sich bei der Wahl im Februar 2027 zeigen.

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2: Marathon ist natürlich immer das, was über einem schwebt, was auch erklärtes Ziel ist, dass wir irgendwann in Zukunft mal einen Marathon mit reinnehmen werden.
3: Braucht Chemnitz ein neues Laufevent? Wenn es nach Steffen Kehrer geht, auf jeden Fall. Der erfolgreiche Kulturhauptstadtmarathon im vergangenen Jahr hat gezeigt, wie groß die Begeisterung für den Laufsport in Chemnitz ist. Doch von Anfang an war klar, der Marathon im Kulturhauptstadtjahr bleibt eine einmalige Sache. Die Lust aufs Laufen ist damit aber nicht verschwunden. Genau hier wollen Kehrer und sein Team anknüpfen. Im September bringen sie mit dem Race ein neues Laufevent an den Start.
2: Also im Nachgang des Kulturhauptstadtmarathons haben wir einfach einen unfassbaren Spirit gemerkt in der Chemnitzer Läufer-Community, wie groß das Streben ist, dass es in Chemnitz wieder so ein großes, namhaftes Laufevent gibt. Und da haben wir uns mit verschiedenen Akteuren der Läufer-Community zusammengesetzt. Und ja, daraus ist jetzt nach vielen Sitzungen, Terminen, Ideen Race entstanden.
3: Das Race findet im Chemnitzer Stadtpark statt. Insgesamt stehen 4 Wettbewerbe auf dem Programm. Für den Laufnachwuchs gibt es Strecken über 500 Meter und 1 Kilometer. Wer sich an die längeren Distanzen wagt, kann über 10 Kilometer oder beim Halbmarathon an den Start gehen. Gelaufen wird dabei auf einem 5 Kilometer langen Rundkurs zwischen Heinrich-Lorenz-Straße und Südring. Für die 10 Kilometer geht es 2-mal, für den Halbmarathon 4-mal über die Runde. Für Steffen Kehrer ist der Stadtpark der ideale Ort für das neue Laufevent.
2: Es gibt mehrere Gründe. Organisatorisch ist das natürlich relativ einfach, weil man relativ wenig sperren muss jetzt an Straßen. Und man hat natürlich aber auch eine top flache Laufstrecke, eine schnelle Strecke, auch historische Strecke. Früher hat der Marathon hier stattgefunden. Und genau, von da eine beste Bedingung für ein schnelles Laufevent.
3: Jeweils 450 Läuferinnen und Läufer gehen über die 10 Kilometer und die Halbmarathon-Distanz an den Start. Und der Zuspruch ist enorm. Bereits 4 Wochen vor dem Start sind sämtliche Plätze, mit Ausnahme der Kinderläufe, restlos ausgebucht. Damit hatten selbst die Veranstalter nicht gerechnet. Entsprechend groß sind bereits die Pläne für die Zukunft.
2: Ja, die Zukunft, das sind natürlich viele Fragezeichen. Jetzt ist der Fokus natürlich erstmal das erste Event ordentlich über die Bühne bringen. Wir haben uns da viel vorgenommen. Das sieht auch aktuell sehr gut aus. Der Zuspruch ist wirklich Wahnsinn. Und es gibt viele Ideen, wie es in Zukunft weiterbringen kann. Noch eine Öffnung mit weiteren Wettkampfformaten. Marathon ist natürlich immer das, was über einem schwebt, was auch erklärtes Ziel ist, dass wir irgendwann in Zukunft mal einen Marathon mit reinnehmen werden.
3: Doch zunächst muss die Premiere gelingen. Der frühe Ausverkauf zeigt zumindest, an Läuferinnen und Läufern dürfte es nicht fehlen. Das Ziel der Organisatoren ist entsprechend ambitioniert. Das neue Rennen soll langfristig einen festen Platz im Chemnitzer Laufkalender bekommen. Und auch die Unterstützung der Stadt zeigt, dass ein solches Event in Chemnitz offenbar auf großes Interesse stößt.
2: Also einmal, dass die Stadt dahinter steht, das ist unfassbar notwendig. Das wäre für uns, gerade wenn wir in die Zukunft schauen, gar nicht anders machbar. Wenn wir uns weiterentwickeln wollen, wenn wir länger werden wollen, auch mit der Strecke, dann brauchen wir die Stadt im Hintergrund, die natürlich sagt, wir möchten das. Es ist ja dann auch immer mit Einschränkungen bei anderen Personen verbunden, sei es jetzt, weil die Straßen gesperrt sind, Wege, weil wir natürlich auch ein Programm haben, es gibt Musik an der Strecke und sowas. Für den einen ist es vielleicht eine Einschränkung, der andere freut sich, das ist logischerweise immer so. Und deswegen ist es notwendig, dass die Stadt sagt, ja, das ist super, dass die auch sehen, was das in der Zukunft der Stadt bringen kann.
3: Rund 1000 Teilnehmende werden bei der Premiere im Stadtpark an den Start gehen. Für Chemnitz ist das Race damit ein weiterer Schritt hin zu mehr Laufveranstaltungen in der Stadt. Der Halbmarathon könnte dabei erst der Anfang sein. Und wer weiß, vielleicht fällt hier irgendwann auch wieder der Startschuss für einen Marathon.

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7: Nachrichten. Nach mutmaßlicher Brandstiftung und Diebstahl an der Talsperre Euber ermittelt die Polizei. Dabei entstand nach ersten Angaben ein Schaden von mehreren tausend Euro. Das kostenlose Open-Air-Festival Heartbeats soll trotzdem stattfinden.
8: Das Blaue Wunder in Dresden wird an mehreren Wochenenden für Autos voll gesperrt. Grund sind Bauarbeiten.
9: In Sachsen sind in den vergangenen Jahren tausende Industriearbeitsplätze verloren gegangen. Ein neues Leitbild soll nun als Kompass dienen. Es soll der Wirtschaft helfen, wieder zurück in die Erfolgsspur zu finden.
10: Im Prozess um den verheerenden Waldbrand im Nationalpark Böhmische Schweiz ist der Angeklagte endgültig freigesprochen worden. Das hat das Prager Obergericht bestätigt.
11: In Leipzig laden die Tastentage noch bis Sonntag zum Mitmachen ein. Auch im Hauptbahnhof steht ein Klavier für alle. Es wird dort nach Angaben der Veranstalter rege genutzt.
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1: Bunte Kürbisse, soweit das Auge reicht. Im Schlosspark Lichtenwalde zeigt sich das beliebte Herbstgemüse gerade in all seinen Facetten. Rund 70 verschiedene Sorten verwandeln Schloss und Park bereits zum dritten Mal in eine farbenfrohe Kürbiswelt. Damit am Ende sowohl die Wege als auch die großen Skulpturen mit Kürbissen geschmückt sind, benötigt Organisator Stefan Hinner eine beachtliche Menge.
2: Hier in Lichtenwalde werden wir ungefähr 40.000 Kürbisse verarbeiten, bis alles dekoriert ist. So 25.000 bis 30.000 hängen an den Kunstobjekten und der Rest, der liegt dann eher so auf dem Boden verteilt als verbindende Elemente, wegbegleitende Elemente oder landet irgendwann in Mägen oder wird gekauft und nach Hause genommen von den Besuchern.
1: Die Kürbisse erzählen jedes Jahr eine andere Geschichte und die verschiedenen Themenwelten wandern durch ganz Europa. Nach Märchen und Zirkus in den vergangenen beiden Jahren geht es in Lichtenwalde diesmal ins alte Rom. Dafür sind im Barockpark unter anderem Asterix, Obelix und römische Legionäre als große Kürbisskulpturen entstanden. Doch tausende einzelne Kürbisse zu solchen Figuren zusammenzusetzen, ist gar nicht so einfach. Stefan Hinner verrät, wie sie an den Skulpturen befestigt werden und dort über Wochen an ihrem Platz bleiben.
2: Die Kürbisse, die müssen ausgereift sein und dann verholzt der Stiel der Kürbisse und da kann man dann mit einem Bohrer ein Loch durchbohren und dann kommt ein Kabelbinder durch und mit den Kabelbindern zurren wir die Kürbisse dann an den Kunstobjekten auf einem Drahtgestell fest.
1: Doch die aufwendig gestalteten Kürbisskulpturen sind längst nicht alles, was die Besucher in Lichtenwalde erwartet. Bereits zum dritten Mal verbindet das Festival im Barockpark Kunst, Kultur und Natur miteinander. Für Patricia Mein, Geschäftsführerin der Schlossbetriebe, ist es genau dieses Zusammenspiel, das den besonderen Reiz der Veranstaltung ausmacht.
3: Das Kürbisfestival ist eins der wichtigsten Herbst-Events, das wir für die Region entwickelt haben, gemeinsam mit der Jucker Farm. Und das ist schon ein Notiz im Terminkalender wert, weil man bei diesem Festival alles erlebt. Man kann durch den Schlosspark wandeln, man kann die schönen Wasserspiele anschauen, man kann die Blickbeziehung in den Schuppertal, in die Natur genießen. Wir haben ganz viel Kulinarik zu bieten. Wir haben auch einen Kürbislehrpfad mit einem Quiz, den auch unser Team entwickelt hat, wo ganz viel Wissen mitgenommen werden kann.
1: Damit die Kürbiswelt möglichst lange so bunt bleibt, braucht es übrigens keine besondere Pflege. Solange das Fruchtfleisch unbeschädigt bleibt, halten sich die Kürbisse Stefan Hinner zufolge über Monate. Manche Sorten sogar bis zu einem Jahr. Doch Kürbisse sind schließlich nicht nur zum Anschauen da. Welche davon besonders gut schmecken? Der Organisator hat da seine ganz persönlichen Favoriten.
2: Oh, da gibt's ganz viele. Also ein Favorit von mir ist die grüne Banane, ein sehr leckerer Kürbis, aber auch der grüne Hokkaido. Die schmecken beide so in Richtung Süßkartoffel. Der Sweet Dumpling wäre auch sensationell gut. Der schmeckt so nach Maroni-Esskastanie. Den könnte man sogar roh essen. Also man kann jeden Kürbis roh essen, aber der schmeckt auch roh sehr intensiv, der Sweet Dumpling. Und so gibt's eben noch viele weitere Kürbisse, die sehr lecker schmecken.
1: Bis zum Ende der Kürbissaison stehen noch einige weitere Programmpunkte auf dem Plan. Darunter das Wiegen und Schnitzen der Riesenkürbisse. Am letzten Festivaltag folgt dann das sogenannte Kürbisschlachtfest. Dabei können sich Besucher sogar Saatgut sichern und daraus vielleicht schon ihren eigenen Riesenkürbis für die Wiegemeisterschaft 2027 heranziehen. Fest steht nämlich, auch im kommenden Jahr soll das Kürbisfestival wieder stattfinden. Welches Thema dann in den Barockpark einzieht, will Organisator Stefan Hinner allerdings noch nicht verraten. Bis dahin lädt die diesjährige Kürbiswelt noch bis zum 1. November zu einem herbstlichen Ausflug nach Lichtenwalde ein.

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2: Es ist genau wie in jeder Sportart, gibt es die Guten und die Schlechten, sage ich mal.
3: Pferde im Rampenlicht. Für die einen faszinierend, für die anderen ein Grund, genauer hinzusehen.
2: Das Pferd spricht für sich. Wenn er so gestresst und es ihm schlecht gehen würde, würde er es ja auch zeigen.
3: Das Stück Ostwind Live zieht derzeit eine Vielzahl an Besuchern in das Showzelt auf der Washingtonstraße in Dresden. Mercedes Condines steht mit ihrem Rappen Apache als Mika und Ostwind im Mittelpunkt der Show. Für den Auftritt muss ihr Pferd lernen, mit einer Umgebung klarzukommen, die mit einem normalen Reitplatz wenig zu tun hat.
2: Die Lichter zum Beispiel waren jetzt heute das erste Mal dabei. Ich habe ihm das einmal kurz gezeigt und war alles super.
3: Pferde als Sport- und Showpartner stehen heute stärker unter Beobachtung. Auch weil dokumentierte Fälle von Gewalt im Spitzensport Vertrauen beschädigt haben. Die Frage, wie viel lässt sich einem Pferd für Sport und Unterhaltung eigentlich zumuten?
2: Es ist genau wie in jeder

0: Sportart gibt es die guten und die schlechten, sage ich mal. Aber hier ist definitiv, alle Tiere sind versorgt. Es ist alles mit Harmonie und wirklich mit dem Wohl der Tiere. Und das kann ich auf jeden Fall nicht repräsentieren, dass das hier Tierquälerei oder sonst irgendwas ist. Sonst wäre ich die Letzte, die hier dabei sein wäre.
1: Mercedes Condines ist erfahrene Pferde- und Reitertrainerin. In Aachen bildet sie auf ihrem eigenen Hof seit vielen Jahren vor allem spanische Pferde aus und schult zugleich deren Reiter. Ihr Schwerpunkt ist die Freiheitsdressur. Das Pferd arbeitet dabei ohne feste Verbindung zum Menschen. Für sie ein entscheidender Unterschied zum klassischen Turnier- oder Rennsport. Laut ihr könne man hier viel besser erkennen, ob das Tier nur mitmacht oder tatsächlich Freude an der Arbeit hat.
0: Das ist total seine Welt, also dieses Rumhüpfen und alles. Und ich bin überzeugt, dass wenn wir jetzt auf der Show sind, dass der da auch ein bisschen Spaß dran hat. Also es ist jetzt kein Pferd, den ich dazu zwingen muss. Ne? Also Freiheitsdressur geht ja mit Druck und Zwang schon mal gar nicht. Ich habe ja keine Verbindung, ich kann ihn nicht nötigen. Ne? Es gibt auch mal Momente, so wie gerade, wo ich ihn freilaufen lasse, wo er dann einfach gerade abgelenkt ist. Ja, dann überspielt man das und dann findet man die Nächste. Aber wichtig ist, dass man halt gemeinsam Spaß daran hat, ne? Dass man ein Pferd nicht dazu nötigt. Und das ist halt das Schöne bei der Freiheitsdressur, da sieht man ja auch einfach dieses Miteinander. Ne? Also ich kann ihn ja nicht, wenn ich kein Seil in der Hand habe, kann ich ihn ja nicht zwingen.
1: Für Pferdeshows gelten klare Tierschutzvorgaben. Training und Auftritte dürfen den Tieren keine Schmerzen, Leiden oder Schäden zufügen. Veranstalter müssen deshalb darauf achten, die Belastungen möglichst gering zu halten und die Tiere schrittweise an die Bedingungen der Show zu gewöhnen. In einem aktuellen Fachbeitrag der Deutschen Reiterlichen Vereinigung schrieb Dr. Katharina Kirsch als Tierärztin und Pferdeverhaltensforscherin, dass Stress wie bei diesen Shows hier für das Pferd nicht automatisch problematisch sein muss. Entscheidend sei vielmehr, ob sich das Tier anschließend wieder regulieren kann oder ob die Belastung dauerhaft wird.
2: Kurzfristige Stresszustände müssen nicht zwangsläufig negativ sein. Ein völlig stressfreies, ereignisloses Leben kann langfristig durch Unterforderung und Langeweile wiederum zu Frustration führen.
1: Im selben Fachbeitrag steht allerdings auch, nur weil ein Pferd kein offensichtliches Unwohlsein zeigt, bedeutet das nicht automatisch, dass kein Schmerz vorhanden ist. Pferde können als Fluchttiere Schmerzäußerungen in Anwesenheit von Menschen unterdrücken, so der Artikel.
0: Es gibt manche Pferde, die haben da keinen Spaß dran. Ja, die sind dann einfach nicht für die Show gemacht, aber das ist genau wie bei uns Menschen. Und dann gibt es Pferde, die sind einfach drin reingeboren. Ne? Es kommt auch immer darauf an, wie man es präsentiert oder wie man es macht. Ne? Es gibt von beiden Seiten. Und gerade im Ostwind ist es sehr wichtig zu sehen, dass Harmonie und Miteinander das Wichtigste halt einfach ist. Und das wollen wir auch jetzt hier mit der Show vermitteln.
1: Am Ende zeigt sich, wie viel sich einem Pferd für Sport und Unterhaltung zumuten lässt, lässt sich nicht pauschal beantworten. Entscheidend sind das einzelne Tier und seine Reaktion und ob seine Grenzen erkannt und respektiert werden. Wer sich selbst ein Bild machen möchte, Ostwind Live ist noch bis zum 13. September in Dresden zu sehen.

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9: Nachrichten. Nach mutmaßlicher Brandstiftung und Diebstahl an der Talsperre Euber ermittelt die Polizei. Dabei entstand nach ersten Angaben ein Schaden von mehreren tausend Euro. Das kostenlose Open-Air-Festival Heartbeats soll trotzdem stattfinden.
10: Das Blaue Wunder in Dresden wird an mehreren Wochenenden für Autos voll gesperrt. Grund sind Bauarbeiten.
11: In Sachsen sind in den vergangenen Jahren tausende Industriearbeitsplätze verloren gegangen. Ein neues Leitbild soll nun als Kompass dienen. Es soll der Wirtschaft helfen, wieder zurück in die Erfolgsspur zu finden.
12: Im Prozess um den verheerenden Waldbrand im Nationalpark Böhmische Schweiz ist der Angeklagte endgültig freigesprochen worden. Das hat das Prager Obergericht bestätigt.
13: In Leipzig laden die Tastentage noch bis Sonntag zum Mitmachen ein. Auch im Hauptbahnhof steht ein Klavier für alle. Es wird dort nach Angaben der Veranstalter rege genutzt.

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2: Mit der UN-Behindertenrechtskonvention sind gleichberechtigte Teilhabe und Selbstbestimmung seit 2009 auch in Deutschland rechtlich verbindlich. Menschen mit Behinderung sollen möglichst selbstbestimmt leben und teilhaben können. Auch im Sport- und Freizeitbereich. Wie weit das gehen kann, zeigt ein Leipziger Hallenbad. Barrierefreiheit konnte hier von Anfang an mitgeplant werden. Vom Blindenleitsystem vor und im Bad bis zu den Hilfsmitteln direkt am Eingang, weiß Badleiter Kai Leixenring.
3: Hier befindet sich jetzt sozusagen der Rollstuhlwechselbereich. Das heißt, hier kann zum Beispiel der Rollstuhlfahrer wechseln von seinem eigenen auf einen Schwimmhallenrollstuhl. Der ist halt sauber, den kann man bis zum Beckenrand fahren. Die Rollstühle stellen wir kostenlos zur Verfügung, einfach dafür, dass wir die Leute halt auch gerne herkommen, einen sauberen Rollstuhl haben, bis zum Beckenrand fahren können. Alternativ bieten wir natürlich aber auch für Leute zum Beispiel, die mit Krücken kommen oder eben mit einem Gehstock, die Angst haben, wegzurutschen mit ihren Krücken, einen Rollator an. Auch dieser ist kostenlos nutzbar, sodass man sich hier besser und sicherer halt durch die Schwimmhalle bewegen kann.
2: Wer möchte und kann, wechselt hier auf einen sauberen Rollstuhl fürs Bad. Wer auf den eigenen angewiesen ist, darf damit weiterfahren und kann ihn in barrierefreien Sanitäranlagen sauber machen.
3: Wir befinden uns jetzt in der barrierefreien Toilette, / Dusche. Die Toilette ist barrierefrei aus dem Grund, man kann ja an der Seite hochklappen. Man sieht, es gibt auch keine Rückenlehne wie bei einer üblichen Toilettenbrille, sondern es gibt eine separate feste Halterung. Und ein Rollstuhlfahrer würde niemals gerade auf die Toilette. Ein Rollstuhlfahrer wird immer von der Seite auf die Toilette steigen. Deswegen kann man rückwärts ranfahren und kann dann sozusagen hochklappen und kann dann übersteigen auf die Toilette. Von der Toilette steigt man dann wieder zurück auf den Rollstuhl und kann dann im Prinzip direkt unter die Dusche fahren. Man muss jetzt nicht raussteigen, man muss sich nicht auf den separaten Sitz, der noch daneben ist, setzen. Die Möglichkeit gibt es allerdings auch, wer das möchte. Aber man kann direkt aus dem Rollstuhl sich direkt duschen. Selbstverständlich dürfen die Rollstühle auch nass werden. Wir sind ja extra dafür da, damit man in der Schwimmhalle damit auch rumfahren kann. Man ist ja auch nass, spätestens nach dem Wasser.
2: Viel Platz, Haltegriffe, unterfahrbare Waschbecken, alles mit dem Rollstuhl erreichbar.
3: Wenn man es neu plant, überhaupt nicht das Problem, sage ich mal, weil man von Anfang an damit umgehen kann. Man kann das einplanen, man kann das umsetzen. Wenn man jetzt eine Sanierung machen würde, also die anderen Bäder müssten saniert werden von Grund auf. Und das ist halt das Wichtige, dass man halt das wirklich, wenn dann, strukturell macht und eben auch im Großen denkt. Das bezieht sich halt auch durch die Duschen, durch die Toiletten, Umkleidebereich, Foyerbereich, schon alleine der Eingangsbereich. Und das bedarf dann natürlich um einiges mehr Platz.
2: Barrierefreiheit zieht sich hier durch das ganze Bad. Und genau das wurde beim rund 20 Millionen Euro teuren Neubau von Anfang an mitgedacht.
3: Schon in der Planung, in dem Architekturwettbewerb, der für dieses Bad gemacht worden ist, war dieses ein Bestandteil, die Barrierefreiheit. Und wir haben von Anfang an das Integrationsamt, das Amt für Barrierefreiheit hier mit involviert. Die waren auch mehrfach da während der Bauphase, um zu gucken, setzen wir das tatsächlich um. Auch was die Farbgestaltung zum Beispiel im Foyer angeht, dass die Sitze zum Beispiel noch einen schwarzen Sockel kriegen, weil Sichtbetonbänke, Sichtbetonwand, da würde jemand, sage ich jetzt mal, mit Sehschwäche dort schon das Problem haben zu sehen, dass dort ein Hindernis ist. Also die sind von Anfang an sozusagen involviert gewesen in dieses Bad, in dieses Projekt.
2: So Kai Leixenring vom Leipziger Sportbad. Doch Barrierefreiheit im Bad auf dem Weg ins Wasser ist nicht das Einzige, was zählt. Neben der Treppe steht ein elektrischer Lift.
3: Genau, das wäre jetzt sozusagen der Schritt, um ins Wasser zu kommen, vom Rollstuhl auf unseren Behindertenlift. Sozusagen, dass man dann sich hier draufsetzt, man kann sich auch festschnallen, wird dann rumgeschwenkt und ins Wasser abgelassen, sodass man dann von dort aus ins Wasser starten kann, um dann eben zu schwimmen. Dieser Lift ist auch umsetzbar an unser Leerschwimmbecken nach hinten, sodass wir an beiden Becken die Möglichkeit haben, vom Rollstuhl über den Lift ins Becken hinein und hinaus zu kommen.
2: Vieles also, was selbstständiges Baden erleichtert. Doch ausgerechnet beim letzten Schritt ins Wasser entstehen scheinbar neue Barrieren.
3: Entweder selbstständig oder wenn man halt auf Hilfe angewiesen ist, die Begleitperson dann denjenigen rübersetzt, dann festschnallt und dann können wir den runterlassen.
2: Der Lift bringt Menschen über den Beckenrand ins Wasser. Doch vorher müssen sie vom Rollstuhl auf den Sitz des Liftes wechseln. Wer das allein schafft, kommt selbstständig ins Wasser. Wer sich allerdings kaum bewegen kann, braucht dafür Hilfe. Der Zugang zum Wasser ist also möglich. Selbstständig ist er für diese Menschen nicht. Eine Baderampe hätte womöglich einen selbstständigeren Weg ins Wasser ermöglichen können und damit mehr Teilhabe. Gebaut wurde sie nicht. Badleiter Kai Leixenring begründet das mit dem zusätzlichen Platzbedarf und dem höheren Bauaufwand.
3: Kann ich nachvollziehen, ist in der Schwimmhalle halt schwierig umzusetzen. Also eine Rampe ins Wasser würde natürlich ganz, ganz viel Bauplatzbedarf haben, würde das Projekt natürlich um einiges vergrößern, verstehe ich. Aber die meisten, die jetzt wirklich so eingeschränkt sind, haben immer eine Begleitperson dabei, weil die hat auch gratis Eintritt. Ne? Nicht nur dafür da, dass sie sozusagen gratis reinkommt, sondern eben auch dafür da, die Unterstützung zu bieten. Und dann ist das halt auch im Wasser, es hört ja im Wasser nicht auf. Ne? Es gibt ja Menschen, die können die Beine bewegen, Arme bewegen. Und dort ein bisschen zu orientieren, ist natürlich die Begleitperson dann immer mit im Wasser, mit dabei. Und da beginnt halt auch die Freiheit dann meistens für die Menschen.
2: So Kai Leixenring vom Leipziger Sportbad. Das Schwimmbad am Rabet bleibt ein durchaus positives Beispiel für Inklusion. Vom Eingang über die Dusche und die Umkleide bis zum Becken wurde vieles barrierefrei geplant. Echte, selbstbestimmte Teilhabe hört hier für Menschen mit Behinderung auf, je mehr sie in ihrer Mobilität eingeschränkt sind.

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2: Wir haben einen Haushalt, der in der Schieflage ist. Und wir wissen auch alle, dass wir eine Größe einer Verwaltung haben, die wahrscheinlich in Zukunft nicht mehr an dieser Größe da sein wird.
3: Herausforderungen und Probleme auf der einen Seite, eine Vorstellung davon, was Leipzig ausmachen soll, auf der anderen. Die Leipziger Grünen haben Wolfram Günther zu ihrem Kandidaten für die Oberbürgermeisterwahl 2027 in Leipzig gewählt.
2: Uns muss ja klar sein, dass das Fundament dieser Stadt auch sehr breit aufgestellt ist. Auch was diese Stadt ausmacht, auch dieses Bunte, einfach dieses Lebendige und dass das nicht von alleine so bleibt.
3: Leipzig bewahren und gleichzeitig verändern. Zwischen diesen beiden Polen startet Günther in den Wahlkampf. Doch wie herausfordernd ist es, eine ganze Stadt zu führen und wie viel seiner bisherigen Regierungserfahrung hilft ihm dabei? Verwaltung kennt Wolfram Günther. Der 53-Jährige ist gebürtiger Leipziger Jurist und seit vielen Jahren in der Landespolitik aktiv. Von 2019 bis 2024 war er sächsischer Umweltminister und stellvertretender Ministerpräsident. Heute sitzt er für die Grünen im Landtag. Ein Oberbürgermeisteramt wäre trotzdem eine neue Rolle. Näher am Alltag der Menschen, unmittelbar verantwortlich für eine wachsende Stadt und konfrontiert mit Problemen, bei denen Entscheidungen schnell ganz konkret werden. Doch einen fertigen Plan dafür legt Günther ganz bewusst zunächst nicht vor.
2: Das Versprechen ist vom ersten Tag an, wir entwickeln die Punkte und auch die programmatischen Punkte, was wichtig ist, mit der Stadtgesellschaft gemeinsam. Und wenn wir das festgelegt haben, dann gilt das Versprechen, wir arbeiten dran.
3: Damit entscheidet sich Günther bewusst gegen ein bereits abgeschlossenes Programm. Ganz ohne politische Schwerpunkte startet der Grünen-Politiker allerdings nicht.
2: Ich sehe als erstes das Verhältnis von Stadtgesellschaft und Stadtspitze, dass es tatsächlich in einen organisierten Austausch, in einen Dialog kommt. Das ist die Basis für alles. Dann müssen wir uns mit den Fragen Arbeitsplätze in der Industrie, die schwierig sind, wir müssen uns mit der Wohnungsproblematik auseinandersetzen, mit steigenden Preisen. Wir müssen diese Stadt in Zeiten des Klimawandels klimagerecht anpassen, die Menschen auch im Kulturbereich, überall, wo sich Leute engagieren, die Ängste haben, ob das so weitergeht.
3: Damit reicht seine Themenliste von wirtschaftlichen und sozialen Fragen bis zur Stadtentwicklung. Entscheidend könnte im Wahlkampf aber auch sein, welche konkreten Lösungen Günther daraus ableitet und was sich angesichts der finanziell angespannten Lage der Stadt überhaupt umsetzen lässt.
2: Wenn man in dem engen Austausch geht, ist auch allen klar, wo Möglichkeiten auch beschränkt sind und was man dann trotzdem machen kann oder worauf man auch vielleicht verzichten muss. Und das ist ja auch völlig klar in dieser Stadt. Wir haben einen Haushalt, der in der Schieflage ist. Und wir wissen auch alle, dass wir eine Größe einer Verwaltung haben, die wahrscheinlich in Zukunft nicht mehr an dieser Größe da sein wird.
3: Wie weit solche Veränderungen gehen können, lässt Günther bislang offen. Konkrete Ämter oder Leistungen nennt er nicht. Dabei geht es für Günther nicht nur um Verwaltung und Finanzen. Eine weitere Herausforderung sieht er im Verhältnis zwischen Politik und Bevölkerung. Verlorenes Vertrauen und wachsende Unzufriedenheit gehören für ihn zu den Problemen, auf die auch eine zukünftige Stadtspitze reagieren müsste.
2: Aber der Nährboden dafür ist auch in vielen Fällen eine berechtigte Kritik, berechtigte Unzufriedenheit mit vielen Zuständen. Und deswegen muss man dort ran. Da gibt es keine einfache und keine schnelle Lösung. Aber es geht darum, dass die Menschen wirklich merken, es ist einer Stadtspitze wichtig zuzuhören. Und sie werden ernst genommen. Und es wird ernst und ehrlich gesagt, was geht und was nicht geht und woran es liegt.
3: Der Rückhalt seiner Partei ist da. Die ersten Themen sind gesetzt. Ein fertiges Wahlprogramm noch nicht. Für Wolfram Günther beginnt damit nun die neue Herausforderung, aus politischer Erfahrung ein konkretes Angebot für Leipzig zu entwickeln. Ob das die Leipzigerinnen und Leipziger annehmen, wird sich bei der Wahl im Februar 2027 zeigen.

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2: Ein Marathon ist natürlich immer das, was über einem schwebt, was auch erklärtes Ziel ist, dass wir irgendwann in Zukunft mal einen Marathon mit reinnehmen werden.
3: Braucht Chemnitz ein neues Laufevent? Wenn es nach Steffen Kehrer geht, auf jeden Fall. Der erfolgreiche Kulturhauptstadtmarathon im vergangenen Jahr hat gezeigt, wie groß die Begeisterung für den Laufsport in Chemnitz ist. Doch von Anfang an war klar, der Marathon im Kulturhauptstadtjahr bleibt eine einmalige Sache. Die Lust aufs Laufen ist damit aber nicht verschwunden. Genau hier wollen Kehrer und sein Team anknüpfen. Im September bringen sie mit dem Race ein neues Laufevent an den Start.
2: Also im Nachgang des Kulturhauptstadtmarathons haben wir einfach einen unfassbaren Spirit gemerkt in der Chemnitzer Läufer-Community, wie groß das Streben ist, dass es in Chemnitz wieder so ein großes, namhaftes Laufevent gibt. Und da haben wir uns mit verschiedenen Akteuren der Läufer-Community zusammengesetzt. Und ja, daraus ist jetzt nach vielen Sitzungen, Terminen, Ideen Race entstanden.
3: Das Race findet im Chemnitzer Stadtpark statt. Insgesamt stehen 4 Wettbewerbe auf dem Programm. Für den Laufnachwuchs gibt es Strecken über 500 Meter und 1 Kilometer. Wer sich an die längeren Distanzen wagt, kann über 10 Kilometer oder beim Halbmarathon an den Start gehen. Gelaufen wird dabei auf einem 5 Kilometer langen Rundkurs zwischen Heinrich-Lorenz-Straße und Südring. Für die 10 Kilometer geht es 2-mal, für den Halbmarathon 4-mal über die Runde. Für Steffen Kehrer ist der Stadtpark der ideale Ort für das neue Laufevent.
2: Es gibt mehrere Gründe. Organisatorisch ist das natürlich relativ einfach, weil man relativ wenig sperren muss jetzt an Straßen. Und man hat natürlich aber auch eine top flache Laufstrecke, eine schnelle Strecke, auch historische Strecke. Früher hat der Marathon hier stattgefunden. Und genau, von da eine beste Bedingung für ein schnelles Laufevent.
3: Jeweils 450 Läuferinnen und Läufer gehen über die 10 Kilometer und die Halbmarathon-Distanz an den Start. Und der Zuspruch ist enorm. Bereits 4 Wochen vor dem Start sind sämtliche Plätze, mit Ausnahme der Kinderläufe, restlos ausgebucht. Damit hatten selbst die Veranstalter nicht gerechnet. Entsprechend groß sind bereits die Pläne für die Zukunft.
2: Ja, die Zukunft, das sind natürlich viele Fragezeichen. Jetzt ist der Fokus natürlich erstmal das erste Event ordentlich über die Bühne bringen. Wir haben uns da viel vorgenommen. Das sieht auch aktuell sehr gut aus. Der Zuspruch ist wirklich Wahnsinn. Und es gibt viele Ideen, wie es in Zukunft weiterbringen kann. Noch eine Öffnung mit weiteren Wettkampfformaten. Marathon ist natürlich immer das, was über einem schwebt, was auch erklärtes Ziel ist, dass wir irgendwann in Zukunft mal einen Marathon mit reinnehmen werden.
3: Doch zunächst muss die Premiere gelingen. Der frühe Ausverkauf zeigt zumindest, an Läuferinnen und Läufern dürfte es nicht fehlen. Das Ziel der Organisatoren ist entsprechend ambitioniert. Das neue Rennen soll langfristig einen festen Platz im Chemnitzer Laufkalender bekommen. Und auch die Unterstützung der Stadt zeigt, dass ein solches Event in Chemnitz offenbar auf großes Interesse stößt.
2: Also einmal, dass die Stadt dahinter steht, das ist unfassbar notwendig. Das wäre für uns, gerade wenn wir in die Zukunft schauen, gar nicht anders machbar. Wenn wir uns weiterentwickeln wollen, wenn wir länger werden wollen, auch mit der Strecke, dann brauchen wir die Stadt im Hintergrund, die natürlich sagt, wir möchten das. Es ist ja dann auch immer mit Einschränkungen bei anderen Personen verbunden, sei es jetzt, weil die Straßen gesperrt sind, Wege, weil wir natürlich auch ein Programm haben, es gibt Musik an der Strecke und sowas. Für den einen ist es vielleicht eine Einschränkung, der andere freut sich, das ist logischerweise immer so. Und deswegen ist es notwendig, dass die Stadt sagt, ja, das ist super, dass die auch sehen, was das in der Zukunft der Stadt bringen kann.
3: Rund 1000 Teilnehmende werden bei der Premiere im Stadtpark an den Start gehen. Für Chemnitz ist das Race damit ein weiterer Schritt hin zu mehr Laufveranstaltungen in der Stadt. Der Halbmarathon könnte dabei erst der Anfang sein. Und wer weiß, vielleicht fällt hier irgendwann auch wieder der Startschuss für einen Marathon.

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6: Nachrichten. Nach mutmaßlicher Brandstiftung und Diebstahl an der Talsperre Euber ermittelt die Polizei. Dabei entstand nach ersten Angaben ein Schaden von mehreren tausend Euro. Das kostenlose Open-Air-Festival Heartbeats soll trotzdem stattfinden.
7: Das Blaue Wunder in Dresden wird an mehreren Wochenenden für Autos voll gesperrt. Grund sind Bauarbeiten.
8: In Sachsen sind in den vergangenen Jahren tausende Industriearbeitsplätze verloren gegangen. Ein neues Leitbild soll nun als Kompass dienen. Es soll der Wirtschaft helfen, wieder zurück in die Erfolgsspur zu finden.
9: Im Prozess um den verheerenden Waldbrand im Nationalpark Böhmische Schweiz ist der Angeklagte endgültig freigesprochen worden. Das hat das Prager Obergericht bestätigt.
10: In Leipzig laden die Tastentage noch bis Sonntag zum Mitmachen ein. Auch im Hauptbahnhof steht ein Klavier für alle. Es wird dort nach Angaben der Veranstalter rege genutzt.

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1: Bunte Kürbisse, soweit das Auge reicht. Im Schlosspark Lichtenwalde zeigt sich das beliebte Herbstgemüse gerade in all seinen Facetten. Rund 70 verschiedene Sorten verwandeln Schloss und Park bereits zum dritten Mal in eine farbenfrohe Kürbiswelt. Damit am Ende sowohl die Wege als auch die großen Skulpturen mit Kürbissen geschmückt sind, benötigt Organisator Stefan Hinner eine beachtliche Menge.
2: Hier in Lichtenwalde werden wir ungefähr 40.000 Kürbisse verarbeiten, bis alles dekoriert ist. So 25.000 bis 30.000 hängen an den Kunstobjekten und der Rest, der liegt dann eher so auf dem Boden verteilt als verbindende Elemente, wegbegleitende Elemente oder landet irgendwann in Mägen oder wird gekauft und nach Hause genommen von den Besuchern.
1: Die Kürbisse erzählen jedes Jahr eine andere Geschichte und die verschiedenen Themenwelten wandern durch ganz Europa. Nach Märchen und Zirkus in den vergangenen beiden Jahren geht es in Lichtenwalde diesmal ins alte Rom. Dafür sind im Barockpark unter anderem Asterix, Obelix und römische Legionäre als große Kürbisskulpturen entstanden. Doch tausende einzelne Kürbisse zu solchen Figuren zusammenzusetzen, ist gar nicht so einfach. Stefan Hinner verrät, wie sie an den Skulpturen befestigt werden und dort über Wochen an ihrem Platz bleiben.
2: Die Kürbisse, die müssen ausgereift sein und dann verholzt der Stiel der Kürbisse und da kann man dann mit einem Bohrer ein Loch durchbohren und dann kommt ein Kabelbinder durch und mit den Kabelbindern zurren wir die Kürbisse dann an den Kunstobjekten auf einem Drahtgestell fest.
1: Doch die aufwendig gestalteten Kürbisskulpturen sind längst nicht alles, was die Besucher in Lichtenwalde erwartet. Bereits zum dritten Mal verbindet das Festival im Barockpark Kunst, Kultur und Natur miteinander. Für Patricia Mein, Geschäftsführerin der Schlossbetriebe, ist es genau dieses Zusammenspiel, das den besonderen Reiz der Veranstaltung ausmacht.
3: Das Kürbisfestival ist eins der wichtigsten Herbst-Events, das wir für die Region entwickelt haben, gemeinsam mit der Jucker Farm. Und das ist schon eine Notiz im Terminkalender wert, weil man bei diesem Festival alles erlebt. Man kann durch den Schlosspark wandeln, man kann die schönen Wasserspiele anschauen, man kann die Blickbeziehung in den Schuppertal, in die Natur genießen. Wir haben ganz viel Kulinarik zu bieten. Wir haben auch einen Kürbislehrpfad mit einem Quiz, den auch unser Team entwickelt hat, wo ganz viel Wissen mitgenommen werden kann.
1: Damit die Kürbiswelt möglichst lange so bunt bleibt, braucht es übrigens keine besondere Pflege. Solange das Fruchtfleisch unbeschädigt bleibt, halten sich die Kürbisse Stefan Hinner zufolge über Monate. Manche Sorten sogar bis zu einem Jahr. Doch Kürbisse sind schließlich nicht nur zum Anschauen da. Welche davon besonders gut schmecken? Der Organisator hat da seine ganz persönlichen Favoriten.
2: Oh, da gibt es ganz viele. Also ein Favorit von mir ist die grüne Banane, ein sehr leckerer Kürbis, aber auch der grüne Hokkaido. Die schmecken beide so in Richtung Süßkartoffel. Der Sweet Dumpling wäre auch sensationell gut. Der schmeckt so nach Maroni-Esskastanie. Den könnte man sogar roh essen. Also man kann jeden Kürbis roh essen, aber der schmeckt auch roh sehr intensiv, der Sweet Dumpling. Und so gibt es eben noch viele weitere Kürbisse, die sehr lecker schmecken.
1: Bis zum Ende der Kürbissaison stehen noch einige weitere Programmpunkte auf dem Plan, darunter das Wiegen und Schnitzen der Riesenkürbisse. Am letzten Festivaltag folgt dann das sogenannte Kürbisschlachtfest. Dabei können sich Besucher sogar Saatgut sichern und daraus vielleicht schon ihren eigenen Riesenkürbis für die Wiegemeisterschaft 2027 heranziehen. Fest steht nämlich, auch im kommenden Jahr soll das Kürbisfestival wieder stattfinden. Welches Thema dann in den Barockpark einzieht, will Organisator Stefan Hinner allerdings noch nicht verraten. Bis dahin lädt die diesjährige Kürbiswelt noch bis zum 1. November zu einem herbstlichen Ausflug nach Lichtenwalde ein.

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2: Das war schon sehr, sehr emotional, wenn man sich überlegt, dass das in allen Städten stattfindet und dass so die gefallenen Verteidiger geehrt werden.
3: Was kurz nach Beginn des Krieges als spontane Hilfsaktion begann, ist für Martin und Ines Eckstein längst zu einer dauerhaften Aufgabe geworden. Von Sachsen aus sammeln Athletes for Ukraine Spenden und Hilfsgüter und bringen sie selbst in die Ukraine. Aus mehreren Freunden ist über die vergangenen Jahre ein richtiges Netzwerk entstanden, das die Helfer inzwischen regelmäßig bis tief ins Land führt. Für Martin Eckstein eine hochemotionale Angelegenheit.
2: Wenn wir dort sind vor Ort und wir merken die Freude bei den Leuten, denen wir dort helfen vor Ort, die selbst so unwahrscheinlich selbstlos und hilfsbereit sind, die dann teilweise die Güter dann direkt an die Grenze fahren oder direkt ins Kriegsgebiet fahren. Das ist schon unwahrscheinlich emotional, wenn man das mitbekommt, wie der Zusammenhalt, wie stark der dort ist.
3: Was die Helfer mitbringen, richtet sich danach, was gerade benötigt wird. Im Winter waren es beispielsweise warme Kleidung, Handschuhe, Generatoren und mobile Stromspeicher. Eine immer größere Rolle spielen mittlerweile medizinische Geräte und Materialien. Unterstützung dafür bekommen Athletes for Ukraine auch von Kliniken aus Sachsen. So auch der Asklepios Fachklinik Howald. Die Leistungen, die von der Klinik erbracht wurden, beschreibt Geschäftsführer Jan Hense.
4: In diesem Jahr haben wir uns auf Beatmungsgeräte für den OP und Monitore, kleine Monitore,

0: die Versorgung von Patienten konzentriert, aber auch Verbrauchsmaterial wie Dienstkleidung. Wir konnten jetzt noch Matratzen für die Krankenhausbetten dazugeben. In den vorangegangenen Lieferungen hatten wir schon mal Krankenhausbetten zur Verfügung gestellt im größeren Ausmaß und jetzt nochmal Matratzen dazu, medizinische Matratzen. Ein großer Laborkühlschrank ist mit in die Ukraine jetzt oder geht in die Ukraine. Das ist so der Part, auf den wir uns jetzt konzentriert haben.
1: Geräte, die hier nicht mehr benötigt werden, aber noch funktionieren, bekommen so eine neue Aufgabe. In der Ukraine werden sie über das Netzwerk der Helfer weiterverteilt. Teilweise an Einrichtungen in unmittelbarer Nähe zur Front.
2: Mittlerweile ist es so, dass wir ganz viel medizinisches Equipment rüberbringen, medizinische Geräte, die hier nicht mehr gebraucht werden, wo hier vielleicht mal ein System ausgetauscht wird von OP-Sachen über Beatmungsgeräte, über Pflaster, alles was gebraucht wird, bringen wir rüber. Das wird dann an die Stabilisierungspunkte gebracht, an die Krankenhäuser, die ganz nah in Frontnähe sind, sodass die Verteidiger, wenn sie verletzt sind, auch sofort behandelt werden können.
1: 25 bis 30 Fahrten sind nach Angaben der Helfer mittlerweile zusammengekommen. Doch neben Hilfsgütern und kilometerlangen Fahrten bleiben vor allem die persönlichen Erlebnisse. Bei einer vergangenen Tour über Ostern erlebt Martin Eckstein mitten in Kiew einen Moment, der ihm besonders im Gedächtnis geblieben ist.
3: Das war für mich einer der emotionalsten Momente, wo wir dort an der Straße standen, wo der Verkehr aufgehört hat zu fahren. Die Autos haben angehalten, die Leute sind auch teilweise aus dem Auto ausgestiegen, haben die Hand aufs Herz gelegt. Neben uns kniet ein junges Pärchen direkt am Straßenrand. Das war schon sehr, sehr emotional, wenn man sich überlegt, dass das in allen Städten stattfindet und dass so die gefallenen Verteidiger geehrt werden.
1: Ein Konvoi hatte gefallene ukrainische Soldaten zurückgebracht. Für die sächsischen Helfer eine direkte Begegnung mit den Folgen des Krieges. Und dennoch fahren sie weiter. Unterstützt werden sie dabei auch von Partnern, die ihre Möglichkeiten nutzen wollen, um Hilfe über die Landesgrenzen hinaus zu leisten.
0: Da ist es für uns als Klinikbetreiber wichtig, auch unsere Hilfe anbieten zu können und auch über Landesgrenzen hinweg die Hilfe möglich zu machen. Wir die Materialien und Geräte, die für uns nicht mehr benötigt werden oder die wir nicht mehr nutzen können, aber noch funktionsfähig sind, die wollen wir entsprechend auch an unsere Partner weitergeben, um da auch humanitäre Hilfe zu leisten, denn das ist als unsere Aufgabe als Asklepios.
1: Doch nicht alles, was in den Transporten mitfährt, ist medizinisches Gerät oder dringend benötigtes Material. Zwischen den Hilfsgütern finden sich auch immer wieder Teddybären. Gedacht sind sie für Kinder, deren Väter als Soldaten an der Front sind. Eine kleine Geste im Alltag, der für viele Familien vom Krieg geprägt ist.
2: Es ist dann so entstanden, dass meine Freundin Nadja zu den Kindern geht, wo die Verteidiger an der Front sind. Und wenn die Geburtstag haben, bekommen sie im Namen von ihrem Papa so einen Teddybär. Und wir haben natürlich noch ein T-Shirt vom Verein angezogen, damit das dann. Und die Teddybären sind mittlerweile sehr begehrt. Und jeder ist von den Kindern ist ganz, ganz stolz, so einen Teddybär zu haben.
1: Aus Hilfslieferungen sind über die Jahre Freundschaften entstanden. Aus einzelnen Fahrten eine Aufgabe, die für das Team längst persönlich geworden ist. Und deshalb steht für Ines Eckstein fest, solange die Menschen in der Ukraine ihre Unterstützung brauchen, wollen sie weitermachen.
2: Aber ich glaube, wenn jeder ein ganz kleines Stückchen tut, dann können wir die Welt alle verbessern.

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2: Es ist genau wie in jeder Sportart, gibt es die Guten und die Schlechten, sage ich mal.
3: Pferde im Rampenlicht. Für die einen faszinierend, für die anderen ein Grund, genauer hinzusehen.
2: Das Pferd spricht für sich. Wenn er so gestresst und es ihm schlecht gehen würde, würde er es ja auch zeigen.
3: Das Stück Ostwind Live zieht derzeit eine Vielzahl an Besuchern in das Showzelt auf der Washingtonstraße in Dresden. Mercedes Condines steht mit ihrem Rappen Apache als Mika und Ostwind im Mittelpunkt der Show. Für den Auftritt muss ihr Pferd lernen, mit einer Umgebung klarzukommen, die mit einem normalen Reitplatz wenig zu tun hat.
2: Die Lichter zum Beispiel waren jetzt heute das erste Mal dabei. Ich habe ihm das einmal kurz gezeigt und war alles super.
3: Pferde als Sport- und Showpartner stehen heute stärker unter Beobachtung. Auch weil dokumentierte Fälle von Gewalt im Spitzensport Vertrauen beschädigt haben. Die Frage, wie viel lässt sich einem Pferd für Sport und Unterhaltung eigentlich zumuten?
2: Es ist genau wie in jeder Sportart, gibt es die Guten und die Schlechten, sage ich mal. Aber hier ist definitiv, alle Tiere sind versorgt. Es ist alles mit Harmonie und wirklich mit dem Wohl der Tiere. Und das kann ich auf jeden Fall nicht repräsentieren, dass das hier Tierquälerei oder sonst irgendwas ist. Sonst wäre ich die Letzte, die hier dabei sein wäre.
3: Mercedes Condines ist erfahrene Pferde- und Reitertrainerin. In Aachen bildet sie auf ihrem eigenen Hof seit vielen Jahren vor allem spanische Pferde aus und schult zugleich deren Reiter. Ihr Schwerpunkt ist die Freiheitsdressur. Das Pferd arbeitet dabei ohne feste Verbindung zum Menschen. Für sie ein entscheidender Unterschied zum klassischen Turnier- oder Rennsport. Laut ihr könne man hier viel besser erkennen, ob das Tier nur mitmacht oder tatsächlich Freude an der Arbeit hat.
2: Das ist total seine Welt, also dieses Rumhüpfen und alles. Und ich bin überzeugt, dass wenn wir jetzt auf der Show sind, dass der da auch ein bisschen Spaß dran hat. Also es ist jetzt kein Pferd, den ich dazu zwingen muss. Ne? Also Freiheitsdressur geht ja mit Druck und Zwang schon mal gar nicht. Ich habe ja keine Verbindung, ich kann ihn nicht nötigen. Ne? Es gibt auch mal Momente, so wie gerade, wo ich ihn freilaufen lasse, wo er dann einfach gerade abgelenkt ist. Ja, dann überspielt man das und dann findet man die nächste. Aber wichtig ist, dass man halt gemeinsam Spaß daran hat, ne? Dass man ein Pferd nicht dazu nötigt. Und das ist halt das Schöne bei der Freiheitsdressur, da sieht man ja auch einfach dieses Miteinander. Ne? Also ich kann ihn ja nicht, wenn ich kein Seil in der Hand habe, kann ich ihn ja nicht zwingen.
3: Für Pferdeshows gelten klare Tierschutzvorgaben. Training und Auftritte dürfen den Tieren keine Schmerzen, Leiden oder Schäden zufügen. Veranstalter müssen deshalb darauf achten, die Belastungen möglichst gering zu halten und die Tiere schrittweise an die Bedingungen der Show zu gewöhnen. In einem aktuellen Fachbeitrag der Deutschen Reiterlichen Vereinigung schrieb Dr. Katharina Kirsch als Tierärztin und Pferdeverhaltensforscherin, dass Stress wie bei diesen Shows hier für das Pferd nicht automatisch problematisch sein muss. Entscheidend sei vielmehr, ob sich das Tier anschließend wieder regulieren kann oder ob die Belastung dauerhaft wird.
4: Kurzfristige Stresszustände müssen nicht zwangsläufig negativ sein. Ein völlig stressfreies, ereignisloses Leben kann langfristig durch Unterforderung und Langeweile wiederum zu Frustration führen.
3: Im selben Fachbeitrag steht allerdings auch, nur weil ein Pferd kein offensichtliches Unwohlsein zeigt, bedeutet das nicht automatisch, dass kein Schmerz vorhanden ist. Pferde können als Fluchttiere Schmerzäußerungen in Anwesenheit von Menschen unterdrücken, so der Artikel.
2: Es gibt manche Pferde, die haben da keinen Spaß dran. Ja, die sind dann einfach nicht für die Show gemacht, aber das ist genau wie bei uns Menschen. Und dann gibt es Pferde, die sind einfach drin reingeboren. Ne? Es kommt auch immer darauf an, wie man es präsentiert oder wie man es macht. Ne? Es gibt von beiden Seiten. Und gerade im Ostwind ist es sehr wichtig zu sehen, dass Harmonie und Miteinander das Wichtigste halt einfach ist. Und das wollen wir auch jetzt hier mit der Show vermitteln.
3: Am Ende zeigt sich, wie viel sich einem Pferd für Sport und Unterhaltung zumuten lässt, lässt sich nicht pauschal beantworten. Entscheidend sind das einzelne Tier und seine Reaktion und ob seine Grenzen erkannt und respektiert werden. Wer sich selbst ein Bild machen möchte, Ostwind Live ist noch bis zum 13. September in Dresden zu sehen.

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8: Nachrichten. Mehr als 1000 Menschen sind am Samstag zur Leipziger Festwiese gekommen, um sich vorab Tickets für ein Kraftklub-Konzert im kommenden Jahr zu sichern. Schon vor dem offiziellen Start des Verkaufs bildeten sich lange Schlangen. Pro Person konnten maximal 4 Tickets gekauft werden. Wer danach noch ein Foto, ein Autogramm oder ein kurzes Gespräch mit der Band wollte, musste sich ein zweites Mal anstellen. Kraftklub selbst saß nicht an der Konzertkasse, die Tickets wurden von Mitarbeitern ausgegeben. Das Konzert auf der Festwiese ist für den 3. Juli 2027 geplant. Rund 3000 Menschen haben am Samstag auf dem Leipziger Marktplatz gegen Rechtsextremismus demonstriert. Anlass war der Wahlsieg der AfD bei der Landtagswahl in Sachsen-Anhalt. Das Bündnis Zeit zum Handeln hatte bundesweit zu Kundgebungen aufgerufen, unter anderem auch in Berlin, Magdeburg, Halle und Erfurt. In Leipzig forderten Redner mehr Einsatz für Demokratie, kulturelle Vielfalt und gesellschaftlichen Zusammenhalt. Die Veranstalter wollten damit auch Solidarität mit der Zivilgesellschaft in Sachsen-Anhalt zeigen. Im Naturbad Dresden-Mockritz haben sich am Samstag erstmals auch Hunde ins Wasser stürzen dürfen. Zum ersten Hundebadetag des städtischen Bäderbetriebs kamen knapp 100 Vierbeiner und rund 200 Begleitpersonen. Vom Yorkshire Terrier bis zur Dogge waren zahlreiche Hunderassen dabei. Zwei Hunde probierten nach Angaben des Badleiters sogar die Wasserrutsche aus, auch einige Besitzer gingen ins Wasser. Der Eintritt für Hund und Begleitperson kostete 3 Euro. Am Sonntag wird die Aktion noch einmal wiederholt.

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2: Mit der UN-Behindertenrechtskonvention sind gleichberechtigte Teilhabe und Selbstbestimmung seit 2009 auch in Deutschland rechtlich verbindlich. Menschen mit Behinderung sollen möglichst selbstbestimmt leben und teilhaben können. Auch im Sport- und Freizeitbereich. Wie weit das gehen kann, zeigt ein Leipziger Hallenbad. Barrierefreiheit konnte hier von Anfang an mitgeplant werden. Vom Blindenleitsystem vor und im Bad bis zu den Hilfsmitteln direkt am Eingang, weiß Badleiter Kai Leixenring.
3: Hier befindet sich jetzt sozusagen der Rollstuhlwechselbereich. Das heißt, hier kann jetzt zum Beispiel der Rollstuhlfahrer wechseln von seinem eigenen auf einen Schwimmhallenrollstuhl. Der ist halt sauber, den kann man bis zum Beckenrand fahren. Die Rollstühle stellen wir kostenlos zur Verfügung, einfach dafür, dass wir die Leute halt auch gerne herkommen, einen sauberen Rollstuhl haben, bis zum Beckenrand fahren können. Alternativ bieten wir natürlich aber auch für Leute zum Beispiel, die mit Krücken kommen oder eben mit einem Gehstock, die Angst haben, wegzurutschen mit ihren Krücken, einen Rollator an. Auch dieser ist kostenlos nutzbar, so dass man sich hier besser und sicherer halt durch die Schwimmhalle bewegen kann.
2: Wer möchte und kann, wechselt hier auf einen sauberen Rollstuhl fürs Bad. Wer auf den eigenen angewiesen ist, darf damit weiterfahren und kann ihn in barrierefreien Sanitäranlagen sauber machen.
3: Wir befinden uns jetzt in der barrierefreien Toilette, / Dusche. Die Toilette ist barrierefrei aus dem Grund, man kann ja an der Seite hochklappen. Man sieht, es gibt auch keine Rückenlehne wie bei einer üblichen Toilettenbrille, sondern es gibt eine separate feste Halterung. Und ein Rollstuhlfahrer würde niemals gerade auf die Toilette. Ein Rollstuhlfahrer wird immer von der Seite auf die Toilette steigen. Deswegen kann man rückwärts ranfahren und kann dann sozusagen hochklappen und kann dann übersteigen auf die Toilette. Von der Toilette steigt man dann wieder zurück auf den Rollstuhl und kann dann im Prinzip direkt unter die Dusche fahren. Man muss jetzt nicht raussteigen, man muss sich nicht auf den separaten Sitz, der noch daneben ist, setzen. Die Möglichkeit gibt es allerdings auch, wer das möchte. Aber man kann direkt aus dem Rollstuhl sich direkt duschen. Selbstverständlich dürfen die Rollstühle auch nass werden. Wir sind ja extra dafür da, damit man in der Schwimmhalle damit auch rumfahren kann. Man ist ja auch nass, spätestens nach dem Wasser.
2: Viel Platz, Haltegriffe, unterfahrbare Waschbecken, alles mit dem Rollstuhl erreichbar.
3: Wenn man es neu plant, überhaupt nicht das Problem, sage ich mal, weil man von Anfang an damit umgehen kann. Man kann das einplanen, man kann das umsetzen. Wenn man jetzt eine Sanierung machen würde, also die anderen Bäder müssten saniert werden von Grund auf. Und das ist halt das Wichtige, dass man halt das wirklich, wenn dann, strukturell macht und eben auch im Großen denkt. Es bezieht sich halt auch durch die Duschen, durch die Toiletten, Umkleidebereich, Foyerbereich, schon alleine der Eingangsbereich. Und das bedarf dann natürlich um einiges mehr Platz.
2: Barrierefreiheit zieht sich hier durch das ganze Bad. Und genau das wurde beim rund 20 Millionen Euro teuren Neubau von Anfang an mitgedacht.
3: Schon in der Planung, in dem Architekturwettbewerb, der für dieses Bad gemacht worden ist, war dieses ein Bestandteil, die Barrierefreiheit. Und wir haben von Anfang an das Integrationsamt, das Amt für Barrierefreiheit hier mit involviert. Die waren auch mehrfach da während der Bauphase, um zu gucken, setzen wir das tatsächlich um. Auch was die Farbgestaltung zum Beispiel im Foyer angeht, dass die Sitze zum Beispiel noch einen schwarzen Sockel kriegen, weil Sichtbetonbänke, Sichtbetonwand, da würde jemand, sage ich jetzt mal, mit Sehschwäche dort schon das Problem haben zu sehen, dass dort ein Hindernis ist. Also die sind von Anfang an sozusagen involviert gewesen in dieses Bad, in dieses Projekt.
2: So Kai Leixenring vom Leipziger Sportbad. Doch Barrierefreiheit im Bad auf dem Weg ins Wasser ist nicht das Einzige, was zählt. Neben der Treppe steht ein elektrischer Lift.
3: Genau, das wäre jetzt sozusagen der Schritt, um ins Wasser zu kommen, vom Rollstuhl auf unseren Behindertenlift. Sozusagen, dass man dann sich hier draufsetzt, man kann sich auch festschnallen, wird dann rumgeschwenkt und ins Wasser abgelassen, sodass man dann von dort aus ins Wasser starten kann, um dann eben zu schwimmen. Dieser Lift ist auch umsetzbar an unser Leerschwimmbecken nach hinten, sodass wir an beiden Becken die Möglichkeit haben, vom Rollstuhl über den Lift ins Becken hinein und hinaus zu kommen.
2: Vieles also, was selbstständiges Baden erleichtert. Doch ausgerechnet beim letzten Schritt ins Wasser entstehen scheinbar neue Barrieren.
3: Entweder selbstständig oder wenn man halt auf Hilfe angewiesen ist, die Begleitperson dann denjenigen rübersetzt, dann festschnallt und dann können wir den runterlassen.
2: Der Lift bringt Menschen über den Beckenrand ins Wasser. Doch vorher müssen sie vom Rollstuhl auf den Sitz des Liftes wechseln. Wer das allein schafft, kommt selbstständig ins Wasser. Wer sich allerdings kaum bewegen kann, braucht dafür Hilfe. Der Zugang zum Wasser ist also möglich, selbstständig ist er für diese Menschen nicht. Eine Baderampe hätte womöglich einen selbstständigeren Weg ins Wasser ermöglichen können und damit mehr Teilhabe. Gebaut wurde sie nicht. Badleiter Kai Leixenring begründet das mit dem zusätzlichen Platzbedarf und dem höheren Bauaufwand.
3: Kann ich nachvollziehen, ist in einer Schwimmhalle halt schwierig umzusetzen. Also eine Rampe ins Wasser würde natürlich ganz, ganz viel Bauplatzbedarf haben, würde das Projekt natürlich um einiges vergrößern, verstehe ich. Aber die meisten, die jetzt wirklich so eingeschränkt sind, haben immer eine Begleitperson dabei, weil die hat auch gratis Eintritt. Ne? Nicht nur dafür da, dass sie sozusagen gratis reinkommt, sondern eben auch dafür da, sie Unterstützung zu bieten. Und dann ist das halt auch im Wasser, es hört ja im Wasser nicht auf. Ne? Es gibt ja Menschen, die können Beine bewegen, Arme bewegen. Und dort ein bisschen zu orientieren, ist natürlich die Begleitperson dann immer mit im Wasser, mit dabei. Und da beginnt halt auch die Freiheit dann meistens für die Menschen.
2: So Kai Leixenring vom Leipziger Sportbad. Das Schwimmbad am Rabet bleibt ein durchaus positives Beispiel für Inklusion. Vom Eingang über die Dusche und die Umkleide bis zum Becken wurde vieles barrierefrei geplant. Echte, selbstbestimmte Teilhabe hört hier für Menschen mit Behinderung auf, je mehr sie in ihrer Mobilität eingeschränkt sind.

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1: Wir haben einen Haushalt, der in der Schieflage ist. Und wir wissen auch alle, dass wir eine Größe einer Verwaltung haben, die wahrscheinlich in Zukunft nicht mehr an dieser Größe da sein wird.
2: Herausforderungen und Probleme auf der einen Seite, eine Vorstellung davon, was Leipzig ausmachen soll, auf der anderen. Die Leipziger Grünen haben Wolfram Günther zu ihrem Kandidaten für die Oberbürgermeisterwahl 2027 in Leipzig gewählt.
1: Uns muss ja klar sein, dass das Fundament dieser Stadt auch sehr breit aufgestellt ist. Auch was diese Stadt ausmacht, auch dieses Bunte, einfach dieses Lebendige und dass das nicht von alleine so bleibt.
2: Leipzig bewahren und gleichzeitig verändern. Zwischen diesen beiden Polen startet Günther in den Wahlkampf. Doch wie herausfordernd ist es, eine ganze Stadt zu führen und wie viel seiner bisherigen Regierungserfahrung hilft ihm dabei? Verwaltung kennt Wolfram Günther. Der 53-Jährige ist gebürtiger Leipziger Jurist und seit vielen Jahren in der Landespolitik aktiv. Von 2019 bis 2024 war er sächsischer Umweltminister und stellvertretender Ministerpräsident. Heute sitzt er für die Grünen im Landtag. Ein Oberbürgermeisteramt wäre trotzdem eine neue Rolle. Näher am Alltag der Menschen, unmittelbar verantwortlich für eine wachsende Stadt und konfrontiert mit Problemen, bei denen Entscheidungen schnell ganz konkret werden. Doch einen fertigen Plan dafür legt Günther ganz bewusst zunächst nicht vor.
1: Das Versprechen ist vom ersten Tag an, wir entwickeln die Punkte und auch die programmatischen Punkte, was wichtig ist, mit der Stadtgesellschaft gemeinsam. Und wenn wir das festgelegt haben, dann gilt das Versprechen, wir arbeiten dran.
2: Damit entscheidet sich Günther bewusst gegen ein bereits abgeschlossenes Programm. Ganz ohne politische Schwerpunkte startet der Grünen-Politiker allerdings nicht.
1: Ich sehe als erstes das Verhältnis von Stadtgesellschaft und Stadtspitze, dass es tatsächlich in einen organisierten Austausch, in einen Dialog kommt. Das ist die Basis für alles. Dann müssen wir uns mit den Fragen Arbeitsplätze in der Industrie, die schwierig sind, wir müssen uns mit der Wohnungsproblematik auseinandersetzen, mit Steigungsbremsen. Wir müssen diese Stadt in Zeiten des Klimawandels klimagerecht anpassen, die Menschen auch im Kulturbereich, überall, wo sich Leute engagieren, die Ängste haben, ob das so weitergeht.
2: Damit reicht seine Themenliste von wirtschaftlichen und sozialen Fragen bis zur Stadtentwicklung. Entscheidend könnte im Wahlkampf aber auch sein, welche konkreten Lösungen Günther daraus ableitet und was sich angesichts der finanziell angespannten Lage der Stadt überhaupt umsetzen lässt.
1: Wenn man in dem engen Austausch geht, ist auch allen klar, wo Möglichkeiten auch beschränkt sind und was man dann trotzdem machen kann oder worauf man auch vielleicht verzichten muss. Und das ist ja auch völlig klar in dieser Stadt. Wir haben einen Haushalt, der in der Schieflage ist. Und wir wissen auch alle, dass wir eine Größe einer Verwaltung haben, die wahrscheinlich in Zukunft nicht mehr an dieser Größe da sein wird.
2: Wie weit solche Veränderungen gehen können, lässt Günther bislang offen. Konkrete Ämter oder Leistungen nennt er nicht. Dabei geht es für Günther nicht nur um Verwaltung und Finanzen. Eine weitere Herausforderung sieht er im Verhältnis zwischen Politik und Bevölkerung. Verlorenes Vertrauen und wachsende Unzufriedenheit gehören für ihn zu den Problemen, auf die auch eine zukünftige Stadtspitze reagieren müsste.
1: Aber der Nährboden dafür ist auch in vielen Fällen eine berechtigte Kritik, berechtigte Unzufriedenheit mit vielen Zuständen. Und deswegen muss man dort ran. Da gibt es keine einfache und keine schnelle Lösung. Aber es geht darum, dass die Menschen wirklich merken, es ist einer Stadtspitze wichtig zuzuhören. Und sie werden ernst genommen. Und es wird ernst und ehrlich gesagt, was geht und was nicht geht und woran es liegt.
2: Der Rückhalt seiner Partei ist da. Die ersten Themen sind gesetzt. Ein fertiges Wahlprogramm noch nicht. Für Wolfram Günther beginnt damit nun die neue Herausforderung, aus politischer Erfahrung ein konkretes Angebot für Leipzig zu entwickeln. Ob das die Leipzigerinnen und Leipziger annehmen, wird sich bei der Wahl im Februar 2027 zeigen.

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2: Also Marathon ist natürlich immer das, was über einem schwebt, was auch erklärtes Ziel ist, dass wir irgendwann in Zukunft mal einen Marathon mit reinnehmen werden.
3: Braucht Chemnitz ein neues Laufevent? Wenn es nach Steffen Kehrer geht, auf jeden Fall. Der erfolgreiche Kulturhauptstadtmarathon im vergangenen Jahr hat gezeigt, wie groß die Begeisterung für den Laufsport in Chemnitz ist. Doch von Anfang an war klar, der Marathon im Kulturhauptstadtjahr bleibt eine einmalige Sache. Die Lust aufs Laufen ist damit aber nicht verschwunden. Genau hier wollen Kehrer und sein Team anknüpfen. Im September bringen sie mit dem Race ein neues Laufevent an den Start.
2: Also im Nachgang des Kulturhauptstadtmarathons haben wir einfach einen unfassbaren Spirit gemerkt in der Chemnitzer Läufer-Community, wie groß das Streben ist, dass es in Chemnitz wieder so ein großes, namhaftes Laufevent gibt. Und da haben wir uns mit verschiedenen Akteuren der Läufer-Community zusammengesetzt. Und ja, daraus ist jetzt nach vielen Sitzungen, Terminen, Ideen Race entstanden.
3: Das Race findet im Chemnitzer Stadtpark statt. Insgesamt stehen 4 Wettbewerbe auf dem Programm. Für den Laufnachwuchs gibt es Strecken über 500 Meter und 1 Kilometer. Wer sich an die längeren Distanzen wagt, kann über 10 Kilometer oder beim Halbmarathon an den Start gehen. Gelaufen wird dabei auf einem 5 Kilometer langen Rundkurs zwischen Heinrich-Lorenz-Straße und Südring. Für die 10 Kilometer geht es 2-mal, für den Halbmarathon 4-mal über die Runde. Für Steffen Kehrer ist der Stadtpark der ideale Ort für das neue Laufevent.
2: Also es gibt mehrere Gründe. Organisatorisch ist das natürlich relativ einfach, weil man relativ wenig sperren muss jetzt an Straßen. Und man hat natürlich aber auch eine top flache Laufstrecke, eine schnelle Strecke, auch historische Strecke. Früher hat der Marathon hier stattgefunden. Und genau, von da eine beste Bedingung für ein schnelles Laufevent.
3: Jeweils 450 Läuferinnen und Läufer gehen über die 10 Kilometer und die Halbmarathon-Distanz an den Start. Und der Zuspruch ist enorm. Bereits 4 Wochen vor dem Start sind sämtliche Plätze, mit Ausnahme der Kinderläufe, restlos ausgebucht. Damit hatten selbst die Veranstalter nicht gerechnet. Entsprechend groß sind bereits die Pläne für die Zukunft.
2: Ja, die Zukunft, das sind natürlich viele Fragezeichen. Jetzt ist der Fokus natürlich erstmal das erste Event ordentlich über die Bühne bringen. Wir haben uns da viel vorgenommen. Das sieht auch aktuell sehr gut aus. Der Zuspruch ist wirklich Wahnsinn. Und es gibt viele Ideen, wie es in Zukunft weiterbringen kann. Noch eine Öffnung mit weiteren Wettkampfformaten. Marathon ist natürlich immer das, was über einem schwebt, was auch erklärtes Ziel ist, dass wir irgendwann in Zukunft mal einen Marathon mit reinnehmen werden.
3: Doch zunächst muss die Premiere gelingen. Der frühe Ausverkauf zeigt zumindest, an Läuferinnen und Läufern dürfte es nicht fehlen. Das Ziel der Organisatoren ist entsprechend ambitioniert. Das neue Rennen soll langfristig einen festen Platz im Chemnitzer Laufkalender bekommen. Und auch die Unterstützung der Stadt zeigt, dass ein solches Event in Chemnitz offenbar auf großes Interesse stößt.
2: Also einmal, dass die Stadt dahinter steht, das ist unfassbar notwendig. Das wäre für uns, gerade wenn wir in die Zukunft schauen, gar nicht anders machbar. Wenn wir uns weiterentwickeln wollen, wenn wir länger werden wollen, auch mit der Strecke, dann brauchen wir die Stadt im Hintergrund, die natürlich sagt, wir möchten das. Es ist ja dann auch immer mit Einschränkungen bei anderen Personen verbunden, sei es jetzt, weil die Straßen gesperrt sind, Wege, weil wir natürlich auch ein Programm haben, es gibt Musik an der Strecke und sowas. Für den einen ist es vielleicht eine Einschränkung, der andere freut sich, das ist logischerweise immer so. Und deswegen ist es notwendig, dass die Stadt sagt, ja, das ist super, dass die auch sehen, was das in der Zukunft der Stadt bringen kann.
3: Rund 1000 Teilnehmende werden bei der Premiere im Stadtpark an den Start gehen. Für Chemnitz ist das Race damit ein weiterer Schritt hin zu mehr Laufveranstaltungen in der Stadt. Der Halbmarathon könnte dabei erst der Anfang sein. Und wer weiß, vielleicht fällt hier irgendwann auch wieder der Startschuss für einen Marathon.

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Einen schönen guten Abend und herzlich willkommen zu Sachsen aktuell am 11. September. Das sind unsere Themen heute. GSK aus in Dresden. Kampf um 650 Jobs. Außerdem Fachkräfte gesucht. Sachsen hofft auf Unterstützung aus Vietnam und Dresdner Weihnachtszirkus bereitet sich auf die 29.

0: Für hunderte Beschäftigte bei GSK in Dresden steht die berufliche Zukunft auf der Kippe. Der Konzern will das traditionsreiche Impfstoffwerk bis 2028 schließen. Doch Betriebsrat, Gewerkschaft und Politik machen deutlich, aufgeben wollen sie den Standort noch nicht.
1: Das Werk ist mittlerweile 115 Jahre alt. Das hat Bombenangriffe überstanden, das hat Hochwasser überstanden, das hat die Wendezeit überstanden. Das Werk war immer da.
2: 115 Jahre Geschichte und jetzt soll 2028 Schluss sein.
3: Das verstehe ich nicht, wie man menschlich sowas machen kann.
2: Der Pharmakonzern GSK will sein Dresdner Impfstoffwerk bis 2028 schließen. Rund 650 Beschäftigte sind betroffen. Peter Misbach, Betriebsratsvorsitzender am Standort, kämpft mit seinen Kollegen jetzt gegen das Aus.
1: Aktuell komme ich gerade aus einer Sondersitzung des Betriebsrates und wir bewerten nun die Situation, die uns auf den Tisch gelegt wurde. Die Mitarbeiter sind tief getroffen. Es ist eine große Trauer, auch Wut im Raum. Als Betriebsrat haben wir leider dafür keine Zeit. Wir müssen uns direkt auf die Situation einstellen. Und Fokus von der Sondersitzung ist nun, das Geschäftspapier unseres Unternehmens zu bewerten. Hat der Plan Hand und Fuß? Aus unserer Sicht nein. Und wir entwickeln nun Strategien für die Zukunft. Und unser Ziel ist ganz klar die Aufrechterhaltung des Standorts. Wir wollen jeden Arbeitsplatz retten und die Zukunft des Standorts für Dresden.
2: Unterstützung bekommt der Betriebsrat von der Gewerkschaft IG BCE. Der für die Pharmaindustrie in Sachsen zuständige Gewerkschaftssekretär Norbert Winter hat mit den Betriebsräten bereits einen Fahrplan beraten. Neben den Verhandlungen im Unternehmen soll dabei vor allem politischer Druck aufgebaut werden.
4: Wir brauchen dieses Werk, insbesondere auch vor dem Hintergrund von Impfstoffproduktion für Hepatitis und Grippe. Und wenn wir das nicht mehr haben, sind wir quasi auch bei anderen Produkten komplett abhängig von Lieferungen aus dem Ausland. Und das vor dem, und das mit der Bewertung, dass man das eigentlich seit Corona nicht wollte, dass sowas passiert, dass ein weiterer pharmazeutischer Standort mit seiner Produktion schließt, ist das natürlich besonders schlecht.
2: Der Betriebsrat will dabei auch Lösungen außerhalb einer Fortführung unter GSK prüfen. Entscheidend sei, die Produktionskapazitäten und das Know-how am Standort zu erhalten.
1: Eine mögliche Lösung könnte sein, eine nähere Zusammenarbeit mit Gesundheitsministerium und unserer Bundesregierung. Wir haben hier hinter uns einen Impfstoffherstellungsstandort, einen der letzten in ganz Europa. Das heißt, wir haben eine faktische Produktionskapazität, um die gesamte Bundesrepublik mit Impfdosen zu versorgen. Damit könnte eine Lösung auch vielleicht eine Teilbeteiligung aus Regierungssicht sein, bis hin zur Suche nach einem Käufer unseres Standorts, der den Wert auch messen kann und sagt, er investiert in die Gesundheitsvorsorge für Deutschland und damit auch für Europa.
2: Auch die Politik reagiert auf die angekündigte Schließung. Auf unsere Anfrage äußerte sich Sachsens Wirtschaftsminister Dirk Panther folgendermaßen.
5: Die Ankündigung des Unternehmens kommt für uns überraschend. Die Staatsregierung wird nun das Gespräch mit der Unternehmensleitung und den Arbeitnehmervertretern suchen, um mögliche Handlungsspielräume zu klären. Mit der angekündigten Schließung droht Sachsen der Verlust von rund 650 hochqualifizierten Industriearbeitsplätzen. Zugleich steht wichtige pharmazeutische Produktionskompetenz in Deutschland auf dem Spiel.
2: Auch Dresdens Oberbürgermeister Dirk Hilbert positionierte sich auf unsere Anfrage schriftlich.
6: Ein Standort mit über 100-jähriger Tradition lässt sich nicht so einfach abwickeln. Für mich ist klar, dass wir um das Werk und für die Beschäftigten kämpfen werden. Dresden hat gerade in der Biotechnologie enormes Potenzial.
2: Über konkrete Maßnahmen zum Erhalt des Werks äußerte sich die Stadt auf unsere Anfrage zunächst nicht. Auch aus dem Sächsischen Landtag gibt es politische Reaktionen. Bis Redaktionsschluss lagen uns dazu eigene Pressemitteilungen der SPD-Fraktion und der Linksfraktion vor. Die SPD fordert, dass Stadt, Freistaat und Bund alles in ihrer Macht Stehende tun, um Produktion und Arbeitsplätze in Dresden zu sichern. Die Linke fordert Wirtschaftsminister Dirk Panther auf, den, Zitat, Reaktionsmodus zu verlassen und bezeichnet den Erhalt der Impfstoffproduktion auch als Frage der Gesundheitssicherheit.
1: Wir reden hier von einem gravierenden Einschnitt erneut im Osten von Deutschland für einen Produktionsstandort mit langjähriger Geschichte, tiefer Verwurzelung in der Region. Wir haben hier hochqualifizierte, tarifgebundene Fachkräfte und auch Arbeitsplätze. Und wir reden am Ende des Tages nicht nur über 641 Mitarbeiter, das sind 641 Familien.
2: GSK begründet die geplante Schließung mit weltweit rückläufiger Nachfrage und Überkapazitäten. Die Grippe-Impfstoffproduktion soll künftig am kanadischen Standort Stiefel gebündelt werden. Ob der Widerstand von Betriebsrat, Gewerkschaft und Politik die Entscheidung noch verändern kann, ist offen.
1: Am Ende muss die Entscheidung in den Konzernzentralen getroffen werden. Ich hatte gestern die Chance, unseren zuständigen Topmanager Rudi Rosolen noch zu sprechen nach dieser Mitarbeiterversammlung. Aber auch da wurde mir wenig Hoffnung für eine Standortrettung unter dem Zeichen von GSK signalisiert.
0: Ein Unfall hat am Freitagmittag im Leipziger Süden einen größeren Einsatz von Polizei und Rettungskräften ausgelöst. Betroffen war der Bereich Kurt-Eisner-Straße und August-Bebel-Straße. Noch sind nicht alle Details zum Unfallhergang geklärt.
7: Bei einem Verkehrsunfall in der Leipziger Südvorstadt sind am Freitagmittag zwei Menschen verletzt worden, einer davon schwer. Gegen 11.45 Uhr war ein 19-Jähriger mit einem PKW auf der Kurt-Eisner-Straße in östlicher Richtung unterwegs. An der Kreuzung zur August-Bebel-Straße stieß das Auto mit einem E-Bike zusammen. Der 38-jährige E-Bike-Fahrer fuhr auf dem Fahrradschutzstreifen der August-Bebel-Straße in Richtung Norden. Durch den Unfall wurden außerdem zwei geparkte Autos, eine Ampel und ein Verkehrsschild beschädigt. Der 38-jährige Radfahrer erlitt schwere Verletzungen und wurde in ein Krankenhaus gebracht. Auch der 19-jährige Autofahrer wurde verletzt und dort ambulant behandelt. Für die Unfallaufnahme blieb die Kurt-Eisner-Straße bis etwa 14 Uhr vollständig gesperrt. Zur Höhe des Sachschadens gibt es noch keine abschließenden Angaben. Der Verkehrsunfalldienst ermittelt zum genauen Unfallhergang und wegen des Verdachts der fahrlässigen Körperverletzung.
0: Leistung bringen, konzentriert bleiben, funktionieren und dabei möglichst gesund durch Schule, Studium oder Beruf kommen. Wie passt das zusammen? In Leipzig beschäftigten sich die letzten zwei Tage Bildungsexperten genau mit dieser Frage. Und mit einem Begriff, der zunächst eher nach Entschleunigung klingt: Achtsamkeit.
8: Durch diesen klareren Blick können wir auch auf systemische Muster schauen.
9: In Leipzig diskutieren Lehrkräfte und Forschende über Achtsamkeit in der Bildung. Doch wie viel davon kann man sich in diesen Zeiten überhaupt erlauben? Bundeskanzler Friedrich Merz fordert mehr Arbeit und warnt, Zitat, mit Work-Life-Balance und Vier-Tage-Woche lässt sich der Wohlstand unseres Landes nicht erhalten. Sachsens Kultusminister Konrad Clemens hält Achtsamkeit trotzdem für einen wichtigen Teil von Bildung.
10: Es geht darum, die Persönlichkeit zu entwickeln, als Persönlichkeit stark zu werden. Und dafür steht Achtsamkeit und mentale Gesundheit, und das müssen wir weiter stärken an Schule.
9: Doch was kann Achtsamkeit im Bildungsalltag tatsächlich leisten und wo stößt sie an ihre Grenzen? Genau darum geht es bei der zweiten bundesweiten Konferenz zu Achtsamkeit in der Bildung auf dem Campus Jahnallee der Universität Leipzig. Zwei Tage lang treffen hier Wissenschaft, Schule, Hochschule und Bildungspolitik aufeinander. Mehr als 50 Vorträge und Workshops stehen allein am ersten Konferenztag auf dem Programm. Insgesamt geht es nicht nur um persönliche Entspannung, sondern auch darum, ob Achtsamkeit Veränderungen im Bildungssystem anstoßen kann. Eine, die sich seit Jahren damit beschäftigt, ist Susanne Krämer. Sie leitet an der Universität Leipzig das Projekt Achtsamkeit in der Bildung und Hochschulkultur, kurz ABIC. Was solche Programme bewirken können, wurde auch wissenschaftlich untersucht.
8: Wo wir ganz klare Ergebnisse haben, ist die Stressreduktion. Binnen der Kräften haben wir auch gesehen, dass Burnout-Symptomatiken sich verringern. Aber wir haben auch gesehen, dass sich das Schulklima verbessert. Die Kompetenz in der Beziehung haben wir auch ganz klare Ergebnisse gehabt.
9: In einem Pilotprojekt wurden Lehrkräfte aus 30 sächsischen Schulen in achtsamkeitsbasierten Methoden geschult. Doch damit lässt sich längst nicht jedes Problem lösen, weiß Susanne Krämer.
8: Wo es natürlich an Grenzen stößt, ist, wenn wir jetzt an psychische Erkrankungen denken, wenn sie schon da sind. Deshalb ist es ja uns so wichtig, vor das Problem zu kommen.
9: Und auch Personalmangel, hohe Arbeitsbelastung und Leistungsdruck verschwinden nicht durch Atemübungen oder Meditation. Damit stellt sich eine entscheidende Frage. Soll Achtsamkeit Menschen lediglich helfen, immer größere Belastungen besser auszuhalten? Für Susanne Krämer wäre das zu kurz gedacht.
8: Es ist selten, dass eine einmalige Intervention wirklich große Veränderungen bringt. Und deshalb arbeiten wir ja auch mit den Lehrkräften, die Schulkultur prägen und die Schulkultur wirklich nachhaltig verändern können. Und dass es auch um strukturelle Veränderungen geht.
9: Auch das sächsische Kultusministerium sieht Handlungsbedarf. Kultusminister Konrad Clemens beschreibt dabei zwei Entwicklungen gleichzeitig: sinkende schulische Leistungen und überlastete Lehrkräfte.
10: Ja, wir sehen, dass die Schülerinnen und Schüler in ihrer Leistung abnehmen und wir sehen, dass viele Lehrkräfte belastet sind. Und ein wichtiger Faktor dabei ist mentale Gesundheit. Wie resilient sind die Personen an Schule? Wie achtet man auch auf sich selbst?
9: Der Freistaat Sachsen setzt bereits auf Angebote zur mentalen Gesundheit und will nach Angaben des Ministers weitere Schulpsychologen einstellen. Außerdem soll das bestehende Netzwerk zur Achtsamkeit in der Bildung zu einem eigenen Institut weiterentwickelt werden.
10: Das Institut, was hier entstehen soll, wird 300.000 Euro im Jahr kosten. Am Anfang unterstützt die Krankenkasse, AOK Plus, bin da sehr, sehr dankbar. Aber wir wollen als Freistaat auch mit unterstützen.
9: Bleibt der Gegensatz vom Anfang: mehr auf sich achten und gleichzeitig mehr leisten. Susanne Krämer vom Projekt ABIC hält schon diese Gegenüberstellung für falsch.
8: Leistung ist etwas, was Mensch eigentlich als Grundbedürfnis bringen möchte. Schülerinnen und Schüler sagen durchweg, wir wollen Leistung erbringen, aber die Art und Weise, wie sie abgefordert wird, wie sie unter Druck zustande kommt, unter Angst, das ist nichts, was gesund erhält, was uns fördern kann, was uns vorwärts bringt.
9: Achtsamkeit kann helfen, mit Belastungen umzugehen. Sie kann aber nicht ersetzen, was an Schulen und Hochschulen strukturell verändert werden muss.
0: Und damit herzlich willkommen zurück zu Sachsen aktuell an diesem Freitag. Schön, dass Sie dran geblieben sind. Fachkräfte werden in Sachsen dringend gesucht. Deshalb richtet sich der Blick zunehmend auch ins Ausland. Eine sächsische Delegation war jetzt in Vietnam unterwegs, um sich über Ausbildung, Sprachkurse und die Gewinnung junger Arbeitskräfte zu informieren. Dabei geht es nicht nur darum, Menschen in die Region zu holen, sondern sie dort auch langfristig zu halten.
6: Junge Menschen aus Vietnam für Unternehmen in Sachsen gewinnen. Angesichts des Fachkräftemangels setzen inzwischen immer mehr Betriebe auf diesen Weg. Eine sächsische Delegation hat sich deshalb vor Ort angesehen, wie Ausbildung und Vorbereitung in Vietnam funktionieren. Dabei geht es längst nicht mehr nur darum, neue Arbeitskräfte nach Sachsen zu holen. Für die beteiligten Unternehmen stellt sich vor allem die Frage, wie aus der Anwerbung eine langfristige Perspektive in der Region werden kann. Eine Thematik, die auch Ilko Kessler von der Arbeiterwohlfahrt Lausitz Connect sehr wichtig ist.
11: Und jetzt ist die Aufgabe, die gemeinsame Aufgabe, wo sich alle Unternehmen verständigt haben. Wir wollen also eine Community aufbauen, damit wir also diese Arbeitskräfte, die wir für teures Geld geholt haben, dann also auch in der Region halten können.
6: Ein wichtiger Baustein beginnt schon vor der Einreise nach Deutschland. In der Nähe von Hanoi besuchte die Delegation eine Berufsschule. Dort werden junge Vietnamesinnen und Vietnamesen auf technische Berufe vorbereitet und lernen zugleich Deutsch. Für Sachsen als Energie- und Industrieregion ist besonders interessant, wie nah diese Ausbildung bereits an der späteren Anforderung deutscher Unternehmen liegt.
11: Auch wir sind eine Energieregion, ähnlich was wir da auch gelebt haben, an dem Energiecollege, wo also Auszubildende in den Elektroberufen ja ausgebildet werden mit A1, A2, mit deutschen Standards. Das ist also eine Besonderheit, glaube ich. Diese qualitativen Unterschiede helfen den Unternehmen, wenn wir diese Arbeitskräfte oder Auszubildenden holen, weil dann natürlich auch die Ausbildungszeit in Deutschland oder die Nachqualifizierung auch deutlich geringer wird.
6: Für die Betriebe bedeutet internationale Fachkräftegewinnung allerdings deutlich mehr Aufwand, als einen Arbeitsvertrag zu unterschreiben. Sprachkenntnisse, Anerkennungsverfahren, Einreise und vor allem die Integration in den Arbeitsalltag müssen organisiert werden. Besonders groß ist der Bedarf nach wie vor in Gesundheits- und Pflegeberufen. Gleichzeitig beschäftigt sich das Netzwerk mit der Frage, wie sich der Personalmangel nicht allein durch zusätzliche Beschäftigte abfedern lässt.
11: Wir bauen gerade eben mit der TU Dresden, mit dem BSZ Konrad Zuse und mit weiteren Partnerinnen und Partnern der Diakonie und der AWO natürlich einen Campus auf, wo es um KI in der Pflege geht und auch um Robotik in der Pflege, um einerseits Entlastung für die Mitarbeitenden und Mitarbeiter zu schaffen und gleichermaßen natürlich auch innovative Abrechnungsmodelle auf den Weg zu bringen, damit also auch die ganze Dokumentation und Verwaltung einfach ein Stück, machbarer wird.
6: Vietnam wird dabei nicht ausschließlich als Herkunftsland für dringend benötigte Arbeitskräfte gesehen. Bei den Besuchen vor Ort ging es auch darum, Einrichtungen und Arbeitsweisen kennenzulernen und voneinander zu lernen.
11: Ich sehe nicht nur die Menschen als Arbeitskräfte, sondern tatsächlich sehe, was ich jetzt auch gesehen habe, heute im Krankenhaus wieder, mit welcher Intensität und mit welcher Innovation hier also auch Gesundheit gedacht und auch gehandelt wird. Hier können wir auch unglaublich viele Ideen uns auch holen und auch überlegen, wie kann man diese dann auch bei uns gegeben was umsetzen. Und der Austausch der jungen Menschen, die zu uns kommen, ist ja auch eine Win-Win-Situation.
6: Für Sachsen soll daraus eine dauerhafte Struktur entstehen. Mit Partnerschaften zu Schulen und Agenturen in Vietnam, besser vorbereiteten Unternehmen in Sachsen und Angeboten, die dafür sorgen sollen, dass die angeworbenen Fachkräfte nicht nur kommen, sondern langfristig in der Region bleiben.
0: Der Dresdner Weihnachtszirkus geht dieses Jahr in seine 29. Saison. Dafür laufen die Vorbereitungen gerade schon auf Hochtouren. In den Hallen des Zirkus wird gerade schon geputzt, gemalt und sauber gemacht, was das Zeug hält. Wir haben natürlich für Sie vorbeigeschaut.
12: Der Zirkus ist 365 Tage im Jahr. Wie sagt man so gut, 24/7.
13: Die Vorbereitungen für den Dresdner Weihnachtszirkus laufen das ganze Jahr. Doch in diesem Jahr nicht ganz wie gewohnt.
12: Ein Schaden von ungefähr zwischen 30.000 und 40.000 Euro.
13: Noch steht der Dresdner Weihnachtszirkus nicht auf seinem Festplatz. Doch für Zirkusdirektor Sascha Kölner und sein Team laufen die Vorbereitungen zu jeder Jahreszeit auf Hochtouren. Im Sommer wird repariert, lackiert und erneuert.
12: Aktuell, wir haben eine riesen Baustelle momentan. Unsere ganzen Aufleger, die wir haben, die wurden alle neu lackiert und neue Planen designt. Und das wird alles eingezogen, alles neu hergerichtet. Wir bereiten alles wieder vor, das was im letzten Jahr beim Abbau so ein bisschen gelitten hat.
13: Von Fahrzeugen bis zu den Zeltanlagen wird das Material nach jeder Spielzeit kontrolliert und wieder auf die kommende Saison vorbereitet. Denn der jährliche Auf- und Abbau hinterlässt Spuren.
12: Wir reden hier von viele Tonnen, die wir jedes Jahr aufbauen und auch wieder abbauen. Die ganzen Sitze werden genutzt von über 100.000 Besuchern. Und das ganze Material, das leidet auch irgendwo darunter. Und da muss man immer hinterher sein, damit man das immer wieder auf den neuesten Stand bringt.
13: Dabei geht es in diesem Jahr nicht nur um Reparaturen. Hinter den Kulissen wird auch kräftig investiert. Unter anderem in eine neue Manege und einen umgebauten Backstage-Bereich. Mehr Platz, neue Technik und kleinere Verbesserungen sollen den Aufenthalt komfortabler machen.
12: Wir haben aus Italien von der Firma Anceschi eine komplett neue Manege geholt, sodass unsere Gäste den besten Komfort haben. Eine neue LED-Soundlichtanlage haben wir im Zirkuszelt in diesem Jahr verbaut. Viele neue Errungenschaften, ne? Also auch Weihnachtsbaum und viele Stände. Der ganze Weihnachtsmarkt bei uns ist in diesem Jahr nicht nur in einem Zelt. Das haben wir jetzt größer gezogen in zwei Zelten. Denn wir haben ein neues Toilettenzelt gekauft. Das ist doppelt so groß als das im letzten Jahr. Also da müssen unsere Gäste nicht mehr so weit und so lange anstehen.
13: Parallel dazu steht auch das Programm für die kommende Spielzeit bereits fest. Bei den Darbietungen setzt der Weihnachtszirkus erneut auf einen neuen Mix.
12: Es ist wieder eine komplett neue Spielzeit. Von Tiere, Artistik, Klonerie, also die Komiker. Es ist alles komplett neu.
13: Die Nachfrage für die kommende Saison ist nach Angaben des Weihnachtszirkus jetzt schon sehr groß. Für die Kölner Brüder ist die Unterstützung des Publikums entscheidend, damit dieser Aufwand jedes Jahr möglich bleibt.
12: Sicher die besten Plätze, das sagen wir nicht umsonst, denn wir sind jetzt schon 2 Monate vor dem Vorverkauf wie im letzten Jahr. Und die Tickets werden uns aus der Hand gerissen und da sind wir auch sehr, sehr stolz, weil wie gesagt, ohne unser Publikum, ohne unsere Gäste würde das gar nicht funktionieren.
13: Doch die Vorbereitungen wurden diesen Sommer gestört. Aus dem Sommerlager verschwand wichtige Technik, Material, das für den späteren Betrieb dringend gebraucht wird.
12: Als wir dann unser Material rausgeholt haben, haben wir festgestellt, dass viele Starkstromkabel von uns entwendet wurden. Also ein Schaden von ungefähr zwischen 30.000 und 40.000 Euro.
13: Ersatz für das gestohlene Material fehlt bislang teilweise. Trotz des finanziellen Schadens soll der Aufbau wie geplant funktionieren. Und davon sollen die Besucher am Ende möglichst nichts merken.
12: Unser Publikum sieht dann natürlich einen wieder strahlend erleuchteten Zirkus. Wir lassen den Kopf nicht hängen und der Zirkus wird schon leuchten. Das kriegen wir schon hin.
13: Trotz Rückschlägen laufen die Vorbereitungen weiter. Bis zur neuen Spielzeit soll alles an seinem Platz sein, damit es für das Publikum am Ende wieder heißt, manegefrei in Dresden.
0: Urlaub am See, im Ferienhaus oder mit dem Wohnwagen. Für viele ist das selbstverständlich. Doch was, wenn Barrieren schon bei der Wahl des Urlaubsortes anfangen? Am Stürmtaler See bei Leipzig soll jetzt ein Projekt entstehen, das genau an diesem Punkt ansetzt. Das war Sachsen aktuell vom Freitag. Mehr Meldungen sowie weitere Nachrichten finden Sie natürlich auch online wie gewohnt unter sachsen-fernsehen.de oder auch auf allen gängigen Social-Media-Plattformen, auf Instagram, Facebook und natürlich auch auf YouTube. Das gesamte Team wünscht Ihnen jetzt einen fantastischen Start ins Wochenende. Machen Sie's gut!
7: Sieben Hektar, Platz für über 600 Gäste und ein Konzept, das bundesweit bisher einmalig ist.
14: Dass man Urlaub machen kann, dass hier aber auch Menschen mit Behinderung arbeiten können. Das ist ein wichtiger Beitrag dafür, dass die Menschen tatsächlich sich in der Gesellschaft willkommen fühlen.
7: Genau dafür soll hier ein Campingplatz entstehen, den Menschen mit und ohne Behinderung gemeinsam nutzen können. Doch wie sieht ein Campingplatz für alle in der Praxis aus und kann das ein Modell der Zukunft sein? Noch braucht es für den inklusiven Campingplatz einiges an Vorstellungskraft. Die Planungen für diese Idee laufen aber bereits seit Jahren, wie der Leiter der Behindertenhilfe Leipzig, Peter Böhmer, erklärt.
15: Letztendlich stecken 4 Jahre Vorbereitung dahinter und jetzt der Spatenstich heißt, es geht konkret los. Und in reichlich 2 Jahren, Ende 2028, wollen wir die Bauwerke im Wesentlichen abgeschlossen haben. Kleine Nacharbeiten noch Anfang 2029 und in der Saison 2029 soll dann der Betrieb starten.
7: Auf den rund 7 Hektar sind barrierefreie Ferienhäuser und Tinyhäuser, Stellplätze für Wohnwagen sowie ein Strandbereich mit Gastronomie geplant. Dazu kommen Spiel- und Abenteuerflächen, tiergestützte Angebote und eine Einrichtung der Eingliederungshilfe für Kinder und Jugendliche. Dass diese Pläne jetzt umgesetzt werden können, war zwischenzeitlich allerdings nicht sicher. Bereits 2024 lag ein Fördermittelbescheid vor, später fehlte jedoch Geld für die Erschließung des Grundstücks, wie die sächsische Staatsministerin für Infrastruktur Regina Kraushaar erklärt.
16: Es gab viele, viele Finanzierungsprobleme. Wir hatten hier tatsächlich über lange Zeit keine Klarheit, wird das funktionieren oder nicht. Und umso mehr freue ich mich natürlich, dass wir aus den Strukturwandelmitteln, die mein Haus zu bewirtschaften hat, fast 34 Millionen Euro hier für diesen Campingplatz geben können.
7: Insgesamt werden rund 35,5 Millionen Euro veranschlagt. 33,75 Millionen Euro davon kommen vom Bund, der übrige Teil vom Freistaat Sachsen. Der Standort gehört zur ehemaligen Braunkohleregion rund um den Tagebau Espenhain. Die Strukturwandelmittel machen nun einen großen Teil der Investitionen möglich. Doch was den Campingplatz von einem rein touristischen Projekt unterscheiden soll, steckt laut dem Leiter der Behindertenhilfe Leipzig, Peter Böhmer, vor allem im Konzept der sogenannten doppelten Inklusion.
15: Wir wollen hier ein Urlaubsferienangebot unterbreiten, was sich an alle Familien richtet, eben auch an Familien, die eben Angehörige haben, die eben spezielle Hilfebedarfe haben beispielsweise. Aber währenddessen natürlich auch Menschen mit Behinderung Urlaub machen wollen, ist es genauso wichtig, wenn nicht gar wichtiger, dass auch Menschen mit Behinderung Arbeit finden, sozialversicherungspflichtige Arbeit, von der sie leben können. Und genau das ist für uns doppelte Inklusion.
7: Rund 40 Arbeitsplätze sind auf dem Gelände vorgesehen. Damit soll Teilhabe auf beiden Seiten stattfinden, bei den Gästen und bei den Menschen, die später dort arbeiten. Der Campingplatz soll damit an ein grundsätzliches Problem anknüpfen. Freizeit, Urlaub und Arbeit sind für Menschen mit Behinderung noch nicht überall gleichermaßen zugänglich, wie die sächsische Sozialministerin Petra Köpping erläutert.
14: 7% der Bevölkerung sind bundesweit mit einer Behinderung. Jeden von uns kann es jeden Tag treffen, sei es durch eine Erkrankung, sei es durch einen Unfall. Das dürfen wir nie vergessen. Und ich erlebe immer wieder, dass Menschen, die nicht unmittelbar betroffen sind, sich dafür nicht interessieren, aber von dem Tag an, wo sie betroffen sind, plötzlich merken, was es alles noch für Leerstellen gibt. Und dass man Urlaub machen kann. Dass hier aber auch Menschen mit Behinderung arbeiten können. Das ist ein wichtiger Beitrag dafür, dass die Menschen tatsächlich sich in der Gesellschaft willkommen fühlen und angenommen werden.
7: 2029 soll der Campingplatz dann in Betrieb gehen. Erwartet werden im Schnitt 500 bis 600 Gäste. Dann wird sich auch zeigen, ob aus dem Anspruch Camping für alle tatsächlich gelebte Teilhabe wird.
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8: Nachrichten. Mehr als 1000 Menschen sind am Samstag zur Leipziger Festwiese gekommen, um sich vorab Tickets für ein Kraftklub-Konzert im kommenden Jahr zu sichern. Schon vor dem offiziellen Start des Verkaufs bildeten sich lange Schlangen. Pro Person konnten maximal 4 Tickets gekauft werden. Wer danach noch ein Foto, ein Autogramm oder ein kurzes Gespräch mit der Band wollte, musste sich ein zweites Mal anstellen. Kraftklub selbst saß nicht an der Konzertkasse, die Tickets wurden von Mitarbeitern ausgegeben. Das Konzert auf der Festwiese ist für den 3. Juli 2027 geplant. Rund 3000 Menschen haben am Samstag auf dem Leipziger Marktplatz gegen Rechtsextremismus demonstriert. Anlass war der Wahlsieg der AfD bei der Landtagswahl in Sachsen-Anhalt. Das Bündnis Zeit zum Handeln hatte bundesweit zu Kundgebungen aufgerufen, unter anderem auch in Berlin, Magdeburg, Halle und Erfurt. In Leipzig forderten Redner mehr Einsatz für Demokratie, kulturelle Vielfalt und gesellschaftlichen Zusammenhalt. Die Veranstalter wollten damit auch Solidarität mit der Zivilgesellschaft in Sachsen-Anhalt zeigen. Im Naturbad Dresden-Mockritz haben sich am Samstag erstmals auch Hunde ins Wasser stürzen dürfen. Zum ersten Hundebadetag des städtischen Bäderbetriebs kamen knapp 104 Vierbeiner und rund 200 Begleitpersonen. Vom Yorkshire Terrier bis zur Dogge waren zahlreiche Hunderassen dabei. 2 Hunde probierten nach Angaben des Badleiters sogar die Wasserrutsche aus, auch einige Besitzer gingen ins Wasser. Der Eintritt für Hund und Begleitperson kostete 3 Euro. Am Sonntag wird die Aktion noch einmal wiederholt.

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2: Mit der UN-Behindertenrechtskonvention sind gleichberechtigte Teilhabe und Selbstbestimmung seit 2009 auch in Deutschland rechtlich verbindlich. Menschen mit Behinderung sollen möglichst selbstbestimmt leben und teilhaben können. Auch im Sport- und Freizeitbereich. Wie weit das gehen kann, zeigt ein Leipziger Hallenbad. Barrierefreiheit konnte hier von Anfang an mitgeplant werden. Vom Blindenleitsystem vor und im Bad bis zu den Hilfsmitteln direkt am Eingang, weiß Badleiter Kai Leixenring.
3: Hier befindet sich jetzt sozusagen der Rollstuhlwechselbereich. Das heißt, hier kann jetzt zum Beispiel der Rollstuhlfahrer wechseln von seinem eigenen auf einen Schwimmhallenrollstuhl. Der ist halt sauber, den kann man bis zum Beckenrand fahren. Die Rollstühle stellen wir kostenlos zur Verfügung, einfach dafür, dass wir die Leute halt auch gerne herkommen, einen sauberen Rollstuhl haben, bis zum Beckenrand fahren können. Alternativ bieten wir natürlich aber auch für Leute zum Beispiel, die mit Krücken kommen oder eben mit einem Gehstock, die Angst haben, wegzurutschen mit ihren Krücken, einen Rollator an. Auch dieser ist kostenlos nutzbar, sodass man sich hier besser und sicherer halt durch die Schwimmhalle bewegen kann.
2: Wer möchte und kann, wechselt hier auf einen sauberen Rollstuhl fürs Bad. Wer auf den eigenen angewiesen ist, darf damit weiterfahren und kann ihn in barrierefreien Sanitäranlagen sauber machen.
3: Wir befinden uns jetzt in der barrierefreien Toilette, / Dusche. Die Toilette ist barrierefrei aus dem Grund, man kann ja an der Seite hochklappen. Man sieht, es gibt auch keine Rückenlehne wie bei einer üblichen Toilettenbrille, sondern es gibt eine separate feste Halterung. Und ein Rollstuhlfahrer würde niemals gerade auf die Toilette. Ein Rollstuhlfahrer wird immer von der Seite auf die Toilette steigen. Deswegen kann man rückwärts ranfahren und kann dann sozusagen hochklappen und kann dann übersteigen auf die Toilette. Von der Toilette steigt man dann wieder zurück auf den Rollstuhl und kann dann im Prinzip direkt unter die Dusche fahren. Man muss jetzt nicht raussteigen, man muss sich nicht auf den separaten Sitz, der noch daneben ist, setzen. Die Möglichkeit gibt es allerdings auch, wer das möchte. Aber man kann direkt aus dem Rollstuhl sich direkt duschen. Selbstverständlich dürfen die Rollstühle auch nass werden. Wir sind ja extra dafür da, damit man in der Schwimmhalle damit auch rumfahren kann. Man ist ja auch nass, spätestens nach dem Wasser.
2: Viel Platz, Haltegriffe, unterfahrbare Waschbecken, alles mit dem Rollstuhl erreichbar.
3: Wenn man es neu plant, überhaupt nicht das Problem, sage ich mal, weil man von Anfang an damit umgehen kann. Man kann das einplanen, man kann das umsetzen. Wenn man jetzt eine Sanierung machen würde, also die anderen Bäder müssten saniert werden von Grund auf. Und das ist halt das Wichtige, dass man halt das wirklich, wenn dann, strukturell macht und eben auch im Großen denkt. Es bezieht sich halt auch durch die Duschen, durch die Toiletten, Umkleidebereich, Foyerbereich, schon alleine der Eingangsbereich. Und das bedarf dann natürlich um einiges mehr Platz.
2: Barrierefreiheit zieht sich hier durch das ganze Bad. Und genau das wurde beim rund 20 Millionen Euro teuren Neubau von Anfang an mitgedacht.
3: Schon in der Planung, in dem Architekturwettbewerb, der für dieses Bad gemacht worden ist, war dieses ein Bestandteil, die Barrierefreiheit. Und wir haben von Anfang an das Integrationsamt, das Amt für Barrierefreiheit hier mit involviert. Die waren auch mehrfach da während der Bauphase, um zu gucken, setzen wir das tatsächlich um. Auch was die Farbgestaltung zum Beispiel im Foyer angeht, dass die Sitze zum Beispiel noch einen schwarzen Sockel kriegen, weil Sichtbetonbänke, Sichtbetonwand, da würde jemand, sage ich jetzt mal, mit Sehschwäche dort schon das Problem haben zu sehen, dass dort ein Hindernis ist. Also die sind von Anfang an sozusagen involviert gewesen in dieses Bad, in dieses Projekt.
2: So Kai Leixenring vom Leipziger Sportbad. Doch Barrierefreiheit im Bad auf dem Weg ins Wasser ist nicht das Einzige, was zählt. Neben der Treppe steht ein elektrischer Lift.
3: Genau, das wäre jetzt sozusagen der Schritt, um ins Wasser zu kommen, vom Rollstuhl auf unseren Behindertenlift. Sozusagen, dass man dann sich hier draufsetzt, man kann sich auch festschnallen, wird dann rumgeschwenkt und ins Wasser abgelassen, sodass man dann von dort aus ins Wasser starten kann, um dann eben zu schwimmen. Dieser Lift ist auch umsetzbar an unser Leerschwimmbecken nach hinten, sodass wir an beiden Becken die Möglichkeit haben, vom Rollstuhl über den Lift ins Becken hinein und hinaus zu kommen.
2: Vieles also, was selbstständiges Baden erleichtert. Doch ausgerechnet beim letzten Schritt ins Wasser entstehen scheinbar neue Barrieren.
3: Entweder selbstständig oder wenn man halt auf Hilfe angewiesen ist, die Begleitperson dann denjenigen rübersetzt, dann festschnallt und dann können wir den runterlassen.
2: Der Lift bringt Menschen über den Beckenrand ins Wasser. Doch vorher müssen sie vom Rollstuhl auf den Sitz des Liftes wechseln. Wer das allein schafft, kommt selbstständig ins Wasser. Wer sich allerdings kaum bewegen kann, braucht dafür Hilfe. Der Zugang zum Wasser ist also möglich. Selbstständig ist er für diese Menschen nicht. Eine Baderampe hätte womöglich einen selbstständigeren Weg ins Wasser ermöglichen können und damit mehr Teilhabe. Gebaut wurde sie nicht. Badleiter Kai Leixenring begründet das mit dem zusätzlichen Platzbedarf und dem höheren Bauaufwand.
3: Kann ich nachvollziehen, ist in der Schwimmhalle halt schwierig umzusetzen. Also eine Rampe ins Wasser würde natürlich ganz, ganz viel Bauplatzbedarf haben, würde das Projekt natürlich um einiges vergrößern, verstehe ich. Aber die meisten, die jetzt wirklich so eingeschränkt sind, haben immer eine Begleitperson dabei, weil die hat auch gratis Eintritt, nicht nur dafür da, dass sie sozusagen gratis reinkommen, sondern eben auch dafür da, die Unterstützung zu bieten. Und dann ist das halt auch im Wasser, es hört ja im Wasser nicht auf. Ne? Es gibt ja Menschen, die können Beine bewegen, Arme bewegen. Und dort ein bisschen zu orientieren, ist natürlich die Begleitperson dann immer mit im Wasser, mit dabei. Und da beginnt halt auch die Freiheit dann meistens für die Menschen.
2: So Kai Leixenring vom Leipziger Sportbad. Das Schwimmbad am Rabet bleibt ein durchaus positives Beispiel für Inklusion. Vom Eingang über die Dusche und die Umkleide bis zum Becken wurde vieles barrierefrei geplant. Echte, selbstbestimmte Teilhabe hört hier für Menschen mit Behinderung auf, je mehr sie in ihrer Mobilität eingeschränkt sind.

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2: Wir haben einen Haushalt, der in der Schieflage ist. Und wir wissen auch alle, dass wir eine Größe einer Verwaltung haben, die wahrscheinlich in Zukunft nicht mehr an dieser Größe da sein wird.
3: Herausforderungen und Probleme auf der einen Seite, eine Vorstellung davon, was Leipzig ausmachen soll, auf der anderen. Die Leipziger Grünen haben Wolfram Günther zu ihrem Kandidaten für die Oberbürgermeisterwahl 2027 in Leipzig gewählt.
2: Uns muss ja klar sein, dass das Fundament dieser Stadt auch sehr breit aufgestellt ist. Auch was diese Stadt ausmacht, auch dieses Bunte, einfach dieses Lebendige und dass das nicht von alleine so bleibt.
3: Leipzig bewahren und gleichzeitig verändern. Zwischen diesen beiden Polen startet Günther in den Wahlkampf. Doch wie herausfordernd ist es, eine ganze Stadt zu führen und wie viel seiner bisherigen Regierungserfahrung hilft ihm dabei? Verwaltung kennt Wolfram Günther. Der 53-Jährige ist gebürtiger Leipziger Jurist und seit vielen Jahren in der Landespolitik aktiv. Von 2019 bis 2024 war er sächsischer Umweltminister und stellvertretender Ministerpräsident. Heute sitzt er für die Grünen im Landtag. Ein Oberbürgermeisteramt wäre trotzdem eine neue Rolle. Näher am Alltag der Menschen, unmittelbar verantwortlich für eine wachsende Stadt und konfrontiert mit Problemen, bei denen Entscheidungen schnell ganz konkret werden. Doch einen fertigen Plan dafür legt Günther ganz bewusst zunächst nicht vor.
2: Das Versprechen ist vom ersten Tag an, wir entwickeln die Punkte und auch die programmatischen Punkte, was wichtig ist, mit der Stadtgesellschaft gemeinsam. Und wenn wir das festgelegt haben, dann gilt das Versprechen, wir arbeiten dran.
3: Damit entscheidet sich Günther bewusst gegen ein bereits abgeschlossenes Programm. Ganz ohne politische Schwerpunkte startet der Grünen-Politiker allerdings nicht.
2: Ich sehe als erstes das Verhältnis von Stadtgesellschaft und Stadtspitze, dass es tatsächlich in einen organisierten Austausch, in einen Dialog kommt. Das ist die Basis für alles. Dann müssen wir uns mit den Fragen Arbeitsplätze in der Industrie, die schwierig sind, wir müssen uns mit der Wohnungsproblematik auseinandersetzen, mit Steigungsbremsen. Wir müssen diese Stadt in Zeiten des Klimawandels klimagerecht anpassen, die Menschen auch im Kulturbereich, überall, wo sich Leute engagieren, die Ängste haben, ob das so weitergeht.
3: Damit reicht seine Themenliste von wirtschaftlichen und sozialen Fragen bis zur Stadtentwicklung. Entscheidend könnte im Wahlkampf aber auch sein, welche konkreten Lösungen Günther daraus ableitet und was sich angesichts der finanziell angespannten Lage der Stadt überhaupt umsetzen lässt.
2: Wenn man in dem engen Austausch geht, ist auch allen klar, wo Möglichkeiten auch beschränkt sind und was man dann trotzdem machen kann oder worauf man auch vielleicht verzichten muss. Und das ist ja auch völlig klar in dieser Stadt. Wir haben einen Haushalt, der in der Schieflage ist. Und wir wissen auch alle, dass wir eine Größe einer Verwaltung haben, die wahrscheinlich in Zukunft nicht mehr an dieser Größe da sein wird.
3: Wie weit solche Veränderungen gehen können, lässt Günther bislang offen. Konkrete Ämter oder Leistungen nennt er nicht. Dabei geht es für Günther nicht nur um Verwaltung und Finanzen. Eine weitere Herausforderung sieht er im Verhältnis zwischen Politik und Bevölkerung. Verlorenes Vertrauen und wachsende Unzufriedenheit gehören für ihn zu den Problemen, auf die auch eine zukünftige Stadtspitze reagieren müsste.
2: Aber der Nährboden dafür ist auch in vielen Fällen eine berechtigte Kritik, berechtigte Unzufriedenheit mit vielen Zuständen. Und deswegen muss man dort ran. Da gibt's keine einfache und keine schnelle Lösung. Aber es geht darum, dass die Menschen wirklich merken, es ist einer Stadtspitze wichtig zuzuhören. Und sie werden ernst genommen. Und es wird ernst und ehrlich gesagt, was geht und was nicht geht und woran es liegt.
3: Der Rückhalt seiner Partei ist da. Die ersten Themen sind gesetzt. Ein fertiges Wahlprogramm noch nicht. Für Wolfram Günther beginnt damit nun die neue Herausforderung, aus politischer Erfahrung ein konkretes Angebot für Leipzig zu entwickeln. Ob das die Leipzigerinnen und Leipziger annehmen, wird sich bei der Wahl im Februar 2027 zeigen.

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1: Marathon ist natürlich immer das, was über einem schwebt, was auch erklärtes Ziel ist, dass wir irgendwann in Zukunft mal einen Marathon mit reinnehmen werden.
2: Braucht Chemnitz ein neues Laufevent? Wenn es nach Steffen Kehrer geht, auf jeden Fall. Der erfolgreiche Kulturhauptstadtmarathon im vergangenen Jahr hat gezeigt, wie groß die Begeisterung für den Laufsport in Chemnitz ist. Doch von Anfang an war klar, der Marathon im Kulturhauptstadtjahr bleibt eine einmalige Sache. Die Lust aufs Laufen ist damit aber nicht verschwunden. Genau hier wollen Kehrer und sein Team anknüpfen. Im September bringen sie mit dem Race ein neues Laufevent an den Start.
1: Also im Nachgang des Kulturhauptstadtmarathons haben wir einfach einen unfassbaren Spirit gemerkt in der Chemnitzer Läufer-Community, wie groß das Streben ist, dass es in Chemnitz wieder so ein großes, namhaftes Laufevent gibt. Und da haben wir uns mit verschiedenen Akteuren der Läufer-Community zusammengesetzt. Und ja, daraus ist jetzt nach vielen Sitzungen, Terminen, Ideen Race entstanden.
2: Das Race findet im Chemnitzer Stadtpark statt. Insgesamt stehen 4 Wettbewerbe auf dem Programm. Für den Laufnachwuchs gibt es Strecken über 500 Meter und 1 Kilometer. Wer sich an die längeren Distanzen wagt, kann über 10 Kilometer oder beim Halbmarathon an den Start gehen. Gelaufen wird dabei auf einem 5 Kilometer langen Rundkurs zwischen Heinrich-Lorenz-Straße und Südring. Für die 10 Kilometer geht es 2-mal, für den Halbmarathon 4-mal über die Runde. Für Steffen Kehrer ist der Stadtpark der ideale Ort für

0: für das neue Laufevent?
1: Es gibt mehrere Gründe. Organisatorisch ist das natürlich relativ einfach, weil man relativ wenig sperren muss jetzt an Straßen. Und man hat natürlich aber auch eine top flache Laufstrecke, eine schnelle Strecke, auch historische Strecke. Früher hat der Marathon hier stattgefunden. Und genau, von da eine beste Bedingungen für ein schnelles Laufevent.
0: Jeweils 450 Läuferinnen und Läufer gehen über die 10 Kilometer und die Halbmarathon-Distanz an den Start. Und der Zuspruch ist enorm. Bereits 4 Wochen vor dem Start sind sämtliche Plätze, mit Ausnahme der Kinderläufe, restlos ausgebucht. Damit hatten selbst die Veranstalter nicht gerechnet. Entsprechend groß sind bereits die Pläne für die Zukunft.
1: Ja, die Zukunft, das sind natürlich viele Fragezeichen. Jetzt ist der Fokus natürlich erstmal das erste Event ordentlich über die Bühne bringen. Wir haben uns da viel vorgenommen. Das sieht auch aktuell sehr gut aus. Der Zuspruch ist wirklich Wahnsinn. Und es gibt viele Ideen, wie es in Zukunft weiterbringen kann. Noch eine Öffnung mit weiteren Wettkampfformaten. Marathon ist natürlich immer das, was über einem schwebt, was auch erklärtes Ziel ist, dass wir irgendwann in Zukunft mal einen Marathon mit reinnehmen werden.
0: Doch zunächst muss die Premiere gelingen. Der frühe Ausverkauf zeigt zumindest, an Läuferinnen und Läufern dürfte es nicht fehlen. Das Ziel der Organisatoren ist entsprechend ambitioniert. Das neue Rennen soll langfristig einen festen Platz im Chemnitzer Laufkalender bekommen. Und auch die Unterstützung der Stadt zeigt, dass ein solches Event in Chemnitz offenbar auf großes Interesse stößt.
1: Also einmal, dass die Stadt dahinter steht, das ist unfassbar notwendig. Das wäre für uns, gerade wenn wir in die Zukunft schauen, gar nicht anders machbar. Wenn wir uns weiterentwickeln wollen, wenn wir länger werden wollen, auch mit der Strecke, dann brauchen wir die Stadt im Hintergrund, die natürlich sagt, wir möchten das. Es ist ja dann auch immer mit Einschränkungen bei anderen Personen verbunden, sei es jetzt, weil die Straßen gesperrt sind, Wege, weil wir natürlich auch ein Programm haben, es gibt Musik an der Strecke und sowas. Für den einen ist es vielleicht eine Einschränkung, der andere freut sich, das ist logischerweise immer so. Und deswegen ist es notwendig, dass die Stadt sagt, ja, das ist super, dass die auch sehen, was das in der Zukunft der Stadt bringen kann.
0: Rund 1000 Teilnehmende werden bei der Premiere im Stadtpark an den Start gehen. Für Chemnitz ist das Race damit ein weiterer Schritt hin zu mehr Laufveranstaltungen in der Stadt. Der Halbmarathon könnte dabei erst der Anfang sein. Und wer weiß, vielleicht fällt hier irgendwann auch wieder der Startschuss für einen Marathon.

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6: Nachrichten. Mehr als 1000 Menschen sind am Samstag zur Leipziger Festwiese gekommen, um sich vorab Tickets für ein Kraftklub-Konzert im kommenden Jahr zu sichern. Schon vor dem offiziellen Start des Verkaufs bildeten sich lange Schlangen. Pro Person konnten maximal 4 Tickets gekauft werden. Wer danach noch ein Foto, ein Autogramm oder ein kurzes Gespräch mit der Band wollte, musste sich ein zweites Mal anstellen. Kraftklub selbst saß nicht an der Konzertkasse, die Tickets wurden von Mitarbeitern ausgegeben. Das Konzert auf der Festwiese ist für den 3. Juli 2027 geplant. Rund 3000 Menschen haben am Samstag auf dem Leipziger Marktplatz gegen Rechtsextremismus demonstriert. Anlass war der Wahlsieg der AfD bei der Landtagswahl in Sachsen-Anhalt. Das Bündnis Zeit zum Handeln hatte bundesweit zu Kundgebungen aufgerufen, unter anderem auch in Berlin, Magdeburg, Halle und Erfurt. In Leipzig forderten Redner mehr Einsatz für Demokratie, kulturelle Vielfalt und gesellschaftlichen Zusammenhalt. Die Veranstalter wollten damit auch Solidarität mit der Zivilgesellschaft in Sachsen-Anhalt zeigen. Im Naturbad Dresden-Mockritz haben sich am Samstag erstmals auch Hunde ins Wasser stürzen dürfen. Zum ersten Hundebadetag des städtischen Bäderbetriebs kamen knapp 100 Vierbeiner und rund 200 Begleitpersonen. Vom Yorkshire Terrier bis zur Dogge waren zahlreiche Hunderassen dabei. Zwei Hunde probierten nach Angaben des Badleiters sogar die Wasserrutsche aus, auch einige Besitzer gingen ins Wasser. Der Eintritt für Hund und Begleitperson kostete 3 Euro. Am Sonntag wird die Aktion noch einmal wiederholt.
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7: Wir haben wieder mal einen neuen Gast hier in Dresden bei Sachsen Fernsehen im Podcaststudio und das ist niemand Geringeres als Max Kanter. Er ist dieses Jahr zum ersten Mal die Tour de France in Frankreich gefahren und hat sie auch erfolgreich beendet. 4-mal darunter in den Top 10, das Beste war ein 2. Platz. Herzlich willkommen, Max.
8: Danke für die Einladung, ich freue mich hier zu sein und dann quatschen wir mal ein bisschen über die Tour und über meinen Werdegang.
7: Da habe ich richtig große Lust drauf. Ich leite den Zuschauern mal so ein ganz kleines bisschen ein. Du bist beim Team Astana unter Vertrag. Du bist seit 2019 Profi im Radsport. Der Radsport ist ja wirklich eine riesengroße Bubble. Du hast schon das ein oder andere Mal das Team gewechselt. Du warst erst bei Sunweb, dann bei Movistar und jetzt fährst du bei Astana, einem World Tour Team. Du bist gerade erst frisch aus Frankreich zurück. Erzähl mal ganz kurz, wann bist du wiedergekommen?
8: Ich bin am Dienstag nach Hause geflogen. Wir hatten noch einen Tag in Paris verbracht und haben ein bisschen die Stadt angeschaut. Ja, ein bisschen Zeit da genossen und dann sind wir am Dienstag heim und seitdem bin ich zu Hause.
7: Für dich war es die erste Tour de France. Du hast schon 4 World Tours, glaube ich, schon gehabt. Genau, 4 World Tours, da Giro d'Italia und die Vuelta a España. Jetzt zum ersten Mal Tour de France. Wir fangen mal an dem Punkt an, wo du es erfahren hast, dass du mitfahren darfst. Wie war der Moment?
8: Also die finale Entscheidung habe ich so 2 Wochen vorher mitbekommen, aber mein gesamtes Rennprogramm ist eigentlich das ganze Jahr auf die Tour de France abgestimmt gewesen. Also der Plan wurde im Winter gemacht, aber es ist ja dann immer performanceabhängig, ob man dann am Ende fährt oder nicht. Und wie gesagt, die finale Entscheidung war dann 2 Wochen vor der Tour und es war natürlich ein Kindheitstraum, der in Erfüllung geht. Gewisse Aufregung war da, aber dadurch, dass ich mich mental ganz gut darauf vorbereitet habe, war es jetzt nicht so, dass es mich mit Emotionen vorher überflutet hat. Ich habe mich gut darauf vorbereitet gefühlt und habe mich eigentlich mehr darauf gefreut, als dass ich sehr nervös war.
7: In Frankreich seid ihr die absoluten Superstars. Man sieht jeden Tag Hunderttausende bis Millionen Menschen, also es ist nicht übertrieben, wirklich an der Strecke stehen. Es ist absolut absurd, was dort abgeht. Bist du jetzt schon wieder so richtig zu Hause angekommen?
8: Ja, doch, mittlerweile schon. Aber es hat ein bisschen gebraucht, auch die ganzen Gedanken und Einflüsse von der Tour dann halt mit nach Hause zu nehmen. Da braucht man ein bisschen Abstand, um das alles zu verarbeiten. Aber mittlerweile kann ich sagen, dass ich ganz gut zu Hause angekommen bin.
7: Genau, man wird ja oft nach den Interviews oder nach der Tour gleich als erstes gefragt, wie sind deine Emotionen, wie fandest du die Tour? Da hat man meistens noch nicht so die großen Worte, zumindest das meistens die Standardantwort. Könntest du vielleicht jetzt so die Tour in 2-3 Sätzen vielleicht zusammenfassen?
8: Ja, für mich war es natürlich sehr viele neue Einflüsse, dadurch, dass es meine erste Tour de France war. Gab es natürlich, wie eben schon gesagt, relativ viele neue Eindrücke. Und es war ja auch nicht ganz unerfolgreich und das gibt mir halt auch Selbstvertrauen für die Zukunft und definitiv auch Motivation.
7: Im Profiradsport gibt es 3 Grand Tours. Man hat im Mai, Juni den Giro d'Italia, dann das große Highlight Tour de France und im Herbst dann noch die Vuelta a España. Die anderen beiden Etappen, beziehungsweise die anderen beiden Rundfahrten, bist du auch schon mitgefahren. Die sind jeweils 3 Wochen lang. Auf dem Papier unterscheidet sich das nicht so viel. Es sind überall brutale Höhenmeter. Es ist überall extrem anstrengend. Bei der Vuelta ist es extrem heiß. Der Giro ist für seine schwierigen Berge bekannt. Was macht die Tour de France trotzdem so speziell?
8: Ja, ich glaube generell die Bekanntheit der Tour de France. Man merkt einfach, dass das mediale Interesse auch deutlich höher ist als bei den anderen Rundfahrten. Und generell die Zuschauer machen die Tour de France einfach sehr besonders. Die Atmosphäre am Streckenrand, man merkt halt doch, dass einige Male mehr los ist als bei anderen Rennen. Und das ist für uns Fahrer natürlich extrem schön. Und deswegen ist die Tour de France halt die Tour de France. Ich meine, in Deutschland, die erste Frage, die man meistens bekommt, ist, bist du schon mal die Tour de France gefahren? Und die Antwort jetzt mit Ja zu beantworten, ist ein schönes Gefühl.
7: Das glaube ich, da denkt man doch, man ist richtig angekommen in der ganzen Radsport, also in dem Profi-Radsport-Bereich. Bei der Tour hast du gerade gesagt, es ist so viel, extrem viel los. Wie viel ist Motivation, wenn die Fans einen halben Meter von einem weg in dein Ohr schreien und wie viel ist Genervtheit?
8: Tatsächlich für mich mehr Motivation, aber es sollte immer der gewisse Respekt zu uns Fahrern bleiben, also damit wir halt auch sicher ins Ziel kommen. Ich meine, wir sind 4, 5, 6 Stunden auf dem Rad und wir sind halt auch manchmal dann vielleicht einen Moment unkonzentriert und dann müssen wir halt einfach den gewissen Respektabstand zu den Fans haben und der wird meistens eingehalten und dann gibt es halt doch 1, 2 Mal die Situation, wo es halt dann nicht so ist. Und dann passieren halt Stürze und das müssen wir halt alle versuchen zu vermeiden.
7: Viele haben das Bild von der Tour de France, ich glaube vor 3 oder 4 Jahren gesehen, wo die junge Dame das Schild in die Kamera gehalten hat und dann auch, glaube ich, ein Sturz von 40, 50 Fahrern passiert ist, dieser große Massensturz. Wo würdest du so die Grenze ziehen, wo man sagt, das ist noch Anfall und das ist einfach nur Selbstdarstellung?
8: Ja, ich sehe es halt so, dass man halt immer versuchen sollte, in Richtung der Fahrer zu schauen und nicht mit dem Rücken zu uns, gerade wenn wir dann mit 60, 70 Sachen ankommen, sollte man versuchen, schon zu schauen, dass man halt uns den Platz geben kann und das ist halt einfach bedingt, dass man halt uns auch sieht. Und ich meine, wir sind ja immer offen für jeden Spaß am Streckenrand, aber wie gesagt, die Sicherheit für uns steht halt im Vordergrund und wenn wir halt das Gefühl haben, dass es manchmal nicht so ist, dann sollte man versuchen, auch den gewissen Respekt uns Fahrern gegenüber zu zeigen.
7: Lass uns mal ein kleines bisschen über deine Tour an sich oder speziell sprechen. Du bist Sprinter. als Sprinter. Früher kennt man sie, Erik Zabel, Kittel, die großen deutschen Sprinterlegenden. Du bist sozusagen der Mann für die letzten Meter. Dein Team arbeitet prinzipiell oft den ganzen Tag für dich und du bist dann der Mann, der das Ganze im besten Fall vollendet. Du hast in diesem Jahr, ich hoffe, ich liege nicht falsch, deinen ersten World-Tour-Sieg geholt mit Nizza.
8: Genau.
7: Bei Paris-Nizza bei der Rundfahrt. Wie war das für dich?
8: Ja, es war natürlich ein wichtiger Schritt in meiner Karriere. Bei uns Sprintern ist es ja auch so, dass wir bis zum letzten Moment nicht wissen, ob wir jetzt die Etappe gewinnen oder nicht. Und dann ja, dieser Moment, wenn man dann über den Zielstrich fährt und anfängt zu realisieren, okay, ich habe hier gerade ein sehr, sehr wichtiges Rennen gewonnen. Einer der wichtigsten, die im Jahr stattfinden, dann ist es natürlich ja, ein besonderer Moment und im ersten Moment auch ein bisschen überfordernd mit den ganzen Emotionen. Aber man versucht das dann trotzdem irgendwie zu genießen und so viele Emotionen auch für den Rest der Karriere mitzunehmen, weil das sind die Momente, für die wir so hart arbeiten. Und in dem Moment muss man das halt einfach versuchen, so gut wie möglich zu genießen.
7: Paris-Nizza ist prestigeträchtig und dazu gewinnt auf jeden Fall eine große Sache. War das der Punkt, wo du wusstest, okay, Tour de France, wenn jetzt nichts mehr schief geht, sieht gut aus in diesem Jahr?
8: Ja, ich meine, ich bin, das ist einer meiner größten Stärken, dass ich halt sehr konstant bin und bei vielen Rennen meine Leistung abrufen kann. Und natürlich war das dann so ein Moment, wo ich gesagt habe, okay, das war auch nochmal wichtig fürs Team zu sehen, dass es funktioniert, wenn ich in der richtigen Position bin und dann meinen Sprint fahren kann.
7: In der richtigen Position warst du öfter. Gleich relativ am Anfang in Po bist du Zweiter geworden hinter Olaf Koy. Ich saß vorm Fernseher, großartige Etappe. Man freut sich als Zuschauer. Als Zuschauer denkt man sich auch, cool, Zweiter. Aber Zweiter im Radsport ist wirklich der erste Verlierer, so blöd wie es klingt. Weil auf dem Podest stehst du am Ende nicht, oder?
8: Genau, richtig. Bei uns im Radsport zählen eigentlich nur die Etappensiege oder die Siege bei den Eintagesrennen. Und als zweiter Platz ist man immer der erste Verlierer. Deswegen sind wir Sprinter natürlich auch immer im ersten Moment ein bisschen enttäuscht. Was völlig normal ist, aber ja, wie eben schon gesagt, bei uns im Radsport zählen halt die Siege und wenn man dann als Zweiter über den Zielstrich rollt, das ist dann immer ein bisschen undankbar.
7: Diese leichte Enttäuschung hat man in deinem Interview danach logischerweise ein bisschen gesehen, völlig nachvollziehbar. Wenn du jetzt darauf zurückblickst, zweiter Platz bei der Tour de France, ich glaube 4 Top-10-Ergebnisse, wenn ich mich nicht ganz irre. Es gab dieses Jahr ja auch nicht viele Optionen für euch Sprinter, wirklich was zu erreichen. Auch bei der letzten Etappe in Paris, da dachte ich, wo du am Ende noch rausgeschert bist, dachte ich, 50 Meter länger noch den Zielstrich und dann hättest du auch Paris am Ende noch gewinnen können. Also es hat wirklich nur ein Hauch gefehlt. Bist du zufrieden mit der Tour?
8: Ja, im Großen und Ganzen bin ich zufrieden, aber das i-Tüpfelchen hat am Ende mit dem Etappensieg gefehlt. Aber das kann ja noch werden.
7: Wie ist da die Kommunikation im Team? Ich habe vorhin schon mal kurz erwähnt, ein Team fährt dann einen ganzen Tag für dich. Wird dann so ein zweiter Platz im Teambus positiv besprochen oder wird man dann gleich in die Fehleranalyse gehen und sagen, wärst du hier mal ein Stück früher aus dem Windschatten rausgekommen, dann hätte es geklappt oder ist dann trotzdem am Ende ein kleines Glas Champagner drin?
8: Es ist so, dass man versucht dann immer das erstmal die Moral mitzunehmen und das positive Gefühl. Ich meine, für uns war es ja auch nicht ganz klar, ob wir jetzt so ein starkes Lead dort am Ende beim Rennen haben oder bei der Tour, wo wir wirklich die Finals kontrollieren können und das hat natürlich dem gesamten Team einen Push gegeben, auch gerade nach den ersten Etappen, die halt ein bisschen unglücklich für uns gelaufen sind. Im Mannschaftszeitfahren sind wir unglücklich gestürzt, mussten auf unseren Gesamtklassementsfahrer warten. Das war natürlich dann auch für das gesamte Team ein Ausrufezeichen und ein bisschen das positive Gefühl zurückzubekommen für die restlichen Etappen. Und natürlich ist unser Ziel, einen Etappensieg zu holen, wie eben schon gesagt, aber man muss dann versuchen, einfach das Positive mitzunehmen und zurückzublicken und die Fehler zu analysieren. Und in dem Moment muss man halt einfach sagen, dass das Leadout extrem stark an den Tag war. Ich war in einer super Position. Olaf Koy war halt einfach extrem schlau, hat es sehr schlau gemacht, hat mich halt im richtigen Moment ausgeguckt und tritt dann halt diesen Moment früher an. Und wenn man jetzt zurückblickt, sagt man, okay, vielleicht hätte ich 20 Meter früher antreten sollen, aber ich habe auch nochmal im Nachhinein auf die Marker geguckt und habe halt gesehen, ich habe bei 220 angetreten, wo man halt sagt, okay, das ist jetzt auch nicht viel zu spät.
7: Man sieht auch so ein bisschen an deinen Armen zum Teil, der Job als Sprinter ist nie leicht und es geht auch ordentlich zur Sache als Sprinter. Man sieht immer, bei den Positionskämpfen werden immer Ellenbogen ausgefahren. Ich war in Anführungszeichen, vielleicht klingt es ein bisschen komisch, überrascht, wie gut du dich durchsetzen konntest. Und ich fand es extrem gut, wie du dich positionstechnisch durchgesetzt hast, weil man hat ja auch die letzten Jahre gesehen, so ein Philipsen, wenn der mal einen Ellenbogen ausfährt, dann werden die meisten Radfahrer erstmal ordentlich zur Seite gedrückt. Wenn dir jemand zu nahe kam, kam dein Ellenbogen und da hat sich gar nichts mehr bewegt. Neben dem Durchsetzungsvermögen, was würdest du sagen, braucht ein Sprinter?
8: Ja, das richtige Gefühl, im richtigen Moment loszufahren. Ich glaube, das Timing ist extrem wichtig. Und wie eben schon gesagt, auch die richtigen Anfahrer vor sich. Also man muss wirklich frisch genug heutzutage in die Sprints reinkommen, dass man dann auch noch seinen Sprint fahren kann. Aber wie eben schon gesagt, auch das gewisse Selbstvertrauen muss da sein, dann in dem Moment, wo die Lücke halt aufgeht, dann loszufahren.
7: Neben dem Sprintetappen geht es bei Tour de France auch leider in Anführungszeichen darum, öfter mal recht hohe Berge hochzufahren. Da habt ihr Sprinter jetzt nichts direkt damit zu tun. Und da gibt es aber immer das schöne Gruppetto. Ich sag mal, zumindest für die Sprinter, die etwas bergfest sind, die befinden sich dann im Gruppetto. Gruppetto ist sozusagen die Gruppe hinter dem Hauptfeld, was sich ein bisschen zurückfallen lässt, was zusammenfährt, um im Zeitlimit am Ende zu bleiben, damit sie die Tour de France sozusagen weitermachen können. Kann man sich das entspannt vorstellen oder ist das ein reiner Kampf?
8: Die Frage ist relativ einfach zu beantworten, wenn ich sage, dass ich teilweise Bestwerte fahren musste, um das richtige Gruppetto zu bekommen. Also da sieht man, wie hoch das Niveau bei der Tour de France ist. Und man will halt am Ende nicht da landen, wo man halt alleine abgehangen ist, weil dann hat man halt richtig große Schwierigkeiten, gerade wenn es dann halt unten mal ins Flache geht zwischen den Bergen. Da braucht man halt einfach die Gruppe, um die Arbeit halt miteinander zu teilen, und wenn man halt dann alleine unterwegs ist, dann wird es halt extrem schwierig, dann noch im Zeitlimit anzukommen.
7: Ihr habt zum Teil Etappen mit bis zu 5000, ich glaube dieses Jahr waren es knapp 6000 Höhenmeter, die eine Etappe, wo es den, nicht Mont Ventoux, oder der andere, Mont Ventoux sind die Frauen gefahren.
8: Ihr Alpe d'Huez.
7: Alpe d'Huez.
8: Wir sind.
7: Wo es in diesem Jahr zweimal die Alpe d'Huez hochging. Nach drei Wochen sieht man die Interviews, wenn man sie vergleicht, am Anfang von der Tour und am Ende von der Tour. Wie viel Kilo, wenn man das sagen kann, hast du vielleicht während der Tour verloren, oder ist das gar nicht so schlimm, weil man sieht an euren Gesichtern, die sind gezeichnet nach der Tour?
8: Ja, also das Ziel ist ja eigentlich, gerade mit unseren Ernährungsberatern, dass wir kein Gewicht während der Tour verlieren. Ich würde mal sagen, dass es halt nicht einfach ist, weil wir extreme Mengen essen müssen, und es gibt halt Tage, wo man einfach ein gewisses Defizit hat, wo man es halt nicht ganz schafft, auf den Kalorienbedarf zu kommen. Aber ich würde sagen, dass ich während der Tour nicht viel an Gewicht verloren habe im Vergleich zum Anfang, vielleicht 200 Gramm. Und das kann halt auch Wasser sein. Also da muss man halt auch ehrlich sein, Gewicht ist tagesformabhängig, und das kann auch mal zwischen einem Kilo schwanken. Also ich glaube, wir haben da einen ganz guten Job gemacht.
7: Die Frage wurde in vielen Interviews und so auch beantwortet. Ihr esst unglaublich viele tausende Kalorien, 8.000 bis 10.000 sowas an einem Tag. Was ist dein liebstes Essen an einem Tourtag?
8: Das ist immer abhängig davon, auf was man gerade Lust hat tatsächlich. Manchmal hat man Tage, wo man wirklich dieses Verlangen nach was Süßem hat. Und dann hat man Tage, wo man wirklich das Verlangen auf was Salziges hat. Also ist ganz unterschiedlich. Wir haben immer einen Koch dabei, der für uns das Essen kocht, für uns Fahrer. Und der versucht eigentlich immer eine ganz gute Variation reinzubringen, dass wir wirklich ein bisschen Abwechslung haben in unserem Essen. Und ich freue mich natürlich immer auf ein gutes Stück Apfelkuchen.
7: Sehr gut. Kommen wir mal so ein ganz kleines bisschen, beziehungsweise schlagen wir den Bogen mal zur Tour de France, die vielleicht bald hier stattfinden soll. Die Pläne verdichten sich ein bisschen mehr. Vor einem Jahr hieß es noch 2030, Tour de France kommt nach Ostdeutschland. Dresden war da ganz vorne mit. In letzter Zeit hat sich das Ganze ein bisschen konkretisiert. Und zwar soll 2029 die Tour nach Ostdeutschland kommen, zum großen Thema Wiedervereinigung Ost und West, 40 Jahre. Starten soll das Ganze vermutlich in Berlin, macht doch durchaus Sinn. Die Tour findet ja regelmäßig im Ausland statt, das wäre ungefähr in 3 Jahren. Wie viel würde das für dich bedeuten, eine Tour in Deutschland zu starten und das auch noch in Ostdeutschland?
8: Ja, persönlich natürlich extrem viel. Es ist ja auch das Gespräch, dass Dresden eventuell ein Teil dieser Tour de France ist. Das wäre natürlich sehr heimatnah für mich. Aber ich bin auch jemand, der gerne in der Gegenwart lebt. Und es wäre ein schönes langfristiges Ziel, aber man muss jetzt auch mal sehen, ob das Ganze überhaupt nach Deutschland kommt. Das ist ja von vielen Faktoren abhängig, aber man kann nur so gut wie möglich Werbung dafür machen und es wäre natürlich auch extrem schön für die Region, in die Welt zu zeigen, wie schön Sachsen und wie schön auch gerade Dresden und die Sächsische Schweiz ist.
7: Du hast jetzt ein bisschen was von der Tour mitbekommen. Es gibt auch viele Skeptiker. Die Tour in Düsseldorf hat echt viel Geld gekostet. Damals waren es 25 bis 30 Millionen. Hier spricht man jetzt sogar von knapp 100 Millionen, wenn man die mehreren Tage zusammenzählt. Kannst du den Leuten vielleicht so ein bisschen Angst nehmen, wie viel Gutes so eine Tour vielleicht auch Positives bringt?
8: Ja, ich meine, was man halt definitiv sagen kann, ist, dass man eine Bühne hat, die in die Welt rausgetragen wird. Ich meine, wenn man schaut, wie viele verschiedene Länder die Tour de France schauen, ich glaube, das ist sehr, sehr schwierig, diese Reichweite in einem anderen Weg zu haben. Und auch wenn man sieht, wie viele Leute auch gewissermaßen dann in die Start- und Zielorte kommen und die Restaurants voll machen, die Cafés voll machen. Es wird eigentlich darum gesorgt, dass der Müll so gut wie möglich beseitigt wird. Also davor muss man eigentlich keine Angst haben. Und generell muss man halt sagen, wie ich eben schon meinte, es wäre natürlich eine extreme Werbung für die Welt.
7: Osteuerland hat ja auch eine sehr große Radsporttradition. Jan Ullrich kommt aus Leipzig, ist so das Aushängeschild im deutschen Radsport gewesen, auch mit der Doping-Vergangenheit immer noch eine sehr große Fanbase und heute auch wieder groß vertreten. Gleichzeitig ist das natürlich bei Weitem nicht so präsent wie Fußball hier zum Beispiel. Was denkst du, könnte die Tour dafür einen positiven Impact haben, gerade auch die jüngere Generation?
8: Ja, natürlich, wie du eben schon gesagt hast, die jüngere Generation zu motivieren, aufs Rad zu steigen. Ich habe das Gefühl, dass der Radsport gerade in Deutschland wieder ein bisschen boomt. Ich sehe persönlich immer mehr Leute, die aufs Rennrad steigen und das ist natürlich extrem schön zu sehen. Ich glaube, das ist ein wunderschöner Sport. Man kann extrem viel sehen an unterschiedlichen Orten. Die Kosten halten sich im Rahmen. Ich meine, man muss ja auch nicht immer das teuerste Material haben. Gerade wenn man einsteigt, kann man ja auch mit was Billigerem anfangen, sag ich mal.
7: Das wäre auch mal eine kurze Zwischenfrage. Man sieht jetzt ganz viele Rennradfahrer, sagen wir mal, mit zwischen 30 und 40, die anfangen mit Rennrad fahren. Was sozusagen ein Einsteiger-Rennrad, was darf das kosten?
8: Ach, ganz unterschiedlich. Ganz unterschiedlich, was man damit machen will. Also, ich meine, es gibt ja auch unterschiedliche Terrains. Ich meine, man kann ja auch Gravelräder benutzen oder Mountainbikes. Das ist immer abhängig davon, für was man das Rad benutzen will. Aber so pauschal zu sagen, okay, wie viel muss ein Rennrad kosten, meiner Meinung nach macht das keinen Sinn, weil man muss halt immer gucken, okay, wie viel nutze ich das wirklich und für welche Zwecke.
7: In dem Podcast hier will ich den Leuten auch immer so ein bisschen die Sportart an sich ein bisschen näher bringen, das Thema Radsport an sich. Du hast gerade schon gesagt, Radsport hat wieder so einen kleinen Aufwind bekommen durch diese Doping-Vergangenheit in den 2000er Jahren, 90er, 2000er ist das Ganze, muss ich bei mir auch ähnlich sagen, ich war auch großer Tour de France-Fan, dann kam das große Doping-Ding und ich habe erst vor 4-5 Jahren wieder angefangen, das Ganze zu schauen. Es kommt auf jeden Fall wieder. Ja. Wie würdest du denn sagen, sind aktuell in Deutschland so die Strukturen, wenn man Radprofi werden will? Ich habe zum Beispiel mit dem Jörn Wenzel, dem Bob-Olympiasieger, neulich gesprochen, wie man zum Bob-Anschieber wird, ist ja jetzt auch nicht so das Typische. Aber wie wird man zum Radprofi?
8: Ja, also der klassische Weg ist eigentlich, dass man halt anfängt in einem Verein, Mitglied wird und dann versucht erstmal die lokalen Rennen zu fahren, die es gibt. Was gerade so ein bisschen das Problem in Deutschland ist, ist, man merkt, dass die lokalen Rennen immer weniger werden. Ich hoffe, das ändert sich in Zukunft wieder, weil die sind extrem wichtig. Man muss Leute dazu animieren, gerade freiwillige Leute, diese Rennen wieder anfangen zu organisieren. Und dann ist es so, dass man, wenn man das halt irgendwann professioneller machen will, für mich eigentlich der beste Schritt ist, dann wirklich an eine Sportschule zu gehen, um einfach den Sport und die Schule zu vereinen, weil man sollte die Schule währenddessen nicht vernachlässigen. Gerade auf dem Weg zum Profi hin ist es extrem wichtig, auch zu wissen, dass man ein zweites Standbein hat, um einfach halt das Risiko zu minimieren, dass man halt irgendwie dann am Ende in die falsche Bahn läuft.
7: Man sieht jetzt auch immer mehr im Profiradsport, dass es Quereinsteiger gibt. Florian Lipowitz ist so ein schönes Beispiel. Der kommt vom Biathlon, ist jetzt in Radsport reingewechselt. Würdest du sagen, es gibt ein Alter, wo man sagt, da kann man vielleicht nicht mehr wechseln? Sollte man sich schon bis 24 auf jeden Fall sicher sein? Oder würdest du sagen, wenn man Profisportler ist, könnte man auch am Beispiel Skibergsteiger zum Beispiel, auch extrem starke Ausdauer, könnte man da auch immer noch wechseln?
8: Ja, ich meine, wenn es irgendwie nah zum Radsport ist und man vorher schon auf einem Rennrad mal gesessen hat, dann kann man den Schritt immer noch wagen. Aber es wird natürlich immer schwieriger. Ich meine, gerade mit dem Bike-Handling, das lernt man halt wirklich in den ersten Jahren, auch wenn man dann in unterschiedlichen Terrains unterwegs ist. Und das wird halt immer schwieriger zu erlernen, weil umso älter man wird. Aber ich würde so mal sagen, dass das Alter ab der U23 sollte man halt wirklich sich entscheiden, was man dann machen will. Ich glaube, das gilt für mehrere Sportarten. Und davor kann man halt wirklich auch versuchen, mal andere Sportarten auszuprobieren und ja, den Weg zu finden. Aber gerade wenn man dann aus der U23 raus ist, wird es extrem schwierig, noch einen Profivertrag zu bekommen.
7: Du hast gerade schon vom Bike-Handling gesprochen. Wenn man jetzt in seinem Trainingsgruppe ist, beziehungsweise alleine trainiert, ist es ja oft so, dass man wirklich niemand groß um sich rum hat. In Trainingsgruppen ist ja auch oft so, dass die meistens nicht größer als 5 bis 10 Leute sind. Korrigiere mich, wenn ich da falsch liege. Im Hauptfeld, man sieht, da geht es immer extrem eng zu. Ihr seid zum Teil bis zu 100 Leute in so einer Gruppe. Manchmal Straßen nur 4-5 Meter breit, dann in 8. Reihe nebeneinander. Die Ellenbogen berühren sich und trotzdem das Ganze bei 60 km/h. Wie fühlt sich das an? Wie gefährlich ist das?
8: Ja, erstmal muss man sagen, wir versuchen uns ja immer ein bisschen auf die Rennen vorzubereiten. Gerade wenn es ins Sprintfinale geht zum Beispiel, versuchen wir halt vorher über eine App anzugucken, wie sieht das Finale genau aus, wo sind die Kreisverkehre, wo geht's links, wo geht's rechts. Und dann ist es halt so, dass man halt teilweise ab einer gewissen Position auch manchmal blind in eine Kurve reinfährt und nicht genau weiß, okay, was kommt da jetzt genau auf mich zu. Aber generell muss man sagen, sind wir ja wirklich nah aneinander. Und das ist halt auch ein bisschen Erfahrung, wie wohl man sich damit fühlt. Also es gibt Fahrer, die kommen damit besser klar und es gibt tatsächlich auch Fahrer, die fühlen sich unwohler und fahren dann halt eher weiter hinten im Feld, gerade bei Sprintfinals. Aber ja, das Positionenfahren lernt man halt, wie eben schon genannt, am besten einfach, wenn man versucht, auch mal in anderen Terrains als nur auf der Straße unterwegs zu sein.
7: Was bist du eher für ein Typ? Jemand, der sich gern ins Getümmel reinstürzt oder jemand, der sich lieber aus dem Gröbsten raushält?
8: Ja, als Sprinter muss man ein Typ sein, der sich da ins Getümmel reinstürzt, weil ansonsten hat man heutzutage keine Chance mehr. Ab und zu ist es halt tatsächlich so, da fährt man auf eine Kurve zu und es geht halt darum, so spät wie möglich zu bremsen und da muss man halt auch einfach ja, das richtige Gefühl dafür haben.
7: Denkst du, so Sprintertypen wie Cavendish, haben die heute noch eine Chance oder wird es bloß noch über die Watt entschieden?
8: Ich denke, Sprintertypen wie Cavendish hätten auf jeden Fall eine Chance. Ich meine, es ist jetzt gar nicht so lange her, dass er seine letzte Tour-Etappe gewonnen hat. Aber es wird natürlich für die reinen Sprinter, sag ich mal, wie Marcel Kittel, gerade in der Grand Tour nicht einfacher, dadurch, dass wir teilweise die Berge nochmal deutlich schneller hochfahren als früher. Deswegen sieht man ja auch, dass dieser reine Sprinter-Typ gar nicht mehr so präsent ist in der World Tour, gerade bei den Grand Tours.
7: Ja, so ein Wout van Aert ist ja so ein ganz typischer, der alles kann, kommt über die größten Berge mit drüber. Noch so ein, zwei Sachen zu dir, zu deiner Person. Du bist in Cottbus groß geworden und bist dann hierher gezogen, erst Freital, dann Pirna. Wie kamst du der Entscheidung?
8: Ja, tatsächlich wollte ich was haben, wo ich immer noch nah an Cottbus dran bin, aber Berge zum Trainieren habe. Und da hat sich halt die Region extrem gut angeboten. Natürlich weiß man es halt auch erstmal am Anfang direkt nicht, ob das jetzt funktioniert oder nicht. Aber ich habe den Schritt damals gewagt und ich muss sagen, das ist die richtige Heimat für mich.
7: Trainierst du dann viel in der Sächsischen Schweiz? Also es gibt ja deutlich schlimmere Orte zu trainieren. Wie sind da so, hast du so klassische Routen?
8: Pauschal so klassische Routen habe ich jetzt nicht. Ich fahre sehr viel in der Sächsischen Schweiz, fahre auch ab und zu mal auf der anderen Halbseite Richtung Lausitzer Seenland, fahre auch ab und zu mal über die Grenze nach Tschechien rüber, wenn ich mal ein paar längere Berge fahren will. Aber generell ist das Erzgebirge und die Sächsische Schweiz eigentlich so mein Trainingsgebiet. Und ja, ich fahre gerne nach Altenberg hoch. Das Müglitztal bietet sich immer super an. versuche auch ein paar Nebenstraßen ein bisschen mehr zu nutzen und nicht gerade die Hauptverkehrsstraßen.
7: So eine Trainingsrunde, kann man das grob sagen, von bis Kilometer sind bei dir von 100 bis 300 so grob, oder?
8: Ja, immer unterschiedlich, was das Ziel in dem Training ist, aber normalerweise bewegt das sich so im Rahmen von 100 bis 200 Kilometern und dann ist halt immer abhängig davon, was wir an dem Tag an Intensität machen.
7: Wie oft passiert es dir, also bei als Radsportler, also Radfahrer ist es vielleicht gar nicht so schlimm, da ihr oft einen Helm und Brille auf habt, aber wie oft wirst du so im Alltag jetzt schon erkannt, angesprochen, jetzt auch nach der Tour im Vergleich zu vor der Tour?
8: Ja, es ist jetzt ein paar Mal vorgekommen tatsächlich nach der Tour. Ja, aber es sind meistens dann eher die Radsportkenner, die wirklich ein bisschen mehr in der Thematik drinstecken. Und ja, ich freue mich immer drüber. Ich bin immer ein offener Mensch, also ja, spreche mich gerne an und ich bin immer gerne bereit, kurz zu quatschen.
7: Dann sind wir auch hier mehr oder weniger schon am Ende. Ich bedanke mich erstmal ganz doll, dass du dir die Zeit genommen hast. Für mich ein ganz tolles Erlebnis, mit dem Tour de France-Fahrer hier sitzen zu dürfen. Nach den Olympiasiegern auf jeden Fall ein weiteres Highlight für mich. Dankeschön, ich wünsche dir ganz viel Erfolg. Hast du in diesem Jahr noch große Ziele? Was sind die nächsten Dinge, die bevorstehen?
8: Ja, es sind noch ein paar World-Tour-Rundfahrten auf meinem Plan dieses Jahr in Belgien und China. Genau, und dann ein paar Eintagesrennen in Belgien. Die sind ja auch sehr bekannt normalerweise. Hauptsächlich im Frühjahr, aber es gibt auch im Herbst welche. Und da werde ich dieses Jahr am Start noch stehen.
7: Vielen lieben Dank und ich wünsche dir ganz viel Erfolg dabei.
8: Dankeschön.
7: Perfekt, so.

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2: Mit der UN-Behindertenrechtskonvention sind gleichberechtigte Teilhabe und Selbstbestimmung seit 2009 auch in Deutschland rechtlich verbindlich. Menschen mit Behinderung sollen möglichst selbstbestimmt leben und teilhaben können. Auch im Sport- und Freizeitbereich. Wie weit das gehen kann, zeigt ein Leipziger Hallenbad. Barrierefreiheit konnte hier von Anfang an mitgeplant werden. Vom blinden Leitsystem vor und im Bad bis zu den Hilfsmitteln direkt am Eingang, weiß Badleiter Kai Leixenring.
3: Hier befindet sich jetzt sozusagen der Rollstuhlwechselbereich. Das heißt, hier kann jetzt zum Beispiel der Rollstuhlfahrer wechseln von seinem eigenen auf einen Schwimmhallenrollstuhl. Der ist halt sauber, den kann man bis zum Beckenrand fahren. Die Rollstühle stellen wir kostenlos zur Verfügung, einfach dafür, dass wir die Leute halt auch gerne herkommen, einen sauberen Rollstuhl haben, bis zum Beckenrand fahren können. Alternativ bieten wir natürlich aber auch für Leute zum Beispiel, die mit Krücken kommen oder eben mit einem Gehstock, die Angst haben, wegzurutschen mit ihren Krücken, einen Rollator an. Auch dieser ist kostenlos nutzbar, sodass man sich hier besser und sicherer halt durch die Schwimmhalle bewegen kann.
2: Wer möchte und kann, wechselt hier auf einen sauberen Rollstuhl fürs Bad. Wer auf den eigenen angewiesen ist, darf damit weiterfahren und kann ihn in barrierefreien Sanitäranlagen sauber machen.
3: Wir befinden uns jetzt in der barrierefreien Toilette, / Dusche. Die Toilette ist barrierefrei aus dem Grund, man kann ja an der Seite hochklappen. Man sieht, es gibt auch keine Rückenlehne wie bei einer üblichen Toilettenbrille, sondern es gibt eine separate feste Halterung. Und ein Rollstuhlfahrer würde niemals gerade auf die Toilette. Ein Rollstuhlfahrer wird immer von der Seite auf die Toilette steigen. Deswegen kann man rückwärts ranfahren und kann dann sozusagen hochklappen und kann dann übersteigen auf die Toilette. Von der Toilette steigt man dann wieder zurück auf den Rollstuhl und kann dann im Prinzip direkt unter die Dusche fahren. Man muss jetzt nicht raussteigen, man muss sich nicht auf den separaten Sitz, der noch daneben ist, setzen. Die Möglichkeit gibt es allerdings auch, wer das möchte. Aber man kann direkt aus dem Rollstuhl sich direkt duschen. Selbstverständlich dürfen die Rollstühle auch nass werden. Wir sind ja extra dafür da, damit man in der Schwimmhalle damit auch rumfahren kann. Man ist ja auch nass, spätestens nach dem Wasser.
2: Viel Platz, Haltegriffe, unterfahrbare Waschbecken, alles mit dem Rollstuhl erreichbar.
3: Wenn man es neu plant, überhaupt nicht das Problem, sage ich mal, weil man von Anfang an damit umgehen kann. Man kann das einplanen, man kann das umsetzen. Wenn man jetzt eine Sanierung machen würde, also die anderen Bäder müssten saniert werden von Grund auf. Und das ist halt das Wichtige, dass man halt das wirklich, wenn dann, strukturell macht und eben auch im Großen denkt. Es bezieht sich halt auch durch die Duschen, durch die Toiletten, Umkleidebereich, Foyerbereich, schon alleine der Eingangsbereich. Und das bedarf dann natürlich um einiges mehr Platz.
2: Barrierefreiheit zieht sich hier durch das ganze Bad. Und genau das wurde beim rund 20 Millionen Euro teuren Neubau von Anfang an mitgedacht.
3: Schon in der Planung, in dem Architekturwettbewerb, der für dieses Bad gemacht worden ist, war dieses ein Bestandteil, die Barrierefreiheit. Und wir haben von Anfang an das Integrationsamt, das Amt für Barrierefreiheit hier mit involviert. Die waren auch mehrfach da während der Bauphase, um zu gucken, setzen wir das tatsächlich um. Auch was die Farbgestaltung zum Beispiel im Foyer angeht, dass die Sitze zum Beispiel noch einen schwarzen Sockel kriegen, weil Sichtbetonbänke, Sichtbetonwand, da würde jemand, sage ich jetzt mal, mit Sehschwäche dort schon das Problem haben zu sehen, dass dort ein Hindernis ist. Also die sind von Anfang an sozusagen involviert gewesen in dieses Bad, in dieses Projekt.
2: So Kai Leixenring vom Leipziger Sportbad. Doch Barrierefreiheit im Bad auf dem Weg ins Wasser ist nicht das Einzige, was zählt. Neben der Treppe steht ein elektrischer Lift.
3: Genau, das wäre jetzt sozusagen der Schritt, um ins Wasser zu kommen, vom Rollstuhl auf unseren Behindertenlift. Sozusagen, dass man dann sich hier draufsetzt, man kann sich auch festschnallen, wird dann rumgeschwenkt und ins Wasser abgelassen, sodass man dann von dort aus ins Wasser starten kann, um dann eben zu schwimmen. Dieser Lift ist auch umsetzbar an unser Leerschwimmbecken nach hinten, sodass wir an beiden Becken die Möglichkeit haben, vom Rollstuhl über den Lift ins Becken hinein und hinaus zu kommen.
2: Vieles also, was selbstständiges Baden erleichtert. Doch ausgerechnet beim letzten Schritt ins Wasser entstehen scheinbar neue Barrieren.
3: Entweder selbstständig oder wenn man halt auf Hilfe angewiesen ist, die Begleitperson dann denjenigen rübersetzt, dann festschnallt und dann können wir den runterlassen.
2: Der Lift bringt Menschen über den Beckenrand ins Wasser. Doch vorher müssen sie vom Rollstuhl auf den Sitz des Liftes wechseln. Wer das allein schafft, kommt selbstständig ins Wasser. Wer sich allerdings kaum bewegen kann, braucht dafür Hilfe. Der Zugang zum Wasser ist also möglich, selbstständig ist er für diese Menschen nicht. Eine Baderampe hätte womöglich einen selbstständigeren Weg ins Wasser ermöglichen können und damit mehr Teilhabe. Gebaut wurde sie nicht. Badleiter Kai Leixenring begründet das mit dem zusätzlichen Platzbedarf und dem höheren Bauaufwand.
3: Kann ich nachvollziehen, ist in einer Schwimmhalle halt schwierig umzusetzen. Also eine Rampe ins Wasser würde natürlich ganz, ganz viel Bauplatzbedarf haben, würde das Projekt natürlich um einiges vergrößern, verstehe ich. Aber die meisten, die jetzt wirklich so eingeschränkt sind, haben immer eine Begleitperson dabei, weil die hat auch gratis Eintritt, nicht nur dafür da, dass sie sozusagen gratis reinkommt, sondern eben auch dafür da ist, die Unterstützung zu bieten. Und dann ist das halt auch im Wasser, es hört ja im Wasser nicht auf. Ne? Es gibt ja Menschen, die können die Beine bewegen, Arme bewegen. Und dort ein bisschen zu orientieren, ist natürlich die Begleitperson dann immer mit im Wasser, mit dabei. Und da beginnt halt auch die Freiheit dann meistens für die Menschen.
2: So Kai Leixenring vom Leipziger Sportbad. Das Schwimmbad am Rabet bleibt ein durchaus positives Beispiel für Inklusion. Vom Eingang über die Dusche und die Umkleide bis zum Becken wurde vieles barrierefrei geplant. Echte, selbstbestimmte Teilhabe hört hier für Menschen mit Behinderung auf, je mehr sie in ihrer Mobilität eingeschränkt sind.

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9: Nachrichten. Mehr als 1000 Menschen sind am Samstag zur Leipziger Festwiese gekommen, um sich vorab Tickets für ein Kraftklub-Konzert im kommenden Jahr zu sichern. Schon vor dem offiziellen Start des Verkaufs bildeten sich lange Schlangen. Pro Person konnten maximal 4 Tickets gekauft werden. Wer danach noch ein Foto, ein Autogramm oder ein kurzes Gespräch mit der Band wollte, musste sich ein zweites Mal anstellen. Kraftklub selbst saß nicht an der Konzertkasse, die Tickets wurden von Mitarbeitern ausgegeben. Das Konzert auf der Festwiese ist für den 3. Juli 2027 geplant. Rund 3000 Menschen haben am Samstag auf dem Leipziger Marktplatz gegen Rechtsextremismus demonstriert. Anlass war der Wahlsieg der AfD bei der Landtagswahl in Sachsen-Anhalt. Das Bündnis Zeit zum Handeln hatte bundesweit zu Kundgebungen aufgerufen, unter anderem auch in Berlin, Magdeburg, Halle und Erfurt. In Leipzig forderten Redner mehr Einsatz für Demokratie, kulturelle Vielfalt und gesellschaftlichen Zusammenhalt. Die Veranstalter wollten damit auch Solidarität mit der Zivilgesellschaft in Sachsen-Anhalt zeigen. Im Naturbad Dresden-Mockritz haben sich am Samstag erstmals auch Hunde ins Wasser stürzen dürfen. Zum ersten Hundebadetag des städtischen Bäderbetriebs kamen knapp 100 Vierbeiner und rund 200 Begleitpersonen. Vom Yorkshire Terrier bis zur Dogge waren zahlreiche Hunderassen dabei. Zwei Hunde probierten nach Angaben des Badleiters sogar die Wasserrutsche aus, auch einige Besitzer gingen ins Wasser. Der Eintritt für Hund und Begleitperson kostete 3 Euro. Am Sonntag wird die Aktion noch einmal wiederholt.

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2: Mit der UN-Behindertenrechtskonvention sind gleichberechtigte Teilhabe und Selbstbestimmung seit 2009 auch in Deutschland rechtlich verbindlich. Menschen mit Behinderung sollen möglichst selbstbestimmt leben und teilhaben können. Auch im Sport- und Freizeitbereich. Wie weit das gehen kann, zeigt ein Leipziger Hallenbad. Barrierefreiheit konnte hier von Anfang an mitgeplant werden. Vom blinden Leitsystem vor und im Bad bis zu den Hilfsmitteln direkt am Eingang, weiß Badleiter Kai Leixenring.
3: Hier befindet sich jetzt sozusagen der Rollstuhlwechselbereich. Das heißt, hier kann zum Beispiel der Rollstuhlfahrer wechseln von seinem eigenen auf einen Schwimmhallenrollstuhl. Der ist halt sauber, den kann man bis zum Beckenrand fahren. Die Rollstühle stellen wir kostenlos zur Verfügung, einfach dafür, dass wir die Leute halt auch gerne herkommen, einen sauberen Rollstuhl haben, bis zum Beckenrand fahren können. Alternativ bieten wir natürlich aber auch für Leute zum Beispiel, die mit Krücken kommen oder eben mit einem Gehstock, die Angst haben, wegzurutschen mit ihren Krücken, einen Rollator an. Auch dieser ist kostenlos nutzbar, sodass man sich hier besser und sicherer halt durch die Schwimmhalle bewegen kann.
2: Wer möchte und kann, wechselt hier auf einen sauberen Rollstuhl fürs Bad. Wer auf den eigenen angewiesen ist, darf damit weiterfahren und kann ihn in barrierefreien Sanitäranlagen sauber machen.
3: Wir befinden uns jetzt in der barrierefreien Toilette, / Dusche. Die Toilette ist barrierefrei aus dem Grund, man kann ja an der Seite hochklappen. Man sieht, es gibt auch keine Rückenlehne wie bei einer üblichen Toilettenbrille, sondern es gibt eine separate feste Halterung. Und ein Rollstuhlfahrer würde niemals gerade auf die Toilette. Ein Rollstuhlfahrer wird immer von der Seite auf die Toilette steigen. Deswegen kann man rückwärts ranfahren und kann dann sozusagen hochklappen und kann dann übersteigen auf die Toilette. Von der Toilette steigt man dann wieder zurück auf den Rollstuhl und kann dann im Prinzip direkt unter die Dusche fahren. Man muss jetzt nicht raussteigen, man muss sich nicht auf den separaten Sitz, der noch daneben ist, setzen. Die Möglichkeit gibt es allerdings auch, wer das möchte. Aber man kann direkt aus dem Rollstuhl sich direkt duschen. Selbstverständlich dürfen die Rollstühle auch nass werden. Wir sind ja extra dafür da, damit man in der Schwimmhalle damit auch rumfahren kann. Man ist ja auch nass, spätestens nach dem Wasser.
2: Viel Platz, Haltegriffe, unterfahrbare Waschbecken, alles mit dem Rollstuhl erreichbar.
3: Wenn man es neu plant, überhaupt nicht das Problem, sage ich mal, weil man von Anfang an damit umgehen kann. Man kann das einplanen, man kann das umsetzen. Wenn man jetzt eine Sanierung machen würde, also die anderen Bäder müssten saniert werden von Grund auf. Und das ist halt das Wichtige, dass man halt das wirklich, wenn dann, strukturell macht und eben auch im Großen denkt. Es bezieht sich halt auch durch die Duschen, durch die Toiletten, Umkleidebereich, Foyerbereich, schon alleine der Eingangsbereich. Und das bedarf dann natürlich um einiges mehr Platz.
2: Barrierefreiheit zieht sich hier durch das ganze Bad. Und genau das wurde beim rund 20 Millionen Euro teuren Neubau von Anfang an mitgedacht.
3: Schon in der Planung, in dem Architekturwettbewerb, der für dieses Bad gemacht worden ist, war dieses ein Bestandteil, die Barrierefreiheit. Und wir haben von Anfang an das Integrationsamt, das Amt für Barrierefreiheit hier mit involviert. Die waren auch mehrfach da während der Bauphase, um zu gucken, setzen wir das tatsächlich um. Auch was die Farbgestaltung zum Beispiel im Foyer angeht, dass die Sitze zum Beispiel noch einen schwarzen Sockel kriegen, weil Sichtbetonbänke, Sichtbetonwand, da würde jemand, sage ich jetzt mal, mit Sehschwäche dort schon das Problem haben zu sehen, dass dort ein Hindernis ist. Also die sind von Anfang an sozusagen involviert gewesen in dieses Bad, in dieses Projekt.
2: So Kai Leixenring vom Leipziger Sportbad. Doch Barrierefreiheit im Bad auf dem Weg ins Wasser ist nicht das Einzige, was zählt. Neben der Treppe steht ein elektrischer Lift.
3: Genau, das wäre jetzt sozusagen der Schritt, um ins Wasser zu kommen, vom Rollstuhl auf unseren Behindertenlift. Sozusagen, dass man dann sich hier draufsetzt, man kann sich auch festschnallen, wird dann rumgeschwenkt und ins Wasser abgelassen, sodass man dann von dort aus ins Wasser starten kann, um dann eben zu schwimmen. Dieser Lift ist auch umsetzbar an unser Leerschwimmbecken nach hinten, sodass wir an beiden Becken die Möglichkeit haben, vom Rollstuhl über den Lift ins Becken hinein und hinaus zu kommen.
2: Vieles also, was selbstständiges Baden erleichtert. Doch ausgerechnet beim letzten Schritt ins Wasser entstehen scheinbar neue Barrieren.
3: Entweder selbstständig oder wenn man halt auf Hilfe angewiesen ist, die Begleitperson dann denjenigen rübersetzt, dann festschnallt und dann können wir den runterlassen.
2: Der Lift bringt Menschen über den Beckenrand ins Wasser. Doch vorher müssen sie vom Rollstuhl auf den Sitz des Liftes wechseln. Wer das allein schafft, kommt selbstständig ins Wasser. Wer sich allerdings kaum bewegen kann, braucht dafür Hilfe. Der Zugang zum Wasser ist also möglich, selbstständig ist er für diese Menschen nicht. Eine Baderampe hätte womöglich einen selbstständigeren Weg ins Wasser ermöglichen können und damit mehr Teilhabe. Gebaut wurde sie nicht. Badleiter Kai Leixenring begründet das mit dem zusätzlichen Platzbedarf und dem höheren Bauaufwand.
3: Kann ich nachvollziehen, ist in einer Schwimmhalle halt schwierig umzusetzen. Also eine Rampe ins Wasser würde natürlich ganz, ganz viel Bauplatzbedarf haben, würde das Projekt natürlich um einiges vergrößern, verstehe ich. Aber die meisten, die jetzt wirklich so eingeschränkt sind, haben immer eine Begleitperson dabei, weil die hat auch gratis Eintritt, nicht nur dafür da, dass sie sozusagen gratis reinkommt, sondern eben auch dafür da ist, die Unterstützung zu bieten. Und dann ist das halt auch im Wasser, es hört ja im Wasser nicht auf. Ne? Es gibt ja Menschen, die können die Beine bewegen, Arme bewegen. Und dort ein bisschen zu orientieren, ist natürlich die Begleitperson dann immer mit im Wasser, mit dabei. Und da beginnt halt auch die Freiheit dann meistens für die Menschen.
2: So Kai Leixenring vom Leipziger Sportbad. Das Schwimmbad am Rabet bleibt ein durchaus positives Beispiel für Inklusion. Vom Eingang über die Dusche und die Umkleide bis zum Becken wurde vieles barrierefrei geplant. Echte, selbstbestimmte Teilhabe hört hier für Menschen mit Behinderung auf, je mehr sie in ihrer Mobilität eingeschränkt sind.

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2: Wir haben einen Haushalt, der in der Schieflage ist. Und wir wissen auch alle, dass wir eine Größe einer Verwaltung haben, die wahrscheinlich in Zukunft nicht mehr an dieser Größe da sein wird.
3: Herausforderungen und Probleme auf der einen Seite, eine Vorstellung davon, was Leipzig ausmachen soll, auf der anderen. Die Leipziger Grünen haben Wolfram Günther zu ihrem Kandidaten für die Oberbürgermeisterwahl 2027 in Leipzig gewählt.
2: Uns muss ja klar sein, dass das Fundament dieser Stadt auch sehr breit aufgestellt ist. Auch was diese Stadt ausmacht, auch dieses Bunte, einfach dieses Lebendige und dass das nicht von alleine so bleibt.
3: Leipzig bewahren und gleichzeitig verändern. Zwischen diesen beiden Polen startet Günther in den Wahlkampf. Doch wie herausfordernd ist es, eine ganze Stadt zu führen und wie viel seiner bisherigen Regierungserfahrung hilft ihm dabei? Verwaltung kennt Wolfram Günther. Der 53-Jährige ist gebürtiger Leipziger Jurist und seit vielen Jahren in der Landespolitik aktiv. Von 2019 bis 2024 war er sächsischer Umweltminister und stellvertretender Ministerpräsident. Heute sitzt er für die Grünen im Landtag. Ein Oberbürgermeisteramt wäre trotzdem eine neue Rolle. Näher am Alltag der Menschen, unmittelbar verantwortlich für eine wachsende Stadt und konfrontiert mit Problemen, bei denen Entscheidungen schnell ganz konkret werden. Doch einen fertigen Plan dafür legt Günther ganz bewusst zunächst nicht vor.
2: Das Versprechen ist vom ersten Tag an, wir entwickeln die Punkte und auch die programmatischen Punkte, was wichtig ist, mit der Stadtgesellschaft gemeinsam. Und wenn wir das festgelegt haben, dann gilt das Versprechen, wir arbeiten dran.
3: Damit entscheidet sich Günther bewusst gegen ein bereits abgeschlossenes Programm. Ganz ohne politische Schwerpunkte startet der Grünen-Politiker allerdings nicht.
2: Ich sehe als erstes das Verhältnis von Stadtgesellschaft und Stadtspitze, dass es tatsächlich in einen organisierten Austausch, in einen Dialog kommt. Das ist die Basis für alles. Dann müssen wir uns mit den Fragen Arbeitsplätze in der Industrie, die schwierig sind, wir müssen uns mit der Wohnungsproblematik auseinandersetzen, mit Steinmissbrechen. Wir müssen diese Stadt in Zeiten des Klimawandels klimagerecht anpassen, die Menschen auch im Kulturbereich, überall, wo sich Leute engagieren, die Ängste haben, ob das so weitergeht.
3: Damit reicht seine Themenliste von wirtschaftlichen und sozialen Fragen bis zur Stadtentwicklung. Entscheidend könnte im Wahlkampf aber auch sein, welche konkreten Lösungen Günther daraus ableitet und was sich angesichts der finanziell angespannten Lage der Stadt überhaupt umsetzen lässt.
2: Wenn man in dem engen Austausch geht, ist auch allen klar, wo Möglichkeiten auch beschränkt sind und was man dann trotzdem machen kann oder worauf man auch vielleicht verzichten muss. Und das ist ja auch völlig klar in dieser Stadt. Wir haben einen Haushalt, der in der Schieflage ist. Und wir wissen auch alle, dass wir eine Größe einer Verwaltung haben, die wahrscheinlich in Zukunft nicht mehr an dieser Größe da sein wird.
3: Wie weit solche Veränderungen gehen können, lässt Günther bislang offen. Konkrete Ämter oder Leistungen nennt er nicht. Dabei geht es für Günther nicht nur um Verwaltung und Finanzen. Eine weitere Herausforderung sieht er im Verhältnis zwischen Politik und Bevölkerung. Verlorenes Vertrauen und wachsende Unzufriedenheit gehören für ihn zu den Problemen, auf die auch eine zukünftige Stadtspitze reagieren müsste.
2: Aber der Nährboden dafür ist auch in vielen Fällen eine berechtigte Kritik, berechtigte Unzufriedenheit mit vielen Zuständen. Und deswegen muss man dort ran. Da gibt es keine einfache und keine schnelle Lösung. Aber es geht darum, dass die Menschen wirklich merken, es ist einer Stadtspitze wichtig zuzuhören. Und sie werden ernst genommen. Und es wird ernst und ehrlich gesagt, was geht und was nicht geht und woran es liegt.
3: Der Rückhalt seiner Partei ist da. Die ersten Themen sind gesetzt. Ein fertiges Wahlprogramm noch nicht. Für Wolfram Günther beginnt damit nun die neue Herausforderung, aus politischer Erfahrung ein konkretes Angebot für Leipzig zu entwickeln. Ob das die Leipzigerinnen und Leipziger annehmen, wird sich bei der Wahl im Februar 2027 zeigen.

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2: Marathon ist natürlich immer das, was über einem schwebt, was auch erklärtes Ziel ist, dass wir irgendwann in Zukunft mal einen Marathon mit reinnehmen werden.
3: Braucht Chemnitz ein neues Laufevent? Wenn es nach Steffen Kehrer geht, auf jeden Fall. Der erfolgreiche Kulturhauptstadtmarathon im vergangenen Jahr hat gezeigt, wie groß die Begeisterung für den Laufsport in Chemnitz ist. Doch von Anfang an war klar, der Marathon im Kulturhauptstadtjahr bleibt eine einmalige Sache. Die Lust aufs Laufen ist damit aber nicht verschwunden. Genau hier wollen Kehrer und sein Team anknüpfen. Im September bringen sie mit dem Race ein neues Laufevent an den Start.
2: Also im Nachgang des Kulturhauptstadtmarathons haben wir einfach einen unfassbaren Spirit gemerkt in der Chemnitzer Läufer-Community, wie groß das Streben ist, dass es in Chemnitz wieder so ein großes, namhaftes Laufevent gibt. Und da haben wir uns mit verschiedenen Akteuren der Läufer-Community zusammengesetzt. Und ja, daraus ist jetzt nach vielen Sitzungen, Terminen, Ideen Race entstanden.
3: Das Race findet im Chemnitzer Stadtpark statt. Insgesamt stehen 4 Wettbewerbe auf dem Programm. Für den Laufnachwuchs gibt es Strecken über 500 Meter und 1 Kilometer. Wer sich an die längeren Distanzen wagt, kann über 10 Kilometer oder beim Halbmarathon an den Start gehen. Gelaufen wird dabei auf einem 5 Kilometer langen Rundkurs zwischen Heinrich-Lorenz-Straße und Südring. Für die 10 Kilometer geht es 2-mal, für den Halbmarathon 4-mal über die Runde. Für Steffen Kehrer ist der Stadtpark der ideale Ort für das neue Laufevent.
2: Es gibt mehrere Gründe. Organisatorisch ist das natürlich relativ einfach, weil man relativ wenig sperren muss jetzt an Straßen. Und man hat natürlich aber auch eine top flache Laufstrecke, eine schnelle Strecke, auch historische Strecke. Früher hat der Marathon hier stattgefunden. Und genau, von da eine beste Bedingung für ein schnelles Laufevent.
3: Jeweils 450 Läuferinnen und Läufer gehen über die 10 Kilometer und die Halbmarathon-Distanz an den Start. Und der Zuspruch ist enorm. Bereits 4 Wochen vor dem Start sind sämtliche Plätze, mit Ausnahme der Kinderläufe, restlos ausgebucht. Damit hatten selbst die Veranstalter nicht gerechnet. Entsprechend groß sind bereits die Pläne für die Zukunft.
2: Ja, die Zukunft, das sind natürlich viele Fragezeichen. Jetzt ist der Fokus natürlich erstmal das erste Event ordentlich über die Bühne bringen. Wir haben uns da viel vorgenommen. Das sieht auch aktuell sehr gut aus. Der Zuspruch ist wirklich Wahnsinn. Und es gibt viele Ideen, wie es in Zukunft weiterbringen kann. Noch eine Öffnung mit weiteren Wettkampfformaten. Marathon ist natürlich immer das, was über einem schwebt, was auch erklärtes Ziel ist, dass wir irgendwann in Zukunft mal einen Marathon mit reinnehmen werden.
3: Doch zunächst muss die Premiere gelingen. Der frühe Ausverkauf zeigt zumindest, an Läuferinnen und Läufern dürfte es nicht fehlen. Das Ziel der Organisatoren ist entsprechend ambitioniert. Das neue Rennen soll langfristig einen festen Platz im Chemnitzer Laufkalender bekommen. Und auch die Unterstützung der Stadt zeigt, dass ein solches Event in Chemnitz offenbar auf großes Interesse stößt.
2: Also einmal, dass die Stadt dahinter steht, das ist unfassbar notwendig. Das wäre für uns, gerade wenn wir in die Zukunft schauen, gar nicht anders machbar. Wenn wir uns weiterentwickeln wollen, wenn wir länger werden wollen, auch mit der Strecke, dann brauchen wir die Stadt im Hintergrund, die natürlich sagt, wir möchten das. Es ist ja dann auch immer mit Einschränkungen bei anderen Personen verbunden, sei es jetzt, weil die Straßen gesperrt sind, Wege, weil wir natürlich auch ein Programm haben, es gibt Musik an der Strecke und sowas. Für den einen ist es vielleicht eine Einschränkung, der andere freut sich, das ist logischerweise immer so. Und deswegen ist es notwendig, dass die Stadt sagt, ja, das ist super, dass die auch sehen, was das in der Zukunft der Stadt bringen kann.
3: Rund 1000 Teilnehmende werden bei der Premiere im Stadtpark an den Start gehen. Für Chemnitz ist das Race damit ein weiterer Schritt hin zu mehr Laufveranstaltungen in der Stadt. Der Halbmarathon könnte dabei erst der Anfang sein. Und wer weiß, vielleicht fällt hier irgendwann auch wieder der Startschuss für einen Marathon.

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6: Nachrichten. Mehr als 1000 Menschen sind am Samstag zur Leipziger Festwiese gekommen, um sich vorab Tickets für ein Kraftklub-Konzert im kommenden Jahr zu sichern. Schon vor dem offiziellen Start des Verkaufs bildeten sich lange Schlangen. Pro Person konnten maximal 4 Tickets gekauft werden. Wer danach noch ein Foto, ein Autogramm oder ein kurzes Gespräch mit der Band wollte, musste sich ein zweites Mal anstellen. Kraftklub selbst saß nicht an der Konzertkasse, die Tickets wurden von Mitarbeitern ausgegeben. Das Konzert auf der Festwiese ist für den 3. Juli 2027 geplant. Rund 3000 Menschen haben am Samstag auf dem Leipziger Marktplatz gegen Rechtsextremismus demonstriert. Anlass war der Wahlsieg der AfD bei der Landtagswahl in Sachsen-Anhalt. Das Bündnis Zeit zum Handeln hatte bundesweit zu Kundgebungen aufgerufen, unter anderem auch in Berlin, Magdeburg, Halle und Erfurt. In Leipzig forderten Redner mehr Einsatz für Demokratie, kulturelle Vielfalt und gesellschaftlichen Zusammenhalt. Die Veranstalter wollten damit auch Solidarität mit der Zivilgesellschaft in Sachsen-Anhalt zeigen. Im Naturbad Dresden-Mockritz haben sich am Samstag erstmals auch Hunde ins Wasser stürzen dürfen. Zum ersten Hundebadetag des städtischen Bäderbetriebs kamen knapp 100 Vierbeiner und rund 200 Begleitpersonen. Vom Yorkshire Terrier bis zur Dogge waren zahlreiche Hunderassen dabei. Zwei Hunde probierten nach Angaben des Badleiters sogar die Wasserrutsche aus, auch einige Besitzer gingen ins Wasser. Der Eintritt für Hund und Begleitperson kostete 3 Euro. Am Sonntag wird die Aktion noch einmal wiederholt.

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1: Wir kämpfen mit allen uns zur Verfügung stehenden Mitteln dagegen, dass die Verkehrsbetriebe kaputt gespart werden.
2: Mehr als 40.000 Menschen haben das Bürgerbegehren gegen Kürzungen im Dresdner Nahverkehr unterstützt. Doch der Stadtrat erklärte es für unzulässig und auch der Widerspruch dagegen wurde zurückgewiesen. André Schollbach, linken Politiker und einer der Initiatoren, will sich damit nicht abfinden.
1: Es wurde eine Klage erhoben und wir wollen erreichen, dass die Bürgerinnen und Bürger in Dresden über die Zukunft der Verkehrsbetriebe entscheiden können.
2: Nach bekannt gewordenen Plänen sollen die Straßenbahnlinien 10 und 12 montags bis samstags nur noch alle 20 statt alle 10 Minuten fahren. Die Linie 8 würde am Postplatz enden, statt weiter in die Südvorstadt zu fahren. Auch bei mehreren Buslinien sind längere Wartezeiten vorgesehen.
1: Wir wollen diese Kürzungen verhindern. Wir halten sie für völlig falsch. Es würden in Größenordnungen Busfahrer, Straßenbahnfahrer entlassen werden. Es würden Straßenbahnen nicht weiterfahren. Es würden Buslinien eingestellt. Das alles wollen wir verhindern.
2: Ob die Dresdner und Dresdnerinnen darüber abstimmen dürfen, hängt im Streit über das Bürgerbegehren vor allem an der Finanzierung. Die Landesdirektion hält nach Angaben der Initiatoren deren Kostenschätzung für unzureichend und geht von höheren Kosten aus. Schollbach widerspricht dieser Bewertung.
1: Es ist ja wichtig, dass man bei einem Bürgerbegehren auch einen Kostendeckungsvorschlag unterbreitet. Das haben wir ganz gewissenhaft getan. Wir haben uns nämlich auf die Zahlen gestützt, die der Oberbürgermeister dem Stadtrat selbst vorgelegt hat und die der Stadtrat dann auch beschlossen hat. Das heißt, wir haben keine eigenen Berechnungen angestellt, sondern tatsächlich die amtlichen Zahlen übernommen.
2: Konkret geht es um eine damals angegebene Finanzierungslücke von rund 18 Millionen Euro jährlich. Die Initiatoren schlagen einen höheren Gewerbesteuerhebesatz vor, der nach den von ihnen angeführten städtischen Berechnungen jährlich mehr als 25 Millionen Euro zusätzlich einbringen würde.
1: Die Bürgerinnen und Bürger müssen darauf vertrauen dürfen, dass amtliche Zahlen auch korrekt sind. Und da darf man nicht anschließend behaupten, das sei nicht der Fall.
2: Für das kommende Jahr nennt die in der Pressemitteilung zitierte Verwaltungsvorlage eine Finanzierungslücke von 8,3 Millionen Euro. Kann sie nicht geschlossen werden, stehen rund 10% weniger Verkehrsangebot im Raum. Während vor Gericht um die Zulässigkeit des Bürgerbegehrens gestritten wird, bleibt damit auch die künftige Finanzierung der DVB eine politische Aufgabe.
1: Wir werden jetzt den juristischen Weg gehen, aber wir werden gleichzeitig auch politisch weiter uns dafür engagieren, dass die gute Qualität der Dresdner Verkehrsbetriebe erhalten bleibt und wir werden weiter dafür kämpfen, dass es dort nicht zu Einschnitten kommt.
2: Mit der Klage vor dem Verwaltungsgericht Dresden wollen die Initiatoren erreichen, dass die Stadt das Bürgerbegehren für zulässig erklären muss. Wann darüber entschieden wird, geht aus ihren Mitteilungen nicht hervor. Für die Fahrgäste bleibt damit offen, ob sie selbst über den Erhalt des Angebots abstimmen können.

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2: Solange wir über Inklusion reden, haben wir sie nicht.
3: Fachkräfte werden gesucht in Sachsen und quer durch viele Branchen. Gleichzeitig gibt es Menschen, deren Potenzial auf dem Arbeitsmarkt aber noch nicht immer überall genutzt wird. Mehr als 120.000 schwerbehinderte Menschen im erwerbsfähigen Alter leben im Freistaat. Viele von ihnen stehen mitten im Berufsleben. Andere suchen noch nach dem passenden Arbeitsplatz. Für Klaus-Peter Hansen von der Regionaldirektion Sachsen der Bundesagentur für Arbeit lohnt sich deshalb ein Perspektivwechsel.
2: Sie sind Teil der Lösung und nicht Teil eines Problems. Und wir sind fest davon überzeugt, dass man dieses Potenzial, was diese Menschen mitbringen, vielleicht auch gerade wegen ihrer Behinderung, sie müssen ja alternative Kompetenzen entwickeln, die vielleicht insbesondere sehr attraktiv sind. Und zweitens glauben wir, dass der Fortschritt in Digitalisierung und technischen Lösungen auch jetzt Beschäftigung ermöglichen wird, die vielleicht vor 10, vor 20 Jahren überhaupt nicht vorstellbar war, je nach Einschränkung.
3: Wie das funktionieren kann, zeigt die Haufe GmbH in Hohenstein-Ernsthal. Das Unternehmen entwickelt und produziert Verbindungstechnik für die Elektronik und Elektroindustrie. Seit 2025 arbeiten hier auch zwei gehörlose Mitarbeiterinnen aus der Ukraine. Dass es dazu kam, war allerdings nicht von langer Hand geplant.
4: Ehrlicherweise überhaupt nicht. Wir haben schon länger mit zum Beispiel

0: mit der Lebenshilfe zusammengearbeitet und dort mit Menschen mit Beeinträchtigungen. Wir haben einfach letztes Jahr neue Mitarbeiter gesucht und da war eine interessante Bewerberin dabei, die dann ein Handicap mitgebracht hat und das hat trotzdem gut funktioniert. Also es war nicht unser Fokus, jetzt unbedingt jemand mit Handicap einzustellen. Wir haben ihn einfach so im normalen Bewerbungsprozess gefunden, wie alle anderen Kollegen im Prinzip auch.
1: Mit der Einstellung allein war es allerdings nicht getan. Im Arbeitsalltag musste sich erst zeigen, an welchen Stellen Veränderungen nötig sind und welche Lösungen funktionieren.
0: Wir haben uns der Sache gestellt. Wir haben eine Probebeschäftigung gemacht für interessante Bewerber und mit denen einfach den Prozess erkundet. Dabei merken wir, welche Barrieren bestehen und die müssen wir dann eben angehen. Und da haben alle Mitarbeiter und auch die Vorarbeiter ihren Beitrag geleistet, um das entsprechend zu beseitigen.
1: Dass Menschen mit Behinderung auf dem Arbeitsmarkt keineswegs eine Randgruppe sind, zeigen die Zahlen. 2025 waren in Sachsen rund 9.500 schwerbehinderte Menschen arbeitslos. Zwei Drittel von ihnen haben einen Berufsabschluss oder eine akademische Ausbildung. Damit sind sie formal sogar besser qualifiziert als der Durchschnitt aller Arbeitslosen. Auf der anderen Seite stehen knapp 48.000 schwerbehinderte und gleichgestellte Menschen, die in größeren sächsischen Betrieben sozialversicherungspflichtig beschäftigt sind. Ihre Zahl ist in den vergangenen Jahren gestiegen, doch noch immer beschäftigt rund ein Viertel der Unternehmen, die dazu gesetzlich verpflichtet wären, keinen einzigen schwerbehinderten Menschen. Warum das so ist, hat aus Sicht der Arbeitsagentur nicht immer mit den tatsächlichen Bedingungen am Arbeitsplatz zu tun, wie Klaus-Peter Hansen erklärt.
2: Auf der einen Seite ist es einfach die fehlende Vorstellungskraft, dass jemand, der ein Handicap hat, genauso gut, wenn nicht sogar besser, wenn man dann fragt, was kann er denn besonders gut, und nicht die Frage stellt, was kann jemand vielleicht nicht so gut. Das ist der erste wesentliche Schritt, also die Vorstellungskraft zu besitzen.
1: Genau an dieser Stelle sollen Unternehmen Unterstützung bekommen. Die Bundesagentur für Arbeit bietet unter anderem Probebeschäftigungen, finanzielle Zuschüsse und Beratung bei der technischen Gestaltung von Arbeitsplätzen an. So können Barrieren beseitigt werden, bevor sie überhaupt zum Ausschlusskriterium werden. Dass das funktionieren kann, zeigt das Beispiel aus Hohenstein-Ernsthal. Doch einzelne Erfolgsgeschichten machen noch keinen inklusiven Arbeitsmarkt. Für Klaus-Peter Hansen ist deshalb klar, trotz der Fortschritte bleibt noch einiges zu tun.
2: Solange wir über Inklusion reden, haben wir sie nicht. Und das ist noch ein weiter, weiter Weg. Aber den muss man Schritt für Schritt gehen. Und die letzten 10, 15 Jahre kann ich sagen, auch im Netzwerk in Sachsen, aller Beteiligten, ob das die Kammern sind, ob das Bildungseinrichtungen sind, die Unternehmerstammtische, wir als Arbeitslosenversicherung, die Jobcenter, alle helfen mit und das große Sachen macht man gemeinsam. Und wir sind da, denke ich, auf dem richtigen Weg.
1: Ein Weg, von dem am Ende beide Seiten profitieren können. Menschen, die eine Chance bekommen, ihre Fähigkeiten einzubringen und Unternehmen, die genau diese Fähigkeiten dringend brauchen.

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2: Opernball ist immer besonders, weil du hast halt keine Küche, du hast kein Restaurant, du hast kein Rückland, du hast gar nichts.
3: Am 24. Oktober findet der 31. Leipziger Opernball statt. Für das Saalmenü von rund 900 Gästen ist erneut der Dresdner Koch Gerd Kastenmeier verantwortlich. Bereits zum 15. Mal. Bei einer Menüvorstellung in seinem Dresdner Restaurant im Taschenberg Palais gibt er vorab einen Einblick in die Planung.
2: Das Opernballmenü für dieses Jahr ist griechisch orientiert. Wäre ein bisschen spannend, weil man es ein bisschen von der Logistik her ein bisschen umplanen. Also wir machen einen Tartar vom Gelbflossen-Thunfisch mit Avocado. Mittelmeerraum natürlich, ne? Also ein bisschen Brotchip dazu.
3: Der Opernball steht in diesem Jahr unter dem Motto Kalispera Thessaloniki und würdigt damit die Städtepartnerschaft zwischen Leipzig und der griechischen Hafenstadt. Auch kulinarisch zieht sich diese Verbindung durch den Abend.
2: Im Hauptgang kann sich der Gast entscheiden, ist auch nicht bei jedem Opernball so, dass was er essen möchte. Also wir haben hier jeweils zwischen einem Kalbsrücken mit einer Metaxa-Soße gefüllter Kartoffeln, mit so einem Kartoffelschaum mit ein bisschen Feta-Käse und mediterranen Gewürzen so ein bisschen abgewürzt, ein Auberginentürmchen mit Zucchini oder zwischen einer gefüllten Dorade, das ist dann mit so einem Doradenschaum mit Oktopus gefüllt. Oder vegetarisch ist dann ein Moussaka mit Tomaten, Nudeln, seht ihr diese Reisnudeln und ein bisschen Rucola-Salat.
3: Im Saal werden rund 900 Gäste bewirtet. Damit zwischen Dinner, Bühnenprogramm und Tombola alles ineinander greift, muss auch der Ablauf der einzelnen Gänge genau geplant sein.
2: Zum Dessert machen wir dieses Jahr was anderes, dass wir einfach ein bisschen mehr Zeit für das Programm haben, die Tombola ein bisschen früher machen können. Machen wir ein Türmchen mit lauter kleinen Köstlichkeiten, die man quasi so als Kaffeegepäck von Macarons bis kleine Himbeertörtchen, Zitronentart, Schokopralinen, zweierlei verschiedene, Schokokanache und. Und da hat dann jeder Gast 10 Teilchen, die er sich dann den ganzen Abend einteilen kann. Und wir können mit dem Programm ein bisschen früher weitermachen.
3: Hinter dem Menü steht ein großes Team. 28 Küchenkräfte, 8 Logistikmitarbeiter und 90 Servicekräfte sind für den Ballabend eingeplant. 7 Lastwagen bringen dafür Equipment, Geschirr und Getränke nach Leipzig.
2: Opernball ist immer besonders, weil du hast halt keine Küche, du hast kein Restaurant, du hast kein Rückland, du hast gar nichts. Wir haben also eine Feuerwehrdurchfahrt 2 Etagen tiefer. Da produzieren wir kochen, produzieren, fahren es dann 2 Etagen hoch. Dann haben wir oben 38 Minuten Zeit zum Anrichten. Und genau, ist immer spannend, weil oben, alles was oben ist, ist dann Geschichte. Also du kannst oben nicht mehr reagieren, du hast keinen Strom mehr, du kannst nicht mehr kochen, du kannst nicht mehr aufheizen, du hast nur die Möglichkeit unten im Keller. Deswegen ist Opernball immer was Besonderes.
3: Am 24. Oktober muss daraus ein reibungsloser Ablauf für hunderte Gäste werden. Wer das Menü danach noch probieren möchte, bekommt Vorspeise und Hauptgang vom 26. Oktober bis 1. November auch im Kastenmeiers in Dresden.

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9: Nachrichten. Mehr als 1000 Menschen sind am Samstag zur Leipziger Festwiese gekommen, um sich vorab Tickets für ein Kraftklub-Konzert im kommenden Jahr zu sichern. Schon vor dem offiziellen Start des Verkaufs bildeten sich lange Schlangen. Pro Person konnten maximal 4 Tickets gekauft werden. Wer danach noch ein Foto, ein Autogramm oder ein kurzes Gespräch mit der Band wollte, musste sich ein zweites Mal anstellen. Kraftklub selbst saß nicht an der Konzertkasse, die Tickets wurden von Mitarbeitern ausgegeben. Das Konzert auf der Festwiese ist für den 3. Juli 2027 geplant. Rund 3000 Menschen haben am Samstag auf dem Leipziger Marktplatz gegen Rechtsextremismus demonstriert. Anlass war der Wahlsieg der AfD bei der Landtagswahl in Sachsen-Anhalt. Das Bündnis Zeit zum Handeln hatte bundesweit zu Kundgebungen aufgerufen, unter anderem auch in Berlin, Magdeburg, Halle und Erfurt. In Leipzig forderten Redner mehr Einsatz für Demokratie, kulturelle Vielfalt und gesellschaftlichen Zusammenhalt. Die Veranstalter wollten damit auch Solidarität mit der Zivilgesellschaft in Sachsen-Anhalt zeigen. Im Naturbad Dresden-Mockritz haben sich am Samstag erstmals auch Hunde ins Wasser stürzen dürfen. Zum ersten Hundebadetag des städtischen Bäderbetriebs kamen knapp 100 Vierbeiner und rund 200 Begleitpersonen. Vom Yorkshire Terrier bis zur Dogge waren zahlreiche Hunderassen dabei. Zwei Hunde probierten nach Angaben des Badleiters sogar die Wasserrutsche aus, auch einige Besitzer gingen ins Wasser. Der Eintritt für Hund und Begleitperson kostete 3 Euro. Am Sonntag wird die Aktion noch einmal wiederholt.

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2: Achtsamkeit schafft es nicht nur, uns individuell zu verändern, also in der Verhaltensprävention, sondern durch diesen klareren Blick können wir auch auf systemische Muster schauen.
3: In Leipzig diskutieren Lehrkräfte und Forschende über Achtsamkeit in der Bildung. Doch wie viel davon kann man sich in diesen Zeiten überhaupt erlauben? Bundeskanzler Friedrich Merz fordert mehr Arbeit und warnt, Zitat, mit Work-Life-Balance und Vier-Tage-Woche lässt sich der Wohlstand unseres Landes nicht erhalten. Sachsens Kultusminister Konrad Clemens hält Achtsamkeit trotzdem für einen wichtigen Teil von Bildung.
4: Es geht darum, die Persönlichkeit zu entwickeln, als Persönlichkeit stark zu werden. Und dafür steht Achtsamkeit und mentale Gesundheit. Und das müssen wir weiter stärken an Schule.
3: Doch was kann Achtsamkeit im Bildungsalltag tatsächlich leisten? Und wo stößt sie an ihre Grenzen? Genau darum geht es bei der zweiten bundesweiten Konferenz zu Achtsamkeit in der Bildung auf dem Campus Jahnallee der Universität Leipzig. 2 Tage lang treffen hier Wissenschaft, Schule, Hochschule und Bildungspolitik aufeinander. Mehr als 50 Vorträge und Workshops stehen allein am ersten Konferenztag auf dem Programm. Insgesamt geht es nicht nur um persönliche Entspannung, sondern auch darum, ob Achtsamkeit Veränderungen im Bildungssystem anstoßen kann. Eine, die sich seit Jahren damit beschäftigt, ist Susanne Krämer. Sie leitet an der Universität Leipzig das Projekt Achtsamkeit in der Bildung und Hochschulkultur, kurz ABIC. Was solche Programme bewirken können, wurde auch wissenschaftlich untersucht.
2: Wo wir ganz klare Ergebnisse haben, ist die Stressreduktion. Binnen Lehrkräften haben wir auch gesehen, dass Burnout-Symptomatiken sich verringern. Aber wir haben auch gesehen, dass sich das Schulklima verbessert. Die Kompetenz in der Beziehung haben wir auch ganz klare Ergebnisse gehabt. Und sogar darüber hinausgehend Naturverbundenheit und proökologisches Verhalten. Das war das, was wir in unserem Projekt als Ergebnisse signifikanter Art gesehen haben.
3: In einem Pilotprojekt wurden Lehrkräfte aus 30 sächsischen Schulen in achtsamkeitsbasierten Methoden geschult. Doch damit lässt sich längst nicht jedes Problem lösen, weiß Susanne Krämer.
2: Wo es natürlich an Grenzen stößt, ist, wenn wir jetzt an psychische Erkrankungen denken, wenn sie schon da sind. Deshalb ist es ja uns so wichtig, vor das Problem zu kommen. Also wir können präventiv arbeiten, aber natürlich braucht es andere Settings, wenn jetzt eine richtig psychische Erkrankung da sich manifestiert hat.
3: Und auch Personalmangel, hohe Arbeitsbelastung und Leistungsdruck verschwinden nicht durch Atemübungen oder Meditation. Damit stellt sich eine entscheidende Frage. Soll Achtsamkeit Menschen lediglich helfen, immer größere Belastungen besser auszuhalten? Für Susanne Krämer wäre das zu kurz gedacht.
2: Es ist selten, dass eine einmalige Intervention wirklich große Veränderungen bringt. Und deshalb arbeiten wir ja auch mit den Lehrkräften, die Schulkultur prägen und die Schulkultur wirklich nachhaltig verändern können. Und dass es auch um strukturelle Veränderungen geht, damit das ganze System einfach gesundheitsförderlicher ist, aber auch Zukunftskompetenzen ausbildet.
3: Auch das sächsische Kultusministerium sieht Handlungsbedarf. Kultusminister Konrad Clemens beschreibt dabei 2 Entwicklungen gleichzeitig: sinkende schulische Leistungen und überlastete Lehrkräfte.
4: Ja, wir sehen, dass die Schülerinnen und Schüler in ihrer Leistung abnehmen und wir sehen, dass viele Lehrkräfte belastet sind. Und ein wichtiger Faktor dabei ist mentale Gesundheit. Wie resilient sind die Personen an Schule? Wie achtet man auch auf sich selbst?
3: Der Freistaat Sachsen setzt bereits auf Angebote zur mentalen Gesundheit und will nach Angaben des Ministers weitere Schulpsychologen einstellen. Außerdem soll das bestehende Netzwerk zur Achtsamkeit in der Bildung zu einem eigenen Institut weiterentwickelt werden.
4: Das Institut, was hier entstehen soll, wird 300.000 Euro im Jahr kosten. Am Anfang unterstützt die Krankenkasse, AOK Plus, bin da sehr, sehr dankbar. Aber wir wollen als Freistaat auch mit unterstützen und damit eine tolle Institution in Sachsen aufbauen, die das Thema Achtsamkeit, mentale Gesundheit nach vorne bringt.
3: Bleibt der Gegensatz vom Anfang. Mehr auf sich achten und gleichzeitig mehr leisten. Susanne Krämer vom Projekt ABIC hält schon diese Gegenüberstellung für falsch.
2: Leistung ist etwas, was Mensch eigentlich als Grundbedürfnis bringen möchte. Schülerinnen und Schüler sagen durchweg, wir wollen Leistung erbringen, aber die Art und Weise, wie sie abgefordert wird, wie sie unter Druck zustande kommt, unter Angst, das ist nichts, was gesund erhält, was uns fördern kann, was uns vorwärts bringt.
3: Entscheidend sei, unter welchen Bedingungen Leistung entstehen würde. Achtsamkeit kann helfen, mit Belastungen umzugehen. Sie kann aber nicht ersetzen, was an Schulen und Hochschulen strukturell verändert werden muss.

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1: Ein bisschen pflanzen, ein paar Steine setzen und am Ende soll es einfach nur hübsch aussehen. Von wegen. Hier geht es um Millimeter, Geschwindigkeit und Präzision. Denn was auf den ersten Blick nach Gartenarbeit aussieht, ist für diese beiden gerade Training für eine Weltmeisterschaft. Und das sind sie, die deutschen Teilnehmer bei den World Skills im Landschaftsgartenbau, Marc-Aurel Spalek und Lennart Weizmann. Die beiden arbeiten bei der Wirt und Wiener GmbH in Chemnitz und in wenigen Tagen messen sie sich in Shanghai mit den Besten der Welt.
2: Also Vorfreude auf jeden Fall, man freut sich über das, was man dort erlebt. Die Anspannung steigt natürlich. Wir haben jetzt hier gemerkt, auf was es ankommt. Und das wird hart und ja, es hat sich jetzt nochmal bestätigt und da freuen wir uns aber auf jeden Fall drauf, auf die Herausforderung.
1: Diese Herausforderung simulieren Sie ein letztes Mal in Chemnitz. Dieser chinesische Garten ist Ihre Generalprobe. Rund 22 Stunden haben Sie dafür, genauso viel Zeit wie später auf der Wettbewerbsbaustelle in Shanghai. Dabei reicht es nicht, dass der Garten am Ende gut aussieht. Qualität und Geschwindigkeit müssen zusammenpassen, wie Marc-Aurel Spalek weiß.
2: Auf jeden Fall die Zeit. Also man muss gut kombinieren, die Zeit und die Qualität und da irgendwie ein gesundes Mittelmaß finden, das ist so die größte Schwierigkeit dort.
1: Und die Jury schaut ganz genau hin. Sehr genau. Vieles fließt in die Bewertung ein, selbst Details, die ein Laie wahrscheinlich niemals bemerken würde.
2: Wie Arbeitsschutz und so Sauberkeit auf der Baustelle ist natürlich das A und O. Und da kann man sich auf jeden Fall Punkte mitnehmen. Was auch ganz wichtig ist, sind halt dann die Kleinigkeiten. Da geht es um Schraubenbilder. Wenn eine Schraube ein bisschen zu weit rausguckt, wenn man dort in die Flucht schaut auf dem Holzdeck, dann kann man dort nicht mehr die volle Punktzahl bekommen. Also es sind wirklich Kleinigkeiten. Abgestorbene Pflanzenteile rausschneiden ist viel, viel, viel zu beachten.
1: Noch schwieriger, Marc-Aurel und Lennart wissen bis kurz vor dem Wettbewerb gar nicht genau, was sie bauen müssen. Bekannt ist lediglich die Richtung, ein moderner Garten, inspiriert von traditioneller chinesischer Gartenkunst. Deshalb haben sie genau das laut Landestrainer Georg Kasnitz hier trainiert.
3: Wir haben ganz wenige Informationen gekriegt über chinesische Gartenkunst, worauf wird ein bisschen geachtet, aber wirklich ganz vage Informationen. Und den wirklichen Wettbewerbsplan bekommen wir erst einen Abend vor Wettkampfstart. Und dann haben die Jungs Zeit, sich über Nacht sozusagen in den Kopf zu machen, wie sie den nächsten Tag beginnen.
1: Ungewissheit als Teil des Wettbewerbs. In Shanghai müssen die beiden deshalb nicht nur ihr Handwerk beherrschen, sondern auch improvisieren können. Für Lennart Weizmann funktioniert das nur als Team.
4: Es ist extrem wichtig, weil man muss als Team wirklich wissen, wer hat welche Aufgaben zu machen, wer ist in welchen Dingen besser als der andere, wer übernimmt was. Und man muss auch wirklich, dadurch, dass man auch Tagesziele hat, am Ende des Tages die Aufgaben, die gefordert sind, auch fertig abgeben und das in einer extrem guten Qualität und in der vorgegebenen Zeit.
1: Unterstützung gibt es auch aus der Heimat. 7.000 Euro wurden den beiden für ihre Teilnahme an den World Skills übergeben. Und auch ihr Arbeitgeber, die Wirt und Wiener GmbH, steht hinter den beiden. Für Geschäftsführer Burkhard Wiener ist die Reise seiner jungen Mitarbeiter nach Shanghai längst mehr als nur ein Wettkampf.
5: Es macht unheimlich viel mit einem, weil ich bin jetzt über 30 Jahre in dem Beruf drin und das haben wir jetzt zum ersten Mal erfahren dürfen und es macht uns unheimlich stolz. Das ist quasi, was wir vielleicht in den letzten Jahren ausgesät haben. Im wahrsten Sinne des Wortes, die Ernte geht jetzt auf und das macht einen stolz und nicht nur uns als Geschäftsführung, sondern natürlich dem gesamten Team.
1: Stolz beim Chef, Anspannung bei den beiden, die am Ende liefern müssen. Denn auch nach Monaten der Vorbereitung zeigt die Generalprobe, perfekt ist längst nicht perfekt. Lennart Weizmann weiß, wie hoch die Messlatte in Shanghai liegen wird.
4: Momentan ist man sehr angespannt, weil man halt selber auch jetzt merkt, was ist die Aufgabe, wie anspruchsvoll ist es wirklich. Man merkt auch, wo macht man noch Fehler. Man merkt auch eigentlich, wie viele Fehler man noch macht, auch wenn der Garten schon ziemlich perfekt aussieht. Deswegen, es wird eine sehr anspruchsvolle Aufgabe und man ist extrem aufgeregt, das dann dort auch so abliefern zu können und zu wollen, wie es gefordert ist.
1: Bei so viel Rückenwind kann eigentlich nichts schiefgehen. Am 17. September geht es für Marc-Aurel Spalek und Lennart Weizmann mit der deutschen Berufe-Nationalmannschaft nach Shanghai. 4 Tage, 20 Teams aus 20 Ländern und 2 Landschaftsgärtner aus Chemnitz, die zeigen wollen, dass sie nicht nur Deutschlands Beste sind.

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0: dass man Urlaub machen kann, dass hier aber auch Menschen mit Behinderung arbeiten können. Das ist ein wichtiger Beitrag dafür, dass die Menschen tatsächlich sich in der Gesellschaft willkommen fühlen.
1: Genau dafür soll hier ein Campingplatz entstehen, den Menschen mit und ohne Behinderung gemeinsam nutzen können. Doch wie sieht ein Campingplatz für alle in der Praxis aus und kann das ein Modell der Zukunft sein? Noch braucht es für den inklusiven Campingplatz einiges an Vorstellungskraft. Die Planungen für diese Idee laufen aber bereits seit Jahren, wie der Leiter der Behindertenhilfe Leipzig, Peter Böhmer, erklärt.
2: Letztendlich stecken 4 Jahre Vorbereitung dahinter und jetzt der Spatenstich heißt, es geht konkret los. Und in reichlich 2 Jahren, Ende 2028, wollen wir die Bauwerke im Wesentlichen abgeschlossen haben. Kleine Nacharbeiten noch Anfang 2029 und in der Saison 2029 soll dann der Betrieb starten.
1: Auf den rund 7 Hektar sind barrierefreie Ferienhäuser und Tinyhäuser, Stellplätze für Wohnwagen sowie ein Strandbereich mit Gastronomie geplant. Dazu kommen Spiel- und Abenteuerflächen, tiergestützte Angebote und eine Einrichtung der Eingliederungshilfe für Kinder und Jugendliche. Dass diese Pläne jetzt umgesetzt werden können, war zwischenzeitlich allerdings nicht sicher. Bereits 2024 lag ein Fördermittelbescheid vor, später fehlte jedoch Geld für die Erschließung des Grundstücks, wie die sächsische Staatsministerin für Infrastruktur Regina Kraushaar erklärt.
3: Es gab viele, viele Finanzierungsprobleme. Wir hatten hier tatsächlich über lange Zeit keine Klarheit, wird das funktionieren oder nicht. Und umso mehr freue ich mich natürlich, dass wir aus den Strukturwandelmitteln, die mein Haus zu bewirtschaften hat, fast 34 Millionen Euro hier für diesen Campingplatz geben können.
1: Insgesamt werden rund 35,5 Millionen Euro veranschlagt. 33,75 Millionen Euro davon kommen vom Bund, der übrige Teil vom Freistaat Sachsen. Der Standort gehört zur ehemaligen Braunkohleregion rund um den Tagebau Espenhain. Die Strukturwandelmittel machen nun einen großen Teil der Investitionen möglich. Doch was den Campingplatz von einem rein touristischen Projekt unterscheiden soll, steckt laut dem Leiter der Behindertenhilfe Leipzig, Peter Böhmer, vor allem im Konzept der sogenannten doppelten Inklusion.
2: Wir wollen hier ein Urlaubsferienangebot unterbreiten, was sich an alle Familien richtet, eben auch an Familien, die eben Angehörige haben, die eben spezielle Hilfebedarfe haben beispielsweise. Aber währenddessen natürlich auch Menschen mit Behinderung Urlaub machen wollen, ist es genauso wichtig, wenn nicht gar wichtiger, dass auch Menschen mit Behinderung Arbeit finden, sozialversicherungspflichtige Arbeit, von der sie leben können. Und genau das ist für uns doppelte Inklusion.
1: Rund 40 Arbeitsplätze sind auf dem Gelände vorgesehen. Damit soll Teilhabe auf beiden Seiten stattfinden, bei den Gästen und bei den Menschen, die später dort arbeiten. Der Campingplatz soll damit an ein grundsätzliches Problem anknüpfen. Freizeit, Urlaub und Arbeit sind für Menschen mit Behinderung noch nicht überall gleichermaßen zugänglich, wie die sächsische Sozialministerin Petra Köpping erläutert.
0: 7% der Bevölkerung sind bundesweit mit einer Behinderung. Jeden von uns kann es jeden Tag treffen, sei es durch eine Erkrankung, sei es durch einen Unfall. Das dürfen wir nie vergessen. Und ich erlebe immer wieder, dass Menschen, die nicht unmittelbar betroffen sind, sich dafür nicht interessieren, aber von dem Tag an, wo sie betroffen sind, plötzlich merken, was es alles noch für Leerstellen gibt. Und dass man Urlaub machen kann. Dass hier aber auch Menschen mit Behinderung arbeiten können. Das ist ein wichtiger Beitrag dafür, dass die Menschen tatsächlich sich in der Gesellschaft willkommen fühlen und angenommen werden.
1: 2029 soll der Campingplatz dann in Betrieb gehen. Erwartet werden im Schnitt 500 bis 600 Gäste. Dann wird sich auch zeigen, ob aus dem Anspruch Camping für alle tatsächlich gelebte Teilhabe wird.

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